0: Das ist ein kleiner Schritt für mich, aber ein großer Sprung für die Menschheit.
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liebe Enkelkinder, ihr seid noch nicht auf der Welt und ich weiß nicht, ob ich euch jemals treffen werde. Deswegen habe ich beschlossen, euch diese Nachricht hier aufzuzeichnen. Ich befinde mich gerade auf der Internationalen Raumstation im Cupola-Aussichtsmodul und schaue auf euren wunderschönen Planeten runter. Und obwohl ich bis jetzt schon fast ein Jahr im All verbracht habe und an jedem einzelnen Tag darunter geschaut habe, kann ich mich einfach nicht daran satt sehen. Ich weiß, es hört sich für euch vermutlich komisch an, aber zu der Zeit, als die ISS gebaut wurde und hier oben im Orbit war, konnte noch nicht jeder Mensch in den Weltraum reisen und die Erde von außen sehen. Und wenn ich so auf den Planeten runterschaue, dann denke ich, dass ich mich bei euch wohl leider entschuldigen muss. Im Moment sieht es so aus, als ob wir, meine Generation, euch den Planeten nicht gerade im besten Zustand hinterlassen werden. Im Nachhinein sagen natürlich immer viele Leute, sie hätten davon nichts gewusst, aber in Wirklichkeit ist es uns Menschen schon sehr klar, dass wir im Moment den Planeten mit Kohlendioxid verpesten, dass wir das Klima zum Kippen bringen, dass wir Wälder roden, dass wir die

Meere mit Müll verschmutzen, dass wir die limitierten Ressourcen viel zu schnell verbrauchen. Und jeder von uns muss sich da natürlich an die eigene Nase fassen und sich überlegen, wohin das gerade führt. Ich hoffe sehr für euch, dass wir noch die Kurve kriegen und ein paar Dinge verbessern können. Und ich würde mir wünschen, dass wir nicht bei euch als die Generation in Erinnerung bleiben, die eure Lebensgrundlage egoistisch und rücksichtslos zerstört hat. Ich bin mir sicher, dass ihr die Dinge inzwischen sehr viel besser versteht als meine Generation. Und wer weiß, vielleicht lernen wir ja auch noch was dazu. Dass ein Blick von außen immer hilft. Dass dieses zerbrechliche Raumschiff Erde sehr viel kleiner ist, als die allermeisten Menschen sich das vorstellen können. Wie zerbrechlich seine Biosphäre ist und wie limitiert seine Ressourcen. Dass die Zukunft wichtiger ist als die Vergangenheit. Ich wünschte mir, ich könnte durch eure Augen in die Zukunft schauen, in eure Welt und wie ihr sie seht. Das geht leider nicht und deswegen ist das Einzige, was mir bleibt, zu versuchen, eure Zukunft möglich zu machen. Und zwar die beste, die ich mir vorstellen kann. Internationale Raumstation, Kommandant.

0: Ein Großteil unseres Lebens spielt sich online ab. So weit, so bekannt. Aber wusstet ihr, dass im Hintergrund ein stiller Zweikampf tobt? Auf der einen Seite die Kryptografen, die unsere Daten verschlüsseln. Auf der anderen die Codeknacker, die diese Daten wollen. Weltweit verschicken wir 360 Milliarden E-Mails pro Tag. Wir machen Internetkäufe, nutzen Online-Banking und so weiter und so fort. All das gilt es zu schützen. Ein Katz-und-Maus-Spiel. Denn auch die sicherste Verschlüsselung ist nur so lange sicher, bis sie geknackt wird.
1: Am Horizont sehen wir schon neue Technologien, die auch Angreifern zur Verfügung stehen können, die auch die moderne, heutige Kryptografie brechen.
0: Ist es also nur eine Frage der Zeit, bis unsere digitale Welt, wie wir sie kennen, zusammenbricht? Oder finden wir eine Verschlüsselung, die wirklich jedem Angriff standhält?

0: Spontane Schätzfrage. Wie oft am Tag benutzt ihr Geheimcodes?
1: Wahrscheinlich wird jeder Zuschauer mehrere Male, mehrere hundert Male pro Tag Kryptographie verwenden, ohne es zu bemerken. Am meisten bemerkt man Kryptographie, wenn man einfach im Web surft und man hat oben in der Adresszeile dieses kleine Vorhängeschloss. Das bedeutet dann immer, dass die Verbindung verschlüsselt ist und authentifiziert ist, dass man mit dem richtigen Server verbunden ist. Man nutzt es aber zum Beispiel auch mit modernen Messenger-Diensten, also sei es jetzt WhatsApp oder sei es Signal. Bei jeder einzelnen Nachricht, die man überträgt, nutzt man Kryptographie.
0: Und das hat seinen Grund. Wer will schon, dass vertrauliche Informationen in falsche Hände geraten? Statistisch gesehen werden allein unsere Passwörter jede Sekunde 600 Mal angegriffen. Um solche Angriffe abzuwehren, tüfteln Kryptografen an sicheren Geheimcodes. Und ihre Gegenspieler, die Kryptoanalytiker, versuchen genau diese zu brechen. Sind sie erfolgreich, geht es von vorne los.
2: Wenn wir Kryptografie erklären, passiert die Kryptografie immer zwischen zwei Parteien. Die eine Partei heißt immer Alice und die andere Partei nur Bob. Und Alice versucht immer, Bob eine Nachricht zu schicken. Und dann meistens gibt es noch einen Angreifer, der versucht, die Kommunikation abzuhören. Das ist dann meistens Eve, der Eavesdropper auf Englisch, Lauscher.
0: Die Namen sind übrigens nicht ausgedacht. Die heißen in der Kryptografie immer so. Okay, vertrauliche Kommunikation ist die eine Aufgabe der Kryptografie. Dass also niemand erfahren kann, was sich Alice und Bob zu sagen haben. Die andere Aufgabe ist zum Beispiel für euer Auto wichtig. Nee, nicht die hier, sondern Autos von heute.
3: Wenn ihr euer Auto aus der Ferne öffnen wollt, kommuniziert das Auto mit dem Schlüssel, um zu prüfen, ob es auch der richtige ist. Authentifizierung ist auch Kryptographie.
0: Das Auto bzw. Bob will sicher sein, mit wem er es zu tun hat. Dass wirklich Alice die Nachricht verschickt hat und nicht etwa Eve, die sich als Alice ausgibt.
3: Die dritte Aufgabe der Kryptographie heißt Integrität. Bob will damit sicherstellen, dass die Nachricht, die er von Alice erhalten hat, unverändert geblieben ist. Wenn Alice ihre Bank beauftragt, bitte überweise 100 Euro für meine Miete an Eve. Dann will man nicht, dass Eve in der Lage ist, aus 100 Euro 1000 Euro zu machen.
0: Schön und gut. Wie findet man jetzt eine sichere Verschlüsselung, an der sich die Codeknacker die Zähne ausbeißen? Um zu verstehen, warum das alles andere als einfach ist, müssen wir etwas weiter in die Vergangenheit zurück, als die ersten Geheimcodes entwickelt wurden.
3: Um 400 vor Christus haben die Einwohner Spartas eine raffinierte Methode angewandt, um Nachrichten an andere Stadtstaaten zu senden.
0: Besonders in Kriegszeiten wollten die Spartaner damit vertrauliche Botschaften austauschen. Ihr Geheimcode? Ein Holzstab und ein Lederband.
3: Das nennt man eine Skytale. Und das Prinzip ist wie folgt. Man wickelt ein Lederband um einen Holzstab. Dann schreibt man seine Botschaft auf das Lederband, entlang des Stabs. Ein Buchstabe pro Windung. Wenn man das Band abrollt, ist das Einzige, was ein

0: Angreifer lesen könnte, eine bloße Aneinanderreihung von Buchstaben, ohne Bedeutung. Man kann darauf nichts entziffern.
1: Nur wer einen genau gleich dicken Stab besitzt, kann das Band wieder so aufwickeln, dass aus dem Buchstabensalat die Botschaft zu entziffern ist. Obwohl die Spartaner bereits vor über 2000 Jahren

0: Die Geschichte der Kryptographie reicht weit zurück, mehr als 3500 Jahre. In Mesopotamien hat man Überreste von Tontafeln gefunden, auf denen ein Tonglasurverfahren für Töpferwaren verschlüsselt wurde. Vermutlich wollte sich der Erfinder vor Industriespionage schützen.
1: Und genau so, wie es auf der einen Seite offenbar schon immer dieses Bedürfnis gab, Geheimnisse, seien sie privater oder gesellschaftlicher Natur, zu schützen und sich dafür raffinierte Methoden zur Verschlüsselung auszudenken, so gab es auf der anderen Seite wohl auch schon von Beginn an Gegenkräfte, die diese Codes knacken wollten.
2: Historisch war es eigentlich immer so, dass es so ein Katz-und-Maus-Spiel gab. Es wurden neue Chiffren wurden erfunden und die Kryptanalytiker haben versucht, die zu brechen.
1: Auch wenn das manchmal sehr lange dauern konnte. Nehmen wir mal den Caesar-Code, der auf Julius Caesar zurückgeht. Um mit seinen Generälen geheime Botschaften auszutauschen, drehte Caesar am Alphabet. Jeder Buchstabe wurde um 3 Stellen verschoben. Simpel, aber erfolgreich. Lange Zeit chiffrierte man nach dieser Methode. Geknackt wurde der Code trotzdem, wenn auch erst 800 Jahre später. Und zwar so.
0: Wenn man die Buchstaben aus der verschlüsselten Nachricht zählt, stellt man fest, dass ein Buchstabe viel häufiger vorkommt als alle anderen. Zum Beispiel das H. Angenommen, wir haben einen französischen Text, dann können wir daraus schließen, dass das H dem häufigsten Buchstaben des Französischen entspricht, also dem E. Und so lassen sich alle Buchstaben nach und nach herausfinden.
1: Punktsieg für die Codeknacker. Eine neue, bessere Chiffriermethode musste her. Schon im 16. Jahrhundert und später am Hofe Ludwig des 14. wurden gleich mehrere Buchstaben oder ganze Wörter durch Symbole ersetzt. Wenn der Sonnenkönig geheime Botschaften verschicken wollte, nutzte er ein ganzes Alphabet aus 1000 unterschiedlichen Symbolen. Nur wer die passende Dechiffriertabelle besaß, konnte solche Briefe entschlüsseln. Mit Buchstaben zählen kam man dann nicht weit. Die Kryptographen hatten dazugelernt.
0: Das Wechselspiel aus Angriff und Verteidigung hat tatsächlich zu einem Fortschritt der Kryptographie geführt.
1: Trotz aller Fortschritte, wirklich sicher konnten sich die Kryptographen aber nie sein. Und das hat einen ganz bestimmten Grund. Nehmen wir zum Verständnis wieder Alice und Bob zu Hilfe. Wenn die beiden vertrauliche Nachrichten austauschen wollen, brauchen beide immer denselben geheimen Schlüssel. Bei Sparta war es ein gleich dicker Stab, bei Ludwig dem 14. die Dechiffriertabelle, bei Caesar das Geheimnis, dass alle Buchstaben um 3 Stellen nach hinten wandern. Und hier liegt der Hase im Pfeffer.
0: Wie tauschen wir diesen Schlüssel aus? Tatsächlich haben wir es 3000 Jahre lang nicht geschafft, eine Antwort darauf zu finden. Wir konnten eine verschlüsselte Nachricht nur dann sicher senden, wenn wir es vorher geschafft hatten, den Schlüssel sicher zu übermitteln. Da beißt sich die Katze in den Schwanz.
1: Wie aber können Alice und Bob noch vor der ersten verschlüsselten Nachricht den Geheimschlüssel austauschen, ohne dass Eve den Schlüssel abfängt? Besonders

0: Aus diesem Grund mussten immer mehr Nachrichten verschlüsselt werden. Und es musste schnell gehen.
1: Das Problem mit dem Schlüssel blieb ein Makel, den die Kryptographie 3000 Jahre lang mit sich herumschleppte. Bis diese beiden Amerikaner, naja, die Schlüsselidee hatten. Die Kryptographen Whitfield Diffie und Morton Hellman erfanden Mitte der 1970er Jahre eine neue Methode. Statt auf riskante

0: bisschen komplizierter. Heutzutage basiert die Kryptographie, die wir überall auf der Welt verwenden, auf mathematischen Problemen.
1: Mathe-Probleme? Okay, da werden viele von euch sich voller Freude an die Schulzeit erinnern. Aber keine Sorge, wir werden es ganz unmathematisch mit ein bisschen Zahnpasta veranschaulichen.
0: Wir brauchen ein Problem, das in der einen Richtung, dem Schließen des Vorhängeschlosses, einfach und für jeden zugänglich ist, in der Rückrichtung jedoch schwierig ist.
1: Einfach in die eine Richtung, schwer in die andere. So ähnlich verhält es sich auch mit der Zahnpasta. Sie aus der Tube rauszudrücken, ist ein Klacks. Aber habt ihr mal versucht, sie wieder in die Tube zu bekommen? Und jetzt die mathematische Version. Im Grunde genauso.
2: Ein schönes Beispiel dafür ist das Multiplizieren von zwei Zahlen. Also ich suche mir zum Beispiel zwei Primzahlen raus, ja, zum Beispiel 3 und 5. 3 mal 5 ist 15. Die Rückrichtung aus 15, die beiden Primfaktoren, also 3 mal 5 zu machen, das ist erstmal ein schweres Problem. Denn das Einzige, mehr oder weniger, was man machen kann, ist, dass man jede Primzahl ausprobiert und dann guckt, welche Primfaktoren da drin sind. Bei 3 mal 5 gleich 15 ist es relativ einfach, weil es eine kleine Zahl ist. Nun müssen wir uns vorstellen, wenn wir jetzt nicht zwei Stellen haben, sondern mehrere hundert Stellen, ist das Ausprobieren was relativ schwer ist.
1: Und genau auf solch einem Matheproblem, der Faktorisierung, beruht heute eine der zwei wichtigsten Verschlüsselungsmethoden, die RSA-Verschlüsselung. Benannt nach den Initialen ihrer Erfinder, Rivest, Shamir und Edelman.
3: Das verwenden wir heutzutage, wenn wir zum Beispiel uns jetzt verbinden mit irgendeinem Server. Nehmen wir den, weiß ich nicht, von der Sparkasse Bochum. Dann passieren zwei Dinge am Anfang. Das eine ist, dass sich unser Browser mit dem Server verbindet und dann eben einen solchen Schlüssel austauscht, sodass wir einen gemeinsamen Schlüssel haben. Und man verwendet sogenannte digitale Signaturen, um dann sicherzustellen, dass es eben auch wirklich der Server von der Sparkasse ist.
1: Nahezu alles in unserer digitalen Welt ist mit Hilfe solcher Matheprobleme kryptografisch gesichert. Unsere E-Mails etwa, unsere Bankkarte oder jeder Besuch auf einer gesicherten Webseite. Wie gut geschützt sind wir damit nun?
0: Was ich euch jetzt sage, ist besorgniserregend. Es fehlt der Beweis, dass diese mathematischen Probleme unlösbar sind. Dass es wirklich schwierige Probleme sind.
1: Was genau heißt das? Oder nochmal anders gefragt, können die Hacker theoretisch jedes mathematische Problem lösen?
0: Das hier ist die größte Zahl, die jemals faktorisiert wurde. Ein Weltrekord. Wir konnten die beiden Faktoren dieser Zahl herausfinden. Das heißt, dass diese Zahl aus einer Zahl mal einer anderen Zahl besteht. Diese größte Zahl hatte 250 Stellen.
1: Das heißt, größere Zahlen wären also nicht mehr lösbar?
0: Das ist eine philosophische Frage. Was ist nicht lösbar? Nicht lösbar ist etwas anderes als nicht gelöst. Nehmen wir zum Beispiel eine Zahl mit 600 Stellen, einen RSA-Schlüssel mit einer Länge von 2000 Bit. Dann gehen wir davon aus, dass diese Zahl mit heutigen Computern nicht lösbar ist.
1: Diese Zahl hier mit 600 Stellen ist nicht mehr entschlüsselbar? Egal, wie viele Ressourcen man hätte?
0: Angenommen, alle Erdbewohner erhalten einen Laptop. Das sind Milliarden an Laptops. Nun stellen wir uns vor, dass all diese Computer gemeinsam den besten Algorithmus zur Faktorisierung ausführen. Und jetzt stellen wir uns die Frage, wie lange brauchen nun alle Computer der Welt, um gemeinsam das Problem zu lösen? Angenommen, wir hätten im Moment der Entstehung des Universums begonnen, dieses Problem zu berechnen, dann wären wir heute noch nicht fertig.
1: Okay, also fast 14 Milliarden Jahre lang rechnen und immer noch kein Ergebnis. So viel Zeit bringt selbst der geduldigste Codeknacker nicht auf. Das ist also gemeint mit nicht lösbar. Wenn man schon nicht beweisen kann, dass das Problem mathematisch unlösbar ist, dann muss zumindest der Aufwand so hoch sein, dass der Angreifer realistisch keine Chance hat, den Code zu entschlüsseln. Zum Beispiel, weil es zu lange dauert.
0: Selbst wenn es eine Regierung gäbe, die heimlich versuchen würde, den Code

0: Code zu knacken, um an unsere vertraulichen Daten zu gelangen. Würden wir das bemerken? Mit der Energie, die wir für die Computer zur Berechnung bräuchten, könnte man alles Wasser der Erde 16 Mal zum Kochen bringen.
1: Okay, aber warum hört man trotzdem von Bankkonten, die geplündert werden? Oder von kritischer Infrastruktur, die gehackt wird? Wie passt das zusammen?
2: Es gibt Angriffe auf Computer, wo auch gar keine Kryptographie gebrochen wird. Das kann sein, weil einfach jemand ein unsicheres Passwort verwendet. Das kann sein, weil irgendwo unsichere Software läuft. Nur weil es sichere Verfahren gibt, heißt es nicht, dass die überall verwendet werden.
1: Meistens ist es die menschliche Komponente, die die Kryptographie knackbar macht. Berühmtes Beispiel: Enigma. Die Kodiermaschine der deutschen Wehrmacht im Zweiten Weltkrieg. Eine Art Schreibmaschine. In ihrem Inneren 3 hintereinander geschaltete Walzen. Enigma ist wie ein großes Kabellabyrinth. Die Position der 3 rotierenden Walzen bestimmt, welchen Weg das Signal nimmt und zu welchem Buchstaben, zum Beispiel das B, kodiert wird. In diesem Fall zu D. Für die gesamte Kodierung ergeben sich 159 Trillionen mögliche Optionen. Und nur wer die genaue Position der 3 Walzen kennt, kann eine Nachricht mit seiner eigenen Enigma-Maschine entschlüsseln. Genau das versuchten die Alliierten, um die geheime Kommunikation der deutschen Marine abzufangen. Dabei war besonders schwierig, dass die Walzen von den Deutschen jeden Tag ausgetauscht wurden.
0: Wenn Sie nach 24 Stunden nicht den richtigen Schlüssel gefunden haben, müssen Sie von vorne beginnen.
1: Der Film The Imitation Game zeigt, dass es den britischen Alliierten um Alan Turing mit dieser Maschine dennoch gelang, den Enigma-Code zu knacken.
3: Da ist dann wieder die deutsche Bürokratie ins Spiel gekommen. Und zwar, die Deutschen haben jeden Morgen um 6 Uhr morgens den Wetterbericht geschickt. Und der Wetterbericht hatte immer dieselbe Struktur. Deswegen hat man einmal einen Klartext gehabt mit dem zugehörigen Chiffretext.
1: 3 Wörter reichten Turings Team, um die Menge der Kombinationen deutlich einzugrenzen.
4: They send a weather report every day at 6 a.m. So that's 3 words we know will be in every 6 a.m. message. Weather, obviously, and
5: Heil bloody Hitler.
4: Heil bloody Hitler.
3: Bei jedem Ende von jedem Funkspruch stand immer Heil Hitler. Das heißt, da haben sie wieder Heil Hitler zusammen mit dem zugehörigen Chiffretext gekriegt, was am Ende dann sehr bei der Kryptanalyse geholfen hat, um die Enigma zu knacken.
1: Ab 1941 konnten die Alliierten die Kommunikation der deutschen Seestreitkräfte abhören. Forschende sagen, dass das den Weltkrieg verkürzt habe. Okay, wenn wir heute keine vermeidbaren Fehler machen, sind wir den Codeknackern dann überlegen?
3: Von der gesamten IT-Sicherheit ist Kryptographie wirklich nur ein kleiner Baustein, aber natürlich einer der wichtigsten, weil sich das um das Fundament handelt.
1: Okay, aber die Codeknacker werden doch sicher auch immer besser.
6: Natürlich werden Rechner immer schneller, aber es gibt physikalische Grenzen.
3: Moderne Verfahren haben sogenannte 128-Bit-Sicherheit. Und jedes Bit, was ich dazugebe, von 128 auf 129, würde die Zeit verdoppeln, die es braucht, um die Verfahren zu brechen. Das heißt, wenn die Computer jetzt doppelt so schnell sind,

0: Ist der Geheimschlüssel nur ausreichend lang, ist er ziemlich sicher. Wir können uns also entspannen. Oder?
1: Aber es gibt so eine große Bedrohung, die wir gewissermaßen am Horizont sehen. Und das ist die Bedrohung von sogenannten Quantencomputern.
0: Die Codeknacker haben also noch ein Ass im Ärmel. Den Quantencomputer. Aber was macht ihn so gefährlich?
1: Während klassische Computer auf vielen Nullen und Einsen rechnen, kann ein Quantencomputer auf sogenannten Qubits rechnen. Das sind also keine Bits mehr, die einfach 0 oder 1 sind, sondern Quantum-Bits, die eine Überlagerung von 0 und 1 darstellen können.
0: Anders ausgedrückt, Quantencomputer können viel mehr Informationen auf einmal verarbeiten. Nicht nur 0 oder 1, sondern 0 und 1 gleichzeitig.
2: Ein schönes Beispiel ist, man befindet sich jetzt in der Mitte von einem Labyrinth und man möchte jetzt den Ausgang finden. Wenn man in eine Sackgasse kommt, würde man vielleicht da wieder zurückgehen und die nächste Abzweigung dann vielleicht statt nach rechts, nach links gehen.
0: Ein klassischer Computer würde genauso vorgehen. Nacheinander jeden Weg einzeln ausprobieren, bis er den Ausgang gefunden hat. Etwas umständlich.
2: Ein Quantencomputer könnte jetzt alle Abzweigungen gleichzeitig links und rechts gehen und würde quasi in einem einzigen Schritt oder in wenigen Schritten würde das komplette Labyrinth würde der quasi verstehen.
0: Und damit in viel kürzerer Zeit den Ausweg aus dem Labyrinth finden. Das ist also der geniale Kniff des Quantencomputers. Und der Grund, weshalb die Kryptographen in Aufruhr sind. Denn auch wenn Quantencomputer längst nicht alle Probleme der Welt lösen werden, unsere Matheprobleme hinter der Kryptographie ausgerechnet schon.
3: Die gesamte Kryptographie unseres Alltags wäre von den Quantencomputern betroffen.
0: Klingt beunruhigend. Könnte das am Ende der Triumph der Codeknacker werden?
1: Also unsere moderne Gesellschaft, so wie wir heutzutage leben, wäre ohne Kryptographie nicht denkbar.
0: Die Folgen wären fatal. Jede Chatnachricht, jede E-Mail wäre offen einsehbar. Der Zahlungsverkehr würde einbrechen, keine Software sicher laufen. Das Ende der digitalen Sicherheit. Da wären wir also wieder. Jede Verschlüsselung hat ihre Zeit. Und wenn das Zeitalter der Quanten schlägt, ist unsere heutige Verschlüsselung überholt. Wie einst der Holzstab mit dem Lederband. Alice und Bob werden sich dann etwas Neues ausdenken müssen. Kleines Trostpflaster? Für solch ein Szenario braucht es erst einmal ausgereifte Quantencomputer.
1: Ja, also die Quantencomputer, die wir heute haben, sind natürlich noch nicht in der Lage, die Verfahren zu brechen, die wir verwenden. Sonst würden wir hier wesentlich panischer rumlaufen und nicht so entspannt auf dem Stuhl sitzen und Fragen beantworten. Es gibt so ein Paper von 2021, die schätzen, dass man RSA mit den Schlüsseln, die wir heute so verwenden, mit ungefähr 20 Millionen Qubits brechen könnte.
0: Auch wenn die Technik voranschreitet, die heute existierenden Prototypen von Quantencomputern rechnen noch mit etwa 1000 Qubits. Dann bleibt uns ja noch Zeit, in Ruhe nach einer neuen Verschlüsselung zu suchen. Oder?
1: Zurücklehnen können wir uns sowieso nicht. Es werden Informationen übertragen heutzutage, die auch viele Jahre sicher sein wollen. Und Angreifer zeichnen jetzt schon verschlüsselte Kommunikation mit, speichern die und können dann eben in 10 oder 20 Jahren mit einem Quantencomputer hingehen und können die entschlüsseln. Einfach auseinanderfummeln.
0: Ganz nach dem Motto, heute sammeln, morgen entschlüsseln. Kippt das Katz-und-Maus-Spiel bald in Richtung der Codeknacker? Fest steht, ein neuer Geheimcode muss her. Aber welche Verschlüsselung ist robust genug, um nicht nur heutigen Angriffen standzuhalten, sondern auch denen eines unsichtbaren Gegners, der erst in Zukunft in Erscheinung treten wird?
1: Das Professionelle daran ist jetzt, dass das eigentlich ganz regulär sein müsste, damit das einigermaßen mathematisch Sinn macht.
0: Die US-Behörde für Informationssicherheit rief im Jahr 2016 einen großen Kryptographie-Wettbewerb aus. This is a historic moment. An drei der vier ausgewählten Verfahren waren diese beiden hier beteiligt. Aber wie soll der neue, sichere Code aussehen?
2: Was wir jetzt hier sehen, ist ein mathematisches Gitter. Die Gitterpunkte bestehen aus den Kreuzungspunkten von diesen Schnüren hier. Das ist ein Gitterpunkt und das ist ein Gitterpunkt.

0: wieder zurück auf den Gitterpunkt zu kommen. Also gegeben dieser Punkt, dieser fehlerhafte Gitterpunkt, was ist der nächste Gitterpunkt da dran?
1: Okay, das war einfach. Aber so leicht kommt der Quantencomputer nicht davon. Wetten?
0: Bei unseren modernen Verfahren nutzen wir Gitter, die haben nicht nur zwei Dimensionen, nicht drei Dimensionen, sondern die haben 500 Dimensionen. Und in 500 Dimensionen ist das Finden des nächsten Gitterpunktes wirklich ein schweres Problem, wo sich auch Quantencomputer daran die Zähne ausbeißen.
1: Hunderte Raumdimensionen. In so einem unvorstellbaren Maschenwirrwarr wird sich sogar der beste Quantencomputer verheddern. Auf diesen abstrakten Gittern lassen sich also Probleme finden, die für alle Arten von Computern schwer zu knacken sind. Momentan sind die auf Gitter basierenden Verfahren daher die heißesten Anwärter der sogenannten Postquantenverschlüsselung, die bereits heute von den großen Online-Diensten nach und nach in die vorhandene digitale Infrastruktur eingebaut wird.
2: Wenn diese Verfahren jetzt in die ersten Anwendungen integriert werden, gehen wir immer noch hin und kombinieren das mit der Kryptographie, die schon einfach länger auch da ist, um sicherzustellen, dass wir nicht bei dem Versuch, das

0: das Rennen damit vorbei? Haben die Codebastler auf der Zielgeraden die Codeknacker doch noch überholt und gewonnen?
1: Ich denke, dieses Katz-und-Maus-Spiel wird niemals ein Ende nehmen. Wir werden immer den Wechsel aus Angriff und Verteidigung haben und uns ständig weiterentwickeln. Das wird die Zukunft der Kryptographie prägen, so wie auch schon die Vergangenheit.
0: Vielleicht bleibt also alles beim Alten. Sicherheit auf Zeit und keine Garantie, dass es nicht doch noch einen Quantencomputer geben wird, der selbst das Gitterproblem einmal wird lösen können.
2: Im Rennen zwischen Katz und Maus haben eigentlich die Kryptografen im Moment die Nase vorn. Aber hundertprozentige Sicherheit gibt es in der Kryptografie nicht.
0: Was auch immer zukünftige Quantencomputer zustande bringen werden. Fürs Erste scheinen wir gut gerüstet, unsere vertraulichen Daten und Konversationen vor Angreifern schützen zu können. Auch in Zukunft. Und doch spricht einiges dafür, dass das Katz-und-Maus-Spiel in die nächste Runde geht. Ein Spiel, das immer wieder die Verletzlichkeit der Datenverschlüsselung offenlegt. Meistens aber dafür sorgt, dass unsere Geheimnisse bleiben, was sie sind. Geheim.

0: Palermo, 1969. Einbrecher schneiden das Gemälde Christi Geburt mit den Heiligen Laurentius und Franziskus aus seinem Rahmen und verschwinden damit.
1: Dass jemand den Caravaggio stehlen könnte, das mag naiv und dumm klingen, aber das wäre weder

Das brasilianische Portugiesisch hat eine Weichheit einerseits und dann hat es aber auch sehr perkussive Elemente in der Sprache. Es ist wie so eine Schatzkiste, die ich dann auch in der improvisierten Sprache weiter nutze.

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First, you should remember that in Britain we drive on the left. Man fährt übrigens nicht nur in Großbritannien links, sondern auch in vielen anderen Ländern. Zum Beispiel in Japan, in Australien, in Neuseeland, in Indien und in vielen afrikanischen Ländern. There's a speed limit of 70 miles an hour.

0: 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Release the handbrake and off we go again.
1: I want to turn left.
0: You can't turn left here. You've got to go straight on.
1: I want to turn left here. I live here.
0: But this is a one-way street.
1: But I live here.
0: 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There's something coming! You must be careful. You must look at the traffic signs. Now you've got to reverse.
2: No, I haven't. I'm getting out here. Goodbye. That's my last lesson with that instructor.
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4: Aller Anfang ist schwer. Jetzt wollen wir uns anschauen, was heute neu war. Wir haben diesmal ziemlich oft die Wörter this und that, these und those gehört. Jetzt wollen wir sie genauer unterscheiden. What's this? It's a traffic sign. What's this, fragen wir, wenn wir wissen wollen, wie ein Gegenstand heißt, der sich in unserer Nähe befindet. And what are these? They're traffic signs. What are these, sagen wir, wenn wir nach mehreren Gegenständen fragen, die sich ganz in unserer Nähe befinden. Listen again.
1: What's this knob for?
0: It's for the lights.
1: What are these?
0: They're the pedals.
4: What's that? It's a traffic sign. What's that, fragen wir, wenn ein Gegenstand weiter entfernt ist. What are those? They're traffic signs. What are those, fragen wir, wenn mehrere Gegenstände weiter entfernt sind. Listen again to our actors.
1: And what's this switch for?
0: That switch is for the windscreen wipers.
1: What are these and what are those?
0: These are switches and those are knobs.
4: This und these sind also die Formen für das Nähere und that und those für das Entferntere. Let's do an exercise now. Antworten Sie mit it's oder there auf meine Fragen. What's this? It's the steering wheel. What's that? It's the mirror. What are these? They're windscreen wipers. What are those? They're traffic lights. Wir haben heute auch ein paar wichtige Hilfsverben, auxiliaries, kennengelernt. Must, müssen, mustn't, nicht dürfen und should, sollte. Diese Auxiliaries sind für alle Personen gleich. Das dazugehörige Verb steht in der Grundform. Must können wir auch noch anders ausdrücken, mit have to bzw. have got to. Bei have to bzw. have got to lautet die dritte Person Singular natürlich has to bzw. has got to. Listen again.
0: If you want to change gear, you have to press the clutch. You've got to stop here.
4: Have to.

0: 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Release the handbrake and off we go again.
1: I want to turn left.
0: You can't turn left here. You've got to go straight on.
1: I want to turn left here. I live here.
0: But this is a one-way street.
1: But I live here.
0: Stop! There's something coming! You must be careful. You must look at the traffic signs. Now you've got to reverse.
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4: 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What's Russell's job today? He's a driving instructor. What must they do before they start the engine? They must fasten their seat belts. What must Jane do when she wants to change gear? She must press the clutch. What's this? It's the gear lever. And what's that? It's an application form for a driving license. Ein Formular, das Führerscheinbewerber ausfüllen müssen. And that's my driving license. Mein Führerschein. Natürlich ohne Foto. Denn in Großbritannien gibt es keinerlei amtliche Lichtbildausweise. Personalausweise gibt es überhaupt nicht. Do you know what that L stands for? It stands for learner. Fill her up, please. Volltanken, bitte. Wenn Sie in Großbritannien volltanken wollen, dann sagen Sie, fill her up, please. Das Auto ist also in diesem Ausdruck weiblich. Benzin heißt im britischen Englisch Petrol. Dazu sagen die Amerikaner Gas, eine Abkürzung von Gasoline. Benzin bekommen Sie an einer Petrol Station oder Filling Station oder Garage. Sie erinnern sich vielleicht noch an die Verkehrsdurchsage im Radio.
5: Owing to an accident on the M1, there's a long traffic jam.
4: The M1. Dieses M bedeutet Motorway, Autobahn. Sollten Sie in Großbritannien eine Panne haben, a breakdown, dann rufen Sie den Pannendienst an. The Breakdown Service. Und jetzt wollen wir das, was wir heute gelernt haben, gleich anwenden. Sie sind auf der Suche nach einer Tankstelle. Sie fragen einen Polizisten, ob es in der Nähe eine Tankstelle gibt. Wie formulieren Sie diese Frage? Excuse me, is there a petrol station near here? Der Polizist antwortet, dass gleich da drüben eine Tankstelle ist. Was wird er sagen?

There's a petrol station just over there. Sie wollen Ihren Wagen voll tanken. Was sagen Sie? Fill her up, please. Sie stellen fest, dass die Kupplung nicht funktioniert. Was sagen Sie? The clutch doesn't work. Fragen Sie diese Traffic Warden, wie lange Sie hier parken können. How long can I park here? Well, we've got to stop now. Our time's up. What's that? It's a parking ticket. Oh no, ich habe einen Strafzettel für falsches Parken bekommen. Well, that's all for today. Look and listen again next time. Goodbye.

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0: Herzlich willkommen, liebe Zuschauerinnen und Zuschauer, beim IT-Kompaktkurs im Telekolleg. Das letzte Mal haben wir einen Blick auf die Rolle des Staates im Wirtschaftsgeschehen geworfen. Und heute werden wir uns mit Wirtschaftsordnungen beschäftigen. Und dazu begrüße ich bei uns im Studio Professor Rüdiger Hansel. Professor Hansel lehrt an der Fachhochschule in Deggendorf im Studiengang Betriebswirtschaftslehre, Gründungsmanagement und Wirtschaftspolitik. Professor Hansel, zum Einstieg mal eine Frage, und zwar: Was ist denn eigentlich das Charakteristische an der sozialen Marktwirtschaft?
1: Ich grüße Sie, Herr Ranzinger. Nun, bevor wir uns die Charakteristika der sozialen Marktwirtschaft ansehen, möchte ich etwas vorausschicken. Und zwar: in der Volkswirtschaftslehre kennen wir verschiedene Wirtschaftsordnungen. Mhm. Man spricht daher auch von der Theorie der Wirtschaftsordnungen. Und diese Theorie stellt sich die Aufgabe, die Vielzahl von Erscheinungsformen zu systematisieren, die in der Realität vorkommen, ihre wesentlichen Unterscheidungsmerkmale auch zu klassifizieren. Die sich ergebenden Grundtypen von Wirtschaftsordnungen sind dann abstrakte Modelle idealtypischer Wirtschaftsordnungen. Im Sprachgebrauch sprechen wir daher auch von idealtypischen Wirtschaftssystemen.
0: Dann steigen wir also jetzt mal auf die Theorie ein. Welche Modelle sollten wir denn kennen?
1: Die real existierenden Wirtschaftsordnungen, auch Realtypen genannt, lassen sich auf zwei Grundformen von Wirtschaftssystemen zurückführen. Mhm. Diese werden wiederum als Idealtypen bezeichnet, nämlich die idealtypische kapitalistische Marktwirtschaft und die idealtypische sozialistische Zentralverwaltungswirtschaft.
0: Dann lassen Sie uns doch jetzt mal mit der kapitalistischen Marktwirtschaft anfangen. Was sind denn da die wichtigsten Merkmale?
1: Bei der kapitalistischen Marktwirtschaft sind alle Teilnehmer am Wirtschaftsprozess gleichberechtigt. Es gibt das Prinzip der Koordination, das heißt, individuelle Pläne werden über den Markt abgestimmt. Entscheidend für die eigenverantwortliche Planung ist, dass Privateigentum an Produktionsmitteln besteht. Die Einigung zwischen den Partnern erfolgt über individuelle Verträge, weswegen man auch von einer Vertragswirtschaft spricht.
0: Und jetzt als Kontrast die zentral verwaltete Wirtschaft oder dieses Wirtschaftssystem. Wie sieht es denn da aus?
1: Im Gegensatz zur Marktwirtschaft existiert hier ein allumfassendes System zentraler staatlicher Lenkung. Die zentrale Lenkungsbehörde weist die Betriebe an, welche Güter in welcher Qualität und Quantität zu produzieren sind und kontrolliert die Produktionsergebnisse. Es gilt sozusagen das Prinzip der Unterordnung. Aus diesem Grunde wird auch dieses System als Befehlswirtschaft gekennzeichnet. Mhm. Entscheidend für die Durchsetzung der zentralen Pläne ist, dass das Eigentum nicht privat, sondern vergesellschaftet ist. Es existiert also kein Privatgut.
0: Herr Professor Hansel, die zentrale Planwirtschaft ist ja pleite gegangen, also das System gilt mittlerweile als gescheitert. Gab es denn irgendwelche Vorteile gegenüber der Marktwirtschaft?
1: Das ist natürlich immer schwierig im Idealsystem zu beantworten, aber im theoretischen Modell ergeben sich schon Vorteile, die sich allerdings meist, wie Sie es formuliert haben, praktisch kaum umsetzen lassen. So kann man einen Vorteil der Zentralverwaltungswirtschaft darin sehen, dass von vornherein ein in sich konsistenter Gesamtplan erstellt werden kann. Im idealtypischen Fall kann es also weder eine Überproduktion noch eine Unterproduktion geben. Mhm. In der Marktwirtschaft signalisiert der Markt als Lenkungsinstrument erst im Nachhinein und dann durch Preiseinbrüche oder Verluste bei den Unternehmen, dass Fehlentscheidungen getroffen worden sind.
0: Also in der Theorie hört sich das ja ganz gut an. Wo liegt denn jetzt auf Deutsch gesagt der Hund begraben?
1: Ich denke, das hauptsächliche Problem liegt in der Überforderung dieser Planungsinstanz. Die Praxis hat gezeigt, dass in komplexen, arbeitsteiligen Volkswirtschaften diese zentralen Planungsprobleme so umfassend und schwierig werden, dass sie in der Praxis nicht mehr bewältigt oder nicht mehr optimal bewältigt werden können. Zudem lassen sich natürlich auch die Präferenzen der Konsumenten nicht exakt ermitteln. Jeder hat andere Präferenzen, die müssen in eine Präferenzordnung gebracht werden, und dieses allein ist schon von der Theorie her kaum zu bewerkstelligen. Und zudem kommt natürlich mit Geld als Zahlungsmittel in der Zentralverwaltungswirtschaft und auch teilweise Konsumentenfreiheit, dass die Produktion einerseits und die tatsächlichen Kaufakte durch das Geld ausgeübt auf der anderen Seite nicht mehr übereinstimmen.
0: Mhm, da kommt es dann eben zu Engpässen, und deswegen unter anderem konnte dieses System also da nicht richtig funktionieren. Jetzt hört man ja immer, in der zentralen Planwirtschaft gab es keine Arbeitslosigkeit. Hört sich ja im Prinzip an wie das Paradies, weil das kann man von der Marktwirtschaft nicht behaupten.
1: Das sieht vielleicht so aus. Das Argument kann aber auch in der Zentralverwaltungswirtschaft nicht so stehen gelassen werden. Es herrscht zwar offiziell keine Arbeitslosigkeit, aber dies liegt daran, dass es eben in den real existierenden Planwirtschaften, ich nenne als Beispiel jetzt die ehemalige DDR oder auch die ehemalige UdSSR, in einem erheblichen Umfang zu verdeckter Arbeitslosigkeit kam. Und zwar unter diese Art von Arbeitslosigkeit fallen dann diejenigen Bürger, die zwar arbeitswillig sind, sich aber erst gar nicht registrieren lassen, weil sie beispielsweise glauben und wissen, dass sie gar keine Arbeit finden. Mhm. Logischerweise ist diese Zahl dann der verdeckten Arbeitslosigkeit immer höher als in der offenen Marktwirtschaft, in der kapitalistischen Marktwirtschaft, zumindest wenn diese, wie unser heutiges Thema ja andeutet, sozial abgefedert ist. Und weiterhin ist ein vielfach herausgestellter Vorteil der Vermeidung von Inflation durch Planwirtschaft auch fragwürdig. Die Preise werden zwar vom Staat festgelegt, aber jedoch meist in Form einer Geldentwertung, die sich dann in Güterknappheit auch wieder gezeigt hat.
0: Okay, das ist dann der Hintergrund dieser berühmt-berüchtigten Warteschlangen vor den Läden in den früheren Ostblockländern.
1: Genau, genau. Dieses Phänomen wird von den Ökonomen auch Warteschlangeninflation, um diesen Zusammenhang herzustellen, genannt. Ich möchte noch ein paar weitere Nachteile der Zentralverwaltungswirtschaft anfügen, zum Beispiel die sehr geringe Arbeitsproduktivität, die auch mit Arbeitslosigkeit dann zu tun hat. Es wurden Leute auch in Arbeit genommen, die letztendlich unproduktiv Arbeit leisteten, damit also die Leistung je Arbeitskraft gemeint und eine gewisse wirtschaftliche Entmündigung der Bürger wegen fehlender Eigeninitiative war auch zu erkennen. Und dies lähmt natürlich auch die gesamte Wirtschaft. Und die wirtschaftliche Effizienz der Zentralverwaltungswirtschaft ist dadurch sehr gering.
0: Also so viel jetzt zuerst mal zur zentralen Planwirtschaft. Jetzt lassen Sie uns mal quasi die Seite wechseln. Wie sieht es denn jetzt in der kapitalistischen Marktwirtschaft aus?
1: Der erste große Vorteil, den ich hier nennen möchte, ist die Flexibilität in der Marktwirtschaft. Sie passt sich den sich verändernden Situationen an, die auch normal nicht geplant werden sollten und könnten. Das, denke ich, ist schon mal ein ganz wichtiger Vorteil. Bei gut funktionierendem Wettbewerb wird in der Marktwirtschaft auch der Strukturwandel, der Fortschritt von den Technologien vollzogen und nachvollzogen und die Produktionsfaktoren, die wir in der Volkswirtschaft kennen, also Arbeit, Boden, Kapital, Dienstleistungen, werden kosteneffizient, man spricht hier von optimaler Allokation, eingesetzt.
0: Stichwort Freiheit jetzt. Wie sieht es denn aus? Ich kann mir vorstellen, ein weiterer Vorteil wäre doch auch, dass wir in der Marktwirtschaft die Freiheit der Ökonomie und auch der Politik haben, also sprich dort Entscheidungsfreiheiten.
1: Sicherlich ganz entscheidend, dieser Freiheitsaspekt. Jeder Einzelne trägt Verantwortung und der Mensch ist nun mal so gepolt, dass er diese Freiheiten auch sehr gerne einsetzt und anwendet. Und deswegen ist das marktwirtschaftliche System in diesem Zusammenhang von Vorteil, trägt aber auch das Risiko des Misserfolgs mit sich.
0: Ich kann mir vorstellen, jetzt ist ja nicht alles Gold, was glänzt. Sprich, die Marktwirtschaft muss ja auch irgendwelche Nachteile haben.
1: Das ist sicher auch gegeben. Zum einen ist die Marktwirtschaft stetigen Konjunkturschwankungen ausgesetzt.
0: Ah, ja.
1: Wir sprechen von Rezessionen, eine Sache, die immer wieder entsteht und vorkommt. Wir sprechen auch von konjunktureller Arbeitslosigkeit. Auf der anderen Seite kann es in Zeiten des wirtschaftlichen Booms zu hohen Inflationsraten, wieder ein Nachteil der Marktwirtschaft, kommen.
0: Neben Rezession und Konjunkturabschwünge und dadurch bedingte Arbeitslosigkeit gibt es ja auch noch andere Gründe eben für Arbeitslosigkeit. Und werfen wir doch dazu mal einen Blick in den hohen Norden und schauen uns die Situation auf den Kieler Werften an.
2: Werften gelten inzwischen als gefährdete Unternehmen. Allein bei der HDW, der Howaldswerke Deutsche Werft AG in Kiel, sicherte die Europäische Union 3.500 Arbeitsplätze mittels Subventionen. 2001 läuft die Unterstützung aus und die ganze Branche blickt in eine ungewisse Zukunft.
3: Die Subventionen, die man in Europa bezahlt hat, waren ja keine Erhaltungssubventionen, sondern der Ausgleich für einen unfairen Wettbewerb, der vor allen Dingen von Korea ausgeht. Und dies ist eigentlich eine sehr scharfe Waffe der EU gewesen, die es aber heute nicht mehr gibt. Und darunter werden die Werften noch zu leiden haben.
2: Ohne Wettbewerbshilfen der EU sehen die schiffsproduzierenden Länder Europas nur einen Ausweg. Die Klage vor der WTO, der World Trade Organization.
3: Wenn die Klage Erfolg hat, bedeutet dies, dass man Handelssanktionen gegen Korea ergreifen kann. Und das wäre mit Sicherheit eine große Hilfe für den Schiffbau in Europa.
2: Der Schiffbau ist eine traditionelle Industrie der Schwellenländer. In Europa hat er nur eine Chance, sich auf Produkte wie Luxusjachten und Kampfschiffe oder spezielle Technologien zu spezialisieren.
3: Der Schiffbau hat sich ja immer dafür eingesetzt, ohne Subventionen aufzukommen. Ich erinnere da an das OECD-Abkommen, das leider gescheitert ist. Der Schiffbau rechnet sich hier gute Chancen aus, wenn es nirgendwo Subventionen gibt. Den Wettbewerb können wir bestehen.
2: Solange es in der Welt politische Krisen gibt, solange wird es dieser Werft nicht an Kunden mangeln. Wie es aber um die anderen europäischen Schiffbauer bestellt ist, wird erst die Zukunft zeigen.
0: Hier ging es ja jetzt um strukturelle Arbeitslosigkeit. Und ich kann mir vorstellen, das ist doch auch sicher ein enormes Problem für die Marktwirtschaft, oder, Herr Professor Hansel?
1: Ja, allerdings, in einer Marktwirtschaft reagiert der Markt immer erst im Nachhinein. Das heißt, man spricht von einer Ex-Post-Planung. Man sagt auch Trial-and-Error-Prozess zu diesen Entscheidungsproblemen. Dadurch werden auch im Nachhinein erst Fehlentscheidungen der einzelwirtschaftlichen Investitionsentscheidungen sichtbar. Als Folge daraus kann sich natürlich eine strukturelle Arbeitslosigkeit ergeben.
0: Gibt es denn eigentlich jetzt noch weitere Nachteile?
1: Die gibt es. Zum Beispiel das Risiko des sogenannten Marktversagens. Darauf möchte ich an der Stelle jetzt nicht eingehen. Das ist Thema einer eigenen Sendung. Da geht es um Staat und Marktversagen, warum der Staat Anwalt des Gemeinwohls ist. Und als letzten Nachteil möchte ich noch die soziale Ungerechtigkeit in der kapitalistischen Marktwirtschaft, ein sehr heißes Thema, ansprechen. Leistungsschwächere Individuen werden im kapitalistischen Marktprozess schlichtweg benachteiligt.
0: In dem Zusammenhang, in Deutschland sprechen wir immer von einer sozialen Marktwirtschaft und nicht von einer kapitalistischen Marktwirtschaft. Wie kommt denn das?
1: Das ist auch mit

0: ansonsten als ordnungspolitisches oder rein theoretisches Konzept, wie vorher angesprochen, sondern eigentlich eine Wirtschaftsordnung, die sich im Lauf der Zeit vielen Wandlungen unterzogen hat und auch zukünftige Veränderungen immer wieder mit einbauen wird.
1: Damit wir jetzt wissen, worüber wir sprechen, definieren Sie uns doch gerade mal bitte den Begriff soziale Marktwirtschaft.
0: Ja, hier verlasse ich mich ganz gerne auf den Vater der sozialen Marktwirtschaft, den Ökonomen Alfred Müller-Armack, der sagt, soziale Marktwirtschaft ist die Wirtschaftsordnung, die es versteht, die Freiheit auf dem Markt mit dem Prinzip des sozialen Ausgleichs zu verbinden. Das ist seine Definition.
1: Wir reden ja jetzt nur mal von der Theorie, deswegen ganz kaltherzig, warum wird denn dem sozialen Ausgleich überhaupt so eine große Bedeutung beigemessen?
0: Ja, das ist eine sehr wichtige Frage, denke ich. Das hängt damit zusammen, dass eine noch so effiziente Marktwirtschaft von den Bürgern dann nicht akzeptiert wird, wenn die ökonomischen und die gesellschaftlichen Konsequenzen des gesamten Marktsystems als ungerecht oder auch als unsozial empfunden werden. Im Zweifel würde dann die gesamte Marktwirtschaft abgelehnt und daher ist es Aufgabe der Politik, die Ergebnisse des Wirtschaftsprozesses gerecht zu verteilen und ein soziales Netz für die Bedürftigen zu spannen.

0: Fangen wir gleich mit der Sozialpolitik an. Unter ihr lassen sich sämtliche Aktivitäten zusammenfassen, die auf soziale Gerechtigkeit und Sicherheit sowie sozialen Frieden abzielen. Hierfür gilt es auch dann, die materiellen Lebensgrundlagen benachteiligter gesellschaftlicher Gruppen zu verbessern. Die Maßnahmen lassen sich unter folgenden Begriffen zusammenfassen: Versorgung, wie beispielsweise Kindergeld, Familienpolitik oder auch Versicherung als zweites Standbein der Sozialpolitik. Hierzu zählt dann solche Dinge wie Renten-, Kranken- und Arbeitslosenversicherung. Als dritter sozialpolitischer Zweig könnte die Fürsorge genannt werden. Da geht es um Unterstützungen wie zum Beispiel Sozialhilfe oder auch, was vielleicht uns beide betroffen hat, das BAföG.
1: Das also mich zum Beispiel. Das ist wohl wahr. Ja. Es ist richtig, es lässt sich ja auch auf privatwirtschaftlicher Ebene durchaus etwas mit sozialen Maßnahmen erreichen. Und dazu möchten wir Ihnen jetzt ein Beispiel aus Hamburg vorstellen.
2: Mittagszeit. Der Magen knurrt. In jeder Stadt gibt es Restaurants, wo man schnell den Hunger stillen kann. Man geht spontan einen Happen essen, häufig verbunden mit dem kleinen Meeting zur Lunchtime, wie man auf Neudeutsch sagt. Doch essen gehen ist teuer, heißt es. Das kann sich nicht jeder leisten, sagt man. Im Restaurant zum kleinen Zinken in Hamburg-Altona ist das etwas anders. Der günstige Mittagstisch hier schmeckt der Chefin wie dem Praktikanten. Und das Besondere, Sozialhilfeempfänger bekommen hier einen vollen Teller zum Sonderpreis. Das funktioniert so. In die normalen Preise ist die Subvention für die, die kein Einkommen haben, bereits einkalkuliert. Gegen Vorlage der Zinkenkarte gibt es für Bedürftige und Sozialhilfeempfänger dann das gleiche Essen zu einem günstigeren Preis.
1: Tja, wirklich eine gute Idee, die auch hoffentlich zu weiteren anregt. Aber Herr Professor Hansel, in erster Linie muss doch die Marktwirtschaft von der Sozialpolitik quasi immer wieder etwas zurückgepfiffen werden und korrigiert werden.
0: Ja, selbstverständlich, das ist genau der Fall. Hier sind auch die Grenzen zur Umverteilungspolitik fließend. In einem engeren Sinn verfolgt die Umverteilungspolitik das Ziel, die sich als Ergebnis der Marktkräfte einstellende Verteilung von Einkommen und Vermögen im Nachhinein gemäß den herrschenden Gerechtigkeitsvorstellungen zu korrigieren. Zu diesem Zweck können vor allem ein progressives Steuersystem und staatliche Transferzahlungen, beispielsweise in Form von Sozialleistungen, zum Einsatz kommen. Weiteres Thema ist hier die Humanisierung der Arbeitswelt, und diese dient dem Ziel, die betriebliche und überbetriebliche Mitbestimmung zu stärken und auch zu fördern.
1: Wenn wir jetzt mal eine

0: Sozialismus. Diese dauerte bis Ende der 70er Jahre. Und Anfang der 80er Jahre kam die Phase der Wiederentdeckung der Ordnungspolitik. Diese fand abrupt, möchte man sagen, ein Ende 1990, natürlich mit der Integration der DDR in die Bundesrepublik.
1: Und welche waren jetzt historisch betrachtet die ersten Schritte in Richtung Marktwirtschaft?
0: Da gäbe es zwei Ereignisse, die man vielleicht als Geburtsstunde der sozialen Marktwirtschaft bezeichnen könnte. Zum einen die Währungsreform. Die war am 21. Juni 1948 und mit ihr versuchten die Alliierten, das deutsche Geldwesen zu sanieren. Zum anderen, der zweite Punkt ist ja das sogenannte Leitsätzegesetz von 1948 auch. Ludwig Erhard setzte mit diesem Leitsätzegesetz die Aufhebung der staatlichen Bewirtschaftungsvorschriften für Erzeugnisse von Gütern und den Einsatz von verschiedenen Ressourcen und auch den Handel mit Devisen wieder durch.
1: Wir hatten jetzt gerade auf der Folie ein Wort, was sich wahnsinnig kompliziert anhört, und zwar der Ordoliberalismus. Ja. Was ist das denn?
0: Ja, die Ordoliberalen von Ordnungspolitik und Liberal fordern einen starken Staat, der über den Einzelinteressen steht und mit der Ausgestaltung der Wirtschaftsordnung aber die Schranken festlegt, innerhalb derer sich die Privaten dann bewegen dürfen. Besonderes Gewicht wird hier auf die Sicherung der Wettbewerbsordnung wiederum gelegt.
1: Und wie sehen jetzt genau die Aufgaben der Wettbewerbspolitik aus Sicht eben der Ordoliberalen?
0: Aus Sicht der Ordoliberalen sind hier sieben Aufgaben oder Säulen zu nennen, auf die sich diese marktwirtschaftliche Ordnungspolitik stützt. Als erstes wäre da die Sicherung des Wettbewerbs zu nennen. Das nennt man auch das erste wirtschaftsverfassungsrechtliche Grundprinzip. Es soll die Grundfreiheiten wie zum Beispiel die Gewerbe- und Investitionsfreiheit, die Konsumfreiheit, die freie Berufs- und Arbeitsplatzwahl, generell Freizügigkeit und Niederlassungsfreiheit, aber auch Vertragsfreiheit, Wettbewerbsfreiheit oder Koalitionsfreiheit für Parteien, wie auch Tarifautonomie für Gewerkschaften und Arbeitgeber gewährleisten.
1: Und die Freiheit der Produktionsmittel, also Privateigentum, gehört auch dazu?
0: Das gehört natürlich dazu, ist aber auch Voraussetzung dafür, dass die genannten Freiheitsrechte in der Realität wirklich genutzt werden können. Deswegen bildet es in diesem Konzept auch eine eigene Säule. Eine weitere Säule ist die Preisniveaustabilität. Funktionierende Märkte, von denen wir ja ausgehen, setzen eine strikt am Ziel der Preisniveaustabilität ausgerichtete Geldpolitik voraus. Das heißt, dass der Staat die Aufgabe hat, die Inflation aktiv zu bekämpfen. Nur in einer inflationsfreien Wirtschaft vermag der Preismechanismus in der Marktwirtschaft seine Lenkungsfunktion voll zu entfalten. Das ist auch schon eine weitere Säule der ordoliberalen Wirtschaftspolitik, die regelgebundene Geldpolitik. Unter dieser regelgebundenen Geldpolitik versteht man eine Geldordnung, die möglichst quasi automatisch Preisniveaustabilität gewährleistet, ohne direkte Eingriffe des Staates. Und diese Aufgabe übernimmt dann die Währungsunion oder nach der Währungsunion jetzt die Europäische Zentralbank oder kurz die EZB.
1: Boah, das war jetzt also eine ganze Menge Holz. Und wenn ich jetzt richtig mitgezählt habe, dann war die regelgebundene Geldpolitik die vierte Säule. Dann fehlen uns nach Adam Ries

0: Was ist das denn eigentlich?
1: Ja, in diesem speziellen Fall umweltpolitisch plädieren Ordoliberale stärker für den Einsatz marktwirtschaftlicher Instrumente. Das wären beispielsweise Ökosteuern, Umweltzertifikate oder auch solche Dinge, die stärker als Geh- und Verbote marktwirtschaftlich agieren können. Somit hätten wir dann insgesamt die 7 Säulen des Ordoliberalismus kennengelernt.
0: Ja.
1: Und dann gibt es noch einige grundlegende Gesetze zu nennen in dieser Zeit des Ordoliberalismus zur Institutionalisierung und auch der Sicherung der sozialen Marktwirtschaft. Nach der Wiederaufbauphase Zweiter Weltkrieg trat die Sozialpolitik und auch der Ausbau des öffentlichen Sektors stärker in den Vordergrund des Interesses. Eine konjunkturpolitische Lenkung des Staates oder durch

0: Der große Unterschied zum Ordoliberalismus ist, dass man nun eine aktive Konjunkturpolitik betreiben will und betrieben hat. Oberstes Ziel der Wirtschaftspolitik im freiheitlichen Sozialismus ist die Vollbeschäftigung. Die Sicherung der Preisniveaustabilität tritt demgegenüber in den Hintergrund. Weiterhin steht im freiheitlichen Sozialismus der Ausbau der sozialen Sicherung und die Umverteilung von Einkommen und Vermögen mehr im Vordergrund. Dazu soll beispielsweise die Steuerprogression verschärft werden, Sozialtransfers sollen ausgeweitet werden und das soziale Netz soll insgesamt etwas enger geknüpft werden. Und in der Umweltpolitik wird stärker für Gebote und Verbote plädiert. Das heißt, der freiheitliche Sozialismus stellt in vielen Fällen das Gegenteil der ordoliberalen Wirtschaftspolitik dar. Die Sozialpolitik wird insgesamt stärker forciert als im Ordoliberalismus. Natürlich gibt es immer wieder Zwischenwege zwischen der Sozialpolitik und der marktwirtschaftlichen Politik, wie wir es ja vorhin gesehen haben. Mhm.
1: Zur Umweltpolitik haben wir noch mal eine gesonderte Folge. Jetzt wollen wir mal beim Thema Sozialpolitik bleiben und Ihnen dazu ein Beispiel aus dem Gesundheitswesen vorstellen. Für eine traditionelle medizinische Einrichtung hatte die öffentliche Hand in Hamburg den Rotstift angesetzt. Gerettet wurde die Institution dann doch noch, und zwar durch private Investoren.
2: Eine Notfallambulanz in St. Pauli. Alles, was vom ehemaligen Hafenkrankenhaus übrig geblieben ist. Bis 1997 stellte der Staat hier noch 360 Betten zur Verfügung. Jetzt führt ein privater Träger die Geschäfte weiter.
3: Es ist das erste Mal ein Ansatz, wo eben außer traditioneller medizinischer Versorgung auch ein ganzheitlicher Ansatz in Bezug auf soziale Projekte mit berücksichtigt wurde.
2: Angst vor Sparmaßnahmen des Hamburger Senats scheinen die Betreiber der Notfallambulanz nicht zu haben. Steigt der Staat aus, wird das Projekt in eine Privatklinik umgewandelt. Aber Patienten mit kleinem Geldbeutel bleiben dann außen vor.
3: Wir haben hier außer den klassischen medizinischen Vertretern für Chirurgie, Allgemeinmedizin, Anästhesie, haben wir eben auch noch Vertreter der Naturheiletage. Und darüber hinaus die Caritas, die sich um Obdachlose kümmert. Wir haben hier die Alsterdorfer Anstalten, die eine Kantine hier betreiben wollen, wo Arbeitnehmer für den ersten Arbeitsmarkt vorbereitet werden sollen.
2: Ein ganzheitlicher Ansatz wird in der medizinischen Versorgung schon lange gefordert. Ob wir es allerdings allein privaten Trägern überlassen sollten, unser Gesundheitswesen zu reformieren, wäre zu hinterfragen.
1: So sieht es also heute im Hafenkrankenhaus in Hamburg aus. Aber Herr Professor Hansel, jetzt lassen Sie uns doch noch mal quasi über die gute alte Zeit reden. In den 60ern, was war denn damals der Auslöser für eine erste Umorientierung innerhalb der sozialen Marktwirtschaft? Ich meine, sowas macht man ja nicht einfach so über Nacht, nur weil jetzt der Kanzler oder Wirtschaftsminister vielleicht mal schlecht geschlafen hat, sondern es ist ja eine sehr große Entscheidung.
0: Das ist völlig richtig. Das war wirklich eine wirtschaftliche Umorientierung, wie Sie gesagt haben. Man muss sich vorstellen, es herrschten 20 Jahre Wirtschaftswunder, deutsches Wirtschaftswunder seit dem Zweiten Weltkrieg. Und damals trat 1966, 67 die erste Rezession auf. Das heißt, aus dieser Zeit wurden dann auch neue Gesetze formuliert, zum Beispiel das Stabilitäts- und Wachstumsgesetz 1968. Aber dieses werden wir in einer der nächsten Folgen noch ein bisschen intensiver besprechen. In dieser Zeit wurde dann auch die betriebliche Mitbestimmung durch das Mitbestimmungsgesetz weiter ausgebaut, zum Beispiel.
1: Anfang der 80er wurde ja dann die Ordnungspolitik plötzlich wieder eingeführt, obwohl man sich ja erst ein Jahrzehnt zuvor davon verabschiedet hatte.
0: Ja, das war darauf zurückzuführen, dass man zunehmende Fehlentwicklungen auch wieder erkannt hat. Mhm. Ich bezeichne es immer als Pendel, das von einer Seite zur anderen ausschlägt. Insbesondere der Anstieg der Arbeitslosigkeit bei gleichzeitig sehr hohen Inflationsraten führten dann zu einer erneuten Umorientierung und wieder zurück zur Ordnungspolitik der frühen Zeit. Man wollte sich auch auf alte Grundsätze zurückbesinnen. So zum Beispiel staatliche Interventionen in den Wirtschaftsprozess sollten nicht mehr gemacht werden. Man wollte verzichten drauf. Das Ziel bestand dann darin, die Marktkräfte wieder durch Verbesserung der Rahmenbedingungen zu beleben. So wurden zum Beispiel die monetären Rahmenbedingungen, eine neue Bundesbankpolitik eingesetzt, um die Inflation wieder stärker in den Griff zu bekommen. Auch eine neue Finanzpolitik wurde noch etabliert in dieser Zeit. Die These lautete ganz allgemein gesagt, mehr Markt, weniger Staat.
1: Oh ja.
0: Das wurde auch zum Beispiel durch Privatisierung von Staatsbetrieben umgesetzt. Eines der ersten Beispiele damals war VW bekanntermaßen.
1: Ah ja, soweit ich weiß, diese Phase hat ja dann ziemlich abrupt geendet, und zwar mit dem Fall der Berliner Mauer.
0: Das ist korrekt. Die deutsche Währungsunion zum 1. Juli 1990 und auch der Beitritt der Deutschen Demokratischen Republik, der Bundesrepublik Deutschland, am 3. Oktober 1990.

0: 1973 leitete dann die vierte Phase der sozialen Marktwirtschaft ein. Es wurden auch hier wieder neue Richtlinien entwickelt. Nach der Währungsumstellung und der deutschen Vereinigung wurde eine Politik der massiven Investitionsförderung und speziell umfangreicher Transfers von den alten Bundesländern in die neuen Bundesländer betrieben.
1: Also dann auch Subventionsprogramme, eben wie der Solidaritätszuschlag, der uns ja immer am Monatsende dann vom Gehaltszettel aus anlacht.
0: Das ist richtig, den spüren wir direkt. Ja. Genau, hinzu kamen auch noch Dinge wie die Einrichtung der Treuhandanstalt. Die übernahm die Aufgabe, ehemalige DDR-Staatsbetriebe, Planwirtschaft, zu privatisieren.
1: Mhm. Herr Professor Hansel, jetzt zum Schluss der Sendung noch eine etwas schwierige Frage. Lassen Sie uns doch mal so ein bisschen in den Kaffeesatz quasi schauen und beleuchten, wie sieht denn der Trend für die Zukunft aus?
0: Das dürfte natürlich die schwierigste Frage sein, in die Zukunft zu blicken. Ja. Aber man kann seit Mitte der 90er doch beobachten, dass sich die soziale Marktwirtschaft auch wieder ein Stückchen in Richtung ökologisch-soziale Marktwirtschaft orientiert. Das ist auch zu begrüßen. Mhm. Eine weitere Verknüpfung marktwirtschaftlicher Ausgestaltungen mit einerseits sozialen Aspekten, mit andererseits ökologischen Zielen.
1: So könnte dann also die Zukunft aussehen, wenn nicht irgendwas dazwischen kommt. Weil das einzig wirklich Sichere, was man über die Zukunft weiß, ist ja, dass sie kommt. Professor Hansel, ich danke Ihnen ganz herzlich für Ihre Ausführungen. Meine Damen und Herren zu Hause, weitere Informationen zu unserer Sendung finden Sie natürlich bei uns im Internet. Ich bedanke mich bei Ihnen fürs Zuschauen und in unserer nächsten Sendung aus dem Bereich Volkswirtschaftslehre, da wollen wir uns mit dem Thema Grundtatsachen der Konjunktur beschäftigen. Ich hoffe, Sie sind wieder mit dabei. Bis dahin, auf Wiedersehen.

0: Stellt euch mal vor, unsere Welt würde von einer einzigen Regierung geleitet. Einer Regierung, die im Interesse der gesamten Menschheit handelt, die Reichtum gerechter verteilt, Kriege verhindert, bevor sie ausbrechen und entschlossen gegen den Klimawandel vorgeht.
1: Wir brauchen dringend große Würfe, wir brauchen dringend Ideen, die über das, was wir kennen an politischer Gestaltung, hinausgehen.
0: Eine Weltregierung, die das Steuer in der Hand hält, um die Probleme unserer Welt endlich zu lösen. Ganz großes Kino. Aber könnte so etwas funktionieren? Wäre das der große Wurf, den wir brauchen? Oder ist das alles nur Fantasterei?
2: Politische Visionen, wenn sie nicht wie Science Fiction aussehen, dann sind sie wahrscheinlich einfach nur nicht groß genug gedacht.
3: Es gibt heute genug Probleme in der Welt, weshalb wir etwas brauchen, das einer Weltregierung nahe kommt.
0: Aber wie müsste diese Weltregierung aufgebaut sein, um zu funktionieren? Und ist die Menschheit überhaupt bereit dafür?

0: Es ist eine der großen Fragen der Menschheit. Immanuel Kant fragte, ob wir für ein friedliches Miteinander nicht eine Weltrepublik brauchen. Im asiatischen Raum träumte der chinesische Denker namens Kang Youwei von der Abschaffung aller Grenzen, der Auflösung der Nationen und der Errichtung einer globalen Gemeinschaftsregierung. Und Thomas Hobbes, bedeutender Denker der Aufklärung, dachte an einen globalen Schiedsrichter, der für den Interessenausgleich aller Menschen sorgen sollte.
1: Wenn man an die Grenzen der eigenen Interessenssphären kommt, dann braucht man einen Vermittler. Und ich glaube, dass dieser Gedanke, eine vermittelnde Zentralgewalt, die den Schiedsrichter macht, den Mediator, wie wir vielleicht sagen würden, dass dieser Gedanke überhaupt nicht ausgedient hat und dass man in dem Punkt an Hobbes heute auch anschließen kann.
0: Ein Schiedsrichter für die Welt. Klingt erst einmal sinnvoll. Aber haben wir denn nicht schon so etwas Ähnliches? Nach zwei Weltkriegen und der Erfindung der Atombombe erkannte die Weltgemeinschaft, wir brauchen eine Institution, in der die Regierungen dieser Erde zusammenkommen.

0: Bell zu gemeinsamen Entscheidungen kommen können. Nur ist nach 80 Jahren UNO die Welt alles andere als sicherer geworden.
1: Wenn wir uns anschauen, wie die Organisation an sich strukturiert ist, dann sehen wir, dass die Vereinten Nationen für die Krisen von gestern gebaut worden ist und nicht für die Probleme von heute. Dass wir auch schon seit Jahrzehnten ein deutliches Unbehagen und Kritik aus den Ländern des sogenannten globalen Südens hören, dass diese Organisation die Siegermächte des Zweiten Weltkriegs bevorzugt, dass viele Staaten, die jetzt viel wichtiger sind, nicht ordentlich in dieser Organisation repräsentiert werden, was auch richtig ist, dass wir die Entscheidungsregeln ändern müssen, dass wir den UN-Sicherheitsrat reformieren müssen. Und das ist natürlich schwierig. Wieso sollten die Staaten, die in einer priorisierten, in einer guten Position in den Vereinten Nationen sind, diese Sachen aufgeben?
0: Die Vereinten Nationen. Sie sollten ein Ort sein, an dem die Welt zusammenkommt, um den Frieden zu wahren. Die Realität aber sieht anders aus. 5 Länder haben die Macht, Entscheidungen im UN-Sicherheitsrat, die nicht in ihrem Interesse sind, zu blockieren. Die Vereinten Nationen sind weit entfernt von einer gerechten Weltregierung und eher ein Symptom der geopolitischen Realität. In der Realität von Star Trek ist es anders. Dort gibt es die eine Weltregierung für die gesamte Menschheit. Allerdings, erst eine große Katastrophe konnte die Erde in Star Trek zur Einheit bewegen. Ist es also das, was wir brauchen? Eine handfeste Katastrophe?
2: Die Menschheit lernt offensichtlich in allererster Linie durch Crashs und Katastrophen. Und insofern hätte die Klimakatastrophe das Potenzial, die Menschheit wieder zur Vernunft oder näher aneinander zu bringen und tatsächlich so etwas wie eine Weltregierung zu etablieren.
0: So beginnt auch der Mythos einer Weltregierung bei Star Trek. Mit dem Untergang.
3: It began as an eruption in one nation, ended in the eradication of 600,000 species of animals and plants. 30% of Earth's population. Global suicide.
0: Dort ereignet sich im Jahr 2026 der Dritte Weltkrieg. Eine düstere Vision mit irdischem Realitätsbezug. Und wenn es nicht der Dritte Weltkrieg ist, der uns zusammenrücken lässt, vielleicht der Klimawandel. An Dystopien mangelt es uns im Moment ja nicht.
2: Andererseits hat der Klimawandel die negative Eigenschaft, dass er nicht ein Crash ist. Also es ist eine unmittelbare Folge von sich verändernden Faktoren, die große Katastrophen auslösen. Aber es wird nicht die eine große Katastrophe geben.
0: Der Klimawandel dürfte die größte Herausforderung für die kommenden Generationen sein. Um sie zu bewältigen, braucht es Pläne, die an keiner Staatsgrenze gestoppt werden können. Wäre es da nicht am einfachsten, einer Weltregierung die Hauptverantwortung für unser Klima zu übergeben? Eine, die unabhängig von nationalen Interessen einfach durchgreift? Denn seien wir mal ehrlich, für große Veränderungen sind Demokratien nicht unbedingt gemacht.
2: In unserer heutigen Medienaufregungsdemokratie können Politiker eigentlich nicht mehr langfristig denken. Also wenn man jetzt Bundeskanzler ist und dann sagt, ja, also wir müssen sehen, dass wir in den nächsten 10 Jahren und jetzt wirklich ganz ernsthafte Dinge machen, wie zum Beispiel tatsächlich gewaltige Veränderungen an unserem Lebensstil vornehmen. Wir müssen innerhalb von wenigen Jahren müssen wir generelles Plastikverbot machen von nicht recyclingsfähigen Plastik, sondern es wirklich ernst nehmen würde, dann würde man sofort alle Medien gegen sich aufbringen.
0: Demokratien offenbaren eine unserer, nun ja, etwas kindlicheren Schwächen. Kinder tun sich schwer, auf die größere Belohnung zu warten, wenn die zu weit in der Zukunft liegt. Und eine, wenn auch kleinere, sofort zu haben ist. Lieber gleich den einen Marshmallow verschlingen. Mit anderen Worten, einen schnellen politischen Sieg einfahren, anstatt zu lange auf 2 Marshmallows zu warten. Wäre die Demokratie dann überhaupt das richtige System für eine Weltregierung, wenn die Politik von Wahlperioden bestimmt ist?
4: Es gibt ja dieses Vorurteil, dass Demokratien nicht langfristig denken können, weil sie alle 4 bis 5 Jahre neu wählen und deswegen jeder Politiker angeblich nur diese Zeithorizonte im Auge behält. Was wir aber sehen, da gibt es Studien dazu, ist, dass wenn man im Wettbewerb, also jetzt nicht nur die Achse Demokratie und autoritäres System hat, sondern

0: schauen können, weil sie mehr Stimmen zulassen und sich damit auf mehr Wissen stützen und klügere Entscheidungen treffen. Ganz gleich aber, ob demokratisch oder nicht. Eine Weltregierung muss über den nötigen Scharfsinn verfügen. Denn ihre Vorstellung von einer guten Zukunft sollte möglichst für alle Menschen gelten. Nur, welche Zukunft ist das? Stellt euch die Zukunft vor wie eine Matroschka-Puppe. Im Kern die kleinste aller Puppen. Unsere Alltagszukunft. Da geht es um Alltagsentscheidungen, zum Beispiel, was kaufe ich ein? Dann gibt es die persönliche Zukunft. Sie betrifft Fragen, wie wir unser Leben gestalten wollen. Beruf, Familie und Freizeit. Darüber die Zukunft einer Ära. Entscheidungen, die eine ganze Generation betreffen. Und zuletzt kommt die heilige Zukunft. Die Zukunft der gesamten Menschheit. Die Zukunft unseres Planeten.
1: Politisch sollte man natürlich sich vor allem auf die dritte und vierte Zukunft konzentrieren, nämlich die Zukunft der Gesellschaft jetzt über die nächsten 10 bis 30 Jahre und aber auch darüber hinaus Zukunft der Menschheit insgesamt. Zum Beispiel ist einem heute natürlich irgendwie der Steuersatz, den ich heute bezahlen muss, wichtiger als der Klimawandel in 30 Jahren. Das ist so. Die Gegenwart hat irgendwie ganz oft Vorfahrt vor der Zukunft. Und der Trick ist, dass man natürlich ein Gleichgewicht dazwischen schaffen muss.
0: So funktioniert es schließlich auch in Star Trek. Die Erde ist dort Teil einer Föderation, einer Demokratie.

0: oder schon gebracht haben, um überhaupt darüber nachzudenken, eine Weltregierung zu etablieren? Schließlich sind wir alle noch gar nicht so lang miteinander in Kontakt.
1: Eigentlich muss man sich erst mal fragen, seit wann gibt es die Weltgemeinschaft überhaupt? Eigentlich erst seit so rund 150 Jahren.
0: Springen wir also einmal 150 Jahre zurück in die Vergangenheit. Mit der Erfindung der Dampfmaschine und damit auch der Eisenbahn,

0: eine Richtung und in die andere Richtung ausnutzen. Ja, wir haben also nicht nur weltweite Konnektivität erreicht, sondern wir haben auch weltweite Bespitzelung. Wir haben weltweiten Aufstieg der Geheimdienste, Desinformationskampagnen, Cybertrolle und so weiter. Alles das gehört eben auch zur Weltkonnektivität dazu.
1: Ausgerechnet das Internet, das die Welt in ein globales Dorf verwandelte und die gesamte Menschheit miteinander in Kontakt brachte, treibt uns immer mehr auseinander. Nehmen wir die für uns alle gleichermaßen bedrohliche Pandemie, Corona. Beinahe könnte man den Eindruck gewinnen, gerade das, was wir gemeinsam erleben, treibe uns auseinander.

0: aufbauen lässt. Eine Struktur, die im besten Falle regelbasiert und damit für alle Beteiligten zuverlässig funktioniert. Könnte das nicht der Schlüssel sein? Ein Konstrukt wie die Europäische Union? Eine Gemeinschaft, von der alle Mitglieder wirtschaftlich profitieren können und in der Kontakt politisch institutionalisiert ist?
1: Die Europäische Union hat verschiedene Sachen geschafft. Sie haben es ganz am Anfang geschafft, die kriegswichtigen Materialien, Kohle und Stahl, also die Sachen, die dazu führen, dass man schneller aufrüsten kann, die zu vergemeinschaften. In der Europäischen Gemeinschaft Kohle und Stahl und zu sagen, wir wollen verhindern, dass wir wieder in ein Wettrüsten kommen zwischen den europäischen Staaten. Und sie haben daneben ein Wertefundament gebaut, das sehr, sehr stark ist und das auch von allen europäischen Staaten geteilt werden muss, wenn sie Mitglied im Club sein müssen. Das reicht von Freiheit, Gleichheit, Demokratie und Rechtsstaatlichkeit bis zur Achtung der Menschenwürde.
0: Was die EU zweifelsohne geschafft hat. Das Wettrüsten, das Europa zuvor in den Abgrund geführt hatte, zu beenden. Aber was passiert, wenn ein Staat oder ein Regierungschef plötzlich keine Lust mehr hat, mitzuspielen? Wenn er einfach fragt, warum sollte ich mich an die gemeinsamen Werte halten?
1: Die Europäische Union hat darüber hinaus ein Institutionengeflecht, ein Rechtsgeflecht geschaffen, das über nationales Recht hinausgeht, also supranational funktioniert. Das ist völlig unüblich für unsere Erfahrungen mit Nationalstaaten. Und deswegen ist es ein politisches Experiment, das zumindest für den Innenraum der Europäischen Union wirklich sehr, sehr gut funktioniert hat.
0: Das heißt, je klarer die gesetzlichen Rahmenbedingungen, desto reibungsloser funktioniert auch die Regierungsmaschine. Am Ende sind es also verbindliche Regeln, geschützt durch Recht und Verträge, die für eine große, nationenübergreifende Regierung entscheidend sind. Gleichzeitig mischt sich die EU nicht in jede innere Angelegenheit ihrer Mitgliedstaaten ein. Stellen wir uns ein Konstrukt wie die Europäische Union für die Welt vor. Alle Nationen dieser Welt würden in diesem Gebäude zusammenkommen. Dort würden dann nur Themen auf der Tagesordnung landen, die auch alle auf der Welt betreffen. Angst vor einem globalen Krieg, die extreme Kluft zwischen Arm und Reich oder der Klimawandel. Wie genau jedes Land beispielsweise ein Klimaziel erreicht, würde dann nicht ein zentralistischer Weltstaat verfügen. Rechtlich verpflichtend wäre es nur, das Ziel an sich zu erreichen. Die Umsetzung im Detail bliebe Sache der Nationalstaaten. Denn das ist es doch, was vor allem gegen eine Weltregierung sprechen würde. Jeder Staat müsste seine Macht und Souveränität an die eine, ja womöglich dunkle Macht abgeben.
2: Eine Weltregierung würde sehr wenigen Menschen sehr viel Macht geben. Dabei ist es die Herausforderung jeder Regierung, Macht aufzuteilen. Niemand sollte zu viel Macht haben. Die Grundidee der Gewaltenteilung oder wie wir das in den Vereinigten Staaten nennen, von Checks and Balances, ist es, die Freiheit zu schützen. Das ist wirklich wichtig für mich. Ich mag meine Freiheit. Natürlich möchte ich mich an die Regeln halten und unter einer Regierung leben, aber eine Weltregierung, die alle Macht auf sich vereint, das macht mich nervös.
0: Hätten wir aber überhaupt eine Chance auf eine Weltregierung in einer Welt, in der neben den USA auch immer mächtiger werdende Nationen wie China oder Indien existieren? Länder mit deutlich unterschiedlichen Zielen und Werten? Wie sollte eine Weltregierung, die zum Wohle aller regiert, mit Diktaturen koexistieren, die meist nur zum Wohle einer kleinen Elite agieren? Die andere Länder mit ihrer Armee in die Knie zwingen wollen. Wie sollte man die in Schach halten? Bräuchte es da nicht sogar ein Weltmilitär?
3: Wir gehen ja davon aus, dass es in der Weltregierung gibt es dann keine Probleme mehr mit Grenzen und mit solchen Sachen, sondern im Wesentlichen innenpolitische Sicherheitsprobleme. Also ich glaube, wir bräuchten eher eine Weltpolizei. Aber natürlich bräuchte man wahrscheinlich auch irgendeine Art von militärischer Schutzfunktion für, wenn es dann tatsächlich, wie in zum Beispiel manchen Science-Fiction-Filmen, auch Angriffe aus dem All gäbe.
0: Ein Angriff aus dem All? Zumindest für das Gedankenspiel hier gar nicht mal so abwegig. Wie in Roland Emmerichs Hollywood-Blockbuster Independence Day. Plötzlich verteidigen wir nicht mehr nur den eigenen Vorgarten, sondern es geht um alles. Um uns, die Menschheit. Welcome to Earth. Vielleicht ist sogar das Sicherheitsmodell in Star Trek ein passendes Vorbild für eine Weltregierung, die Vereinigte Föderation der Planeten. Dort kann sich jedes Mitglied der Föderation mit Unterstützung seiner Verbündeten verteidigen oder intervenieren, wenn ein schutzloser Planet angegriffen wird. Die Flagge der Föderation erinnert doch nicht

0: zufällig an die Flagge der Vereinten Nationen. Auch die UNO hat in der Theorie eine Art Weltpolizei, die Blauhelme. Sie sollen Waffenstillstände sichern und Frieden schaffen. Doch wie die UNO selbst scheitern auch die Blauhelme in der Praxis an ihren hohen Ansprüchen.
1: Das Problem ist, dass Peacekeeping, also Blauhelme, das ist gewachsen mit der Zeit. Und da hat man eben auch die Grenzen entdeckt. Wir sind ja immer noch in der Logik der Gewaltfreiheit. Also was macht man, wenn man in einen militärischen Konflikt reinkommt, aber selber nicht militärisch aktiv werden kann? Das ist im Wesentlichen das Problem der Blauhelme.
0: Also mal Hand aufs Herz. Wäre da nicht ein Kahlschlag die beste Lösung? Anstatt an einem System festzuhalten, das nur bedingt funktioniert? Die UNO auflösen? Um etwas Neues, Besseres zu schaffen?
2: Also es gibt so viele wertvolle Dinge an der UNO. Die UNO-Menschenrechtscharta, der Pakt über die Freiheitsrechte, der Pakt über die Sozialrechte, bis hin zur Responsibility to Protect, also das Recht, Kriege zu führen, um Menschenrechte zu schützen, Genozide zu verhindern und so weiter. Das sind alles Dinge, die können wir nicht mal in leichter Hand aufgeben und sagen, wir schaffen was Neues, weil die Gefahr besteht, dass überhaupt nichts Vernünftiges Neues daraus entstehen könnte. Das gleiche Problem haben wir ja auch in der Europäischen Union. Diejenigen, die Europäische Union neu erfinden wollen und erstmal das Gebäude abreißen, denen traue ich nicht zu, dass sie einen guten Neubau dahinsetzen. Deswegen glaube ich, es bleibt uns überhaupt gar keine Alternative dazu, als die UNO zu reformieren.

0: Vielleicht sollten wir sowieso nicht von einer Regierung sprechen, sondern einer Union. Aber einer funktionierenden, in der alle Mitglieder gerechterweise Mitspracherecht hätten, wenn es um die Zukunft geht. Die Menschheit könnte sich organisieren, um große Projekte anzugehen, um die technologische Vernetzung voranzutreiben, den Hunger zu beseitigen, Kinder weltweit zu schützen. Und das alles, ohne die Souveränität der Nationen zu stark anzutasten. Mit Gesetzen, die weltweit gelten und durchgesetzt werden können. Die Frage ist doch eigentlich nur, wie kommen wir dahin?
1: Es würde dafür eine Koalition von Staaten geben müssen, die sich einig sind, etwas zu ändern. Und das muss über ideologische Grenzen hinausgehen. Europa, die Vereinigten Staaten, Kanada und Japan reichen da nicht. Es müsste auch China dabei sein, Russland, die Staaten des globalen Südens. Es würde nicht funktionieren, wenn nur die Europäer den Weg vorgeben. Es müsste also etwas geben, das all diese Parteien zusammenbringt.
0: Eines hat uns Star Trek doch gelehrt. Gemeinsame Probleme schweißen zusammen. Und vielleicht liegt darin die Lösung. Outsourcing an verschiedene globale Organisationen, die sich speziellen Problemen widmen, die sich für den Artenschutz einsetzen, Hunger lindern oder Epidemien entgegentreten. Jede Organisation ein Baustein einer dezentralen Weltregierung.
2: Also wenn wir uns als zweite Idee eine Form von Weltregierung vorstellen, die weniger hierarchisch ist, die eher mehrere Zentren hat, die in der Mitte ein Zentrum hat, das die Ideen vorgibt, wo auch die politischen Entscheidungskompetenzen liegen, zum Beispiel hier, dann könnte es weitere politische Einheiten geben, die sich mit unterschiedlichen Problemen beschäftigen, beispielsweise mit der Klimakrise, beispielsweise mit dem Problem des Biodiversitätsverlustes oder auch natürlich mit dem großen Problem des Friedens und der Konfliktbearbeitung. Und da diese Probleme inzwischen so stark miteinander verflochten sind, müssten diese Einheiten dann natürlich auch sehr eng miteinander arbeiten und versuchen, diese Probleme kollektiv zu lösen.
0: Unsere Welt hat über die letzten Jahrhunderte so viele Kriege gesehen. Momente, in denen ein friedliches Miteinander nicht mehr vorstellbar war. Und doch bildeten erbitterte Feinde irgendwann Gemeinschaften. Staaten schlossen sich zusammen und lernten, gemeinsam Entscheidungen zu treffen. Vielleicht sollten wir uns genau daran ein Beispiel nehmen. In vielen Teilen der Welt sind wir heute enger miteinander verbunden als zuvor. Nur, auch wenn wir das Weltall gemeinsam erkunden und nutzen sollten. Anders als in Star Trek haben wir keine Möglichkeit, einfach in andere Galaxien zu fliegen, um unseren Problemen zu entkommen.
1: Oh ja, genau, wir können nirgendwo hin. Deshalb sollten wir schnell Lösungen finden für, klassisches Beispiel, den Klimawandel. Gleichzeitig müssen wir mehr Konflikte in der Welt in den Griff bekommen, uns auch mehr um Frieden und Sicherheit kümmern. Was allerdings der Klimawandel noch erschwert, weil durch ihn Ressourcen knapper werden, um die Menschen stärker kämpfen.
0: Eine durchgreifende Weltregierung, die all unsere Probleme löst. Das mag erst einmal wie eine naive Utopie erscheinen, wie ein Traum, der zum Scheitern verurteilt ist. Doch auch wenn der weltweite Trend in eine ganz andere Richtung zeigt, das globale Miteinander existiert bereits. Und wir können über staatliche Interessen hinaus handeln, gute Entscheidungen für uns alle fällen. Für uns und unsere einzige Welt.

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0: Herzlich willkommen. Freut mich, dass Sie alle wieder mit dabei sind. In den letzten Folgen haben wir spezielle Muskelgruppen trainiert, die wichtig sind fürs Nordic Walking. Damit haben Sie bereits eine Vielzahl von Möglichkeiten, Ihr Nordic Walking Training abwechslungsreich zu gestalten. Heute trainieren wir Stabilisation und Gleichgewicht. Wie immer können Sie die Übungen natürlich mit und ohne Stöcke ausführen.
1: Wir machen uns erstmal zusammen warm. Dazu rollen wir aktiv von der Ferse zum Ballen ab. Gut. Wir nehmen die Schultern dazu, rückwärts kreisen. Der Bauch bleibt fest. Jetzt die Ellbogen. Einzeln zurückkreisen. Gut.

Große Armkreise vor dem Körper. Gut. Und wir gehen noch etwas tiefer runter dabei.

0: Und wir werden kleiner. Und wir nehmen die Stöcke zur Hand.
1: Standbein ist leicht gebeugt, wir stehen auf einem Bein. Der Bauchnabel zieht nach innen oben, Nacken ist lang. Die Stöcke sind aufgestellt oder in der Hand gehalten. Das andere Bein beschreibt eine liegende Acht.
0: Ein Kreis vor dem Körper und ein dahinter. Zuerst noch kleine Achter. Unser Bauch bleibt ganz fest. Jetzt werden wir größer in der Bewegung. Vor und rück, nach vorne und hin.

0: Fest, Atmung fließt. Wer schwieriger haben will, schließt die Augen dabei.
1: Und wir schließen unsere Beine.
0: Stellen uns auf das andere Bein, das Standbein ist leicht gebeugt. Das andere Knie ziehen wir so hoch es geht, Bauch spannen wir fest an. Der Nacken ist lang, wir kreuzen die Arme. Die Ellbogen ziehen wir langsam Richtung Himmel, der Blick folgt. Wer schwieriger haben will, schließt dabei die Augen.
1: Wir lassen unseren Bauch fest und ziehen uns am Hinterkopf wieder nach oben.
0: Wir wiederholen die Übung und wechseln das Bein. Standbein ist wieder leicht gebeugt. Das andere Knie ziehen wir so, es geht. Bauch ist fest. Nacken ist lang. Ellenbogen Richtung Himmel ziehen. Blick folgt.
1: Wer möchte, kann auch wieder die Augen schließen.
0: Bauch ist fest. Atmung fließt.
1: Und wir ziehen uns wieder am Hinterkopf nach oben.
0: Wir nehmen die Stöcke nach oben. Wer schwieriger will, greift um wie Birgit.
1: Wer keine Stöcke in der Hand hat, presst die Handinnenflächen fest gegeneinander.
0: Das Knie ziehen wir so, es geht, Bauch ist fest und die Stöcke gehen hin und her. Wer schwieriger will, greift die Stöcke weiter oder schließt die Augen.
1: Und wir wechseln das Bein.
0: Knie geht wieder hoch, Bauch ist fest, Stöcke gehen hin und her. Wichtig, dass die Stöcke senkrecht gehalten werden.
1: Und wir schließen die Beine wieder.
0: Wir wechseln das Bein, das Standbein ist leicht gebeugt. Wir ziehen den Bauchnabel nach innen oben und nehmen die Stöcke nach vorne. Wir beginnen mit den Stöcken zu paddeln. Kleine, schnelle Bewegungen vorwärts. Bauch ist fest. Und Achtung, jetzt drehen wir das Ganze um, paddeln nach rückwärts.
1: Wir halten unsere Körperachse. Bauch und Po bleiben fest.
0: Und wir machen noch einen Endspurt.
1: Doppeltes Tempo.
0: Und wechseln das Bein. Die Bewegungen werden wieder größer. Arme machen eine Acht. Oberkörper dreht mit, Blick folgt den Händen, aber der Bauch ist fest.

0: Wir werden wieder kleiner in der Bewegung.
1: Und jetzt nochmal Endspurt. Wir sind auf der Zielgerade und geben Gas. Endspurt, jawohl. Und locker. Stöcke runternehmen. Knie sind über den Sprunggelenken und zeigen Richtung Zehenspitzen. Gesäß ist weit nach hinten, Schwerpunkt ist auf den Fersen. Wir heben und senken. Heben und senken die Fersen. Bauch ist fest. Po ist fest. Achtung, wir bleiben oben und halten. Bauch ist fest. Spannung halten und wir schließen. Wir nehmen die Stöcke in der Mitte und führen ein Bein nach hinten. Den Arm auf der gleichen Seite führen wir nach vorne und schwingen das Knie.

0: nach vorne. Wir gehen dabei auf die Fußball und hoch.
1: Wir drücken uns hoch und zurück. Hoch, zurück.
0: Arme führen wir parallel.
1: Letztes Mal, wir wechseln das Bein.
0: Wir führen wieder das Bein nach hinten, den Arm auf der gleichen Seite nach vorn. Wir schwingen das Knie nach vorn und hoch, hoch. Wir gehen wieder auf den Ballen hoch, richtig auf die Zehenspitzen.

0: Letzte Mal. Und wir schließen die Beine.
1: Wir nehmen die Stöcke in eine Hand und stellen uns auf das andere Bein. Bauch zieht nach innen oben und Oberkörper neigt nach vorne. Das freie Bein nehmen wir in Verlängerung zum Oberkörper mit. Wir ziehen Ellbogen und Knie zusammen. Jetzt. Außenhand. Nacken ist lang. Becken waagerecht. Und geht's auch ohne Stöcke? Wir nehmen die Stöcke in die Höhe. Balance halten. Stammbein ist leicht gebeugt. Und richtig aufdehnen. Lang machen. Jetzt wechseln wir das Bein. Wir nehmen die Stöcke in die andere Hand. Strecken, ziehen. Strecken, ziehen. Und weit aufstrecken. Und wir nehmen die Stöcke wieder weg vom Boden. Balance halten.
0: Jetzt dehnen wir noch etwas unsere Beinmuskulatur aus. Dazu schieben wir die Ferse weit in den Boden. Oberkörper neigt nach vorne, unser Bauch bleibt fest. Jetzt verlagern wir das Gewicht zu

0: verlagern wieder das Gewicht nach hinten. Ziehen die Zehen zu uns her. Po schiebt weit nach hinten. Wir spüren die Dehnung in der Oberschenkelrückseite. Und wir lösen die Position.
1: Machen Sie ruhig weiter mit den Stretching-Übungen und genießen Sie die Bilder, die jetzt folgen. Wir stellen Ihnen ein weiteres Nordic Walking Zentrum in Bayern vor.

0: Genau, schön.
1: Heute haben wir unsere Gleichgewichtsfähigkeit trainiert. In der nächsten und letzten Folge werden wir den Schwierigkeitsgrad nochmal erheblich steigern und eine anspruchsvolle Ganzkörpergymnastik machen. Vielen Dank fürs Mitmachen und seien Sie beim nächsten Mal einfach wieder mit dabei. Servus und ciao.
2: Und ciao.

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0: teilweise Blickkontakt aufgenommen, sich nicht an den Arm oder Beinen bewegt, keine Medikamente mehr eingenommen, was die Situation halt auch dann nochmal verschlechtert und dann auch nichts mehr gegessen und getrunken. Und da muss man sagen, führt es ja auch über wenige Tage schon zu einem Zustand, der auch körperlich einfach sehr bedrohlich sein kann.
1: An den Bart vorbei, jetzt geht's all in den Mund.
0: Ja, mach ruhig mal.
1: Okay.
2: Obwohl er jetzt ziemlich ruhig ist und in sich zurückgezogen ist, kann es aber innerhalb von ein paar Minuten umschlagen und der kann aufstehen, in die Küche reinrennen und irgendwelche Sachen kaputt machen. Deswegen erstmal zur Beobachtung ist er bei uns im Überwachungszimmer. Die Tür wird abgeschlossen und der wird jetzt permanent

0: Zeitpunkt, solange er da drin ist.
1: Gut, Dennis, dann bringe ich die Sachen ins Lager von Herrn Mohr.
2: Ich bin die Eldina Sedic, Pflegefachkraft hier auf Station und Praxisanleiterin, arbeite hier seit 4 Jahren.
3: Warum bringst du die Sachen jetzt ins Lager?
1: Weil die Patienten, die sich im Überwachungszimmer befinden, dürfen eigentlich keine Gegenstände bei sich haben. Nichts, was verletzen könnte. Zur Sicherheit einfach von Patienten, die sich auch was antun können, genau, oder uns was antun können. Deswegen bewahren wir das hier im Raum auf. Oft ist es so, dass die Patienten nur eine Matratze bekommen, ein Kissen und eine Decke. Und mit der Zeit, je nachdem, wie sich dann die Genesung entwickelt, bekommen sie dann nach und nach Sachen rein.
4: Und dann setzen Sie sich aufs Bett, ich hole mir einen Stuhl.
5: Ja?
4: Ja. Bei dieser Patientin mit der Anorexie, sie stürmte in ihr Zimmer, griff sich ihren großen Koffer und stürmte aus der Klinik. Daraufhin habe ich dem Assistenzarzt, der dabei war, gesagt, wir müssen die Polizei informieren, die muss wieder in die Klinik gebracht werden. Und dann kam die hier wieder hoch angewackelt. Sie war tränenüberströmt und sie hat sich jetzt entschieden, ins Überwachungszimmer zu gehen, weil sie sagt, der Drang, sich nicht behandeln zu lassen, ist so stark, dass sie nicht garantieren kann, dass sie das hinkriegt, nicht hier zu bleiben.
5: Ja, das ist halt weniger Freiheit, Einschränkung.
6: Ich habe einen Rückschritt gemacht quasi. Ich habe meine Freiheit selber aufs Spiel gesetzt.
4: Das ist Oskar. Oskar, der Therapiebär, der hat jetzt einen Einsatz auf der Station. Einmal kann Oskar Sachen unglaublich gut. Er kann zuhören, er sagt nichts weiter. Den kann man, wenn man sich alleine fühlt, in den Arm nehmen und drücken. Und bei manchen Patienten ist Oskar so ein bisschen auch mein Stellvertreter. Und ich biete das manchen Patientinnen an, die so strugglen damit, hier zu sein und sich allein und verlassen fühlen. Denen biete ich an, sie Oskar vorzustellen. Und dann können die eine Entscheidung treffen, ob Oskar eine Weile bei ihnen bleiben soll. Und sie unterstützt und tröstet.
7: Ich such nach Serotonin.
4: Also ich finde das ja schon ein großer Schritt zu sagen, ich krieg das so normal in einem Zweibettzimmer in der Nähe der immer offenen Stationstür nicht hin und ich gehe lieber ins Überwachungszimmer. Das zeigt ja schon, dass da, dass sie eigentlich mit uns zusammenarbeiten will und dass sie auch merkt, dass sie uns braucht.
7: Sag mir so oft, es geht alles vorbei irgendwann, dass ich's mir selber nicht mehr glauben kann.
4: Sie machen mich schon auch ratlos und auch ein Stück hilflos, weil ich Angst habe, dass sie uns irgendwann mal, wenn nicht bei dieser Behandlung, dann vielleicht bei einer anderen unter den Fingern wegsterben werden.
5: Aber ich kann es nicht glauben. Dass
4: genau, das klingt so, als wenn ich über jemand anders reden würde.
5: Ja.
4: Ich meine gar nicht nur das Untergewicht, sondern es kann ja auch sein, dass irgendwann die ganze Verzweiflung und die ganze Hoffnungslosigkeit tatsächlich dazu führt, dass sie sich das Leben nehmen.
5: Ja, ich weiß.
4: Und da hilft mir Klugheit nicht. Genauso wenig, wie die Ihnen in manchen Situationen hilft. Und da hilft mir alles andere, was ich kann, auch nicht. Da bin ich in manchen Situationen genauso hilflos wie Sie.
5: Das ist ja auch einer der Gründe, warum ich denke, dass es halt einfacher ist, nicht auf dieser Welt zu sein.
4: Das ist es wahrscheinlich. Ich merke, ich ahne, ich höre, wie unendlich anstrengend es ist, sie zu sein. Es wäre ja sadistisch, wenn ich denken würde, das bleibt jetzt so bei Ihnen. Es wird sich nichts daran ändern. Dann wäre ich eine Sadistin, wenn ich sie am Leben halten wollte.
5: Ja, in irgendeiner Weise schon.
4: Ja.
5: Ja.

0: gestalten, dass sie ist wie eine andere Abteilung des Krankenhauses auch. Das heißt, Menschen, die psychisch erkrankt sind, gehen in ein Krankenhaus, bekommen eine Behandlung gemeinsam auf Augenhöhe mit dem Behandler und können das so werten wie eine andere Erkrankung auch. Das heißt, wie ein Bruch eines Unterschenkels oder eines Unterarmes und müssen sich dafür nicht schämen. Weil psychische Erkrankungen werden immer anders gewertet, anders gesehen. Auch von der Bevölkerung. Oft heißt es ja, der ist ja selbst schuld an seinem Dilemma. Hätte der das und das anders gemacht, dann wäre er nicht krank geworden. Und das stimmt nicht. Wir können alle krank werden. Und jede psychische Erkrankung hat immer auch einen biologischen Kern. Und dann kommt vieles andere dazu.
1: Ich will weniger Verschwiegenheit, ehrlich zu mir selber sein.
2: Was hat eigentlich den Ausschlag gegeben, dass Sie jetzt gesagt haben, jetzt will ich das ändern, jetzt will ich keinen Alkohol mehr trinken? Wie haben Sie es überhaupt geschafft, herzukommen?
3: Es war eine Erleichterung gewesen, weil ich gemerkt habe, ich komme alleine nicht mehr weiter. Es geht wirklich nur noch runter und ich habe Hilfe gebraucht. Es gibt die Möglichkeit der Entgiftung. Ich kann sowas hier in Großumstadt machen, im sogenannten grünen Haus. Ja, und wenn es nach meiner Frau und nach meinen Eltern gegangen wäre, hätte ich gleich sofort hier anrufen sollen.
2: Deswegen Rückfall, das ist das böse Wort, der kommt irgendwann vielleicht. Und dann geht es genauso wie jetzt auch, zu sagen, okay, ich weiß, dass das kommen kann. Ich weiß auch, dass es keine Schande ist und keine Schuld, kein Scham eigentlich braucht dazu, sondern ich muss offen bleiben. Das heißt, beim nächsten Mal, wenn es einen Rückfall gibt, schauen Sie, dass Sie rasch einfach kommen. Ja, uns können Sie davon erzählen. Wir nehmen Ihnen das nicht krumm. Ja. Das Einzige, Sie kommen auf den heißen Stuhl. Das heiße Stuhl heißt immer, Sie müssen erzählen, wie es dazu gekommen ist. Aufgeschrieben hatte ich sogar schon. Ne? Ich habe mal festgelegt, Samstag auf Sonntag, dass Sie nach Hause gehen, sich da ausprobieren. Ne? Sich auch mal belasten, so im Alltag, wie das ist. Dann berichten, wie der Suchtdruck, ob Suchtdruck entsteht, wo er entsteht.
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4: Ja, die Kollegen sind so lieb und bringen mir immer wieder irgendwelche Kuchenstücke. Aber ich schaffe das nie zu essen, weil ich immer wieder los muss. Selbst gemacht, das ist bestimmt doch ganz lecker. Ich schaffe es nicht. Ich muss ja gleich wieder zu den Patienten los, dass wir da versuchen, Blut abzunehmen, die Untersuchung fertig machen. Und eine halbe Stunde oder dreiviertel Stunde Pause machen, habe ich nie gemacht. Ich bin es auch nicht gewohnt und ich kann es auch nicht. Ich habe die Ruhe nicht dazu. Und wenn ich das mal mache, ab und zu mal, dass ich mich hinsetze, wirklich auch mit den Kollegen frühstücken will, ständig muss ich das Frühstück abbrechen, weil irgendein Telefonat kommt oder irgendjemand mit mir sprechen will. Und das macht dann für mich keinen Sinn. Deswegen esse ich immer zwischendurch. Meistens habe ich auch was vorbereitet und bringe das immer mit. Die Ärztin ist ja schon da.
5: Genau, es geht zum Blut abnehmen, zur Untersuchung. Du wolltest noch mal mit.
6: Hallo, wir sind's noch mal, wie angekündigt.
7: Es hat sich noch nichts verändert.
6: Wir müssen noch mal nach Ihrem Blut gucken. Die Matratze werde ich schieben und du musst ziehen. So, ich gehe mal an den Arm, ja?
7: Gut, dass ich immer Liegestütze mache.
8: Ich bin ja normal eher ein extrovertierterer, eher ungeduldiger Mensch. Und so das typische Bild eines Psychiaters ist für mich eigentlich klischeehaft ein sehr in sich ruhender Arzt, der da sitzt und eben diese Ruhe, Gelassenheit ausstrahlt und nicht so unruhig ist, wie ich das von mir kenne. Ja, sind nicht alle Psychiater so, wie man sie sich vielleicht vorstellt, wenn man nicht in der Psychiatrie arbeitet.
6: Sie kriegen noch mal Besuch. Da kommt noch jemand, den Sie kennen.
7: Ja, Sie kennen die Dame. Kennen Sie.
9: Herr, können wir miteinander reden? Sie kennen ja meine Stimme. Sie sind nicht im UFO, Sie fliegen nicht im Flugzeug um die Welt. Sie sind schon gelandet. In so einem Großumstand. Sie kennen meine Stimme. Konzentrieren Sie sich mal auf meine Stimme und nicht auf die Stimmen im Kopf.

0: Komm mal runter zu ihnen und leg ihnen die Hand auf die Schulter. Und als erstes brauchen wir mal 2,5 Milligramm.
1: Da war schon.
2: Ah. Ja, klar.
3: Jedes Mal.
1: Er hat auch ein bisschen getrunken. War nicht viel. Ja.
0: Was war das Maximale an Kommunikation mit euch?
1: Ein bisschen Augenbewegung, aber nicht wirklich viel Blickfixation.
0: Ist ja offensichtlich, so wie er guckt, in ganz anderen Welten unterwegs und ist noch nicht auf dem Heimatplaneten gelandet. Haben wir ja versprochen, dass wir sie davor schützen, dass sie hier auf einmal wieder Unfug machen würden. Auch wenn sie jetzt auf der P2 sind, verlasse ich mich auf sie, dass hier nichts zu Bruch geht, ja? Weder Mitarbeiter noch Einrichtungsgegenstände.
2: Gut.
4: Ich kenne diese aggressive Zustände von Nick bis jetzt Gott sei Dank noch nicht.
3: Aber habe auch von

immer wieder gebracht wird. Er hat eine Schizophrenie und gerät in so Zustände, wo so das innere psychotische Erleben die Kontrolle übernimmt. Und in den Situationen hört er dann auf zu essen und zu trinken, nimmt keine Medikamente mehr und taucht so ganz ab in die innere psychotische Welt und spricht dann nicht mehr, liegt nur noch im Bett. Und er hat deswegen eine Ernährungssonde über die Bauchdecke schon seit vielen Jahren liegen. Die hegt und pflegt er auch, damit, wenn er dann zu uns kommt, wir nicht warten müssen, bis die

0: Tabletten und Medikamente geben können.
1: Ich habe das Bad abgeschlossen, damit die Patientin mit einer Essstörung da nicht mehr alleine reingeht, weil da drin ist keine Kamera, wir sehen das dann nicht. Und wenn wir sie nicht sehen, könnte sie erbrechen oder wieder ganz viel Sport machen, um abzunehmen. Die hat probiert, alles das, was wir ihr an Flüssignahrung angedeihen ließen, also probiert abzutrainieren. Das ist so ein ganz typisches Verhalten, ne? Dieses, ich werde jetzt ernährt, der Körper wehrt sich dagegen, die Krankheit. Und dann kommt dieser Bewegungsdrang, wie jemand, der nicht zunehmen möchte, Fitness macht und so. So machen die das natürlich auch, aber in einem extremen Ausmaß. Ne? Die sind nonstop in Bewegung. Keine Bewegung. Okay. Das heißt, ich bringe nachher einen Rollstuhl, den deponiere ich hier drinnen.
2: Okay.
1: Und wenn Sie mit dem Rollstuhl irgendwo hin wollen, müssen Sie Bescheid sagen, weil wie fahren Sie dann?
2: Hey, warum darf ich nicht selber fahren?
1: Wir fahren sie erst mal, bis ich morgen geklärt habe. Doch.
2: Nein.
1: Doch, ich bin dann morgen wieder da. Heute machen wir es noch mal so, ich muss das noch mal mit der Oberärztin klären, was sie sich bei gedacht hat. Jetzt, ich komme gleich darauf, auf die Befürchtungen. Sie werden das nicht aushalten, ne?
2: Nein. Wenn ich schon sage, dass ich nicht laufe und sowas, will ich halt einfach selbstständig mit dem Rollstuhl rumfahren dürfen. Das ist ja schon, ich von 10.000 Schritten, 15.000 Schritten zu nichts. Aber
1: ich kläre es nochmal.
2: Ich dann akzeptiere den Rollstuhl und...
1: Ich bespreche es nochmal und ich kläre es nochmal.
2: Und ich werde mich dann auch dran halten, nur am Rollstuhl zu sein.
1: Dass Sie sich dran halten, das weiß ich. Ich weiß aber, dass die Krankheit manchmal einen Strich durch die Rechnung macht. Nachts Sport machen.
2: Ja.
1: Warum denken Sie denn, dass wir das nicht mitkriegen?
2: Weil ich schlau bin.
1: Und die Frau Huluba nicht?
2: Doch, aber die Frau Holuba ist nicht nachts da.
1: Nein, das nicht, aber meine Mitarbeiter.
2: Ja, das ist schön und gut, aber die haben nicht 24 Stunden Zeit, auf den Monitor zu gucken.
1: Oh doch. Das heißt, wenn Sie nachts, wenn das dringende Bedürfnis kommt, Bewegung zu machen, kommen die Kollegen sofort hier rein und probieren Sie zu stoppen. Clever wäre es, wenn Sie vorher schon Bescheid sagen. Ich krieg's gleich nicht mehr hin.
2: Ja, ich.
1: Und dann sagen Sie mir jetzt, was ist gut?

0: kannst ihm. Wollen wir ihn jetzt schon schlafen legen?
1: Nö. Ich habe noch Hoffnung, dass ich mit dem 16.30 Uhr noch Kaffee trinken kann.
0: Mhm. Wir sehen halt. Und vielleicht noch Beutel. Kann man den über die Magensonde geben oder schauen, dass

da der Patient ja über die Magensonde ernährt wird, kriegt er auch die Medikamente über die Magensonde und dafür muss ich sie zerkleinern. Ja, wenn es halt um akute Eingefährdungen geht und der Patient halt tagelang nichts trinkt und nichts isst, ist dann irgendwann mal Zeitpunkt erreicht, dass man über Zwangsernährung nachdenken muss. Und es ist ja nicht so, wenn man zum ersten Mal in der Psychiatrie landet und 2 Tage nichts trinkt und nichts isst, dass man direkt eine Magensonde bekommt, sondern das ist ein ganz langer Prozess. Das ist quasi die Peg-Versorgung.

0: Elina, könnt ihr mal bitte auf der P1 fragen, ob die die passenden Spritzen dazu haben?
1: Ja.
2: Klar.
3: Was ist gerade so dramatisch an der Situation des Patienten, der einfach nur da liegt?
2: Ja, da er jetzt seit Tagen nicht gegessen, nicht getrunken hat und muss jetzt ganz schnell Flüssigkeit erhalten werden. Ja, das Essen ist nicht so dramatisch, aber Flüssigkeitszufuhr. Und deswegen werde ich jetzt auf der P1 noch die Spritzen oder die Zubehörigkeit holen und werden ihn dann versuchen, so durch die Sonde erstmal aufzupäppeln. Genau.
4: Ich bin der Florian Ludwig, bin Gesundheits- und Krankenpfleger, bin stellvertretende Stationsleitung von der P1 hier, von unserer Akutstation.
2: Hi.
1: Hi.
2: Ich brauche die, die lilanen Spritzen für Beckenbeherrung.
4: Für die Beckenbombe, genau. Ja.
1: Ich komme gerade mit.
2: Ja. Bist ja involviert, weiß Bescheid.
1: Ja.
4: Das ist ein Patient, der uns schon seit vielen Jahren begleitet hier in der Psychiatrie, auch immer wieder kommt, unsere Hilfe benötigt.

0: bei der Behandlung mit darauf eingehen muss, dass man so da wieder abholt, drauf aufbaut und halt sagt, das kann jeden treffen.
1: Diese Stimmen im Kopf machen mich so krank, rauben mir den Verstand und nehmen überhand. Stimmen im Kopf, so viele Stimmen im Kopf, Stimmen im Kopf.
0: Also er hat mehrere Aussagen dahingehend getätigt. Einmal, dass er eine befehlende Stimme hört, die ihm verbietet zu essen und zu trinken, verbietet zu reden. Er hatte aber auch schon mal angedeutet, dass er im Prinzip eine Engels- oder Gottesstimme hört, die sagt, wenn er jetzt aufhört zu essen und zu trinken und sich selber im Prinzip bestraft, kann er damit die Welt retten und die Apokalypse verhindern. Auch wenn die Stimme wieder von Gott kommt, auch dann wirklich abwehrend ist bei der grundpflegerischen Versorgung. Und da muss man halt dann viel auf ihn einreden, stark begleiten und halt so sagen, ja, wir wissen, dass Sie das gerade so empfinden, dass Sie das so gerade wahrnehmen. Trotzdem müssen wir auch Sie beschützen.
2: Sie müssen keine Angst haben.

0: Stimmen im Kopf.
1: Da ist wohl ein Patient auf der Station oben über uns ausgerastet. Der ist minderbegabt, glaube ich, und hat eine Impulskontrollstörung und ist von jetzt auf gleich ausgeflippt. Und hat dann die Hälfte der Station zerlegt und 5 Mitarbeiter dabei verletzt. Die haben dann die Tür aufgemacht, weil er immer gerufen hat, er will weg, aber er ist nicht weggelaufen. Ja.
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0: Zuerst habe ich für mich geprüft, ob die Zusammenarbeit passt. Und ob die Beteiligten wissen, wie sie mit einer tauben Person umgehen. Außerdem wollte ich wissen, ob es um echte Zusammenarbeit mit mir auf Augenhöhe gehen soll. Oder ob sie mich ausgewählt haben, nur um eine taube Person einzubeziehen. Erst dann habe ich zugesagt. Ich verlasse mich dabei auf mein Bauchgefühl. Vertrauen und ein respektvoller Umgang mit tauben Menschen sind mir wichtig. Hier spitzt es sich zu.
1: Da?
2: Dann hier. Okay.
1: In dem Bereich?
2: Und dann kommen wir so ein bisschen, gehen wir auseinander, aber davor sind wir in der Mitte.
3: Genau, mittiger und mehr nach vorne.
0: Ja, beim Durchlauf wart ihr hier.
3: In der Seite.
1: Ja, ja, stimmt. Ich stand einfach zu nah an Diego.
2: Ja, ich hab doch versucht, den zu mir zu holen. Vielleicht dann mal. Ja, sorry, Diego, dafür. Sorry.
3: Rausgehen, ne? Oder auseinander geht.
2: Ja, aber lass uns noch mal über diese Cues sprechen.
1: Du, noch mal zu den Cues. Beim vierten Mal weißt du, dass ich dann losgehe. Also 1, 2, 3, 4. Wenn wir dann zusammen losgehen, haben wir den gleichen Rhythmus.
2: 1, 2, 3, 4, dass wir immer so drei Timings haben, ne?
0: Alle sind es gewohnt, dass es bei Musik nur um hörbare Töne geht. Aber für unsere taube Community gibt es auf anderen Wegen ja auch Musik. Die entsteht aus visuellen Eindrücken und Gefühlen.

Das ist, als ob zwei Menschen in der Tiefsee miteinander kommunizieren wollen. Sie müssen eine komplett andere Form der gemeinsamen Kommunikation finden. Und genau das versuchen wir hier zu erarbeiten. Die Person mit der Geige versucht, mit mir zu kommunizieren und ich mit ihr.

Denkt man an das Thema Musik, könnte man die aus meiner Perspektive natürlich auch weglassen. Ich würde eine Geige nicht automatisch mit einbeziehen. Aber es geht ja nicht nur um meine Perspektive. Deshalb muss ich mich öffnen, andere Perspektiven zulassen, gleichzeitig aber auch im Blick behalten, wie eine Geige für die taube Community funktioniert. Ich habe das Gefühl, dass das hier funktioniert. Gibt es einen Abstand zwischen Geige

Die Verbindung zwischen Musik mit und ohne Ton funktioniert hier über die Brücke der Übersetzung. Die hörenden Darsteller, die Geigen und Trommeln, sind mit Musik im Blut aufgewachsen. Meine Frage an Sie war, wie Sie diese Musik für taube Menschen ins Visuelle übersetzen würden.

0: Und jetzt kann die Musik kommen. Ich spüre noch nichts.
1: Es wäre wichtig, dass du wartest und im Hinterkopf hast, dass das Licht vollständig an ist. Die Veränderung musst du abwarten, genau. Und an dieser Stelle sollte dein Oberkörper die ganze Zeit mit dem heller werdenden Licht in nur eine Richtung schwingen. Wenn du richtig scharf zu sehen bist, kommt das Licht von der anderen Seite und auch du schwingst zur anderen Seite. Dann ist das klar. Vorher bist du immer zu beiden Seiten hin und her geschwungen. Das verwirrt. Das müssen wir der Technik auch noch sagen. Ich finde das viel besser so, wenn du mit dem Rhythmus des

und ist dann auch eine Form von Sprache, ebenso wie Körpersprache. Alles ist visuell. So gibt es manchmal keinen Höreindruck, aber doch einen visuellen Eindruck. Und den können taube und hörende Menschen verstehen.

0: guter Punkt ist, dass er ein bisschen Quatsch ist. Also, ne? Und sie nimmt auch oft diese einfach einen Punkt. Und es war sehr schnell. Und dieser Punkt, wo ich auch gut fand, da war immer gleich. Und deswegen habe ich auch total auch gemocht, einfach mit ihr zu arbeiten.
1: Und das funktioniert für mich total gut. Also wirklich diese Frage von, was sind es für Wellenbewegungen und wo sind wir überhaupt? Und wie sind wir miteinander? Also diese Interaktion zwischen den Elementen, zwischen Licht und Bewegung und Sound und Rhythmus ist total da.

Wie immer gibt es Spannungen, aber es sind auch produktive Spannungen und vor allem sehr bereichernd. In diesem Fall, nicht nur bei dieser Arbeit, sondern generell in unserer Arbeit als Gruppe, geht es ja immer darum, eine gemeinsame Sprache zu finden mit den Mitteln des Theaters, des Lichts, des Raums und ja auch der Musik, der Vibration. Und insofern war es da dieses Mal nicht anders. Anders war natürlich, dass wir sehr unterschiedliche Perspektiven gemischt haben. Und wir haben herausgefunden, dass es viel produktiver war, über Körper zu sprechen, über Musik als eine Art Körpertätigkeit. Musik macht man ja mit den Händen und mit dem Körper und nicht unbedingt nur mit Klang. Und das hat uns sehr weitergebracht. Das waren schon die ersten Bausteine für unsere gemeinsamen Sprachen.

0: Für mich ist wichtig, dass ich respektiert werde und man mir freie Hand lässt für mein Projekt und ich alles entscheiden kann. Selbstverständlich sind Nachfragen oder aber auch ein Austausch auf Augenhöhe jederzeit möglich. Ich hatte hier aber nie das Gefühl, dass ich von den Hörenden nicht als gleichwertige Künstlerin wahrgenommen werde. Manchmal kennt man das ja auch aus anderen Kontexten. Ich denke, das hängt zuerst mit der Einstellung der Personen hier im Künstlerhaus zusammen. Es gab keinen Rassismus, keinen Audismus. Die Einstellung ist wichtig. Und der zweite Punkt, Sie haben etwas Gebärdensprache gelernt, wussten aber auch vorher schon über das Thema Gehörlosenkultur Bescheid. Ihr erklärtes Ziel war, Sie wollten in dieses Projekt bewusst taube Menschen integrieren, um die visuellen Möglichkeiten, von denen Sie nicht viel wussten, mit einzubeziehen. Sie wollten davon profitieren.
1: Ich denke, dass es einfach in einem guten Sinn überraschende Momente gab. Und ich glaube, dass es uns, also ich würde es vielleicht so formulieren, in der Zusammenarbeit war es künstlerisch so interessant, dass sich für uns neue Perspektiven ergeben haben. Ne? Also sozusagen, es gab Vorschläge von Rita oder Dodgy, Sachen auszuprobieren, die wir noch nie gemacht haben.

0: Er bringt uns das Tanzen bei und übt viel mit uns. Das ist schön.
1: Er hat ein großes humoristisches Talent, habe ich bei dieser Produktion gemerkt.
2: Er will einfach und ist super motiviert und will für sich selber weiterkommen. Und deswegen macht die Arbeit mit Deutschi auch wirklich Spaß, weil er will sich weiterentwickeln und ist offen und lässt sich einfach auf neue Bereiche ein.

0: Ich habe das drauf, weil mir meine Eltern zu Hause immer gezeigt haben, wie man sich bewegt. Das Visuelle, das ich als Gehörloser natürlich liebe, weckte meine Neugier, sie nachzuahmen. So habe ich mich animieren lassen und zu tanzen gelernt. Auch ich zeige der Öffentlichkeit gerne, was ich kann, möchte andere damit anstecken. Und viele Gehörlose lassen sich begeistern. Das ist toll.
1: Musik und Tanz liegen bei Dodji in der Familie. Seine Eltern stammen aus dem westafrikanischen Togo. Von dort kam 1970 zuerst sein Vater nach Deutschland. Dodji kam in Deutschland zur Welt. Schon als kleinen Jungen nahmen die Eltern ihn und seine beiden Brüder zu afrikanischen Folkloreabenden mit.
2: Ja, das Kind hat diesen Rhythmus im Bauch gespürt und dann durch afrikanische Folklore-Gruppe haben wir ihn mitgenommen und wo er geboren wurde. Und dann habe ich ihn im Rücken gepackt und dann mitgetanzt, Szene gemacht und dann später wurde er älter und dann haben wir afrikanische Szene eingebaut in Gruppe und da hat er mitgetanzt mit Brüdern und mit Mama und dann mit anderen Frauen zusammen.
1: Mit 21 Jahren beginnt Dodjis Profikarriere als Tänzer, Tanzlehrer, Choreograf oder Go-Go-Tänzer in Clubs. Große Firmen engagieren ihn für Werbespots. Dodji wird mehrfacher deutscher und europäischer Meister im Hip-Hop.
0: Michael Jackson, Chris Brown und viele, viele mehr. Insbesondere schwarze Hip-Hopper strotzen vor Selbstbewusstsein. Das beeindruckt und inspiriert mich. Das sind gute Vorbilder. Aber wo finde ich die hier? Ich meine Afrodeutsche. Wo sind die Schwarzen hier, wie ich einer bin? Ich bin Tänzer, das ist etwas anderes.

0: Er erklärt so, dass man sich das merken und dann machen kann.
1: Er zeigt uns, wie wir tanzen sollen. Das ist gut. Wir tanzen ziemlich viel. Das ist schön. Echt cool.

0: Am nächsten Tag. Doji ist wieder in Herten, im Kreativzentrum Art 62. Art 62 ist ein Familienunternehmen. Kofi und Denis sind Dojis Brüder. Seit Jahren vermittelt ihr Kreativzentrum unterschiedlichste Künstler, bietet aber auch Bildungsprojekte und Kurse an. Doji ist hier angestellt.
1: Kofi hier ist der Geschäftsführer, beide. Und Denis kümmert sich um das Organisatorische, was allumfassend ist. Ich bin für das Künstlerische verantwortlich. Unser Ziel ist, Gebärdensprache in Nordrhein-Westfalen voranzutreiben, in verschiedensten Bereichen. Etwa indem wir an Schulen gehen und dort aktiv sind. Das wollen wir immer weiter aufbauen.
2: Hi.
3: Hallo, Doji.
2: Hallo.
3: Na, bist du da? Alles okay?
0: Seit fast 50 Jahren lebt Familie Dugban nun in Recklinghausen. Alle drei Söhne sind hier zur Welt gekommen.
2: 24, 26. Was ich weitergegeben habe, wenn ich aus Rüh denke, auch die Pünktlichkeit, Eifer zu sein, sich gut entwickelt und alles, was er tun soll, er auch perfekt ist machen. Und das habe ich drauf geachtet. Dass er so geboren ist, hat mich wirklich, sage ich mal, gestört. Und ich kämpfte ja auch, dass er was wird. Und ich denke, ich bin stolz auf ihn, was er auch geworden ist.
1: Ich danke meiner Familie für ihre Unterstützung. Ich danke den Künstlern, die mich in meiner Entwicklung gestärkt und weitergebracht haben. Und ich wünsche mir, dass auch ich ganz vielen Künstlern in der Community etwas weitergeben kann, damit sie an mich denken.

0: Das ist ein kleiner Schritt für mich, aber ein großer Sprung für die Menschheit.
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0: Das sind Esskastanien.
1: Boah, hoffentlich kommen die hier überhaupt ans Licht.
0: Ich glaube, die Frage ist eher in 50 Jahren, ob wir dann einen 40-Meter-Baum haben.
1: Und hier ist das Gemüsebeet.
0: Das ist kein Gemüsebeet, das ist ein Hochbeet, aber speziell insektenfreundliche Pflanzen. Zum Beispiel hier das Herzgespann. Da war also die seltene Gartenwollbiene dran. Und die haben so am Schwanz so einen kleinen Zacken. Und ja, die hauen die eine, geben die eine mit.
1: Wirklich?
0: Also die patrouillieren da richtig. Ja.
1: Faszinierend.
0: Lauter insektenfreundliches Zeug hier.
1: Salbei.
0: Und Natternkopf war da, war abgeblüht.
1: Jetzt höre ich die Grillen auch wieder.
0: Natur kehrt voll zurück, wenn man ihr wieder Raum gibt. Man hört wirklich dieses Zirpen wie mit am Mittelmeer. Das gab es hier, wie gesagt, Jahrzehnte nicht mehr.
2: Und dann hat Martin Klimisch auch noch zwei Bänke aufstellen lassen. Auch dafür hat er Zeit und Engagement eingesetzt.
3: Auch wenn Gutes tun glücklich macht, die Zeit dafür muss man sich erst mal nehmen. Oft neben Familie und Fulltime-Job. Warum engagieren sich trotzdem so viele Menschen in einem Ehrenamt?
4: Am Wochenende war hier im Trostberger Club Beachparty. 8 Tonnen Sand hat Bernd Kamann schon weggeschafft. Jetzt geht's um die letzten Kilo. Eigentlich ist sein Musikclub in Trostberg jetzt in der Sommerpause. Betreiber Bernd Kamann legt sich aber nicht in die Sonne. Denn die 60 Stunden hat eine durchschnittliche Arbeitswoche bei ihm. Knapp 40 davon allein am Wochenende, wenn seine 3 Clubs geöffnet sind. Und dennoch nimmt er sich regelmäßig Zeit für seine zweite Aufgabe. Kamann ist Nothelfer, ehrenamtlich.
5: Der kommt jetzt in die Ukraine, und zwar in ein Krankenhaus. Den Namen der Stadt kann ich nicht aussprechen. Der ist aber relativ weg von der Front.
4: Der 61-Jährige bringt in seiner Freizeit Hilfsgüter in Entwicklungsländer und Krisengebiete. Seit den 90er Jahren regelmäßig nach Afrika, später an die EU-Außengrenzen.
5: Das ist jetzt der LKW, mit dem wir unseren ersten Transport gemacht haben. Und wir haben eigentlich, also da haben wir nicht damit gerechnet, was das für Ausmaße annimmt, ne? Und wie die Situation da ist. Der war dann immer wieder im Einsatz, ist ja jetzt noch im Einsatz, war der Beginn von dieser ganzen Bosnien-Aktion.
4: Frühjahr 2020. Die Welt ist im Lockdown. Die Clubs sind geschlossen und Bernd Kamann nutzt die Zeit, um Spenden zu sammeln für Geflüchtete, die in Bosnien an der Grenze festsitzen. Eigentlich geplant als einmalige Aktion. Mit dem Elend vor Ort hat der Clubbetreiber nicht gerechnet.
5: Da hat es brutal gekränkt. Da sind wir an einer Bushaltestelle gestanden. Neben den Bushaltestellen hauptsächlich Ruinen, die halt aus dem Bosnienkrieg übrig geblieben sind, nicht mehr aufgebaut worden sind. Und da waren halt zig Familien mit Kindern. Und na, da ist halt ein Papa gestanden und hat halt irgendwie einen Einjährigen in einer Plastiktüte eingewickelt gehabt. Und der hat halt nichts drunter gehabt. Das war halt so ein gelber Müllsack. Ja, so, na, der gelbe Sack halt, genau. Das war eigentlich der Punkt, wo wir gesagt haben, oder wo ich halt gewusst habe, das kann es jetzt nicht bei diesem einmaligen Trip belassen. Da musst du was machen.
4: Immer wieder versuchen die Geflüchteten, in die EU zu kommen und dort einen Asylantrag zu stellen und scheitern. Die Migranten nennen diese Einreiseversuche Game, Spiel. Die Grenzbeamten schicken sie zurück nach Bosnien. Bernd Kamann lassen die Bilder nicht los.
5: Nach Berlin ist es weiter. Und eigentlich ist es vor der Haustür. Und dann, ja, das ist. Das kann man so nicht stehen lassen. Und das, glaube ich, das taten auch zig andere Leute, die vielleicht auch nicht so freundlich gesonnen sind gegenüber Migranten, die im Endeffekt auf der Flucht sind. Aber wenn du vor dem stehst und da hast du es mit Kindern zum Tor, dann kommst du gar nicht aus. Bin ich mir sicher.
4: Das will er auch den Leuten zeigen, die für die Aktionen spenden. Ein Kamerateam begleitet ihn auf den Fahrten. Daraus entsteht ein Dokumentarfilm. Mit Freunden gründet der Clubbesitzer den Verein Lautlos e.V., sammelt weiter Spenden, repariert einen Allradsprinter, um Lebensmittel vor Ort zu verteilen.
5: Also wenn du älter bist, wie die Polizisten, haben die ziemlich viel Respekt vor dir. Also junge Leute, die halt irgendwie 20 sind und da irgendwie helfen mögen, die haben halt bei der bosnischen Polizei im Endeffekt eigentlich keinen so einen guten Stand. Als wäre, wenn du irgendwie, naja, älter bist, in Arbeitslosen aussteigst und sagst, was habt ihr jetzt da dagegen, wenn ich denen was zum Essen bringe? Das ist ja gescheiter, als wenn sie es irgendwo stehen. Da irgendwas müssten sie machen.
4: Er weiß, dass er am europäischen Asylsystem nichts ändert. Nichts tun ist trotzdem keine Option für ihn.
5: Du kannst dir sagen, du änderst im Großen nichts. Für den, der da gegenübersteht, ändert es sehr wohl was.

0: Zumindest für die nächste Zeit. Wenn es gerade ein Tag ist oder vielleicht zwei oder drei Tage oder eine Woche oder was auch immer. Da musst du dann eine Erwartung runterschrauben. Was steht in deiner Möglichkeit und was nicht.
1: Es ist ein Herzensanliegen, das ihn dazu bewegt, sich in den Krisenregionen der Welt zu engagieren.
0: Also was für mich wichtig ist und so, das ist, und das sollte in jedem bewusst sein, das ist, sind eigentlich immer die Menschen, mit denen was du lebst und nicht was du hast. Also Geld war mir nie besonders wichtig. Das mag zwar irgendwie ganz cool sein, wenn du das hast, so, das ist alles Beiwerk. Aber wenn die Leute, was weiß ich, wenn denen was passiert.
1: Drei ihm sehr nahestehende Menschen hat er bei Verkehrsunfällen von einem Tag auf den anderen verloren.
0: Ich sag mir halt schon, was daten die Leute von dir erwarten, dass du jetzt hängen lässt.

0: Also da sitzen immer die Seniorinnen, hier spielen die Kinder.
1: Die Münchnerin Miriam Worek forscht und engagiert sich seit 10 Jahren für sogenannte dritte Orte. Der Begriff meint Orte, an denen sich Menschen außerhalb des Zuhauses und Arbeitsplatzes begegnen können und damit ein Stück städtisches Leben gestalten.
2: Du steckst ja wahnsinnig viel Zeit und Herzblut rein in dieses Projekt. Was treibt dich denn an? Warum machst du das?
0: Ich habe schon immer ein Bewusstsein für diese kleinen, nischigen, informellen, gewachsenen Orte. Und es beschäftigt mich, wenn sich da was wandelt oder wenn es da auch keine Perspektive gibt vielleicht. Und deshalb finde ich es gut, wenn man diese Orte erinnert, festhält, was es noch gibt und auch schaut, hey, was würde der Stadt gut tun? Also was brauchen wir vielleicht noch?
1: Miriam dokumentiert Orte, die neu entstehen und solche, die es schon lange gibt. Zum Beispiel dieses Atelier in der Münchner Edelweißstraße. Die Kinderbuchautorin und Illustratorin Ruth Feile hat hier einen besonderen Platz für Begegnung geschaffen.
3: Ruth, warum haben Sie sich denn dieses Bankerl vor die Tür gestellt?
4: Das hat sich so ergeben. Es ist entsprungen eigentlich aus dem Bilderbücher. Anbieten und ganz viele Leute, die da mit ihren Kindern vorbeikommen, die wollen dann mal einen Blick reinwerfen. Da habe ich gedacht, es wäre gemütlich. Und dann hat sich das verselbstständigt.
3: Was ist denn jetzt eigentlich per Definition ein dritter Ort?
0: Also man sagt, zu Hause ist der erste Ort, der zweite Ort ist die Verpflichtung, die Arbeit und der dritte ist so alles dazwischen. Wo fühle ich mich wohl, wenn ich frei habe? Oder wo gehe ich hin, wenn ich mit Leuten sprechen will oder für mich sein? Und doch nicht alleine. Das kann eine Bank sein. Für die einen ist es ein kultureller Ort, für die anderen der Stadtpark.
3: Welche Menschen brauchen denn so einen dritten Ort?
0: Also ich glaube, dass jeder von uns einen braucht. Aber vor allem auch Menschen, die wenig Geld haben oder vielleicht auch einsam sind oder Ansprache brauchen.
4: Ich habe hier ganz oft alte Damen, die vorbeigehen mit dem Rollator. Die bleiben nur 3, 4, 5 Minuten stehen und dann tauscht man sich kurz aus. Ich möchte es nicht missen.
3: Was bedeutet es Ihnen, Gutes zu tun für andere?
4: Ich kann da gar nicht wählen. Mir fallen immer gute Sachen ein und es freut mich. Also ich habe Spaß dran. Nachbarschaft gibt es ja immer, aber die Möglichkeiten zu nutzen, die man hat, um aus Nachbarschaft was Schönes zu machen und was Herzliches, ich glaube, das brauchen wir gerade alle ganz dringend. Guck mal, jetzt kommt gerade Nadja, die ist ein Stammgast auf meiner Bank.
3: Wirklich?
4: Ja.
3: Also schaue ich mal kurz raus.
1: Nadja betreibt das Restaurant gegenüber und genießt es, sich mal kurz auf Ruths Bank auszuruhen und ihr Kochbuch zu studieren. Wenn sie dazu kommt, denn es ergeben sich immer wieder kleine Gespräche.
5: Da bleibt man sehr oft einfach hängen und wie gesagt, die ist so eine kleine Familie hier.
3: Was wäre, wenn es diesen Ort nicht gäbe?
5: Ich glaube, das wäre nicht die Edelweißstraße oder dieser Platz so, wie jetzt ist. Das wäre nicht so schön.
1: So wichtig kann eine kleine Bank sein. Miriam dokumentiert auch Begegnungsorte, die verschwinden, damit sie nicht vergessen werden. Sie steckt eine Menge Zeit und Arbeit in dieses soziale Projekt mit viel ehrenamtlicher Unterstützung. Überhaupt, ohne Ehrenamt würde in unserer Gesellschaft vieles nicht funktionieren.
6: In Feldkirchen-Westerham im Landkreis Rosenheim gab es innerorts lange keine Busverbindung. Jetzt, seit 3,5 Jahren, fährt ein Bus. Voll elektrisch und kostenlos für alle nach Anmeldung.
7: Die häufigsten Gründe sind Einkaufsfahrten und Arztbesuche.
6: Der Gmorbus wird von der Gemeinde gezahlt, doch gefahren wird er von Ehrenamtlichen. Sonst wäre das Projekt nicht finanzierbar, so argumentiert die Gemeinde. Diese zwei Rentner sind auf den Bus angewiesen, der jeden Werktag vormittags und nachmittags fährt.
8: Wenn es schon einen Gmorbus gibt und der einen umsonst mitnimmt und lauter so freundliche Fahrer wie zum Beispiel den Rupert, dann ist das eigentlich ein Vergnügen.
9: Da kann ich mich anschließen.
6: Ein öffentlicher Personennahverkehr, den es in Feldkirchen-Westerham sonst nicht gäbe, dank Ehrenamt. Durch freiwilliges Engagement lassen sich Projekte wie ein Bürgerbus schnell und unkompliziert umsetzen. Und sie haben Potenzial. Aus relevanten Ehrenamtsinitiativen entstehen mancherorts tragfähige Strukturen mit hauptamtlichem Personal.
10: Und historisch ist es so,

0: dass das Ehrenamt, weil es einfach auch viel schneller und flexibler ist, oft Lücken entdeckt, dort arbeitet und dann werden ehrenamtliche Tätigkeiten tatsächlich übergeführt in ein Hauptamt. Also viele Wohlfahrtsverbände sind aus reinem Ehrenamt entstanden, sind jetzt hauptamtliche Strukturen oder auch zum Beispiel die Hospizbewegung, das waren ursprünglich nur Ehrenamtliche und dann hat man erkannt, diese Hospizbewegung braucht hauptamtliche Strukturen, da muss man unterstützen. Also ist aus dem Ehrenamt heraus tatsächlich dann auch eine staatliche Aufgabe sozusagen, hat sich daraus entwickelt.
1: In Erding hat die Arbeiterwohlfahrt ein ganzes Haus für Ehrenamt gebaut. Hier finden Jugendfreizeiten und Kaffeenachmittage für Bedürftige statt. Und ein Klinikarzt backt hier ehrenamtlich Brot für die Tafel.
2: Er ist kein Bäcker, aber er bäckt hervorragend. Das ist typisch Ehrenamt, sein Hobby sozusagen zu teilen und Menschen zu verbinden.
1: Ehrenamtliche engagieren sich in fast allen Lebensbereichen. Die meisten im Sport, gefolgt von sozialen Aufgabenfeldern, Kultur und Religion. Aber auch im Naturschutz oder etwa beim Rettungsdienst. Auch die Gründe für das Ehrenamt sind vielfältig. Von Hobbys über Weltanschauung bis Berufserfahrung. Um den Gmorbus zu fahren, braucht Rupert Feitelhauser zwar nur einen Führerschein, er aber bringt sogar Erfahrungen als Chauffeur für einen Münchner Weihbischof mit.
3: Ohne Ehrenamt darf viel nicht passieren, einfach. Was war denn eine Musikkapelle, ja, ohne Ehrenamtliche? Ja, gab's ja gar nicht. Ja, also, ja. Und das ist auch eine bayerische Kultur, bayerisches Leben, ja, einfach. Ja. Und da muss man sich halt auch einbringen. Und das muss man selber vorleben und auch an die Jugend weitergeben.
1: In Branchen wie etwa im Pflegebereich fangen Ehrenamtliche jedoch nicht selten auch den Personalmangel auf. Einige Sozialverbände fordern, dass sie nicht zu Lückenbüßern werden und Hauptamt ersetzen.
4: Natürlich versucht die Politik, das auch gerne mal zur Kostensenkung, das Ehrenamt mehr mit einzubeziehen. Aber aus meiner Sicht darf insbesondere in der sozialen Arbeit das Ehrenamt nicht das Hauptamt bzw. die Kontinuität und die Fachlichkeit ersetzen. Das darf auf keinen Fall passieren und auch nicht zur Kostensenkung. Das Ehrenamt muss frei sein in seiner Wahl und auch in der Wahl der Zeit, die man dafür aufbringen möchte.
1: Die Anzahl der Ehrenamtlichen in Deutschland ist in den vergangenen Jahren leicht zurückgegangen. Damit sich wieder mehr Menschen engagieren, wurde die Ehrenamtspauschale in diesem Jahr erhöht. Eine Aufwandsentschädigung, mit der Ehrenamtliche bis zu 960 Euro im Jahr für ihre Arbeit bekommen. Prozentual ist der Anteil der jungen Freiwilligen höher, auch wenn die Älteren zahlenmäßig die Mehrheit ausmachen. Die Jüngeren suchen aber oft keinen langfristigen Einsatz, sondern eher zeitlich beschränkte Projekte. Plattformen wie Freilich reagieren auf diesen Wandel. Hier kann jede und jeder nach ehrenamtlichen Beschäftigungen suchen, Interessen angeben und auch den zeitlichen Rahmen bestimmen.
5: Es sind ja fast 40%, die sagen, sie können sich's vorstellen, ehrenamtlich tätig zu sein, aber tun es nicht. Und die Frage ist so, was sind die Barrieren? Also zum einen, ich traue mich nicht, weil ich mich vielleicht nicht festlegen möchte. Eben mit Flexibilität. Dann gibt es die anderen, die aber sagen, ich kann es mir finanziell gar nicht leisten. Das natürlich auch. Oder aber zeitlich habe ich einfach keinen Spielraum.
1: Diese Barrieren will die Plattform überwinden und passgenauere Angebote schaffen, die ein Engagement ermöglichen. Fragt man Freiwillige nach den Gründen für ihr Ehrenamt, so nennen sie außer Spaß das befriedigende Gefühl, anderen zu helfen.
3: Es kommt so viel Positives zurück. Ja. Also auch in die Gespräche, dann im Bus. Ich bin jeden Tag so froh, dass es euch gibt. Ja. Ohne euch, was war ich denn? Ich kam nicht mehr aus meiner Wohnung raus. Schön, dass es euch gibt. Ja.
6: Auf ihrer Webseite dritteortearchiv.com stellt Miriam auch ganz alltägliche Orte, die aber ebenso Menschen in Kontakt bringen, zum Beispiel beim Getränkeeinkaufen.
7: Es war mal eine Getränkequelle.
8: Ja. Und wenn so Orte verschwinden, dann bleibt Leere zurück, wie man sieht.
7: Und was ist dein Schritt dann?
8: Also wenn Ort konserviert ist, haben wir diesen Erinnerungsmarker entworfen, wie eine Art Widerstand gegen das Vergessen.
7: Hier in der Getränkequelle hatte Ahmadi immer Zeit für ein Gespräch. Das war so.
8: Da kannst du jetzt auf dritteortearchiv.com gehen und findest die Getränkequelle für immer.
7: Sollen wir machen?
6: Ein Archiv, das auch Geschichten erzählt, die wir sonst nicht hören würden.
8: Hier Hier ist die Getränkequelle.
7: Und jetzt?
8: Klickst du drauf.
7: Getränkequelle. Ach, das ist sogar ein Film?
8: Seit 2 Jahren ist der Ort leer.
6: Etwa die Geschichte von Ahmadi. Nach seiner Flucht aus Afghanistan fand er hier in der Münchner Alpenstraße 13 Jahre lang eine Aufgabe und ein sicheres Einkommen. Für die Nachbarschaft war seine Getränkequelle auch ein Ort der Begegnung. Die Kinder nannten ihn Opa. Aber der Laden musste schließen, weil das Haus verkauft werden soll.
9: Das war okay, ich bin zufrieden. Bis heute bin ich zufrieden. Ich habe hier keine

0: nie vollständig sein wird, aber wachsen soll. Und vielleicht mal in Kooperation mit anderen Städten oder Gemeinden oder Dörfern.
1: Das wäre so dein Wunsch, dein Traum?
0: Das ist die Idee.
1: Sich für andere einzusetzen, das geht ja in jedem Alter. Viele junge Menschen engagieren sich zum Beispiel im Sportverein. Mehr Zeit bringen oft ältere Menschen mit und vor allem ihren großen Erfahrungsschatz.
2: Ehrenamt an einer Münchner Grundschule. Gabi Horstmann möchte Kindern gewaltlose Kommunikation vermitteln. Einmal wöchentlich engagiert sie sich dafür im Verein Senior Partners in School. Treffen im Schulsekretariat mit ihrer Kollegin Christine Horoschenkow.
3: Hi. Hi, guten Morgen. Du, wir haben ganz gut was zu tun.
2: Die 69-jährige Ärztin im Ruhestand wollte gerne noch eine neue Herausforderung für ihr Leben finden.
3: Ich habe am Ende meiner beruflichen Zeit mir schon überlegt, ich will was machen, entweder für die ganz Kleinen oder für die Älteren. Und dann fiel mir dieses SIS-Konzept vor die Füße und ich wusste sofort, das ist es. Wenn

0: Konflikte miteinander haben, über die sie sprechen möchten.
1: Hi, hallo, grüß dich. Schön, dass ihr da seid.
0: Die Teilnahme ist freiwillig.
2: Wer hat sich denn angemeldet von euch zwei? Warst du das, Milja?
3: Wir beide zusammen.
2: Du bist die?
3: Milja.
2: Okay, und du bist die?
3: Riga.
2: Ihr wisst ja, dass ihr drüber reden könnt, aber von uns keiner was erfährt.
4: Das ist ganz wichtig. Ganz also wichtig. Hier ist ein Raum, der ist geschützt.
2: Und dann haben wir noch eine Regel, die auch wichtig ist. Wir hören einander zu. Was manchmal gar nicht so einfach ist, wenn man erzählt, was passiert ist, da kann der andere einen ganz schön anderen Blick drauf haben.
4: Was ist passiert? Warum seid ihr hier? Wer möchte anfangen zu erzählen?
3: Ich würde gerne anfangen.
4: Du, für mich war eine ganz große Herausforderung, weil ich ja aus dem Umfeld komme. Ich habe sehr lösungsorientiert gearbeitet und das ist eigentlich das, was man in Mediationen nicht macht. Man begleitet die Kinder auf der Suche ihrer eigenen Lösungen.
3: Also ich hatte die beste Freundin.
0: Gabi und Christine helfen den Kindern, darüber nachzudenken, warum sie streiten und herauszufinden, welche Bedürfnisse und Gefühle dahinter stecken. Fast immer geht es um Freundschaftskonflikte oder Missverständnisse, die mit der Hilfe der Seniorenpartnerinnen geklärt werden können.
4: Wie ging es dir in dem ersten Moment mit deiner Freundin?
3: Also richtig gut.
4: Richtig gut, weil das war richtig schön zu spielen, ne? Also ich glaube, ich habe in der Ausbildung zur Mediatorin gelernt, mich zurückzunehmen. Also, dass ich wirklich versuche zuzuhören, die Kinder zu begleiten auf dem Weg, ihre eigene Lösung zu finden, weil am Ende die Lösungen, die die Kinder finden, viel mehr tragen und viel mehr wirken, als wenn ich ihnen was vorgeben würde.
3: Es liegt mir auch nicht mehr so am Herzen, dass ich so die ganze Zeit den Streit nicht geklärt habe, weil ich hasse es, wenn ich Streit habe.
2: Das wirkt, ja, nachhaltig. Und das sehen wir ja auch, weil die Kinder kommen ja zu uns in der Pause und sagen, ja, ich habe den Streit ganz allein gelöst. Ja? Also das ist doch schön.
0: Wer als Kind gelernt hat, Konflikte friedlich und durch Gespräche zu lösen, kann das ein Leben lang einsetzen, hoffen Christine und Gabi. Und sie selber nehmen auch etwas mit von den Mediationen.
4: Ich lerne von den Kindern ganz oft ein schnelles Umschwenken zum Kompromiss. Also diese Fähigkeit, schnell auf diese Ebene zu kommen, empathisch miteinander zu kommunizieren, finde ich faszinierend bei Kindern.
0: 6 Stunden in der Woche arbeitet die 69-Jährige als Mediatorin in der Schule. Zusätzlich ist sie Ansprechpartnerin für Interessierte, die auch Seniorpartner werden möchten. Inzwischen ist bei SIS ein ganzes Netzwerk von Ehrenamtlichen entstanden.
4: Ich habe noch keine Enkelkinder, unsere Tochter ist noch zu jung dafür. Aber mein Bedürfnis mit den jungen Kindern,

0: zum Beispiel hat sich durchaus verändert, weil ich ihn besser verstehe.
1: Ehrenamt ist nicht nur Aufwand. Es kann ein Gewinn für das eigene Leben sein. So erlebt es auch Gabi Horstmann.
2: Füreinander da sein, das ist auch eine, wenn nicht die christliche Botschaft. Im Stadtteil Café Joma darf man auch verweilen, ohne etwas zu konsumieren. Joma ist durch den Zusammenschluss der evangelischen St. Johanneskirche und der katholischen Maria-Hilf-Gemeinde entstanden. Ein ökumenischer Ort, der auch bei wöchentlichen Seniorennachmittagen zu Vorträgen über die Stadtgeschichte einlädt.
3: Und Eckertstraße und dann sind wir wieder am St. Johannes.
2: Ingrid Heubeck ist die Leiterin des Cafés und koordiniert die Ehrenamtlichen, die ihr hier regelmäßig zur Hand gehen.
4: Frau Heubeck, was macht denn dieses Café als dritten Ort so aus?
5: Dass es ein offenes Café ist, wo man sich treffen kann in einer Gruppe, wenn man das möchte, aber auch einfach hier reinkommen kann, um sich mit den Freunden zu treffen oder auch alleine hier im Homeoffice zu sein. Und Kulinarik zu genießen, die wir hier haben, sehr niederschwellig oder eben auch nicht. Also für alle offen. Mhm. Und wichtig auch, dass wir halt für die Notlagen zur Verfügung stehen. Also wenn Menschen hier Sorgen und Nöte haben, sind wir auch Ansprechpartner.
2: Während es sich die Damen und Herren unten noch bei Kaffee und Kuchen gut gehen lassen, setze ich mich oben mit dem Kirchenvorstand der Gemeinde St. Johannes zusammen. Dieter Rippel ist Mitgründer des Café Joma.
4: Die Kirche spielt eine wichtige Rolle in der Förderung von Ehrenamt. Inwieweit ist das hier auch zentral?
6: Kirche besteht ja letztendlich aus dem Mitmachen, vor Ort sich zu engagieren, aus dem Glauben auch heraus. Wir haben eine ganze Reihe an Menschen, die das auch im Hintergrund bewegt an der Stelle, für Menschen da zu sein, sich einzubringen, auch in der Gesellschaft.
4: Ist es im kirchlichen Kontext schwieriger geworden, Ehrenamtliche zu finden?
6: Ja, so ist es. Über die letzten, sage ich mal, 2 Jahrzehnte hat man das jetzt ein bisschen gemerkt, weil die Leute viel stärker privat eingebunden sind in ihren Alltag. Gerade hier im Viertel sind viele Doppelverdiener dabei, sind beruflich sehr stark eingebunden.
4: Wie muss dann die Kirche darauf reagieren?
6: Die Menschen müssen dort abgeholt werden, wo sie gerade in ihrem Lebensabschnitt stehen. Familien mit kleinen Kindern, die engagieren sich dann, wenn die Kinder mit dabei sein können. Wenn wir ein Angebot für die Kinder schaffen, ob das hier ein offenes Treffen ist, Eltern, Kind, musikalisches Café, da machen dann die Menschen gerne mit. Und da bringen sie sich dann auch wirklich gerne für andere ein.
4: Also projektbezogen, aber wahrscheinlich auch mit zeitlichem begrenzten Rahmen.
6: Alles immer zeitlich limitiert. Aber dadurch haben wir dann aber mehrere Ehrenamtliche, vielleicht sogar, die sich in unterschiedlichen Lebensphasen einbringen können.
2: Einfach mal machen und gute Ideen gemeinsam umsetzen. Martin, Ruth, Miriam und die vielen anderen, die sich ehrenamtlich einbringen, gestalten durch ihr Engagement eine Gesellschaft, in der jeder Einzelne gesehen wird und Gutes tun keine Floskel ist.

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0: Der Mann ist in der Krise, höre ich jetzt überall. Hier in der Eckkneipe scheint noch alles beim Alten. Oder spürt man auch hier einen Wandel? Was ist das überhaupt, männlich? Kann man das definieren? Wie sollte ein Mann heute sein und wie war er früher? Vielleicht mal Rose fragen. Sie hat ja schon etliche Männer an ihrem Tresen sitzen sehen. Für sie gehört Männerbeobachtung ja quasi zum Job.
1: Möchtest du noch eins?
2: Ja, wenn ich schon mal hier bin, ne? Sag mal, wie ist hier so deine Rolle in dieser Kneipe?
1: Also, man ist Seelensorger, Psychiater, man ist alles. Ja, also.
2: Das heißt, die Männer kommen hier hin und schütten ihr Herz aus?
1: Ja, das macht sie auch sehr, sehr gerne.
2: Ja.
1: Wenn sie jemand Neues kennengelernt haben, aber auch wenn einer Kummer hat oder krank wird. Und da schüttet er im Lokal, glaube ich, ein Mann erdet Herz aus wie zu Hause oder draußen oder mit einem Freund.
2: Und hat sich das verändert so über die Jahre? Die Männer, die hier hinkommen, haben die sich verändert?
1: Die jungen Männer, ja, schon. Heutzutage, der junge Mann ist nicht so machohaft.
2: Okay.
1: Ja, also der bringt sich im Haushalt ein, die kochen und das war früher nicht so gang und gäbe. In gewissen Sachen ticken sie auch alle gleich.
2: Ja, zum Beispiel.
1: Ja, wenn sie krank sind. Mhm. Ne? Ja. Da jammern sie gerne alle gleich. Also da ist nicht, ob jung oder alt, da ist nicht so viel Unterschied, so, oder?
2: Voll.
0: Ich bin Jan, Ende 20 und ich kann nicht wirklich sagen, dass ich einen Plan hätte. Das meiste ist für mich ein großes Rätsel. Was soll ich glauben und was soll ich wagen? Woher weiß ich überhaupt, wohin mit meinem Leben und wohin mit der Welt? Diese Fragen stellen wir uns doch alle. Manche haben sogar Antworten gefunden. Unterschiedliche. Diese Menschen will ich treffen.
3: Ich bin auf Instagram in so einem Algorithmus gefangen, wo ich halt nur noch so Leute sehe, die so Butter drauf träufeln. Also da Angus ist es nicht, oder?
4: Hier in dem Falle ist es ein Dry-Aged Irish Hereford, ne? Das heißt, es ist eine irische Reinrasse.
2: Aber hier, was ist das jetzt, ein Bein, oder?
3: Ich habe auch keine Ahnung.
4: Das ist ganz einfach, und zwar im Grunde ist hier entlanggehend der Rücken, ne? Und hier kommt dann im Grunde die Rippe rüber. Dann nehmen wir uns das Stück, ohne das zu salzen, ohne zu pfeffern, legen wir das.
0: Steak-Seminar an der Grillakademie Berlin mit Anil. Der ist Autor, beschäftigt sich viel mit Männlichkeitsbildern, gibt Workshops zu kritischer Männlichkeit

0: und setzt sich als He-for-She-Botschafter bei der UN für Gleichstellung ein.
1: Und dann sitzt der Kerntemperaturfühler genau in der Mitte.
0: Fleisch und Flammen. Da denke ich direkt an Urinstinkte, an den Steinzeitmann, den Jäger. Und fall direkt durch, denn ich bin eher Team Veggie.
1: Das ist das, was wir mit den Leuten auch zeigen, dass Gemüse mehr ist als nur eine Zucchini oder eine Champignon auf so einen Spieß machen. Das ist halt, ja, Fleisch machen ist nicht mehr so, wie gesagt, wie früher, einfach rauf auf die Glut und Glück haben zum Schluss, sondern daraus wurde eine Wissenschaft gemacht. So, Kerntemperaturfühler ist drin.
2: Sind das vor allem Männer, die hier hinkommen?
1: 60-70% Männer, aber die bringen auch ihre Frauen immer wieder mit.
3: Natürlich denkt man auch über die Werbung sehr stark an dieses archaische Bild von Feuer, von Zangen und von Bierchen aufmachen, irgendwie alte 80er-Rockplatten hören im Hintergrund und so. Es läuft Fußball vielleicht auch.

0: Care-Arbeit, die im Hintergrund passiert. So, ne, Tisch decken, den Salat machen, überlegen, wen lädt man ein und sonst was.
1: Vor allem, wenn du gerade über Werbung sprichst, muss ich dran denken, es steht man im DM, will sich ein Shampoo kaufen und dann hat das auf einmal so, das ist das Whisky-Shampoo. Warum soll ich mir das jetzt über den Kopf schütteln?
0: Ja, da geht es ja um Kohlefilter, whatever in dem Shampoo und sowas. Und ich denke mir so, wie krass muss man irgendwie das Bedürfnis haben, selbst in so einem intimen Moment, man ist ja Dusche, aber man will trotzdem wegen diesem Geruch von, keine Ahnung, Benzin haben und dann rausgehen und nach Benzin riechen. So, und dann müsst ihr da wirklich auch mal reingehen und sagen,

0: antizipiert, Männlichkeit und eine gewisse Vorstellung über Männlichkeit auch zu reproduzieren. Weil wenn ich zum Beispiel überlege, ich mag zum Beispiel so Shampoos, die auch irgendwie nach Frucht oder irgendwas riechen. So. Und dann du merkst du, diese Gänge sind halt komplett irgendwie bunt oder weiß. Während du halt bei den Männershampoos oder den Deos reingehst, so, scheiße, ich bin jetzt irgendwo auf dem Mordor und alles ist total dunkel. Ja, ja, und das ist halt interessant, weil auch diese Farben, diese Farben machen ja auch was psychologisch mit dir. Das ist ja auch bewiesen.
1: Dann sieht man, dass das Ganze brennt und dann kann man halt, ne? Genau, ne? Das ist es halt.

0: darf sich hier ganz kurz schön entspannen.
1: Das wird hier. Das kannst du da machen.
2: Ja, ja, auf jeden Fall.
1: Da suppt es aber auch noch ein bisschen raus.
0: Ja, warte,
1: ne?
0: Mal, warte mal. Das ist ja wieder Geschmackssache. Alles, ne?
1: Ja.
0: Und das ist es dann halt. Schön das Fettauge mit drin. Ne? Durch das Dry-Agen, wie du siehst, fällt es einfach auseinander. Was ich dann zum Beispiel so das Schöne finde, da fängt es dann halt hier hinten an. Das ist das, was wir dann immer extra aufschneiden. Das wäre ja dann zum Beispiel so dieser Fettteil.
2: Extrem lecker. Richtig lecker.
1: Boah, diese Peperoni war viel zu scharf.

0: Nach dem Barbecue-Grundkurs spazieren Anil und ich noch ein bisschen durch die Vorstadt. Einfamilienhäuser mit Vorgarten, Trampolin und traditionellem Rollenbild.
1: Nachdem ich so Fleisch gegessen habe, habe ich so richtig Bock, da hinzugehen. So, was, du Pisser, Alter. Setzen wir uns auf die Hollywood-Schaukel da vorne.
2: Mhm, genau, ganz romantisch.
1: Geil, ja.

0: hast du so über Männlichkeit von deinem Vater mitbekommen?
1: Ich glaube, dieses Handwerken ist auf jeden Fall ein wichtiges Ding. Ich habe auch, glaube ich, vor so 2, 3 Monaten auch zum allerersten Mal irgendwas selber geschraubt, mir so eine Bohrmaschine gekauft und alles und selber gemacht.
0: Das ist dann schon so ein Moment.
1: Das war schon ein krasser Moment. Aber einfach, weil ich so eine gewisse Traumata hatte mit meinem Vater, weil er immer davon ausging, dass ich das irgendwie voll gut machen muss. Und dann habe ich auch direkt bei FaceTime angerufen und gesagt, Papa, it's a moment. Ich kann jetzt in den Baumarkt.
0: War er dann stolz auf dich?
1: Ja, war schon sehr stolz.
0: Mein Sohn ist ein richtiger Mann jetzt.
1: Ja, also er hat natürlich nicht so gesagt, aber das auf jeden Fall so. Ne? Der dachte so, okay, mal jetzt 29 Jahre alt, so Glückwunsch. Andere Leute machen das schon viel früher.
0: Wenn du dir so im Allgemeinen die Generation irgendwie anguckst, wie würdest du sagen, hat sich so das Männlichkeitsbild verändert?
1: Wenn wir jetzt so ein bisschen auch historisch auf diese Sache blicken, Aristoteles beispielsweise in der Antike hat spricht ja im Prinzip erstmal Männern so eine Subjektartigkeit zu. Also Männer sind Subjekt und alle anderen sind Objekt. Das heißt, alle orientieren sich nach der Norm des Mannes. Und Frauen werden als Mangelwesen dargestellt beispielsweise und immer in so einer passiven Rolle. Mhm. Das sind Dinge, die brechen gewissermaßen auf und das führt zu Unsicherheiten. Und Susanne Kaiser hat zum Beispiel in ihrem Buch Politische Männlichkeit gesagt, dass eben das Männliche nicht mehr die Norm ist. Männer müssen letztendlich auch neu ihren Platz finden, weil sie ja immer daran gewohnt waren, zum Beispiel eben eine dominante Rolle in der Gesellschaft zu haben, in der Politik zu haben, in der Wirtschaft zu haben. Und dadurch verändern sich eben auch Gewohnheiten, wie Männlichkeit performt wird. Das, was wir als Männlichkeit verstehen, ist ja letztendlich auch eine Sache, die immer wieder erlernt wird. Also zum Beispiel Raven Connell, der bekannteste

0: Ja gut, ich setze mich irgendwie kritisch damit selber auseinander. Ich würde jetzt auch nicht irgendwie morgen auf einmal mit einem Rock auf die Straße gehen.
1: Ich glaube, aber dieses Männlichkeit anders leben muss zum Beispiel auch gar nicht Sache sein, Rock zu tragen. Da gibt es ja in der Wissenschaft auch diesen Begriff dieser sogenannten hybriden Männlichkeit. Also sagen Männer haben zum Beispiel, vor allem cis-heterosexuelle Männer, haben nicht mehr die Angst, sich vielleicht weiblicher oder weicher zu geben, aber immer noch einen großen Drang, das als männlich zu bezeichnen. Also die Irritation ist Teil eines Schrittes zu sagen, okay, es gibt was Problematisches an dieser Männlichkeit, wie wir sie leben. Vor allem an dieser sogenannten hegemonialen Männlichkeit. Das ist ein Begriff, auch der von Connell kommt. Da geht es zum Beispiel um sogenannte Männerbünde. Also Männer sind in Räumen zusammen und erlernen im Prinzip, was eine richtige Männlichkeit ist. Und sie entwickeln in dem Kontext die sogenannte Libido Dominandi, also die Lust an Konkurrenz und Dominanz. Und das führt natürlich zu Ausschlüssen.
0: Aber wann würdest du sagen, ist es dann toxisch? Oder ist es immer toxisch, Männlichkeit? Und man müsste es eigentlich komplett auflösen.
1: Männlichkeit per se ist nicht toxisch. Ich glaube, dieser Toxic Masculinity ist erstmal, versteht man im Prinzip Anforderungen und Erwartungshaltungen an Männlichkeit, die den Männern selber als auch dem Umfeld schaden. Zum Beispiel eben auch, was ich sagte, dieses Konkurrenz- und Dominanzstreben. Bodyshaming, da geht es um den sexuellen Anspruch auf Körper, auf heterosexuellen Sex ungefähr. Ich glaube, der Begriff ist insofern wichtig, weil er erstmal Probleme auf den Tisch legt. Und ich glaube, viele Männer haben im Prinzip noch nicht diese Sensibilisierung. Aber er ist gefährlich, weil viele Männer, gerade wenn sie den Begriff hören, denken sie, okay, wenn ich jetzt nicht sexistisch bin, dann habe ich eine gesunde Männlichkeit oder eine gute Männlichkeit. Und es gibt und kann auch keine gute Männlichkeit geben, weil Männlichkeit, so wie sie gelebt wird und mit welchen Privilegien sie immer noch und welchen gesellschaftlichen Strukturen sie noch verknüpft ist, kann es keine gute Männlichkeit geben. Weil Männlichkeit ist immer ein Skandal. Und das müssen wir uns in der Form immer wieder gegenwärtigen.

Männlichkeit ist ein Skandal, sagt Anil. Was für eine Punchline. Aber er hat ja recht, wenn man sich anguckt, welche Privilegien mit Männlichkeit verknüpft sind und was wir an problematischem Verhalten durch soziale Umfeld quasi automatisch erlernen. Als Jugendlicher habe ich beim Sport viel mit anderen Männern gekämpft. Mir hat das immer gut getan. Rangeln, raufen, ringen. Heute frage ich mich, warum hat mir das

0: Ach, die sind getrennt, oder was?
1: Genau.
0: Okay.
2: Hallo.
3: Auf den ersten Blick ganz klar, Männerwelt. Viel Testosteron. Muskelmänner, die ihre Rüstung anlegen und um ihren Platz im Kader kämpfen. Welches Ideal von Männlichkeit gilt in dieser Welt?
0: Und das sind Bären?
4: Das ist mein Wolf, das ist mein Bär sozusagen. Also wirklich der Bär, auch wirklich wegen meinem Team hier, die Berlin Bears.
0: Okay.
4: Genau.
1: Ich sehe hier schon was.
4: Ja, ja, es muss eng sein, damit es auch gut sitzt. So. Das ist wirklich deine Lebensversicherung hier.
1: Oh Gott.
4: Die musst du aber auch haben. Oder nicht, dass du dich verletzt.
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0: Aber ich denke mir dann so, also heute habe ich es vielleicht auch ein bisschen gebraucht, aber dass ich dann manchmal lieber vielleicht eine andere Ansprache hätte und nicht angeschrien werde oder so, ne?
1: Ja, das ist aber, da gewöhnt man sich sozusagen dran. Das gehört einfach dazu.
0: Tut das gut, dann mal wieder in so einer Männergruppe zu sein und dieses archaische so Mannsein mal wieder so auszuleben? Glaubst du, wir als Männer brauchen das irgendwie?
1: Na, man hat ja theoretisch so ein bisschen verwurzelt auch, dass man sich gegenüber anderen Männern auch sozusagen durchsetzen muss. Hat ja meistens eher zu tun, eigentlich, ja, wenn man biologisch gehen will, um die richtige Partnerin zu finden. Der Mensch ist ja trotzdem Familien, sozusagen Rudeltier, sag ich jetzt mal, und will trotzdem auch halt in einer Gruppe haben. Ich denke schon, dass man es auch mal braucht.
0: Wie würdest du Männlichkeit definieren?
2: Gott, du bist der Geilste!
1: Kommt mal drauf an. Ja, dass man sagt, was man denkt und nicht irgendwie die ganze Zeit hintenrum oder sonst was, macht man halt wirklich Stärke zeigt, so mentale Stärke vor allem eher. Muss nicht unbedingt körperlich sein, dass man immer auch zu seinen Fehlern stehen kann, zu seinen eigenen Emotionen.
0: So wie der Coach dann auch gesagt hat, das war mein Fehler, dass ich nicht wusste, dass du Linkshänder bist.
1: Genau, das ist sowas ganz klassisch so von der Mentalität her, deswegen folgt man diesem Coach auch. Er hat halt auch Stärke gezeigt, indem er seine Fehler selber eingesteht. Das ist für mich eine viel krassere Stärke, als wenn er die ganze Zeit mir was vorlügt oder versucht immer den Harten zu markieren. Alles okay und nicht.
0: Gibt es so Vorbilder, was Männlichkeit betrifft?
3: Vorbilder für Männlichkeit.
0: Also so ein Mann, wo ihr denkt, so sollte ein Mann sein, wenn ihr den so seht.
1: Vom der Mentalität.

0: Ich bin auf dem Weg nach Brandenburg, zu Yves, der sich nicht so eindeutig als Mann im klassischen Sinn definiert. Er hat 20 Jahre lang in Berlin gelebt, war in der Medienbranche und in der queeren Community zu Hause. Dann hat er sein Leben auf den Kopf gestellt, ist in ein kleines Dorf in Brandenburg gezogen, um Förster zu werden. Wie geht das zusammen und was passiert bei so einem Clash? Ein queerer Feminist in einem klassischen Männerberuf in einer komplett konservativen Umgebung.
1: Hallo.
2: Hallo.
1: Hi. Bist du Yves?
2: Ja, das bin ich.
1: Hi.
2: Hi.
1: Ich bin Jan.
2: Grüß dich.
1: Freut mich. Hi.
2: Yves. Hi.
1: Schön hier.
2: Danke.
1: Oh, hi.
2: Ja, ist Dieter.
1: Ah, Dieter. Oh, okay.
2: Dieter. Der Dackel Dieter.
1: Hat keinen Bock auf mich.
2: Nein, sie ist immer ein bisschen bei Fremden.
1: Okay. Ja, gut.
2: Da braucht sie eine Weile. Aber die Hunde, die bellen, die beißen nicht.
1: Okay.
2: Genau.
1: Ich darf dir ein bisschen helfen heute.
2: Ja, total gerne.
1: Oh, geil, eine Kettensäge.
2: Ja.
1: Was ist das denn? Eine Gitarre?
2: Eine Gitarre? Nein. Da ist...
1: Nee.
2: Ja, doch. Ja, wir Förster sind ja auch alle Jäger.
1: Okay.
2: Und man aber weiß ja nie...
1: was kann das begegnen? Also ein Reh habe ich gesehen auf dem Weg.
2: Reh,
1: aber das
2: genau.
1: Nicht kaputt schießen, ne?
2: Ja. Und man weiß ja nie, was am Ende des Tages sozusagen noch zu tun ist.
1: Dann haben wir alles.
2: Dann haben wir alles. Kannst du den Dackel nehmen?
3: Oh ja, klar.
2: Anschneiden brauchst du dich nicht. Okay. Wir sind nur im Wald unterwegs. Jetzt geht's ins Revier und wir schauen mal, es war ja gerade ein Sturm bzw. Meere, die durchgezogen sind.
1: Ja.
2: Da müssen wir jetzt mal schauen, kontrollieren, Zäune kontrollieren, gucken, ja, ob Bäume umgefallen sind, über die Wege rüber.
1: Und du bist alleine dann für diesen Wald zuständig?
2: Oder? Ich bin alleine für den Wald zuständig, genau. Das sind knapp 2000 Hektar.
1: Ja. Ah, okay.
2: Wow.
1: Ja, gut.
2: Tada!
1: Bingo.
2: Bingo. Handschuhe hast du dabei?
1: Nee, hast du welche?
2: Ja, na klar.
1: Okay.
2: Dackel, kommt weg.
1: Oh, da höre ich dich aber nicht mehr, ne?
2: Bleib.

0: Noch ein Stück?
1: Noch ein Stück?
0: Hauptsache es hält.
2: Ich kann auch mal den Helm abnehmen. Ne?
0: Genau.
2: Ich noch auf. Das war nicht immer dein Traumberuf, Förster
0: nee,
2: zu werden.
0: Ich wusste gar nicht, was ein Förster eigentlich macht. Ja. Ne? So, das ist, war, bin tatsächlich dazu gekommen, weil ich einfach aus Berlin mal eine Auszeit brauchte. Ja. Und bin dann zufällig in Israel in der Wüste gelandet.
2: Da in einem, wo man halt so landet.
0: Wo man so landet, ja. In einem Kibbutz. Ja. Und habe da auf einer Dattelplantage gearbeitet, habe da das erste Mal so richtig auch körperlich gearbeitet. Ja. Was ich da gespürt habe, was ich vorher nie in meinem Leben gespürt habe, war Tranquility. Und als ich wiederkam nach Berlin, habe ich gesagt, das kann nicht so weitergehen und ich muss das anders machen.
2: Gab es dann so einen Clash irgendwie bei dir, als du hier angekommen bist?
0: Ja, total. Also das ist ja für mich, ich ist mein ganzes Leben, bin ich eigentlich immer so zwischen, stehe ich immer zwischen zwei Stühlen. Zum Beispiel gibt es so Erinnerungen, dass ich irgendwie am Wochenende in Berlin halt ausgegangen bin mit so Drag-Queen-Freunden und nächsten Morgen dann am Sonntag bin ich zu einer Jagd gegangen. Als ich hierher kam, hatte ich eher so einen kleinen Mustache und dann so eine 20er-Jahre-Gel-Frisur.
2: Ah, okay.
0: Und das war doch noch mehr Hipster. Ja. Natürlich habe ich mir gedacht, ich passe hier eigentlich nicht rein. Mhm. Ich bin aber sehr positiv aufgenommen worden. Ne? Also dass die Menschen sind vielleicht anders. Die Rollen, Geschlechterrollen sind alle sehr klar definiert, was natürlich einerseits irgendwie eine Sicherheit geben kann für viele Leute, was aber auch, was mich betrifft, wo ich auch gucken musste, wo ich meinen Platz finde. Es gab eine Situation, wo ich echt Probleme hatte. Also ich bin zur Jagd gegangen und ich habe die Interaktion der Tiere gesehen und mir hat, ich konnte nicht. Ich war wirklich richtig ganz, es war ganz schlimm für mich und ich habe auch ziemlich darunter gelitten und war sehr, sehr verunsichert dadurch. Und da bin ich tatsächlich zu einem Bekannten gegangen, auch Jäger bei uns, und wollte mit ihm darüber sprechen. Er ist auch ein bisschen älter als ich. Das hat überhaupt nicht funktioniert.
2: Okay.
0: Der hat das weder verstanden, was ich gesagt habe, und hat eigentlich noch viel härter darauf reagiert. So, ja, mit, das musst du aber machen. Ne? Du musst so, also ganz viel, mit ganz viel Druck gearbeitet. Und er hat gesagt, du weißt aber, das gehört dazu. Und ohne das kannst du den Job eigentlich nicht machen. Ne?

0: Und da habe ich gemerkt, so, oh, wow, wow, das ist krass. Also ich habe eigentlich gar keinen männlichen Ansprechpartner hier, mit dem ich über meine Themen, über meine Männlichkeit und wie ich die Männlichkeit definiere, irgendwie sprechen kann, sondern es ist hier was sehr Vorgefertigtes, wie Männer sein sollen und sein müssen. Und da fühle ich mich weder so, noch möchte ich auch dem entsprechen. Aber gleichzeitig merke ich, dass doch auch die Umwelt mit mir mich ein bisschen härter macht irgendwie. Und das gefällt mir auch. Mhm. Ne? Also, weil stark sein, wem gefällt das nicht? Ne? Also irgendwie Dinge gewuppt zu kriegen, hinzukriegen, alleine hinzukriegen. Also ich bin jemand, der auch sehr viel nach Hilfe fragt eigentlich. Und jetzt so gelernt habe, dass ich manche Dinge wirklich alleine erstmal versuchen muss, bevor ich nach Hilfe frage.
1: Aber wie bist du dann mit der Situation umgegangen? Also hast du dann einfach Zähne zusammengebissen, wie er gesagt hat, und du musst das jetzt machen, oder?
0: Witzigerweise hat mir was geholfen, dass ich im Forum, also es gibt ja viele Jagdforen und so weiter, und da habe ich einfach, ich dachte, ich google das jetzt mal. Und habe festgestellt, es gibt doch andere Jäger und andere Männer, denen es sehr wohl so geht. Mhm. Nur es wird nicht drüber gesprochen in der Gemeinschaft. Dann in der Anonymität des Internets, sage ich mal, wurde das dann so besprochen. Und dann die sagt, ja klar, das kennen wir alle, das hatte jeder mal. Das zeigt eigentlich, wie menschlich man ist, sozusagen. Und gleichzeitig fand ich das auch natürlich irritierend. Aber ich habe auch ein bisschen, es hat mir auch geholfen, muss ich sagen, dass ich gedacht habe, gut, ich lasse das zu, dass es diese Gefühle gibt, und ich versuche das jetzt auch nicht krampfhaft einfach, ne, jetzt wieder töten zu gehen, sondern ich wusste, das braucht jetzt seine Zeit, und dann geht das wieder.
1: Glaubst du, wir brauchen dieses Konzept irgendwann nicht mehr?
0: Also ich hoffe das.
1: Ja? Also ich, du wärst dafür, das ja quasi abzuschaffen?
0: Mein Utopia ist, dass es das alles nicht mehr gibt. Dass Menschen sich entscheiden, zwischen den Geschlechtern zu leben, dass Menschen sich entscheiden, nicht sich definieren zu lassen. Und ich finde das total gut, weil irgendwie ich das selber als auch eine Heimat von mir sehe. Ich glaube, es gibt nur viele Menschen, die wissen nicht, dass sie diese Freiheit haben, sich zu entscheiden. Ne? Also das ist, ich glaube, da ist wirklich der Druck der Gesellschaft sehr hoch, ein bestimmtes Bild zu entsprechen. Und natürlich ist der Weg viel, viel schwieriger, dem nicht zu entsprechen. Mhm. Jetzt würde ich aber sagen, genug philosophiert. Ja. Holzhacken.
1: Okay, Holzhacken. Perfekt. Oh, deswegen.

Einzelkämpfer zu sein, der seine Gefühle in sich reinfrisst, wild erlegt und sein Auto selber repariert, weil ein echter Mann nicht nach Hilfe fragt, dann brauche ich das nicht. Vor allem nicht, wenn die Gesellschaft mir einredet, ich müsste so sein. Männlichkeit ist auch ein soziales Konstrukt, wie Anil sagt. Es ist nicht angeboren, sondern erlernt. Und genauso kann es auch verlernt und neu gedacht werden. Durch Vorbilder wie Eve zum Beispiel. Für mich als Mann bedeutet das vor allem eins: mehr Freiheit.

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1: Unabhängigen Journalismus gab es lange Zeit nicht. Im 19. Jahrhundert entstehen in Deutschland die ersten großen Zeitungshäuser.

Im 20. Jahrhundert übernehmen die Nationalsozialisten die Kontrolle. 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Das ist die Geburtsstunde des öffentlich-rechtlichen Rundfunks. Journalismus, der die Politik kontrolliert. Journalismus, der aufklärt. Information, Bildung, Beratung, Kultur, Unterhaltung. Fair, unabhängig und vor allem unparteiisch. Bis heute ist das der Programmauftrag der öffentlich-rechtlichen Sender. Dafür wird der öffentlich-rechtliche Rundfunk streng kontrolliert. Durch den Rundfunkrat. Darin sind Vertreter der Gesellschaft, Menschen aus der Politik,

0: beeinflusst durch parteipolitische und wirtschaftliche Interessen. Unabhängige Berichterstattung. Das kostet natürlich Geld. Der öffentlich-rechtliche Rundfunk ist für alle und soll auch von allen solidarisch finanziert werden. Durch den Rundfunkbeitrag. Wie dieses Geld genau eingesetzt wird, auch da werden die Rundfunksender sehr streng kontrolliert. Und zwar durch unabhängige Sachverständige, die genau bestimmen, wie viel Geld die Rundfunkanstalten erhalten.
1: Das ist ein kleiner Schritt für mich, aber ein großer Sprung für die Menschheit.
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4: 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Wir begleiten Thermalingenieur Christopher bei seinem verantwortungsvollen Job, Satelliten für den Flug ins Weltall zu rüsten.
5: Das Schlimmste, was einem beim Test passieren könnte, wäre, dass etwas am Satelliten kaputt gehen würde oder schon kaputt ist.
4: Die Musikproduzentin Antonia zeigt uns, wie ein Song mit Hitpotenzial in ihrem Studio entstehen kann.
6: Ich möchte heute einen Song schreiben, der gut ist, ein Song, der Leute berührt, egal auf welche Art und Weise.
4: Und Dennis nimmt uns mit in seinen herausfordernden Berufsalltag als Apotheker.
7: Hallo, ich bin der Dennis und ich bin seit circa 3 Monaten fertiger Apotheker und lerne eigentlich fast jeden Tag mit jedem Kunden Kontakt. Also am Anfang ist erstmal alles total ungeheuer. Die Situation, wie man vorne steht, man fühlt sich doch ein bisschen unter Druck gesetzt einfach. Weil man steht da, die Leute kommen mit ihren Anfragen und man hat im Prinzip nicht wirklich viel Zeit, sich das durch den Kopf gehen zu lassen. Man hat viel theoretisches Wissen aus der Uni, was man dann schnell merkt, dass in der Praxis relativ nicht ausreichend ist.
8: Gut, haben wir da. Kleinen Moment. Oh ja, shit. Dann sind wir bei 36, 46, bitte.
7: Die Arzneimittelsicherheit, der Umgang damit und der Therapieerfolg liegt tatsächlich mehr in deiner Hand, als man häufig denkt. Also man muss den Leuten wirklich viel noch erklären teilweise. Da herrscht wirklich viel Aufklärungsbedarf noch nach dem Arztbesuch. Und das finde ich persönlich ist eine große Verantwortung. Man will ja auch, dass den Leuten gut geht und man will

0: die Leute haben doch tatsächlich meistens noch sehr großes Vertrauen in ihren Apotheker. Das bedeutet, man muss sich dieser Verantwortung bewusst sein. Es handelt sich ja doch meistens um Präparate, die man den Leuten abgibt, die ihre Gesundheit beeinflussen.
1: Das ist im Prinzip das Einzige, was wir da haben, aber das erfüllt seine Funktion gut. Okay, hole ich Ihnen einen kleinen Moment.
0: Grundsätzlich gibt es in der Apotheke neben dem Apotheker noch weitere Berufsgruppen, die dort arbeiten. Das sind zum einen die pharmazeutisch-technischen Assistenten und Assistentinnen. Die sind primär für die Herstellung von Rezepturen zuständig in der Apotheke. Das machen meistens die und eben nicht der Apotheker. Es geschieht offiziell alles unter der Aufsicht eines Apothekers. Die sind außerdem verantwortlich für den Kundenkontakt, also die bedienen Kunden und sind für Laborarbeit im Prinzip zuständig. Und auf der anderen Seite gibt es dann noch das nicht-pharmazeutische Personal. Das ist dann eigentlich vor allem die PKA, also die pharmazeutisch-kaufmännische Angestellte, die ist zuständig für den Umgang mit den Waren in der Apotheke. Viele Leute sind verwundert, was man im Pharmaziestudium alles macht und lernt und was dann im Prinzip dabei rauskommt als Beruf. Also ich bin für den Moment zufrieden, aber wahrscheinlich nicht für immer.
1: Soll es da ein bestimmter Hersteller sein oder soll ich mal gucken, was wir da haben?
2: Gern noch was anderes.
1: Was wir da haben auf jeden Fall, oder? Okay, genau. Ich hole alles.
0: Der primäre Fokus des Berufs sollte es ja sein, den Leuten zu helfen. Und wenn man dann auch die Chance hat, wenn das passiert, wenn man richtig sieht, dass die Leute froh sind, dass du ihnen geholfen hast und du wirklich ja, ihnen einfach ein gutes Gefühl gegeben hast, das sind für mich immer die schönsten Momente. In der Praxis ist es so, dass nachdem quasi jeder Apotheker

0: Gute Besserung.
1: Ciao, ciao.
0: Ciao.
2: Normalerweise fragen die Leute einen nicht direkt, ob wir die Augentropfen auch applizieren können. Also
0: kommt jetzt nicht so oft vor. Das ist der sogenannte Betäubungsmittelschrank. Das muss immer verschlossen gelagert werden, darf nicht zugänglich sein. Deswegen gebe ich jetzt hier mal den Code ein. Hier unten ist ein gewisser Vorrat an Betäubungsmitteln, die man größtenteils eh auf Lager haben muss. Primär stark wirksame Schmerzmittel, also Opioidanalgetika, die man halt für den Notfall meistens da haben muss. Zusätzlich gibt es dann auch noch so ein paar Fächer für unsere Substitutionspatienten, die eben mit entweder Methadon oder anderen Opioiden substituiert werden. Ein etwas älterer Herr kam zu mir, war erstmal relativ freundlich und hat gemeint, er bräuchte dieses Medikament, hat mir dann ein Stück von der alten Packung sozusagen hingelegt, sodass ich gleich wusste, um was es geht. Dann weiß ich natürlich direkt, okay, aha, verschreibungspflichtiges Medikament, hat er denn ein Rezept? Weil das brauche ich ja, ich brauche die Verschreibung. Dann hat er mir erklärt, nein, das hat er nicht. Sein Hausarzt ist im Urlaub und der kommt erst in 2 Wochen wieder. Und da würde er mir dann das Rezept nachreichen. Also eigentlich geht es natürlich nicht, ne? Das ist verschreibungspflichtiges Arzneimittel, kann ich Ihnen eigentlich nicht so abgeben. Sind Sie denn gespeichert bei uns zufällig?
3: Das müssen Sie sagen.
0: Tatsächlich muss ich das auswendig wissen, ob Sie jemals...
3: Ich kaufe regelmäßig bei Ihnen Medikamente, ja?
0: Gut, das ändert natürlich jetzt grundsätzlich nichts an den Vorgaben.
3: Dann lassen wir es. Dann machen wir es halt nicht. Dann kaufe ich meine Sachen in Zukunft woanders. Ist ja ganz einfach.
0: Okay.
3: Wenn Sie das wollen.
0: Ja, ich will es nicht. Ich halte mich nur an die Regeln. Ich kann ja den Chef holen.
3: Ja.
0: Das ist mal ein Problem, Kunde. Es ist nun mal so, dass man das nicht machen kann. Also man darf, wir dürfen keine verschreibungspflichtigen Arzneimittel ohne Rezept abgeben, weil das ist tatsächlich auch eine Straftat. Das wissen viele nicht.
2: Also wenn es eigentlich nur nach mir gegangen wäre, hätte ich den direkt verabschiedet, weil mir das persönlich egal ist, ob solche Kunden weiterhin kommen oder nicht. Ich meine, muss man sich ja also... Braucht man nicht, sage ich mal.
0: Ich habe da einen sehr netten Kunden, der hätte gern sein Rezept, kann aber erst in 14 Tagen nachreichen.
4: Warte, ich komme auf
2: den. Ich habe dann den Chef geholt und der hat ihm natürlich dann eigentlich dasselbe gesagt, dass es eben nicht geht und das war's dann. Ob er wiederkommt oder nicht, weiß ich nicht, interessiert mich persönlich auch nicht.
0: Tatsächlich auch eigentlich ganz angenehm, manchmal die Sendung zu machen. Ab und zu diese Pause zu haben sozusagen und mal nicht den direkten Kundenkontakt zu haben, finde ich persönlich auch mal eine gute Abwechslung. Da kann man sich fast ein bisschen erholen, wenn man jetzt viele anstrengende Kunden hatte. Dann kann man sich sozusagen ein bisschen hier hinten bei den Sendungen verstecken. Und genau, also ich mache es nicht ungern.
2: Ich hatte sehr viel Glück mit der Apotheke, in der ich gelandet bin, mit dem Team und der Apotheke selbst. Es ist eigentlich perfekt für den Berufseinstieg. Und der Berufseinstieg in der öffentlichen Apotheke lohnt sich meiner Meinung nach schon.
5: Hallo, mein Name ist Christopher. Ich bin Raumfahrt-Thermalingenieur bei Airbus. Ich zeige euch heute, wie ich beim Bau und Test eines Satelliten mitgewirkt habe.

Sentinel-2-Mission ist Teil der europäischen Copernicus-Mission, wo viele Satelliten ineinandergreifend die Erde überwachen, vor allem für Wetter und des Klimas, um uns Menschen hier Informationen über den Klimawandel beispielsweise, über die Fruchtbarkeit von Böden, über Meereshöhen etc. zu geben. Die Tests sind notwendig, da ich im Weltraum keine Möglichkeit habe, eine Reparatur oder eine Wartung durchzuführen. Wir haben einen One-Shot, das heißt, wir sind dann einmal im Orbit und dann muss alles funktionieren. Die Rolle des Testdirektors war für mich definitiv das Größte, was ich bisher in meiner Karriere hier als Thermalingenieur gemacht habe. Das begann zunächst einmal mit einer

Computertätigkeit, weil wir für den Test natürlich Prozeduren schreiben müssen, für die ich vorher Berechnungen laufen lassen muss. Wir haben mit unserem Satelliten natürlich, wenn wir um die Erde fliegen, ganz unterschiedliche Bedingungen. Wir sehen auf der einen Seite die Erde, wir sehen die Sonne oder sind im Schatten, das heißt, es wird warm und kalt. Und um zu gewährleisten, dass auch wirklich jedes Komponent in dem Satelliten weiterhin funktioniert, müssen wir aus der Thermalabteilung uns Gedanken machen, wie wir den Satelliten thermal kontrollieren können. Das heißt, wir entwerfen dann ein Thermalmodell am Computer, fliegt genau wie der echte Satellit um die Erde und daraus können wir dann Temperaturen ableiten, die der Satellit dort sehen wird. Wird also alles erst einmal berechnet. Und wir müssen dafür sorgen, dass die Instrumente und jedes Komponent im Satelliten immer bei seiner idealen Temperatur betrieben werden kann. Immer eine Uhr im Hintergrund, die tickt. Wir müssen in maximal kurzer Zeit maximal viel erreichen. Auf der anderen Seite kostet eine Testkampagne immer sehr viel Geld. Man hat zwar offiziell eine Rolle, die man ausübt mit einer gewissen Verantwortung, aber man steht nie alleine da und kann sich immer auf das Team verlassen. Und das war ein sehr gutes Gefühl, im Zweifel fragen zu können und Unterstützung einholen zu können.

0: Also wir tragen hier diese Reinraumklamotten, damit wir auf jeden Fall, wenn wir von draußen reinkommen, hier nicht irgendwelche Schmutzpartikel mit in den Reinraum transportieren, damit wir unsere Satelliten, Instrumenten, Elektrofertigung auf jeden Fall nicht kontaminieren.
1: Diese Testvorbereitungen sind sehr praktisch. Dafür gibt es Spezialisten, die natürlich nur praktische Tätigkeiten durchführen. Aber auch als Thermalingenieur hat man da die Möglichkeit, selbst Hand anzulegen.
0: Für den aufkommenden Thermaltest brauchen wir natürlich Informationen über die Temperaturen an den einzelnen Komponenten. Und dazu haben wir sogenannte Thermokappel aufgeklebt. Das sind kleine Temperaturfühler.
1: Das Schlimmste, was einem beim Test passieren könnte, wäre, dass etwas am Satelliten kaputt gehen würde oder schon kaputt ist. Bei uns konkret natürlich guckt man neben den einzelnen Satellitenkomponenten selbstverständlich auf das Instrument, also die Kappe.

Die Aufgabe eines Thermalingenieurs hier in der Raumfahrt ist natürlich sehr vielfältig. Wenn nicht gerade so eine große Rolle wie jetzt Testdirektor ansteht, habe ich als normalen Arbeitsalltag natürlich weiterhin die Entwicklung vom Thermalsystem verschiedener Produkte und Projekte.

Projekte integriert, das heißt aktiv bei der Entwicklung, da wir mit vielen Subsystemen zu tun haben. Kein Projekt gleicht eigentlich dem anderen. Und eben jede Projektphase ist dann entsprechend auch so unterschiedlich, dass man eigentlich nicht irgendwie mal eine Zeit hat, wo man sagt, ach, das habe ich jetzt schon 1000 Mal gemacht und schon wieder das Gleiche. Ich habe in die Firma relativ früh den Einstieg gefunden. Ich habe zum einen das Vorpraktikum, was vorgeschrieben ist, bevor man überhaupt das Studium beginnt, hier absolviert, hier am Standort Friedrichshafen. Der Kreis hat sich dann geschlossen, dass ich dann hier auch meine Masterarbeit schreiben durfte und hatte dann das Glück, direkt im Anschluss dann übernommen zu werden. Was ich auf jeden Fall empfehlen würde für Studierende, die Luft- und Raumfahrttechnik studieren, wäre, dass der Einstieg ins Unternehmen möglichst früh gestaltet wird. Das heißt, idealerweise im Rahmen eines Praktikums oder einer Abschlussarbeit schon mal Kontakte in eine Firma knüpfen, bekommt dadurch einen guten Eindruck, wie es in der Realität nach dem Studium auch laufen könnte und bekommt gleichzeitig auch Informationen, wo man im Studium vielleicht noch mal den Fokus legen sollte und was vielleicht nicht ganz so relevant ist.

Während des Thermaltests fahren wir ganz viele Zyklen von heiß nach kalt, wieder heiß nach kalt. Und jedes Mal, wenn wir mit einer dieser Phasen zu Ende sind, gibt es ein Review, mit dem wir uns mit der Schichtleitung, dem Team und dem Kunden zusammensetzen. Und da richten wir uns dann nicht nach der Uhr, sondern wenn es soweit ist. Das war mir bewusst, weil wir eben nicht wissen, wann wir beispielsweise mit den Phasen zu Ende sind. Es kann ja auch sein, dass etwas ein anderes Problem auftaucht. Es müssen ja nicht nur die Phasenreviews sein, dass das nachts passiert.

0: Es ist sehr anstrengend natürlich, lohnt sich aber, wenn man hinterher dann sieht, was das Team erreicht hat. Und damit ist der Satellit startklar. Das Gefühl, diesen Satelliten fliegen zu sehen, den man selber berührt hat, ist natürlich ein sehr erhabenes Gefühl und weniger Science Fiction, sondern wirklich Reality. Und das natürlich da wird man dann wirklich belohnt als Ingenieur in dieser Branche, wenn man dann irgendwann auch sein Projekt fliegen sieht.
1: Hi, ich bin Antonia. Ich wohne und arbeite in Berlin als Musikproduzentin und heute möchte ich einen Song produzieren. So, kommt herein. Ich gehe eigentlich immer mit dem Gefühl ins Studio zu sagen, hey, ich möchte heute einen Song schreiben, der gut ist im Sinne von, ich würde nicht mal sagen erfolgreich, also ich würde sagen für mich erfolgreich und für mich bedeutet erfolgreich einfach nur ein Song, der Leute berührt, egal auf welche Art und Weise. Das kann auch ein Song sein, der total gute Laune macht und im Radio gespielt werden könnte. Ich habe viele so kleine Instrumente, auch so eine kleine, so ein ganz Mini-Akkordeon. Kennt ihr noch aus der Schule Boomwhacker? Das habe ich auch schon oft genommen und verwendet für Produktionen. Das ist ein altes Diktiergerät. Das ist aber ganz schön. Oder? Bis er sich verspielt. Mit diesem Diktiergerät, das war, also ihr wart quasi auch daran beteiligt, weil ich euch das gezeigt habe, so ein bisschen. Kreativ arbeiten, also Musik machen, ist immer Zufall. Ich glaube, das ist ja auch das Schöne daran und deswegen muss man so offen sein. Hallo!
2: Große Freude.
1: Dich zu sehen.
2: Guten Tag. Na?
1: Anoki kannte ich vorher nur flüchtig. Ich habe Anoki mal bei einem Konzert getroffen.
3: Ich bin Anoki. Ich mache Musik, ich lebe in Berlin. Und heute bin ich hier bei der wunderbaren Nova im Studio, zusammen mit Yuma. Und wir schreiben ein bisschen neue Songs.
4: Ich bin Yuma,

0: Diese Gitarre fand ich ganz sweet.
1: Das ist mega geil. Oh, geil.
0: Da, da, da, S, genau. Und dann aufs wieder auf das. Ja, Ruhe. Ja, und dann wieder auf. Ja, maybe.
1: Den Jazz aufdrehen so ein bisschen, finde ich ganz so dumm, ey.
0: Geil.
1: Ja, Mann.
0: Ja,
1: nehmen
0: wir.
1: Ach, schön.
0: Mega. Also, wir haben jetzt. Genau, wir haben ja diese Chords gehabt, also wir haben das Rhodes recorded. Dann haben wir diese Gitarre von dem gesampelt. Und jetzt versuche ich gerade einen Beat drunter zu legen. Gerade habe ich nur die Hi-Hat. Und dadurch, dass ich nicht aus dem Drum-Bereich komme, überhaupt gar nicht, bin ich da nicht so, fühle ich mich da selbst nicht so sicher. Also ich krieg's schon hin, so, aber ja. Also ich mag eher so Chord-Sachen und irgendwie Samplen und Vocals bin ich super.
1: Ey, das hätte ich total
0: versiert, aber ja. Genau. Ich habe angefangen zu studieren, weil ich schon auf jeden Fall irgendwie sicher war, ich möchte Musik machen. Und dann habe ich von der Popakademie gehört. Und dann bin ich dorthin, habe dort Musikproduktion und Singer-Songwriter studiert. Für mein technisches Wissen war mein Studium auf jeden Fall sehr gut. Wir haben viel über Tontechnik gelernt, viel über Mikrofonierung, Mikrofone und wie man ein Mischpult bedient. Also das hat auf jeden Fall viel gebracht und auch einfach der Austausch mit anderen Studierenden, die Produktion studiert haben. Das war's. Okay.
1: Das war so schön.
0: Ich nehme jetzt diesen Ton und dann packe ich das hier rein in so einen Sampler. Und der zieht dann quasi diesen einen Ton so auf und fächert ihn so auf, dass ich ihn quasi auf einer Klaviatur spielen kann. Das ist wie ein Instrument dann aus diesem einen Ton.
1: Oh, das ist richtig geil.

0: Ich habe noch 2 Stunden Zeit, dann muss ich zu diesem Auftritt. Aber das schaffen wir. Bis dahin nehmen wir es auf. Strophe, Chorus auf jeden Fall. Davon bin ich fest überzeugt.
1: Anoki hat, während wir weiter gebastelt haben am Instrumental, angefangen, einen Text zu schreiben, der gepasst hat zum Instrumental, aber auch zu dem, was er im Kopf hatte für die generelle Mood.
0: Pass auf, ich komme jetzt mal kurz zu Sie rüber, einfach. Und dann ist es zusammen. So. Let's go. Die Topline ist so mäßig. 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Keine Ahnung.
2: Okay, geil.
0: Like this.
1: Und da musste sich Yuma erst drauf einstellen und mit Anoki abstimmen, was aber total gut funktioniert hat. Und auch gar nicht so schlecht war, weil Anoki so nicht komplett in seiner Comfortzone am Anfang war. Was nicht immer schlecht ist.
0: Ja.
1: Habt ihr einen Chorus? Was ist der Chorus? Habt ihr da...
2: Auch noch nicht.
0: Lass mal probieren.
1: Aber Lyrics gibt's schon, oder?
0: Ja.
1: Geil. Wir nehmen jetzt Vocals auf von Anoki und dann schauen wir, wie sich's anfühlt.
0: Ey. 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Damals war es Zutricht, jetzt ist das Berlin. 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War ein bisschen zu schwach auf der Brust, habe ich das Gefühl.
1: Ach, ja, aber du hast halt sehr gesprochen gemacht.
0: Ja, ja, genau.
1: Können wir
0: das einfach nochmal machen? Keine Mauern zwischen uns, lass uns bleiben. Und wir schauen uns an und ich weiß warum. Keine Angst, hängen wir
1: beide. So generell glaube ich, dass ungefähr so 30% vielleicht an den Songs, die ich in Sessions gemacht habe, released worden sind, was noch optimistisch ist, weil in meiner Anfangszeit waren es, glaube ich, weniger. Also es gibt unterschiedliche Szenarien, wann ich das Geld bekomme und ob ich Geld bekomme. Zwei große Szenarien wären einmal, jemand kommt auf mich zu und sagt, ich habe einen Auftrag für dich, so und so viel Geld bekommst du dafür. Oder ich kriege Geld, wenn man eine Session gemacht hat und den Song, der entstanden ist, der wird dann ausproduziert.

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2: 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Hier auf dieser Bühne werden gleich Wissenschaftler Forschung auf den Punkt bringen. Und zwar ohne PowerPoint und Manuskript. Jeder Redner hat nur 13 Minuten Zeit, um Ihnen sein Forschungsergebnis zu präsentieren. Diesmal verrät uns der Experimentalphysiker Peter Hommelhoff von der Friedrich-Alexander-Universität Erlangen-Nürnberg, wie man höchste Kontrolle über Elektronen gewinnt. Und die psychologische Psychotherapeutin Isabella Helmreich vom Leibniz-Institut für Resilienzforschung hinterfragt, ob Resilienz Selbstoptimierungswahn oder Selbstfürsorge ist.
3: Schönen guten Abend. Dankeschön. Herzlich willkommen zu den Campus Talks. Forschung auf den Punkt gebracht. Heute aus dem Theater Heppel und Ettlich in München. Schön, dass Sie da sind und schön natürlich auch an alle, die an den Bildschirmen uns zuschauen. Sie werden heute wie immer zwei Wissenschaftler kennenlernen, die Ihnen in freier Rede die neuesten Ergebnisse aus Ihrem Forschungsalltag präsentieren. Zum Beispiel lernen Sie gleich einen Experimentalphysiker kennen, der lahmen Elektronen Beine macht. Und eine Psychologin erklärt uns das Konzept der psychologischen Resilienz. All das hier auf dieser Bühne. Geschwindigkeit spart Zeit. Wenn wir das Licht einschalten, macht es Klick und es wird hell, das geht ganz schnell. Aber manchmal dauert es auch etwas länger. Denken Sie zum Beispiel mal an Internetseiten, die ewig lange brauchen, um sich aufzubauen. Wenn eine elektronische Schaltung schneller ist, dann sind damit ganz andere Anwendungsmöglichkeiten möglich. Wer den Turbo einschaltet, müsste dazu aber bestimmte Tricks kennen. Der Experimentalphysiker Peter Hommelhoff von der Universität Erlangen-Nürnberg, der kennt diese Tricks und er entwickelt mit deren Hilfe neue Werkzeuge für Mediziner. Die Theorie dahinter ist,

studiert und hat schon im Jahr 2005 dafür den Physiknobelpreis erhalten. Sie sehen also, das war eine sehr, sehr wichtige Erfindung. Warum war sie so wichtig? Weil dieser Frequenzkamm es uns erlaubt, erstmals das elektromagnetische Feld in den Laserpulsen zu kontrollieren. Das elektromagnetische Feld sagt einfach, wo ist das Maximum und ein Minimum von einem Feld. Und wenn man das elektromagnetische Feld kontrollieren kann, kann man eben auch Elektronen damit steuern, weil es das elektromagnetische Feld ist, was die Kraft aus Elektronen ausübt. Das heißt, wenn Sie einen Frequenzkamm zur Verfügung haben, können Sie einfach kontrollieren, fließt das Elektron in die Richtung oder in die Richtung zum Beispiel.

wenn wir das skalieren können, in der Zukunft eventuell lasergetriebene Computer realisieren, die einen Faktor 10.000 schneller rechnen können. Ein zweites Beispiel, was ich Ihnen gerne nennen würde, ist die lasergetriebene Beschleunigung. Hier geht es darum, ganz freie Elektronen, Elektronen, die sich einfach zum Beispiel durch Luft oder besser durch Vakuum bewegen, zu kontrollieren. Und dazu benutzen wir sogenannte nanophotonische Chips. Nanophotonische Chips sind aus Silizium hergestellt, genau wie Ihre Prozessoren, die Sie in Ihren Handys bei sich tragen, aus Silizium hergestellt sind. Und wir verwenden genau auch die gleichen Herstellungsprozesse, die bei der Chipherstellung

0: hier hervorragende Leute ausbilden. Und damit komme ich zum Ende. Ich hoffe, ich konnte Ihnen zeigen oder darstellen, dass wir Elektronen mit Hilfe von Laserstrahlung auf ganz neue Art und Weise kontrollieren und lenken können, mit eventuell hochinteressanten zukünftigen Anwendungen. Ganz, ganz herzlichen Dank für Ihr Interesse und Ihre Aufmerksamkeit.
1: Dankeschön. Kommen wir nun zu einer psychologischen Psychotherapeutin. Sie glauben gar nicht, wie lange ich geübt habe, bis ich das aussprechen konnte. Zu einer psychologischen Psychotherapeutin. Und die hat in der Corona-Pandemie unglaublich viele Daten gesammelt. Warum hat sie das? Ihr Forschungsthema ist unsere Widerstandskraft gegen die Widrigkeiten des Alltags. Denken Sie mal an Maskenpflicht, an Testpflicht, an den ganzen Stress, den Sie hatten, wenn die Kinder krank waren. Da muss man dafür Betreuung suchen. Für all das gibt es ein schönes deutsches Wort. Die Resilienz. Was es damit auf sich hat und ob man das unbedingt haben möchte oder doch lieber nicht, das verrät sie uns nun selbst. Vom Leibniz-Institut für Resilienzforschung, Isabella Helmreich. Bitte schön.
2: Guten Tag, ich begrüße Sie herzlich. Heute möchte ich Ihnen einen Einblick in mein spannendes Forschungsthema, die Resilienzforschung, geben. In einer globalisierten Welt mit zunehmender Individualisierung, gesellschaftlichen Unsicherheiten durch Kriege und den Klimawandel zum Beispiel und immer kürzer werdenden Zeiten der Ruhe und Regeneration hat die Frage, was Menschen psychisch gesund hält, eine hohe gesellschaftliche Relevanz. Repräsentative Studien belegen, dass etwa ein Drittel der deutschen Erwachsenenbevölkerung an einer psychischen Erkrankung leiden. Neben dem individuellen Leid ziehen diese Erkrankungen

kürzer oder länger und der Schwamm kehrt immer wieder in seine ursprüngliche Form zurück. Und genau das ist, was Resilienz bedeutet, dass Stress, dass widrige Lebensumstände, manchmal auch Traumata auf uns einwirken, wir aber interne und externe Ressourcen haben, die uns helfen, unsere psychische Gesundheit zurückzugewinnen. Früher dachte man, Resilienz sei eine Persönlichkeitseigenschaft. Heutzutage weiß man jedoch, dass es ein lebenslanger, dynamischer Lern- und Entwicklungsprozess ist, der sich im Wechselspiel zwischen Person und Umwelt entwickelt und trainierbar ist. Frau S. ist ein typisches Beispiel für unsere Gesellschaft. Sie wartet so lange, bis sie starke Symptome entwickelt, bis sie sich dann Hilfe holt. In Deutschland waren wir lange Zeit dieser pathogenetischen Perspektive verhaftet. Also, dass wir gewartet haben, bis jemand krank wird und dann wieder versucht haben, ihn gesund zu machen. Heutzutage findet auch immer mehr die salutogenetische Perspektive Einzug in unser Gesundheitswesen. Also zu erforschen, wie Menschen sich gesund halten können und präventiv anzusetzen. Hier setzt auch die Resilienzforschung an. Aus eigenen Studien wissen wir, dass resilienzfördernde Interventionen, die an der Stärkung externer und interner Ressourcen ansetzen, das Potenzial haben, stressassoziierte Erkrankungen, wie zum Beispiel Depressionen oder Suchterkrankungen, wirkungsvoll zu vermeiden. Die Effekte auf die psychische Gesundheit und Resilienz sind dabei klein bis moderat. Als Pionierin der psychologischen Resilienzfaktorenforschung gilt die US-Amerikanerin Amy Werner mit ihren Kauai-Studien an Hochrisikokindern. Kauai ist eine kleine hawaiianische Insel. Seit den Kauai-Studien von Amy Werner wurde viel in diesem Bereich geforscht. Und in der Literatur finden Sie listenweise von Resilienzfaktoren, die mit Resilienz assoziiert sind. Die, die gut belegt sind, vermitteln wir im LIR in unserem Resilienztraining. Dazu gehören zum Beispiel aktives Coping, also ein guter Umgang mit Stress, Selbstwirksamkeit, kognitive Flexibilität, also ein dynamisches Herangehen an Veränderungen mit flexiblem Denken und Handeln oder soziale Unterstützung. Im LIR gehen wir sogar noch einen Schritt weiter und versuchen, übergeordnete neuronale Mechanismen im Gehirn zu identifizieren. Ein solcher übergeordneter Mechanismus wäre das sogenannte Reappraisal, also eine kognitive Neu- oder Umbewertung, die uns hilft, in schwierigen Situationen nicht den Blick für das Positive zu verlieren. Solche übergeordneten Interventionen können dann auch mit innovativen Technologien wie zum Beispiel smartphone-basierten Interventionen gestärkt werden. Ein Problem, mit dem wir in meiner Resilienzforschung zu kämpfen haben, ist, dass unter dem Begriff Resilienztraining Interventionen verschiedenster Art und inhaltlicher sowie methodischer Fundierung zusammengefasst werden, weil es bisher noch keinen Goldstandard hinsichtlich Inhalt und Operationalisierung gibt. Deswegen ist es extrem wichtig, bei der Flut der angebotenen Resilienztrainings genau darauf zu achten, ob eins dieser Training wirklich dazu geeignet ist, inhaltlich und methodisch Resilienz zu steigern. Und natürlich, ob die durchführende Person die fachliche Qualifikation dafür besitzt. Kehren wir zu Frau S. zurück. Sie ist im Erstgespräch. Die Ergebnisse ihres Resilienzscreenings zeigen, dass sie unterdurchschnittliche Resilienzwerte hat, eine erhöhte Stressbelastung und leicht unterdurchschnittliche Werte im allgemeinen Gesundheitszustand. Zudem ergibt die weitere Exploration, dass sie selten problemorientierte Coping-Strategien einsetzt, wie zum Beispiel Delegieren, und auch kaum emotionsorientierte Strategien, wie zum Beispiel Akzeptanz, für sich nutzt. Um ihre Resilienz und Stressbewältigungsfähigkeit zu stärken, meldet sie sich beim 8-wöchigen Resilienztraining im LIR an. Dort werden die evidenzbasierten Resilienzfaktoren in Kleingruppen praxisnah gestärkt. Anhand eines selbstgewählten Resilienzprojektes können diese dann intensiv von Woche zu Woche trainiert und vertieft werden. Zudem wird im Erstgespräch auch der Wunsch von Frau S. thematisiert, sich selbst zu optimieren. Der Begriff stammt natürlich aus dem Lateinischen, von Optimus, der Beste, Tüchtigste. Das Streben nach Selbstverbesserung und Perfektion ist ein natürlicher menschlicher Trieb, der der Weiterentwicklung dient. Das kann sehr hilfreich sein und positive Ergebnisse und Emotionen hervorrufen, wie zum Beispiel Stolz, aber vor allem bei Nichterreichen eigener Ziele auch zu Frustration und Schuldgefühlen führen. Insofern ist

Selbstoptimierung jetzt nicht per se schlecht oder falsch, sondern, wie bei allem im Leben, kommt es immer auf ein Gleichgewicht an. Zwischen Leistung und Erholung, zwischen der Akzeptanz eigener

Frau S. kann das gut nachvollziehen. Und im Verlaufe des Trainings lernt sie immer mehr von ihrer alten Sichtweise abzurücken. Sie lernt, dass eine gute Selbstfürsorge die Basis für psychische Gesundheit ist. Drei Säulen sind dabei wichtig: der Körper, die Psyche und das soziale Umfeld. Die Säule des Körpers kennt sie. Sie weiß, wie wichtig ausreichend Schlaf und Bewegung sowie eine regelmäßige, gesunde Ernährung sind. Hinsichtlich der Säule der Psyche

Resilienztrainings ist Frau S. ganz glücklich und zufrieden. Endlich hat sie gute Strategien an der Hand, sozusagen einen richtigen Werkzeugkoffer, wie sie mit schwierigen Situationen besser umgehen kann. Zudem hat ihr der Austausch in der Gruppe sehr gut getan, zu sehen, wie es anderen Menschen mit ähnlichen Problemen geht und immer wieder von der Gruppe motiviert zu werden. Sie weiß jetzt, dass es nicht darum geht, sich selbst zu optimieren, immer noch leistungsfähiger zu werden, sondern dass es sehr wichtig ist, eine gute Balance zu halten, um sich nicht selbst auszubeuten und die psychische Gesundheit zu gefährden. Resilienz bedeutet, gut für sich selbst

Lesen Sie die Packungsbeilage. Auch die gibt es. Wenn Resilienz zum Beispiel als Allheilmittel gegen jegliche Missstände verkehrt wird. Dadurch wird die Illusion geschaffen, dass wenn nur hinreichend interne und externe Ressourcen gestärkt werden, alles bewältigbar ist. Das Ziel sollte nicht primär sein, resiliente Menschen zu machen, sondern resiliente Konstellationen und Verhalten zu ermöglichen. Resilienzförderung sollte deshalb immer einerseits am

0: Resilienz ist ein multikausaler, dynamischer Lern- und Entwicklungsprozess, der trainierbar ist. Resilienzförderung sollte sowohl verhältnispräventive mit verhaltenspräventiven Maßnahmen verbinden. Evidenzbasierte Resilienztrainings können die Resilienz und psychische Gesundheit effektiv stärken. Wichtig ist jedoch bei der Flut der angebotenen Trainings auf die wissenschaftliche Fundierung und die Qualifikation des Durchführenden zu achten. Und zuletzt, Achtung Nebenwirkungen, die Verantwortung für den Erhalt der Gesundheit darf nicht nur dem Individuum zugeschoben werden. Resilienz ist eine gesamtgesellschaftliche Aufgabe, zu der jeder und jede beitragen kann. Vielen Dank.
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Und wir atmen ein und aus. Letztes Mal. Wir gehen mit einem Arm zur Seite. Oberkörper neigt mit. Noch einmal. Und letztes Mal. Wir gehen mit dem gleichen Arm zur Seite.

Körper. Bauch fest lassen, Knie sind gebeugt. Und wir kommen ins Marschieren. Wir bringen unseren Kreislauf in Schwung. Wir wärmen unsere Muskulatur auf. Die Beine bleiben im Marschieren, die Arme gehen nach vorne und wieder öffnen. 5, 6, 7, 8. Gleiche nach oben. Und hoch. Fersen heben ab vom Boden. Nochmal nach vorne. Wir hüpfen zur Seite. Und. Und doppeltes Tempo. Wir bleiben in der Mitte stehen und trainieren unseren Oberkörper. Schultern sind unten, doppeltes Tempo. Knie bleiben gebeugt. Gleiche von unten. Bauch festlassen. Arme ziehen kräftig nach oben. Doppeltes Tempo. Wir drehen zur Seite und trainieren unseren Bizeps. Füße sind parallel, Bauch ist fest, Oberkörper nach vorne geneigt. Wir drehen zur anderen Seite und machen unseren Trizeps. Füße wieder parallel lassen, Trizeps auf 2. Wir bleiben auf dieser Seite, machen uns klein und groß. Wir lassen den Nacken lang, Bauch ist fest und andere Seite, klein, groß. Zehen schauen zum Boden. Und wir drehen uns nach vorne und gehen Side, Side, Side und nach oben. Und wir kommen ins Marschieren. Wir haben was für den Oberkörper getan. Jetzt kommen unsere Beine dran. Kräftig die Knie heben. Und wir nehmen einen Ausfallschritt zur Seite. 5, 6, 7, 8 und. Nochmal. Ferse geht tief, Bauch ist fest. Wir drehen uns zur Seite und nehmen die Arme. Ferse dazu abheben. Oberkörper neigt mit nach vorne. Wir bleiben auf dieser Seite, nehmen das Knie ran und raus. Ran, weit hinten raus.

Rücken ist angespannt. Wir kommen nach vorne und schütteln unsere Arme aus. Wir kommen zu einer kleinen Kombination für unsere Kondition. Wir boxen viermal nach oben und wir halten die Beine bei. 5, 6, 7, 8 und viermal zur Seite boxen und nach vorne.

Knie sind entspannt, ziehen auch. Gesäß schiebt weit nach hinten, Oberkörper kommt nach vorne. Wir kommen aufs hintere Bein, nehmen den Fuß oberhalb des Fußgelenks, Knie geht zurück, Bauchnabel drückt nach innen, beide Knie sind gebeugt. Wir wechseln die Seiten. Vorderes Knie ist gebeugt, wir dehnen die hintere Wade aus, Oberkörper kommt nach vorne. Ferse drückt in den Boden. Beide Knie sind entspannt. Gesäß schiebt weit nach hinten, Oberkörper kommt nach vorne. Wir dehnen den hinteren Oberschenkel aus. Wir nehmen den Fuß oberhalb des Fußgelenks, Knie kommt nach hinten. Bauchnabel drückt nach innen. Beide Knie sind gebeugt. Schultern sind unten. Und wir kommen in die Mitte zurück. Breite Position, Knie sind gebeugt. Unterarme drücken gegen die Oberschenkel sanft nach hinten. Wir dehnen unsere Arme aus. Schulter ist tief. Anderarm geht um den Oberarm rum. Wir lösen die Position. Unterarm geht hinter den Oberkörper. Wir ziehen sanft am Ellenbogen. Arme nach oben. Wir nehmen den Arm am Handgelenk, ziehen den Arm nach oben und zur Seite. Und wir ändern die Position, wechseln die Arme, Schulter ist tief. Unterarm geht hinter den Oberkörper, wir ziehen sanft am Ellenbogen. Und wir ziehen den Arm lang nach oben und dann zur Seite.

und die Augen wieder öffnen. Die Mitte finden, Hände schließen und mit dem Einatmen ganz lang nach oben ziehen. Mit dem Ausatmen abrollen. Wieder aufrollen.

Ausatmen wieder aufrollen. Einatmen und noch einmal tief rollen. Mit dem Einatmen die Beine beugen, mit dem Ausatmen strecken, der Kopf hängt. Im Wechsel. Beide Beine lang, ausatmen und aufrollen. Mit dem Becken schaukeln. Die Mitte finden. Tief in die Rippen ein- und wieder ausatmen.

Ausatmen, langsam wieder tief rollen. Die Beine nacheinander absetzen, über die Seite drehen und ins Sitzen kommen. Mit dem Ausatmen rollen wir langsam in die Rückenlage zurück. Wir legen den Kopf ganz entspannt auf die Unterlage, die Arme liegen seitlich, das Kinn zieht etwas Richtung Brustbein. Wir schließen die Füße nochmal, öffnen sie zweimal, dann stehen sie genau hüftbreit. Den Bauch feste nach innen oben ziehen und wir beginnen mit einer kleinen Beckenschaukel. Mit dem Einatmen in den Hohlrücken ziehen und mit dem Ausatmen wandert die Lendenwirbelsäule ganz sanft auf die Matte. Mit dem Einatmen öffnen sich die Rippen ganz weit und mit dem Ausatmen schließen sie sich wieder ganz fest. Einatmen öffnen und Ausatmen schließen. Bei dem nächsten Mal heben wir jetzt einen Wirbel von der Matte weg. Sie stellen sich vor, ihre Wirbelsäule ist wie eine Perlenkette und wir heben jetzt Perle für Perle weit nach oben an. So rollen wir jetzt Wirbel für Wirbel langsam in die Schulterbrücke auf. Immer nur einen Wirbel oder eine Perle anheben. Mit dem Ausatmen aufrollen und mit dem Einatmen in die Länge ziehen. Den Bauch gut aktivieren. Sie können gerne die Augen zwischendurch mal schließen, um wirklich zu spüren, dass sich jeder einzelne Wirbel von der Matte abhebt und langsam wieder ablegt. Wenn Sie oben angekommen sind, ist es ganz wichtig, dass Sie Ihr Becken aufrichten, dass Sie einen ganz langen unteren Rücken spüren. Sie nehmen jetzt beide Hände auf die Beckenknochen zur Kontrolle, dass das Becken wirklich ganz ruhig und stabil bleibt. Mit dem Einatmen jetzt ein Bein anheben und mit dem Ausatmen wieder senken. Sehr gut. Bauch gut aktivieren, Nabel fest nach innen oben ziehen. Einmal noch jede Seite. Langsam wieder in die Rückenlage abrollen. Wir strecken jetzt ein Bein richtig lang auf der Matte aus. Das zweite Bein holen wir ganz eng ran. Mit dem Ausatmen strecken wir das Bein nach oben aus und mit dem Einatmen wieder lösen. Das Bein jetzt richtig lang nach oben strecken und Sie wählen den Winkel, wie weit Sie das Bein nach vorne nehmen, dass Sie wirklich das Bein lang machen können. Noch zweimal. Lang und wieder anwinkeln. Mit dem Einatmen zieht uns jetzt unser Bein hoch und mit dem Ausatmen kommen wir weit vor in den Sitz. Nach vorne legen und wechseln die Seite. Richtig an das Bein dranhängen und Wirbel für Wirbel abrollen.

Einatmen. Wir kommen wieder hoch. Bauch jetzt feste anspannen. Und Wirbel für Wirbel aufrollen. Nach vorne. Nochmal mit dem ersten Bein. Schultern sind tief und der Rücken ganz rund. Einatmen und wenn es schwierig wird, ausatmen. Einmal noch abrollen. Das Bein erstmal weit ranziehen und mit dem Ausatmen wieder nach oben strecken. Schultern sind entspannt, der Nacken lang und wir genießen die Dehnung. Ein letztes Mal. Und dann setzen wir die Beine wieder auf die Matte auf. Mit dem Ausatmen rollen wir langsam wieder in die Schulterbrücke zurück. Die Hände wandern auf die Beckenknochen wieder zur festen Kontrolle. Mit dem nächsten Durchgang steigern wir. Mit dem Einatmen strecken wir jetzt ein Bein lang nach oben aus und setzen es wieder ab. Wenn Sie merken, Ihr Becken fängt das Wackeln an oder Sie können es nicht so gut halten, üben Sie einfach mit Angela wieder mit. Einmal noch jede Seite, lang nach oben strecken und wieder absenken. Bauch ist fest. Und langsam abrollen, Wirbel für Wirbel. Das eine Bein rutscht ganz lang auf die Matte und das andere Bein holen wir wieder eng ran. Wenn Sie auch die Dehnung etwas verstärken möchten, das Bein lang nach oben strecken und schiebt nur die Ferse.

Letztes Mal. Bauchnabel jetzt feste nach innen oben ziehen. Und wenn es mit dem Aufrollen gut geklappt hat, nehmen wir die Hände nur noch seitlich am Knie. Nach vorne rund werden. Und langsam mit dem anderen Bein wieder zurückrollen. Den Bauch feste aktivieren. Und kontrolliert abrollen. Genauso wieder hoch. Einatmen. Wenn es schwierig wird, ausatmen. Und Wirbel für Wirbel vorkommen. Eine Runde noch. Je runder Ihre Lendenwirbelsäule wird, desto leichter können Sie auf- und abrollen. Einatmen hoch, ausatmen, aufrollen. Den Bauchnabel wie unter dem Brustbein verschwinden lassen. Letztes Mal abrollen. Schultern bleiben tief. Nochmal gut die Spannung aufbauen. Und wir greifen in die Kniekehle, strecken das Bein lang nach oben und schieben nur die Ferse zur Decke und den Fuß wieder lang. Atmen. Die Dehnung genießen. Letztes Mal. Dann das Bein anwinkeln und die Beine wieder absetzen. Für den letzten Durchgang rollen wir

Und wer jetzt ein bisschen mehr möchte, streckt das Bein jetzt lang nach oben. Wenn Sie merken, Sie fangen an, mit dem Becken zu wackeln oder der Bauch hält es nicht mehr so gut, bleiben Sie einfach wieder in dem Level von Angela. Bauch ist fest und das Becken bleibt wirklich ganz ruhig. Sie spüren immer einen langen unteren Rücken. Atmen. Letzte Runde. Einatmen. Tief. Und absetzen. Einatmen.

0: ein letztes Mal. Das Bein wieder zurück. Und wenn es mit dem Aufrollen gut geklappt hat, testen Sie mal aus, ob Sie die Arme einfach neben dem Bein entlang führen. Einatmen, der Oberkörper kommt hoch und langsam Wirbel für Wirbel aufrollen. Und mit dem anderen Bein wieder abrollen. Sie suchen sich Ihren Level raus. Entweder üben Sie mit Angela oder mit Ingrid oder mit mir. Einatmen, das erste Stück hoch. Den Bauchnabel feste nach innen oben ziehen. Und vorlegen. Beim letzten Mal rollen wir in die Rückenlage zurück. Das Bein wieder eng an den Oberkörper ziehen und nach oben ausstrecken. Wer möchte, zieht das Bein auch hier über die Körpermitte. Ferse nach oben schieben und den Fuß lang machen. Dehnung genießen. Ganz ruhig atmen. Letztes Mal. Langsam wieder zurückführen. Die Beine aufstellen. Entspannen.
1: Ganz sanft hin und her schaukeln. Tief in den Bauch atmen und entspannen.

und langsam wieder aufrollen. Mit dem Einatmen einen Arm nach oben schieben und rund werden. Unteren Rücken gut

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4: Wer das Klima schützt, der sollte belohnt werden. Und wer die Klimaerwärmung verstärkt, indem er Treibhausgase in die Luft pumpt, für den sollte sich das schlicht nicht mehr lohnen. Das ist die Grundidee des Emissionshandels in Europa. Doch die genauen Spielregeln, die stehen in der EU immer wieder zur Debatte. Unternehmen befürchten, dass sich Investitionen in klimafreundliche Produktion am Ende nicht mehr auszahlen. Wie sie damit umgehen, das schauen wir uns jetzt an. Damit hallo zu unserer Klimazeit. Ja, bei dem Anblick, da wird schon deutlich, Stahl herzustellen, das ist energieintensiv und deshalb aktuell noch mit einem ziemlich hohen Treibhausgasausstoß verbunden. Doch die deutsche Stahlbranche ist wichtig. Immerhin ist Deutschland der größte Stahlproduzent innerhalb der Europäischen Union. Um künftig klimafreundlichen, grünen Stahl produzieren zu können, investieren die Unternehmen Milliarden in den Umbau ihrer Produktion und sind damit stringenter beim Klimaschutz als die Politik.
5: Der Aufbau der neuen Produktion ist bei Saarstahl und auch in Dillingen im vollen Gange. Investiert werden knapp 5 Milliarden Euro. Rund die Hälfte gibt es als Staatsförderung. Ab dem Jahr 2028 sollen die ersten Lieferungen von grünem Stahl möglich sein. Dieser Zeitplan ist auch in den Förderbescheiden der Bundesregierung festgelegt.
6: Wir müssen an unserem Plan festhalten, weil dieser Plan ist der, in dem das Geschäftsmodell der Zukunft funktionieren wird. Und deshalb gibt es für uns keinen Grund, den Weg irgendwie zu verändern, sondern wir halten an diesem Weg eben fest, so wie wir ihn beraten und beschlossen haben. Und deshalb ist schlicht und ergreifend die Erwartungshaltung, dass andere sich auch an diesen Weg halten.
5: Die Geschäftsführung von Saarstahl und Dillinger zweifelt an der weiteren Unterstützung der Bundesregierung. Besonders bitter sei, dass sich Wirtschaftsministerin Reiche in der EU dafür einsetze, allen Unternehmen länger kostenlose CO2-Zertifikate zu geben. Klimafreundliche Produktion sei damit erst einmal überflüssig.
6: Wir sind in der Zeit, wir sind im Plan drin und diesen Plan ziehen wir durch bis zuletzt. Natürlich, die jetzige Debatte sorgt für Verunsicherung. Es ist eine Debatte, die niemand gebraucht hat, die unnötigerweise angestoßen wurde.
5: Unterstützung erhält die Stahlindustrie aber auch aus der Politik. Ministerpräsidentin Rehlinger hat an Bundeskanzler Merz einen offenen Brief geschrieben. Rehlinger fordert ebenfalls verlässliche Rahmenbedingungen für die saarländische Stahlindustrie.
7: Zum einen sollen ja bestimmte Branchen entlastet werden bzw. soll ihnen mehr Zeit eingeräumt werden. Das kann man machen, das darf aber nicht zu Lasten der saarländischen Stahlindustrie gehen. Und der Kanzler hat ja selbst gesagt, er möchte die Stahlindustrie in Deutschland erhalten und er will sicherlich nicht, dass ein Milliardengrab entsteht und deshalb wird er sicherlich darauf reagieren und wird das tun, was notwendig ist, nämlich für Verlässlichkeit und Klarheit im Sinne der Beschäftigten und des saarländischen Unternehmens sorgen.
5: Damit die Stahlindustrie nicht unter die Räder gerät, dafür setzt sich auch CDU-Chef Toscani bei EU-Parlamentariern ein. Der EU-Rat hat unterdessen nun erst einmal Schutzzöllen und geringeren Importquoten bei Stahl zugestimmt.
4: Ja, die Unsicherheit bleibt bei den Unternehmen also. Deshalb schauen wir noch mal drauf mit Michael Pahle vom Potsdam-Institut für Klimafolgenforschung und Experte für Emissionshandel. Herr Pahle, warum hat der Emissionshandel eigentlich so eine große Bedeutung?
8: Vielleicht sollte man erst noch mal kurz erklären, wie er funktioniert. Der Emissionshandel macht die Produktion von Stahl und Chemie teurer, wenn dabei Emissionen ausgestoßen werden. Und das funktioniert im Detail so, dass Firmen, die das machen, also mit Emissionen produzieren, für jede Tonne CO2, die sie ausstoßen, ein Zertifikat kaufen müssen. Dieses Zertifikat hat einen Preis, das sind momentan 80 Euro pro Tonne. Und durch diesen Mehrkosten, also durch diesen Preisaufschlag, wird das Produzieren, das fossile Produzieren teurer, was eben Anlagen, die ohne Emissionen produzieren, günstiger macht. Und das ist auch wichtig, denn sonst wären solche Anlagen, die eben grünen Stahl beispielsweise produzieren, nicht konkurrenzfähig. Also der Emissionshandel verschiebt das Wettbewerbsverhältnis in Richtung grüner

0: Technologien und befördert somit entsprechende Investitionen.
1: Also hat er für die Klimaerwärmung, für die Bekämpfung der Klimaerwärmung eine riesige Bedeutung, oder?
0: Genauso ist es. Er ist das zentrale Instrument der EU-Klimapolitik und setzt die finanziellen Anreize, dass Firmen sukzessiv Investitionen in grüne Technologien tätigen. Und das ist auch notwendig, das muss sich finanziell lohnen, sonst würden diese Investitionen nicht erfolgen. Und sie müssen auch in einem relativ engen Zeitrahmen erfolgen. Das ist Stand jetzige Regelung in den nächsten 15 Jahren. Also innerhalb der nächsten 15 Jahre müssen eigentlich alle Industrieanlagen, die wir hier haben, die vom Emissionshandel abgedeckt sind, auf grüne Technologien umgestellt werden.
1: Jetzt wird im Moment darüber diskutiert, den Emissionshandel zu verändern.

flexibleren Auslegung des Emissionshandels, also diese Zeitleiste ein bisschen zu strecken, den Preis etwas zu reduzieren, dass Firmen, die eben diese Investitionen noch nicht getätigt haben, mehr Zeit haben. Das macht natürlich auch Sinn. Die Zeitleiste ist sehr ambitioniert. Der Druck ist hoch. Zum Teil stehen auch die technischen Voraussetzungen noch gar nicht zur Verfügung. Also das ist schon grundsätzlich sehr sinnvoll. Auf der anderen Seite sehen wir eben aber Firmen, die diese Investitionen

0: vom Emissionshandel abhängen. Und das ist politisch natürlich ein gewisses Dilemma. Das hat Frau Rehringer ja auch angesprochen. Und hier gilt es eben, Regelungen zu finden, die sozusagen für Firmen eines Sektors, also zum Beispiel des Stahlsektors, sozusagen für Vorreiter genauso gut funktionieren wie Firmen, die noch hinterherhinken und bei denen diese Investitionen erst getätigt werden müssen.
1: Sie haben es schon angesprochen, politisch ist das also ein Dilemma. Was kennt denn die Wissenschaft für mögliche Antworten auf dieses Dilemma?
0: Die wissenschaftliche Idee ist hier, über freie Zuteilung zu arbeiten. Firmen bekommen die Zertifikate jetzt noch zum großen Teil frei zugeteilt, müssen also nichts dafür bezahlen, es entstehen auch keine Kosten. Und was man hier sagen könnte, ist, dass Firmen, die jetzt schon investiert haben, also

0: Ansatz: Wasserstoff statt Kohle oder Erdgas. Doch wie nachhaltig der wirklich ist, das hängt davon ab, woher er kommt. An der deutsch-französischen Grenze haben Forschende eher zufällig natürlichen Wasserstoff im Boden entdeckt.
1: Wasserstoff gilt für manche als Champagner unter den Energieträgern, denn er ist teuer, hat aber auch einen sehr hohen Brennwert. Im lothringischen Pompierre sind Jacques Pironon und Philippe de Donato weißem Wasserstoff auf der Spur. Ursprünglich wollten die Forscher Grubengase weiter erforschen, doch dann kam alles anders.
2: Es war reiner Zufall. Als wir den natürlichen Wasserstoff entdeckten, konnten wir es zunächst gar nicht glauben. Wir dachten an einen Messfehler und haben alles mehrfach überprüft. Aber es gibt hier tatsächlich natürlichen Wasserstoff.
1: Wasserstoff ist das kleinste und zugleich häufigste Element des Universums. Zwei Atome bilden das farblose und geruchlose Molekül H2. Wasserstoff kann aus Erdgas gewonnen werden. Bei grauem Wasserstoff tritt das CO2 in die Atmosphäre aus, bei blauem wird es im Boden gespeichert. Grüner Wasserstoff wird durch Elektrolyse erneuerbarer Energien hergestellt. Weißer Wasserstoff kommt natürlich in der Umwelt vor. Wasserstoff lässt sich als Antrieb, zur Energieerzeugung in der Industrie oder zur Stromerzeugung verwenden.
2: Wir schätzen, dass der Wasserstoff hier ab 2000 Meter Tiefe das häufigste Gas ist und in 4000

0: Wasser- und eisenhaltigen Gesteinen entsteht.
1: Wenn es sich um eine chemische Reaktion zwischen einem eisenhaltigen Mineral und Wasser handelt, entsteht bei der Gewinnung des Wasserstoffs eine Art chemische Lücke. Der abgebaute Wasserstoff würde dann durch die Reaktion des Minerals wieder ersetzt. Solange das Mineral im Gestein steckt, könnte so neuer Wasserstoff entstehen.
0: Das wirtschaftliche Interesse am weißen Wasserstoff in Lothringen ist groß. Das aktuelle Projekt wird vom Konzern Française de l'Energie, FDE, geleitet. Dabei richtet sich der Blick auch auf die Nachbarn.
2: Für die Region könnte die Nutzung positive Auswirkungen auf den Energiesektor haben, denn es könnte emissionsfreie Energie erzeugt werden.
0: Nach Schätzungen von FDE und Forschern kann weißer Wasserstoff ab 2030 genutzt werden. Jedoch muss hierfür erst das Abbauverfahren auf die geologischen Besonderheiten abgestimmt werden.
3: Das braucht also noch eine Weile. Dabei sind klimafreundliche Lösungen für unsere energieintensive Industrie schon längst in der Mache. Wie zum Beispiel beim Deutschen Zentrum für Luft- und Raumfahrt, wo Forschende die Kraft der Sonne so richtig ausschöpfen.
4: Die Stahlplatte schmilzt im Sonnenofen des Deutschen Zentrums für Luft- und Raumfahrt. Der Hochleistungsstrahler in Köln arbeitet mit Sonnenenergie, die dieser Spiegel in den Versuch leitet. In der Abteilung für solarchemische Verfahrensentwicklung zeigt Martin Röb, dass die Kraft der Sonne im Rheinland sogar zum Aufschmelzen von Tresoren groß genug ist.
5: Das ist eine Frage von einer Minute, anderthalb Minuten, ist das durchgeschmolzen. Das haben wir schon häufiger mal als Demonstrationsversuch gemacht, um einfach zu demonstrieren, was kann die Sonne.
4: Dazu lenken die Wissenschaftler das Sonnenlicht zu diesem Konzentrator.
6: Jetzt fährt das Rolltor auf, jetzt werden die einzelnen Facetten sichtbar. Das sind diese sechseckigen einzelnen Spiegel vor uns. Das sind dann in dem Fall auch wirklich geformte Spiegel, nicht wie dieser große Spiegel, ein Flachspiegel, sondern hier habe ich eine bestimmte Formung, die es bewirkt, dass das Licht konzentriert wird.
4: Diese Blende reguliert die bis zu 5000-fach konzentrierte Sonnenstrahlung. Die Monitore in der Steuerungszentrale zeigen es. Die Sonne in Köln schafft höchste Testtemperaturen.
7: Also wir kommen mit den aktuellen 500 Watt pro Quadratmeter, erreichen wir locker die 2000 Grad.
4: Hohe Temperaturen braucht auch die Zementindustrie, wenn sie in solchen Steinbrüchen gewonnenen Kalkstein thermisch bearbeitet. Jede Tonne Zement verursacht bei der Herstellung etwa eine halbe Tonne Treibhausgas. Das Deutsche Zentrum für Luft- und Raumfahrt arbeitet in seinen Versuchen mit Sonnenenergie, um die benötigte Energie für den energieintensiven Kalzinierungsprozess zu erzeugen. Dafür kommt Calciumcarbonat in den Hochtemperaturreaktor. Dort wird es mit Sonnenenergie auf 900 Grad Celsius erhitzt. So zersetzt es sich in Calciumoxid. Das wird weiter zu Zement verarbeitet. Auch reines Kohlendioxid entsteht bei diesem Prozess. Aus dem Rohstoff können später Chemikalien oder Brennstoffe produziert werden. Mit Sonnenenergie entsteht bei dieser Kalzinierung kein Abfall. Und für das produzierte reine CO2 sehen die Wissenschaftler viele Verwendungsmöglichkeiten.
8: Für die Produktion von Nahrungsmitteln, für die Produktion von Düngern, für die Produktion von Kraftstoffen, für die Produktion von Polymeren, von Plastiken. Überall, wo wir Kohlenstoff drin haben, wo wir heute Erdöl benutzen, können wir theoretisch recyceln und aus CO2 herstellen. Allerdings, und das ist ganz wichtig, mit einem höheren Energieeinsatz.
4: Die Wissenschaftler sehen für die Sonnenöfen auch eine Einsatzmöglichkeit auf dem Mond. Dort soll die Technik aus Mondstaub Material für Gebäude produzieren können. Getestet haben sie das in Köln schon mit künstlich hergestelltem Mondstaub.
7: Es wird oberflächlich angeschmolzen, dadurch wird es haftfähig und bindet die einzelnen Komponenten, die Staubkörner, letztendlich zu einem Ganzen zusammen, was dann vielleicht nicht die Qualität hat von einem schönen Ziegelstein wie auf der Erde, aber als Abschirmmaterial ist es allemal geeignet.
4: Viele weitere Versuche im Rheinland haben gezeigt, Zementherstellung mit Sonnenenergie funktioniert. Und zwar nicht nur mit kleinen Mengen im Labor, sondern auch

0: im industriellen Maßstab.
1: Na, das klingt doch vielversprechend. Versprechen kann ich Ihnen an der Stelle, dass wir in der kommenden Woche ins Ahrtal blicken werden. Die Flutkatastrophe jährt sich zum 5. Mal und wir beantworten, ob die Menschen vor Ort heute besser vorbereitet werden. Dazu mehr in der Klimazeit nächste Woche. Bis dahin sage ich, machen Sie es gut.

0: Als Kind war das für mich das Höchste, im Sommer einen ganzen Tag lang am See zu verbringen. Allerdings, wenn es kein Kiosk gibt oder Wirtschaft, dann fehlt manchmal was Entscheidendes. Aber wir schaffen da heute Abhilfe. Servus und grüß Gott zwischen Spessart und Karwendel. Ja, zu einem Tag am See gehört auf alle Fälle ein Eis dazu. Als Kind habe ich schon immer die Lieblingssorte Pistazie gehabt, noch weit bevor es in Mode war. Naja, und am See oder in der Stadt ist das Ganze ja auch kein Problem. Auf dem Land ein Eis zu kriegen, das ist schon schwieriger. Wer im Landkreis Wunsiedel in Oberfranken zu Hause ist, der hat's da gut. Denn dort macht die Familie Bartolott schon seit Generationen Speiseeis. Früher, da haben sie jahrzehntelang mitten in Selb eine Eisdiele gehabt. Und mittlerweile verkaufen sie ihr Eis vornehmlich unterwegs.
1: Donnerstagnachmittag in Oberfranken. Mauro Bartolott ist spät dran. Aber es ist ein Glück, dass er heute überhaupt kommt. In Reitenbach, seinem ersten Halt, warten die Leute schon.
2: Manchmal geht irgendwas kaputt. Du kannst an den Tag nicht fahren. Und das sind 25 Grad, die da schon erscheinen. Das ist nicht wegen dem Verlust, dass du nicht einnimmst. Aber sonst, du weißt, die Leute warten. Wo bleibst du?
3: 54
4: bitte. Ja, stimmt so. Danke dir.
2: Oh, danke schön. Danke schön, gell?
4: Danke.
2: So, was machst denn du?
5: Ich will einmal das Grüne in der Wand.
2: Ja, bitte. Das ist dein Geld. Warte.
1: Mauro trägt hier Verantwortung. Alle verlassen sich auf ihn.
2: Schaffst du das?
6: Viertel zwei wollte er kommen und jetzt sind sie aber spät, dass es. Wir waren wie auf Kohlen gesessen. Wir haben schon gedacht, kriegen ein gutes Eis, aber nichts passen.
1: Der Cortina Eiswagen ist eine Institution. Allein heute fährt Mauro auf seiner Route rund 80 Kilometer. 15 verschiedene Eissorten bringt er überall dorthin, wo es weit und breit keine Eisdiele gibt. Auch in Ortsteile von Selb, wie hier nach Kappel. Manche seiner Kundinnen begleitet der Eiswagen schon seit ihrer Kindheit.
7: Also Sie sind Stammgäste?
8: Ja, schon immer. Schon wo ich klein war.
7: Wirklich?
8: Ja. Er hat früher im Elternhaus, hat er auch schon vor der Haustür geparkt tatsächlich und gab es immer Eis. Ja, und so ist es jetzt weitergegangen. Wir sind hierher gezogen und er hält auch wieder vor der Haustür.
1: Ein Service, äußerst geschätzt von den echten Liebhabern.
9: Das ist das beste Eis, das es hier in der Region oder für uns ganz weit geht. Wir haben selbst in Italien schon deutlich schlechteres Eis gegessen. Nein, wir lieben es. Und ja, das ist perfekt, dass er mit seinen Wägen rumfährt und man so gut versorgt ist hier, eistechnisch.
2: Das ist meine Meinung, das ist die schönste Arbeit der Welt. Das ist wirklich so. Das ist, du merkst an die Leute, du bringst irgendwie Fröhlichkeit, du bringst... Auch wenn ein Tag zum Beispiel du stehst auf, du gehst in die Arbeit, du bist nicht gut drauf, aber weißt, Nachmittag dann kommt der Eismann vorbei, dann irgendwie, du hast diese 5 Minuten Abschaltung und das ist sehr wichtig. Ne?
1: Mitten in Selb, im Eislabor, stellt die Familie Bartolott das Eis für ihre mittlerweile 3 Eiswagen her. Denn ihre feste Eisdiele mussten sie aufgeben. Das Eismachen aber ganz bleiben zu lassen, kam für die Bartolotts nie in Frage. Auch, weil sie immer wieder die Bestätigung bekommen, dass sie aus Selb nicht wegzudenken sind. Solche Fanpost ist unbezahlbar.
2: Das hat keinen Preis. Ich meine, wenn man sowas kriegt für ein kleines Kind, das ist schon nicht nur, dass alles gut ist, aber das ist ein wenig alles zusammen für die Seele. Das ist dann, und das ist die Kraft, dass du immer weitermachst. Ne?
1: Auch wenn es mal nicht so läuft, wie ein paar Stunden zuvor. 25 Sorten Eis wollen Mauro und sein Vater Ephrem heute Vormittag für ihre Eiswagen produzieren. Es sieht nach einem guten Tag zum Eisverkaufen aus. Schon jetzt hat es fast 30 Grad. Doch dann...
10: Warte,

0: Irgendetwas stimmt hier nicht. Das Eislabor haben sie in diesem Jahr erst in Betrieb genommen. Das heißt, alles ist niegelnagelneu.
1: Servus, das ist ein Notfall. Kannst du jemanden schicken hier in ein neues Eislabor? Weil die Maschinen stehen alle, weil da kommt kein Wasser irgendwie mehr. Da kommt kein Wasser mehr in die Maschinen.
0: Und das ausgerechnet heute, wo das Wetter so gut und das Fernsehen da ist.
2: Alles neu gebaut, die ganze Leitung, alles neu und auf einmal, ei, ei, ei, ei.
3: Eiswegen mussten ja rausfahren und sonst ist alles, bleibt alles stehen.
0: Endlich kommt der Handwerker, der hier die Sanitäranlagen installiert hat. Das Problem ist relativ schnell erkannt. Zu wenig Wasserdruck. Es liegt am Wasserhahn. Der muss deshalb ausgetauscht werden.
2: Jetzt, Mauro, jetzt geht's wieder.
0: Dafür hat Mama Nives ja auch gebetet.
3: Ich hoffe von ganzem Herzen, dass es alles normal läuft.
0: Jetzt heißt es Gas geben, damit die Eiswagen noch einigermaßen pünktlich loskönnen. Mit einer Automatikmaschine ginge es jetzt deutlich schneller. Aber Efrem und Mauro schwören auf ihre alte Eismaschine. Eigentlich könnte Efrem schon längst seine Rente genießen.
2: Das macht doch Spaß. Und dann ist die Familie da und es ist automatisch.
3: Sie können es nicht lassen.
2: Ich werde euer 79. Ich habe gesagt, okay, ich kann mithelfen bis 90, aber nachher komme ich bestimmt nicht mehr. Nur zum Spaß machen. Und
1: einmal Eismacher, immer Eismacher. Es gibt kein Alter. Wenn dir die Arbeit gefällt, wenn du drin bist, es geht nicht um Verdienen. Du bist drin und du die Leidenschaft, die bringt dir. Ich habe mit 14 angefangen. Schule in Italien, dann Deutschland, Eismacherschule, 3 Jahre und dann.
0: Das Eismachen hat in der Familie Bortolot eine lange Tradition. Schließlich kommt sie ursprünglich aus Zoppe di Cadore, ein Dorf im legendären Zoldo-Tal in Venetien. Von hier kommen viele Eismacher. Nicht nur Mauro ist schon früh in die Fußstapfen seines Vaters und Onkels getreten, sondern auch sein Bruder Fabio. Beide sind in Selb geboren und aufgewachsen. Bis zu ihrer Schulzeit in Italien verbringen sie ihre Kindheit in der Eisdiele Cortina. Der erste Bortolot in Selb war Mauros Großvater Mariano. Er landet 1959 durch Zufall in Selb, übernimmt dort die Eisdiele. Zusätzlich verkauft er Eis mit der Ape. Bald schon arbeiten Marianos Söhne Efrem und Roberto mit. Efrem verliebt sich in seine Angestellte Nives, die auch aus Italien kommt. Damals noch blutjung. In Selb wird die italienische Familie von Anfang an gut angenommen. Mit den Jahren gewinnt Eis Cortina immer mehr Stammgäste. Sowohl in der Eisdiele als auch mit dem Eiswagen. Und da ist einer schon bald zu wenig.
1: Mein Traum war immer dieser Eiswagen schon seit früher. Das ist nicht besser oder schlechter als Eisdiele, aber das ist eine andere Arbeit halt. Ne? Und wenn du dich gewohnt mit Eiswagen gewöhnst, da hast du. Wieder in der Eisdiele zum Arbeiten, ist wieder was anderes.
0: 2025 haben die Bortolots schweren Herzens ihre Eisdiele hier am Marktplatz geschlossen. Nach über 60 Jahren.
3: Schade um das Ganze.
1: Hey, ist traurig, Mann.
3: Ja, es ist traurig. Wenn man denkt, wenn wir mal die Stühle draußen gehabt haben, alles voll Leute.
1: Das sind Festkosten, alles was nach dem Corona sowieso ist sehr,
3: die Kosten einfach so hoch.
1: Sehr niedrig gegangen. Und die.
3: Es ist nicht so, dass du keine Gäste gehabt hast. Hast du welche gehabt? Aber du hast ja auch nicht geschafft, das Ganze wieder auszugleichen.
4: Aber du musst immer schauen um die Zukunft. Du musst immer, geht was zu Ende, fängt was Neues an. Und das ist schon, das ist mal wichtig.
0: Was Neues ist in dem Fall ein dritter Eiswagen. Er steht jetzt immer am selber Goetheplatz mit Mauros Frau Regina. Die Kunden dürfen die Tische vom Café Schwarzer Peter mitbenutzen. Ein Trost für alle, die die alte Eisdiele vermissen.
5: Ich finde es sehr schade, dass es zugemacht. Ich fand es einen sehr schönen Ort.
2: Es fehlt hinten und vorne die Cortina. Aber es war eine innerfamiliäre Entscheidung, muss ich sagen, die alle sehr getroffen hat.
6: Also ich bin jetzt 46 Jahre alt und seit ich mit 4 Jahren nach Selb gekommen bin, bin ich eigentlich Stammkunde.
0: Die Kundinnen und Kunden halten Eiscortina auch ohne Eisdiele die Treue. Mauro konnte seine Verspätung durch die Wasserpanne an diesem Tag nicht mehr aufholen. Aber am Ende zählt nicht, wann genau er kommt, sondern dass er überhaupt kommt.
7: Chip und Chip.
8: Zwei Kugeln.
7: Nein, in der
8: Tüte. Einmal Kinderschokolade und Zitrone.
9: Seitdem wir in Selb wohnen und vor allem dann die Kinder haben,

0: Vor dem Eis wäre vielleicht noch ein gescheites Abendessen recht. Bitte, auch das können wir bieten. Als nächstes begleiten wir nämlich wieder unseren Haferlgucker Matthias Suppé. Der war ganz im Nordwesten von Bayern unterwegs, in der Nähe von Aschaffenburg in Unterfranken. Da hat er einen alten Freund getroffen und der hat ihm wiederum gezeigt, wie eine deftige fränkische Wurstspezialität selber gemacht wird.
1: Heute bin ich im Spessart zu Besuch, in Reichenbach bei Aschaffenburg. Hier treffe ich einen alten Bekannten wieder.
2: Didi! Ich höre dich schon.
1: Vor Jahren habe ich ihn schon mal bei einem anderen Dreh kennengelernt, den legendären Bienen-Didi.
2: Na, grüß dich!
3: Grüß dich! Besucht mich auch mal wieder.
2: Ey, das freut mich so, dass ich dich einmal wieder besuche.
3: Hallo, Matthias!
2: Grüß dich!
3: Schön, dass du da bist. Und? Hat sich was verändert in den letzten Jahren?
2: Ja, es ist immer noch genauso schön wie beim letzten Mal.
1: Eigentlich heißt er Dietmar Kampfmann. Weil er sich aber so für Wildbienen einsetzt, nennen ihn hier alle nur den Bienen-Didi. Der Didi ist ein gelernter Metzger. Und
2: sagst du, weil ich glaube, du kannst das besser aussprechen.
3: Also bei uns heißt es hier im Landkreis Schwademore. Richtig ausgesprochen Schwademore bei uns.
1: Einen schwarzen Magen will der Didi also mit mir machen. Das ist eine typische Hausmacherwurst aus dem Spessart. Die Zutaten holen wir jetzt beim Metzger. Der Didi hat bei seinem Spezl Marco Lorenz schon alles vorbestellt.
4: Einmal der Schweinehals. Bisschen marmoriert.
3: Es kam ein Stück, genau so wie ich wollte.
4: Genau so,
3: richtig.
4: Und die Backe ist auch noch dabei.
3: Genau. Gut. Die Schweinebacke.
5: Ja, da war ein bisschen schön.
1: Ein Stück Rinderschulter kommt auch rein. Außerdem ein Wammerl und natürlich die Schwarten, von denen diese Wurst ihren Namen hat.
3: Das ist vom Rücken. Rückenschwarten, das sieht besser.
4: Genau.
3: Vielen Dank. Vielen Dank. Tschüss.
1: Zurück zum Waldgrundstück. Jetzt wird gewurstet. Der Didi hat gut 40 Jahre lang als Metzger gearbeitet. Weil ihn diese Arbeit gesundheitlich recht aufgerieben hat, musste er vorzeitig in den Ruhestand gehen. Als Hobby betreibt er das Metzgern aber immer noch. Am liebsten so wie anno dazumal.
3: Das ist ein uralter Kessel und die meisten Leute schmeißen den weg. Und ja, ich hebe ihn halt auf für so Aktionen jetzt mit dir oder mit Freunden. Und das ist eigentlich, ja, das ist für mich auch ein Hobby jetzt wieder. Früher war es nur Beruf. Heute kann ich es machen, wann ich Lust und Laune habe. Und das ist das Schöne dabei.
1: Für diesen Zweck hat der Didi das einstige Bienenhaus extra mit einer Küche ausgestattet. Nach 2 Stunden ist das Fleisch für den schwarzen Magen weich gekocht. Jetzt müssen wir es kleinschneiden. Der Didi beherrscht sein Handwerk aus dem FF. Dabei wollte er eigentlich mal was ganz anderes werden.
3: Ja, ich wollte eigentlich mehr in die Holzbranche, ne, als Schreiner oder sowas. Das hat mir mehr gelegen. Aber ja, der Papa wollte halt unbedingt einen Metzger, dass du, weil man Landwirtschaft hatte.
2: Aber bereut hast du das auch nicht?
3: Stellenweise schon, doch. Weil im Endeffekt jetzt die ganze Esskultur, wo jetzt momentan ist, und da wird er so ein bisschen verpönt, wenn man Metzger ist. Obwohl das ein ganz normaler Handwerksberuf ist, wie jeder andere auch. Und ich finde, wenn man das Tierwohl beachtet. Das habe ich immer beachtet. Da ist das kein Widerspruch, Metzger zu machen oder zu Fleisch zu essen. Also ich bin auch Vegetarier zu der Hälfte, esse ich auch vegetarisch, aber ich mache wirklich auch noch Fleisch. Das ist so. Jetzt wollen wir aber noch was machen, Matthias, was früher die Hausmetzger immer gemacht haben. Da gebe ich dir mal die halbe Zwiebel, schieb das mal ein bisschen zur Seite, das macht nichts. Das ist alles Fleischhaft. So. Die würfelst du mal, das kannst du ja bestimmt schöne kleine Würfel. Jetzt nehmen wir ein bisschen Pfeffer. Schwarze Pappe und Stefan drüber. Da kommt ein bisschen Salz. Gut, das vermengst du jetzt mal. Schön vermengen mit dem Messer. So hat man das als Hausmetzger gemacht früher.
2: So.
3: Das probierst du jetzt mal.
2: Mm.
3: Das hat man so, weil man ja nicht dazukommen ist beim Hausschlachter. Du bist ja immer am Limit. Also mache, dass er schnellstmöglich wieder in den Kessel kommt, dass es weitergeht. Und dann wurde es quasi zwischendurch Nahrung, damit man auch fit bleibt. Mhm. Weil es ist ein harter Beruf.
2: Fit bleibe ich damit auf jeden Fall. Mhm. Schmeckt saugut.
3: Mhm. Das ist doch, das ist auch ein purer Genuss.
1: Fast noch lieber als das Metzgern, so scheint's mir, ist ihm die Natur. Das Grundstück am Rand von Reichenbach hat er in ein Paradies für Tiere und Insekten verwandelt. Regelmäßig kommen ganze Schulklassen hier vorbei. Der Didi ist im Landkreis Aschaffenburg bekannt als eine Art Bienenflüsterer.
3: Ist sie da? Glaube schon.
2: Was suchst du da?
3: Ich suche eine Hornisse. Und zwar, das jetzt weg bin ich, jawohl. Hier hinten ist ein Hornissennest. Geh mal zu mir, Matthias. Da siehst du sie aus. In einem Zaunkönignest. Siehst du sie?
2: Ja, ja, ich sehe sie sogar. Die ist ja riesig.
3: Ja, so was habe ich noch nie erlebt. Eine Hornisse in einem Zaunkönignest. Da war noch im Frühjahr ein Zaunkönig hat da gebrütet und jetzt sind die Hornisse drin. Ich liebe Hornisse eigentlich. Früher hatte ich extreme Angst, muss ich ganz ehrlich sagen, als Buh. Aber heutzutage liebe ich die. Die fliegen mich sogar an, wenn ich jetzt geschwitzt bin und holen bei mir quasi den Schweiß, die Mineralstoffe, setzen sich bei mir auf die Haut. Und das habe ich schon fest erlebt und dann die Leute mich angesprochen und gesagt, ja, das ist die Biene, Didi. Ich bin ja nur ein Freund, ein Wildbienenfreund, weil ein Freund ist

0: immer für dich da, Tag und Nacht, ein Fachmann nicht. Und deswegen sage ich immer, ich bin kein Fachmann, nur ein Wildbienenfreund. Ich liebe diese Tierart, weil sie uns Nahrung bringen, die Wildbienen. Und dann sage ich, wenn wir diese Tierart ausrotten, haben wir das Problem, dass unser Essen peu à peu weniger wird.
1: Essen, das ist jetzt wieder das Stichwort.
2: Schau mal, was aus dem Schwartel geworden ist. So.
1: Schwarten, übrige Abschnitte, alles wandert in den Fleischwolf.
3: Bei einer Ausschlachtung ist es ja so, man muss mit dem arbeiten, in Komplette arbeiten, weil das hier muss hier dafür sterben, ne, dass man alles verwertet.
1: Gewürzt wird der Schwartenmagen mit Pfeffer, Salz, Majoran und Knoblauch.
2: Wie viele?
3: Alle.
1: Außerdem kommen noch rein Muskatnuss und Nelke. Und, ganz wichtig, frisches Blut vom Schwein.
3: Alles gut, vielen Dank. Es ist Nahrungsmittel, Blut ist auch Nahrungsmittel. Das haben früher die Urvölker haben das gebraucht, um zu überleben. Eiweiß ist ein Bestandteil, wo da drin sind.
2: So.
3: Jetzt muss ich ihn probieren. Jetzt kommt's drauf auf. Schmeckt's oder schmeckt's nicht?
2: Darf ich auch?
3: Ja, klar.
2: Angenehme Würze. Oh, ein bisschen Pfeffer. Kommt nach. Aber schmeckt gut.
3: Ein bisschen Salz noch.
2: Noch ein Salz?
3: Ein bisschen Salz.
2: Gut.
3: Ein bisschen, wirklich ein bisschen Salz brauchen wir noch. Gut. Fertig. Fertig. Habe fertig.
1: Der Didi braucht keine Waage und keinen modernen Wurstabfüller. Er macht's lieber so wie früher.
3: Also alte Rezepte, egal wo es ist, ob das jetzt im Wurstbereich ist oder beim Brotbacken, irgendwas, wo früher gemacht worden ist, wie bei Besenbinde, das sonst was, das sollte man alles erhalten. Räche machen, alles die alte Handwerkskunst, das sollte man weitergeben, dass die Leute sehen, das geht anders, ohne Strom, ohne Heckmeck. Mit zwei Mann tun, am Nachmittag sowas herzustellen, ein Nahrungsmittel.
1: Nach 2 Stunden sind die Schwartenmägen fertig gekocht. Jetzt kommen sie noch in den kalten Rauch für gute 24 Stunden. So lang wollen wir mit dem Probieren aber nicht warten. Drum essen wir ein paar davon jetzt dann gleich frisch und ungeräuchert. Dazu ist jetzt auch die Familie vom Didi gekommen. Seine Frau Brigitta, Tochter Caroline und Jona, sein Schwiegersohn in Spee.
3: Schön.
2: Schneid auf.
3: Wollen wir?
2: Jawohl.
3: Ich würde sagen, nehme den, der lacht mich so an. Oh. Wow. Mm,
2: super. Er ist halt noch sehr frisch.
3: Ja, der ist noch zu frisch, aber ein schönes Bild jetzt schon, obwohl er so frisch ist.
2: Also, danke schön.
3: Bitte schön. Ja, der ist wunderschön. Der ist wunderschön.
2: Ist das immer so feierlich bei euch, wenn da Didi seinen Schwartenmagen gemacht hat?
4: Wenn es so ganz frisch geht, so der Äste, der ist immer ganz lecker.
2: Das ist schon was Besonderes,
4: ja,
2: oder?
4: Ja, ja.
2: Machst du einen? Und bist zufrieden?
3: Sensationell. Ja, der ist klasse. Der ist wirklich klasse.
2: Der schmeckt ganz toll. Schon pfeffrig,
3: ja?
2: Aber fein.
3: Der soll das ja. Der soll, und es wird noch ein bisschen weniger. Jetzt lässt er mal einen Tag im Rauch. Und wenn er dann abgehungen ist und ausgekühlt ist und schön schnittfest ist, das ist sagenhaft.
2: Was sagt's denn ihr? Hat er es gut gemacht?
5: Wie immer hervorragend.
2: Wie immer.
5: Wie man kennt.
2: Ja. Das ist doch ein schönes Lob, Didi.
3: Ich würde jetzt ansagen, weil wir zwei leben da Gabel hier. Ne? Wir zwei haben es doch gemacht. Oder? Okay.
6: Also wenn der Matthias mit jemandem kocht, dann schaut es immer so einfach aus. Thomas Schöne ist auch einer, der so ziemlich alles kann. Also vom Beruf ist er, man könnte sagen, Kunsthandwerker. Aber was er anpackt, ist oft unglaublich. Er wohnt in einem kleinen Dorf in der Nähe von Marktoberdorf im Ostallgäu. Und da hat er vor einigen Jahren einen alten Bauernhof gekauft und ihn nach seinen Vorstellungen umgebaut. Die Menschen im Dorf nennen das Haus mittlerweile nur noch das Künstlerhaus, denn es ist eine wahre Märchenwelt. Und der Umbau ist irgendwie nie fertig.
7: Musik. Mitten in einem Allgäuer Weiler ein Haus wie aus dem Märchen. Eine Haustür im Stil der Renaissance. Eine Katzenklappe wie aus dem alten Rom. Ein Vintage-Sofa für den Hund. Und ein besonderes Bett für das Herrchen.
8: Mein Alkoven aus dem Mittelalter. Das war das erste Zimmer, was ich hier im Haus renoviert habe. Und damals stand ich eben auf Mittelalter. Und da habe ich dann mir gedacht, ich könnte mir so ein Bett mal bauen. Es hätte auch sein können, dass ich sage, ja, es ist mir echt zu dunkel. Aber ich will das dann einfach leben. Ich will das ausprobieren.
7: Der Grafikdesigner Thomas Schöne. Auf sympathische Weise verschroben, das ist er schon. Er war weltweit für Innenarchitekten unterwegs, um Häuser auszubauen. Aber hier hat er sich eine Welt nach seinem Geschmack geschaffen, mit wenig Geld.
8: Ich bin ja ein Jäger und Sammler. Und heute wissen einfach viele, dass ich alles gebrauchen kann und bringe mir das. Viele stehen ja nicht mehr auf diese Antiquitäten. Und dann nehme ich die natürlich gerne und dann baue ich da auch immer was um. Ich habe lieber die alten Sachen als was Neues.
7: An seinem Haus arbeitet er ständig. Es wird das größte Werk des Künstlers mit 400 Quadratmetern Wohn- und Arbeitsfläche.
8: Ich würde mir jetzt nicht unbedingt jetzt ein neues Haus bauen, das habe ich immer gesagt. Ich richte lieber her. Ich nehme gerne was Altes und baue das dann um. Aber ich würde nie jetzt ein neues Haus bauen wollen.
7: Deshalb kaufte der gebürtige Westfale 2007 einen alten Allgäuer Bauernhof für günstige 180.000 Euro. Der freie Künstler brauchte Platz.
8: Das Potenzial war da, rein wohnlich und auch von der Arbeit natürlich. Aber dass das so viel Arbeit wurde, wusste ich natürlich dann auch nicht. Bei mir ist es oft so, dass ich immer Ideen habe und dann aber nicht mit den Konsequenzen rechne, die dann auf mich zukommen. Ich meine, warum mache ich 5 Jahre lang eine Drachenhöhle? Das ist ja auch blöd. 5 Jahre lang an so einem Ding darum basteln, wo man wirklich zwischendurch ja auch nervlich am Ende ist, weil das nicht so funktioniert wie gedacht. Das ist ja im gleichen Prinzip gebaut wie da in Schloss Linderhof. Und ich muss mir anhand von alten Büchern raussuchen, wie haben die das früher gemacht. Das ist ja alles Kulissenbau, Theaterbau. Das mache ich ja auch nicht jeden Tag.
7: Aus Liebe zu Ludwig II. Entstand die Drachenhöhle, gleich neben dem Hauseingang. Und sie ist wie der bayerische König. Ein wenig verrückt, verspielt und der Zeit entrückt. Nebenan ein wilder Epochenmix. Fresken aus einer hochmittelalterlichen Burg kombiniert Thomas mit Mosaiken aus dem alten Pompeji.
8: Der Kick, wenn es fertig ist, für mich wirklich ein Adrenalinstoß. Wenn ich davor stehe, sage, boah, super. Komisch ist natürlich, dass das nach einer Woche wieder verschwindet. Dann denke ich mir schon wieder was Neues aus. Also ich bin ganz leicht im Rücklassen.
7: Immer wieder ist Thomas Schöne unterwegs, begleitet von seinem Hund Darina, um Gegenstände zum Restaurieren abzuholen oder bestellte Kunstwerke auszuliefern.
8: Ich bin eigentlich gar nicht frei. Ich sehe mich eigentlich als Auftragskünstler. Das heißt, ich bin ja immer in einem Arbeitsverhältnis, wie jeder andere auch. Es sind natürlich immer andere Kunden, aber ich muss ja das machen, was der andere will, muss Zeiten einhalten, muss die Qualität liefern. Bin natürlich immer darauf angewiesen, dass ich dann eben auch von diesen Kunden mein Geld kriege. Ich kriege nicht jeden Monat dasselbe.
7: In Remnatzried erwartet ihn sein Stammkunde Helmut Martin.
9: Komm, Marina.
8: Den nehme ich ja jetzt erstmal mit. Mhm. Und den müssen wir ja dann eh abmontieren.
9: Ja. Okay.
7: Wegkreuze und Kruzifixe. Sie gehören zum Alltagsgeschäft für Thomas.
8: Ich mache es in Jesus neu und er repariert mir den Käfer, wenn er mal was hat. Darum ist das ein ganz guter Ausgleich bei uns.
9: Mhm. Wie war das, als du zum ersten Mal sein Haus gesehen hast?
10: Erster Eindruck war ziemlich, oh Gott, was ist denn da alles drin? Was sieht man da? Also es ist echt schon, aber man muss öfters reinkommen, dass man da mal einen Überblick bekommt. Aber schon interessant. Und was er alles macht, alles kann, alles probiert. Genau.
8: Weil er hat ja jetzt auch Lust bekommen an
10: ja, da zum Beispiel die Terrasse.
8: Das ist jetzt auch, die habe ich ja dann bei ihm auch gebaut.
7: Es gibt halt fast nichts, was Thomas Schöne nicht kann.

0: Der Allrounder hat ein großes Portfolio, das von Schnitzarbeiten, Tierskulpturen, Aktmalerei, Totenmasken bis zu Repliken für Sissi-Sammler reicht. Für eine Familie hat er nie Zeit gefunden. Er ist mit seinem Beruf und seinen Visionen verheiratet.
1: Mein neues Atelier hat zum Beispiel 1,5 Jahre gedauert. Das hätte man auch in 3 Monaten schaffen können. Aber wenn man natürlich ein Deckengemälde machen will und Portale und so weiter, dann zieht sich das natürlich. Ich sehe an Michelangelo natürlich angelegt, weil ich den ja sehr verehre. Und darum soll der auch immer so ein bisschen von ihm über meiner Person schweben. Und darum habe ich auch das Deckengemälde zum Beispiel gemacht. Ich wollte auch ein besonderes Atelier haben, einfach vom Flair her.
0: Die Zeit vergeht, die Liebe bleibt. Das Leben ist kurz, die Kunst ist lang. Das kleine Atelier für Bastelarbeiten huldigt der Gotik. Mit einem Kreuzgewölbe und im Stil der zeitgemalten Schutzpatronen.
1: Ich wüsste nicht, was ich noch nicht gemacht habe. Ich kann mich daran erinnern, vor 2 Jahren, da habe ich, glaube ich, in einem Jahr 6, 7 Reliefs gemacht. Vorher nie. Plötzlich wollte jeder ein Relief haben. In riesengroß, klein. Und dann war das wieder vorbei. Und jetzt mache ich in erster Linie wieder figürliche Sachen.
0: Eigentlich wäre er der ideale Kunstfälscher.
1: Ja. Ich habe viele Reproduktionen hergestellt, aber dann nicht als Fälschung verkauft, sondern das war dann schon bewusst. Da stand auch immer ganz brav auf der Rückseite nach Monet oder nach Dürer. Also kriminell bin ich nicht geworden. Und außerdem war ich auch immer mit dem Gedanken unterwegs, meine eigenen Sachen publik zu machen und keine Fälschungen.
0: Im ehemaligen Kuhstall hat er seinen Showroom. Ein Highlight sind seine selbstgebauten Marionetten. Relikte aus seiner Zeit als Marionettenspieler. Spielerisch probiert Thomas Schöne alles aus. Vom Drechseln mit Holz über das Arbeiten mit der Filznadel bis hin zu beweglichen Kunstwerken. Ein Potpourri, ein Feuerwerk an Stilen und Gewerken. Eine Gabe, die ihm schon in die Wiege gelegt wurde. Aufgewachsen ist er auf dem Land, in der Nähe von Gütersloh. Der Vater war Industriemeister und sehr musikalisch. Die Mutter eine perfekte Schneiderin. Der Sohn ist auch talentiert, lebt aber viel in seiner Traumwelt. Nach einer Lehre zum Grafiker studiert er Grafikdesign in Münster und macht sich 1986 selbstständig als Künstler.
1: Ich habe immer diesen Kindskopf, den habe ich nie weggeworfen. Der ist immer da geblieben. Also das ist ja auch das, was mich immer noch, glaube ich, auch jung hält. Das ist auch für mich überhaupt kein Problem, was die Leute dann sagen, warum macht ein 63-Jähriger mit so Elfen rum oder sowas.
0: Oder mit einem Einhornbrunnen, verschlafenen Engelchen oder Märchenliedern.
1: Gestern wieder, als die Kinder da waren, das ist doch geil, wenn die Kinder auf der Straße stehen und oben die Rapunzel sehen und dann kommen die Luftblasen da raus. Und gestern Abend, da war ja dieser Kindergeburtstag, dann kamen sie extra zum Rapunzel, weil ich ja jetzt auch Musik habe. Und dann stehen die auf der Straße und tanzen. Ja, was will man denn mehr? Ist doch super. Ich finde das klasse. Und dann denke ich, oh, da kannst du noch eins draufsetzen, dann ist schon wieder Gefahr. Weil ich habe ja auch Freunde, die ich habe, die dann immer sagen, Thomas, jetzt hör doch mal auf, jetzt hast du gerade, jetzt fängst du schon wieder was an, gell? Aber das ist, ich kann das nicht, ich muss das dann machen. Und ich finde das ja auch wahnsinnig lustig.
0: Nach und nach wurde sein Haus, das man im Ort das Künstlerhaus nennt, immer bunter und skurriler. Sein Müllhäuschen, bewacht von einem Nachtwächter.
1: Wenn ich wirklich so Umbauarbeiten mache, ich könnte das nicht alles bezahlen. Bin ich wirklich darauf angewiesen, dass ich einfach immer im Internet schaue, was zu verschenken gibt und so weiter. Weil das Schöne ist ja, viele wollen das alte Graffel nicht, wollen es halt nur weghaben. Es ist ja auch so, wenn ich zum Gewerbehof mal fahre und

0: bringe auch meinen Müll weg. Oder, und dann sehe ich die Container, wo ich dann stehe, das könnt ihr doch nicht wegwerfen. Und da muss ich immer schon mal einen 10-Euro-Schein fließen lassen, dass ich da was bekommen kann oder aus dem Container rausziehen darf. Gell.
1: In seinem Haus schenkt er Überflüssigem eine neue Heimat. Der Westfale, der sich in die bayerische Kultur verliebt hat. Er ist ein Jäger und Sammler, der eher das Schöne in Häusern und Dingen sieht als die Mängel.
0: Oh, wo fängt Kitsch an und wo hört's auf? Es gibt natürlich schon Sachen, wo auch ich sage, das ist totaler Kitsch. Würde aber noch nicht mal sagen, dass man das nicht mal irgendwann mal gebrauchen könnte. Aber es gibt natürlich auch hochqualitativen Kitsch, der aus einfach Alabasterdosen zum Beispiel, würde auch jeder sagen, ist Kitsch auch unnütz. Aber es ist immer Alabaster. Mach das mal erstmal aus Alabaster. Also da ist dann für mich immer, kommt der Handwerker wieder durch. Du musst das alles erstmal so hinkriegen.
1: Das Künstlerhaus hat das Multitalent hingekriegt. Aber er hat noch einen großen Lebenstraum. Er würde gerne in einem Wasserschloss leben und es auf seine Weise renovieren. Ungewöhnliche Ideen gehen Thomas Schöne bestimmt nicht aus.
0: Außenseiter bin ich nicht. Ich bin nur jemand, der was Außergewöhnliches macht. Aber hier im Haus habe ich wirklich machen können, was ich wollte. Das ist mein Glück hier auf Erden, was ich hier habe, was ich mir hier erarbeitet habe. Und das genieße ich sowieso.
2: Die Geschichte mit dem Wasserschloss hat leider nicht ganz funktioniert bis jetzt, aber dafür hat der Thomas unterm Dach eine neue Harry Potter Welt aufgebaut. Wenn Sie das ganze

0: Früher hat sie einen Bürojob gehabt, aber dann ist sie nach Obermühlhausen gegangen, ein kleines Dorf auf der halben Strecke zwischen dem Ammersee und Landsberg. Und da ist sie jetzt Holzbildhauerin. Am liebsten arbeitet sie mit einer schweren Kettensäge. Und ihr neues Wissen und die ganzen Erfahrungen, die sie gemacht hat, gibt sie auch gerne an andere Menschen weiter.
1: Das ist meine Skulptur Kopfüber. Sie soll motivieren, sich ins Leben hineinzustürzen und auch gerne mal ins kalte Wasser.
2: Kopfüber hinein. Das ist auch das Motto von Brigitte Gattinger. Ihr neuer Lebensmittelpunkt? Die Kettensäge.
1: Das ist ein absoluter Flow. Für mich ist es Freiheit pur, die Kettensäge anzuschmeißen, mir zu überlegen, was ist in diesem Stamm für mich drin. Da sehe ich jetzt eine kleine, schmale Meerjungfrau.
2: Wassermänner und Seejungfrauen sind zurzeit Brigittes Lieblingsthemen. Das hätte sie sich vor rund 40 Jahren nicht träumen lassen. Da lernte sie zuerst Hotelfachfrau, dann kam Vertrieb, Marketing und schließlich PR und Kommunikation. Und nun eine komplette Neuorientierung. Was vor 20 Jahren als Hobby begann, soll jetzt ihr neuer Beruf werden. Kettensägenkunst.
1: Ich sag mal, Corona war für mich einfach ein Rüttelpult. Bin ich da noch richtig in meiner Person? Ich meine, letztendlich werden wir ja alle älter. Und ist es nicht langsam mal Zeit, das zu tun, was einen ja, begeistert, was man weiterreichen kann. Und bei mir ist es die Kettensäge. Ich habe da meine Leidenschaft gefunden und ja, das möchte ich gerne weitergeben.
2: Deshalb kann man in Brigittes Werkstatt in Obermühlhausen Kettensägenkurse buchen. Heute kommt Constanze Pfaff aus Diessen. Die beiden kennen sich schon von früher, als Constanze

0: Mädels und Brigitte soll ihr zeigen, wie das geht.
1: Die Eibe stand im Garten meiner Eltern. Meine Eltern sind vor 2 Jahren sehr unerwartet kurz aufeinander gestorben. Und haben mir diesen Garten geschenkt und die Eibe musste leider raus. Und ich möchte jetzt einfach diesen Baumstamm mit einem Engel, der bei mir im Garten steht, mit diesem Flügel mit meinen Eltern verbinden und ins Wohnzimmer holen, damit sich dieser Kreis wieder schließt.
2: Yes!
1: Ich freue mich unglaublich, bin total gespannt, was da jetzt rauskommt, wie sich das anfühlt, wie sich diese Kettensäge anfühlt. Ich habe das erste Mal eine Kettensäge in der Hand.
0: Doch bevor es losgeht, wird die Schutzkleidung angelegt. Eine feste Schnittschutzhose, Stahlkappen über die Schuhe und Helm mit Gehörschutz und Visier müssen sein.
3: Wichtig zu wissen ist bei der Maschine rein wie raus. Nie die Maschine im Holz ausgehen lassen, immer Vollgas. Und wenn irgendwas ist, geben einfach mit der Maschine wieder zurück. Einfach Knöpfchen.
0: Der erste Schnitt an einem Probestamm.

0: Cool, super. Ja, erste Scheibe.
1: Die erste Scheibe.
2: Es ist schwer, das unterschätzt man. Ja, und spannend natürlich, weil man hier Angst hat, dass man Fehler macht.
3: Doch Brigitte hilft und zeichnet die Form schon einmal an.
0: Machen wir es auch hier. Dann haben wir eine Orientierung, wo ist die Mitte? Und von der Mitte aus gestaltet sich dann der Flügel.
3: Brigitte macht zuerst eine Seite vor. Beide tragen Masken unter dem Visier, denn der Holzstaub der Eibe kann die Schleimhäute reizen.
0: Schneid einfach mal dieses Stück ab.
2: Okay.
3: Die Motorsäge wiegt 4 Kilo. Die Arme sollen gestreckt sein. Alles gar nicht so einfach.
0: Super.
2: Das ist jetzt schon toll.
0: Absolut. Genau.
3: Kurze Gymnastik, denn das Sägen geht ganz schön in Arme und Rücken.
0: Oh. Du hast aber jetzt losgelegt.
2: Der Maske und dann atmen und dann beschlägt es oben und dann konzentrierst du dich. Also ich bin jetzt schon batschnass, das merke ich, das macht jetzt was. Also da ist das Sägen jetzt, glaube ich, nicht so schwierig wie das Atmen.
4: Aber geht.
2: Ja, klar, geht alles.
3: Trotz der Anstrengung will Constanze gleich weitermachen. 3 Stunden dauert der Kettensägenkurs bei Brigitte Gattinger. Auch nebenan wird hart gearbeitet. Valentin Koch ist der einzige ausgebildete Schreiner in der Gemeinschaftswerkstatt hier. Er macht Surfbretter und baut mit seinen Kunden Möbel. Klaus Wanner ist Maschinenbauingenieur und fertigt sich mit Riemen aus leichtem Rotzedernholz in vielen 100 Arbeitsstunden ein Stand-up-Paddleboard. Brigitte Gattinger hat einen Zukunftstraum, wie man hier zusammen mit allen Holzgestaltern ein Projekt aufbauen könnte.
5: Die Vision ist die, dass ich diese Gemeinschaftswerkstatt als idealen Ausgangspunkt sehe, um Menschen, die stark mit dem Kopf arbeiten, in die Vorzüge des Handarbeitens quasi reinziehen kann. Und dieses Miteinander finde ich genial. Und ich könnte mir vorstellen, dass es auch die Musik der Zukunft ist, dass einfach viel mehr Austausch auch stattfindet, sodass die Werkstatt oder die Handwerker viel mehr Bezug zu ihren Kunden bekommen und umgekehrt.
3: Unter Brigittes Führung ist Constanze schon ein ganzes Stück weitergekommen. Sie hat gelernt, wie sich auch mit der Spitze der kleinen Motorsäge klare Konturen herausarbeiten lassen. Stück für Stück schälen sich langsam die Umrisse der Federn aus dem Eibenstamm.
0: Super.
3: Einfach was Neues machen, sich etwas trauen, das ist nicht nur Brigittes Credo. Im nahen Utting am Ammersee repariert Brigitte Gattingers Ehemann Klaus sein über 100 Jahre altes Holzschiff, mit dem er früher Team-Events durchführte. An Bord des Mahagoni-Schiffs gibt es für Klaus viel zu tun, denn unglücklicherweise sank der stolze Zweimaster mit dem Namen Sir Shackleton

0: 2020 durch einen Defekt auf 7 Meter Tiefe. Mithilfe von Crowdfunding-Spenden und vielen Helfern konnte das Segelboot wieder geborgen werden und wird seitdem instand gesetzt.
1: Hallo, hier rollt deine Verstärkung an.
2: Gott sei Dank. Du wirst sehnsüchtigst erwartet. Welcome on board.
0: Bei der Renovierung arbeitet Brigitte gerne mit, so wie auch viele andere freiwillige Helfer. Auch wenn sie selbst gar nicht so segelbegeistert ist wie ihr Mann. Schon in ein paar Wochen soll die Sir Shackleton wieder in See stechen. Brigittes Kettensägenkurs geht langsam seinem Ende zu. Die Federn mit Grat sind schon zu erkennen, aber ganz ausgearbeitet sind sie noch nicht.
3: Ich würde schon ganz gerne noch ein bisschen weitermachen. Vor allem, weil man ja schon noch, der Baum gibt uns so viel. Und wir haben jetzt schon noch ein paar so Federn gesehen, die er uns schenkt. Und die machen wir dann weiter. Im Wohnzimmer stelle ich mir das dann eigentlich so vor, dass wir den Stativständer schräg anbohren und der Flügel dadurch die Dynamik kriegt, als wäre im Flug.
4: Ja, die glänzenden Augen am Ende eines Kurses ist schon ein richtiger Applaus.
5: Wenn du nicht mutig bist, wenn du die Schritte nicht wagst, dann bleibst du immer das, was du bist. Von daher, mutig sein.
0: Und kopfüber rein ins neue Leben.
6: Mittlerweile bietet die Brigitte übrigens auch Kurse für Paare oder Freundinnen an. Und bei uns war es das heute mit unserer Reise. Nächste Woche, da geht's unter anderem nach Vilshofen in der Nähe von Passau. Da ist nämlich unser Zeichner Jürgen Neumann wieder unterwegs. Und für heute verabschiede ich mich vom Ufer des Simsees im Voralpenland. Jetzt kommt erstmal wieder BR24 und ich sage auf Wiedersehen. Bis nächste Woche.
7: Zwischen A8-Dreieck Leonberg und Ludwigsburg Nord 15 Kilometer stockender Verkehr. 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

Willkommen im Leonberger Dreieck. Idylle ganz ohne Autoabgase. Hier ist die Arbeitsstätte von Wanderschäfer Reinhold Weiß. Er liebt die Natur und seine Tiere. Der Morgen beginnt bei ihm erstmal im Stall. Dort gibt es viele hungrige Mäuler zu stopfen.

0: Zeit fürs Frühstück?
1: Ja, das ist Häufer Dilemma.
0: Wann geht denn bei Ihnen überhaupt so der Tag los als Schäfer?
1: Also bei mir geht er etwa um 7 los, 7, halb 8. Und endet natürlich spät, wenn es dunkel wird. Im Sommer ist es lang.
0: Warum sind Sie überhaupt Schäfer geworden? Wie kam es auf die Idee?
1: Meine Eltern haben schon Schafe gehabt. Ich bin ja da aufgewachsen. Und dann hat es, gern machen du es auch, dann hat es sich eigentlich so ergeben.
0: Also Schäfer in der zweiten, dritten Generation?
1: Und mein Vater sagt immer siebte.
0: Siebte?
1: Wäre dann schon die achte. So, Phoebe, komm.
0: Wie heißen die?
1: Phoebe und Flora.
2: Es geht raus zu den Schafen.
0: Und wie lange bleibt man auf einer Wiese dann? Ein Tag, zwei, drei?
1: Ja, manchmal auch nur eine halbe Stunde.
0: Und woran merkt man dann, dass man dann wieder weiterziehen muss?
1: Dann ist sie leer.
0: Also.
1: Komm.
2: Wanderschäfer Weiß hat insgesamt 400 Schafe, mit denen er durch die Landschaft zieht. Er bewirtschaftet einen Radius von etwa 20 Kilometer rund um Leonberg.
1: Jetzt lassen wir es da reinlaufen.
0: Da. Sieht ja irre aus. Aber die wissen schon, wo es hingeht, hä?
1: Ja, ja.
0: Wie viele Stunden sind Sie so bei den Tieren?
1: Zum Hüten 6 Stunden im Tag.
0: Was macht man da so die ganze Zeit?
1: Was macht man da? Gucken, dass die alle da bleiben und dass sie fressen. Und ja, manchmal denke ich über dies und das nach, manchmal auch nicht.
0: Was sind so die schönsten Momente, die man hat in Ihrem Job?
1: Wenn die abends ihre Beine voll haben und,
0: ja, und Ruhe geben.
1: Ja, genau. Also man hat da freut man sich noch drüber, wenn man gute Wiese findet. Also über Kleinigkeiten. Da gibt es die große Sache nicht so.
2: Ob es für ihn einen Nachfolger geben wird, das ist

0: Beispiel auch in der Kirche St. Johannes der Täufer.
1: Nach welcher Idee hast du diese Kirche hier umgestaltet?
2: Die Idee war, einen Lebensweg zu entwickeln, den jeden Mensch beschreitet. Also jeder Mensch von uns wird geboren und jeder Mensch geht wieder. Und dieses Thema habe ich entwickelt in 10 Thementafeln, auf denen wir hier zum Teil stehen jetzt auch. Wichtig war für mich, den Menschen einzuladen, jeden Menschen einzuladen und nicht nur den, der schon in dieser Gemeinschaft drin ist. Also ich habe hier Thementafel, auf eine bin ich besonders stolz, die zeigt im Prinzip in einfachster Form die Welt. Und auf dieser Tafel sind alle 5 Weltreligionen mit ihren Zeichen. Und die Idee von Jesus war, aufeinander zuzugehen. Und das war mir wichtig und das konnte ich hier realisieren und das war ein super Projekt.
0: Ein anderes großes Projekt, seine Wohn- und Arbeitsstätte. Ausgerechnet im ehemaligen Frauengefängnis von Leonberg. Er hat es umgebaut und renoviert.
1: Da ist doch noch richtig die Gittertür und alles. Habt ihr alles gelassen?
2: Ja, das ist auch denkmalbedingt gelassen. Richtig stabile, 100 Jahre alte Gittertür.
1: Da sind noch die ganzen Zellen. Ist ja der Hammer. Wahnsinn. Das war doch eine irre Arbeit für euch, oder?
2: Ja, die Arbeit ist das eine, aber zunächst ist eher das Vorstellen, was man mit so einem Gebäude machen kann, ja, dass man weiß, passt es zu einem. Aber diese Kubatur hat so mir in die Hände gespielt. Ich habe hier eine Räumlichkeit, in der ich ausstellen kann, in der ich arbeiten kann, in der ich wohnen kann. Und das hat einfach gepasst.
1: Und wie ist so der Spirit hier? Fühlst dich wohl?
2: Das ist gut, das ist gut. Als Erstbetrachter denkst du, oh, was war hier so? Aber es zeigt sich, dass dieses Gebäude auch so was ganz Ruhiges hat. Und es ist halt absolut entscheidend, ob ich hier freiwillig drin sein kann oder nicht freiwillig drin sein kann.
0: Und überall zu bewundern, seine Skulpturen.
2: Was erkennst du?
1: Ich erkenne, also ich würde sagen, das ist dahinter.
2: Ja.
1: Und hier auch. Ah, die stehen zueinander, ein paar.
2: Genau.
1: Oberfläche, Haut, Hülle. Das ist dein Ding, ne?
2: Ja, es ist ein spannendes Thema. Ich habe an der Kunstakademie in Stuttgart studiert. Und in dieser Zeit war meine Frau schwanger. Und ich habe von meiner Frau einen Gipsabdruck von dem Bauch gemacht. Mhm. Man kennt diese Form. Also man kennt diese äußere Form. Aber faszinierender für mich war eigentlich diese innere Form. Also dieses Innere hat so was fast was Mythisches, diese Form gehabt. Und das war für mich der Aufhänger, Figur als Hülle darzustellen. Und man kennt so einen Bauch, der ist spannend, das zerrt einer Frau an der Haut, zum Teil reißt die Haut auch leicht. Und dieses Thema Haut und Figur war für mich da geboren.
1: Du hast Verletzliches.
2: Ja.

0: Ich mache ja noch andere Arbeiten, nicht nur freie Arbeiten, sondern auch Wettbewerbe im kirchlichen Raum. Und da habe ich meinen Lagerraum. Da kannst du mal reinschauen.
1: Aber die Lagerzelle muss man sagen,
0: ja, die Lagerzelle. Das ist das Klassische. Das ist eben diese alte Tür, da kann man gucken.
1: Ah, das klingt jetzt richtig nach Gefängnis. Ja.
2: Hier hortet er unzählige Modelle, auch von Projekten, die nicht realisiert wurden.
1: Du möchtest hier ja auch bald mal ausstellen. Es soll auch Galerie werden, hier dieses Frauengefängnis,
0: ja.
1: Das ehemalige.
0: Ja.
1: Wann ist es soweit?
0: Ja, das ist die gute Frage. Ich hoffe, wir schaffen das in naher Zukunft, das der Öffentlichkeit zugänglich zu machen. Das hat aber architektonische Gründe, hat feuerpolizeiliche Gründe, warum wir das jetzt im Großen der Öffentlichkeit noch nicht aufmachen können.
1: Aber dann wird es eine Galerie sein, die es sonst nirgends gibt.
2: Das Leonberger Schloss und der berühmte Pomeranzengarten. Den Pomeranzengarten gibt es dank Sibylla, Herzogin von Württemberg, die ihn einst hat erbauen lassen. Eine Frau mit bewegter Biografie.
3: Sibylla war verheiratet mit Friedrich dem Ersten. Wie haben die sich überhaupt damals kennengelernt?
4: Friedrich ging auf eine sogenannte Kavalierstour.
3: Was ist das?
4: Also er hat im Prinzip die in Frage kommenden Damen an den Höfen besucht, natürlich immer unter einem Vorwand, und hat sich dann die Prinzessin, die er heiraten wollte, durfte, musste, dann eben angeschaut. Und in Dessau, wo Sibylla dann eben gelebt hat, hat er natürlich offiziell seine Tante

0: besucht, aber natürlich hat er schon auch gewusst, da hat es Prinzessinnen, die man heiraten kann. Also ich glaube, sie waren am Anfang sehr glücklich miteinander und Sibylla hat dann auch in 16 Ehejahren 15 Kinder auf die Welt gebracht.
1: Und wie lief es dann weiter, weil Sie sagen, am Anfang waren Sie glücklich?
0: Also er hat sie dann nach Strich und Faden betrogen und zwar nicht nur mit Damen von Stand, sondern dann eben auch mit Dienstpersonal, also mit der Wäscherin zum Beispiel.
1: Wenn der Friedrich sie so nach Strich und Faden betrogen hat, hat sie ihm auch mal die Meinung gegeigt?
0: Das hat sie ihm brieflich einmal getan, in Anführungszeichen. Also sie hat ihn gebeten in diesem Brief, dass er die Wäscherin bald wieder abschaffen möge. Aber das hat Friedrich natürlich nicht interessiert. Er war in Bad Boll auf Kur. Er litt immer wieder unter Nierensteinen und musste dann immer wieder auf Kur. Hat er ihr einen Brief geschrieben, und da darf ich ihn jetzt einfach mal zitieren draus. Es ist eine gute Weil im Bad gar langweilig gewesen, aber vor etlich Tag zwei gar hübsche Niederländerinnen und

0: Der Schluss von der Geschichte war, Friedrich ist gestorben und Sibylla hat sich gerecht, denn ihr Mann war kaum 18 Stunden unter der Erde, hat sie ihren Sohn dazu veranlasst, die ganzen Mätressen, es waren nach damaliger Zählung 13 Damen, hinter Schloss und Riegel zu verbringen.
1: Auf ihrem Witwensitz in Leonberg ließ sie schließlich den Pomeranzengarten erstellen.
2: Nicht nur Sibylla, auch die Leonberger lieben ihren Pomeranzengarten heute noch, oder?
0: Ja, man kann natürlich auch schön seine Mittagspause hier verbringen und die Sonne genießen.
2: Für was waren diese Pomeranzen eigentlich gut?
0: Zum Beispiel Pomeranzen helfen, man höre und staune, bei Bauchwürmern, bei Kindern. Und Sibylla hatte noch ein sehr interessantes Rezept und da kommt jetzt diese Pflanze hier ins Spiel. Das ist jetzt eine Akelei. So einem Mann seine Kraft genommen und durch Zauberei oder andere Hexenkunst zu den ehelichen Werken unvermöglich worden wäre, der trinke stetig von dieser Wurzel und dem Samen. Er genießet und kommt wieder zurecht.
3: Das heißt auf Deutsch?
0: Renaissance Viagra.
1: Leonberg ist nicht nur bekannt für den verträumten Pomeranzengarten und den schönen Marktplatz, sondern auch für den berühmten Pferdemarkt. Der Pferdemarkt findet jedes Jahr immer am zweiten Dienstag im Februar statt. Ein Traditionsfest, das es seit über 300 Jahren gibt.
4: Aber der erste Preis, ist das okay?
1: Beim Pferdemarkt lebt die Geschichte wieder auf. Während es ursprünglich nur um den Verkauf von Pferden ging, wird heute viel mehr geboten. Schauveranstaltungen, sportliche Events und Märkte. Der Pferdemarkt war und ist für die Leonberger ohne Zweifel das städtische Festhighlight des Jahres. Ein Paradies für Freunde edler Tasteninstrumente. Die Flügel- und Klavierfabrik Pfeiffer, schon 1862 gegründet. Geleitet wird der Familienbetrieb inzwischen in der 5. Generation von Georg Pfeiffer.
2: Was macht so einen richtig guten Klavierbauer aus?
5: Ein gutes Gehör, ein gutes Auge, eine feine Hand und die Leidenschaft, das Erreichte immer wieder in Frage zu stellen und eigentlich immer den Wunsch, noch mal eins draufsetzen zu wollen. Wir sind ja eigentlich nicht die Künstler, sondern wir stellen ja eigentlich nur das Werkzeug für den Künstler her.
1: Klein, fein und schwäbisch. Ein Betrieb mit Weltruf. Qualität steht an erster Stelle. Alles Handarbeit, damit der Klang perfekt ist. Hier werden die Saiten hergestellt. Klavierbau ist eine höchst komplexe Angelegenheit.
6: Jede Taste im Klavier funktioniert eigentlich wie so eine Wippe auf dem Spielplatz. Heißt, wir haben hier in der Mitte so ein Loch drin, da wird die dann auf den Waagepunkt aufgesteckt und fällt dann eben mit einem speziellen Gewicht nach vorne oder nach hinten. Und um eine möglichst gleichmäßige Spielart zu erreichen, wollen wir natürlich, dass jede Taste gleich wippt von der Sache her. Deswegen hat jede Taste hinten eine Bohrung drin und da kommt dann Blei rein, je nachdem, was wir eben auswiegen. Entweder ein sehr kleines, leichtes Blei oder wenn die Taste sehr viel Unterstützung braucht beim Wippen, dann eben großes, schweres Blei.
2: Hat aber theoretisch erstmal nichts mit dem Klang zu tun, sondern es ist wirklich nur fürs Spielen wichtig.
6: Das ist eine reine Spielartsache. Rein, wie es sich anfühlt in der Mechanik, was man für einen Kontakt eigentlich zu dem Hammer hat, der gegen die Saite schlägt.
1: Und auch das ganz wichtig, das Stimmen des Klaviers. Eine anspruchsvolle Aufgabe, die ein perfektes Gehör erfordert.
2: Seit Generationen sind Sie schon erfolgreich mit dieser Firma. Liegt es auch ein bisschen an Ihrem Vater? Ihr Vater war auch so ein großer, ne? Kann man sagen, in der Szene gewesen.
5: Der Schwabe würde sich jetzt nicht über die Größe letztendlich definieren. Aber er hatte schon Respekt in der Branche.

Er war schon anerkannt, muss man sagen. Aber das war auch mein Großvater, der Fachbücher geschrieben hat, die bis ins Japanische und Russische übersetzt worden sind, über den Klavierbau, die heute noch Standardliteratur für den Klavierkonstrukteur sind.

0: solche Klänge, gespielt mit einem seiner Instrumente. Georg Pfeiffer ist zufrieden und ich begeistert. Leon Berg hat noch andere musikalische Talente zu bieten. Im Stadtpark treffe ich mich mit Jenny Marsala.
1: Jenny, du bist ein absoluter YouTube-Star mit Millionen Klicks. Wie kam es dazu?
2: Ich habe aus Spaß ein YouTube-Video hochgeladen, in dem ich verschiedene Sängerinnen imitiere. Also die Stimmen von Sängerinnen. Und schwupps, ist es
1: durch die Decke.
2: Ja.

0: Es kommt immer ganz darauf an, wie die Sprache ist von der bestimmten Sängerin. Helene Fischer zum Beispiel ist sehr, sehr leidenschaftlich. Ich will immer wieder dieses Fieber spüren, immer wieder mich an dir verlieren. Da, das ist... Ah. Und dann gibt es natürlich auch was ganz, ganz Verrücktes, wie zum Beispiel Nina Hagen. Mhm. Da darf ich mich, da muss ich mich komplett vergessen und darf überhaupt nicht denken, dass hier so viele Menschen stehen, okay, und muss einfach meine Schüchternheit verlieren. Du hast den Farbfilm vergessen, mein Michael. Nun glaubt uns kein Mensch, wie schön's hier war. Du hast den Farbfilm vergessen bei meiner Seele.
1: Das macht Spaß, oder?
0: Ja.
1: War das schon immer so dein großer Traum, Sängerin zu werden?
0: Also ganz ehrlich, ich dachte nie in der Schule, ich

0: aber ich wusste immer, dass mich das am allerglücklichsten macht.
1: Obwohl Jenny schon seit einigen Jahren nicht mehr hier wohnt, sie ist und bleibt ein Leonberg-Fan. Vor allem der Stadtpark hat es ihr angetan.
0: Als Kind ist man tatsächlich hier, um die Enten zu füttern. Das sind so meine Kindheitserinnerungen. Wenn man dann ein bisschen älter wird, dann geht man sich beispielsweise hier im Leo Center ein Eis holen. Ganz frisch verliebt läuft man dann hier im Stadtpark rum. Das sind so meine Erfahrungen. Und ich glaube, hier sind schon die einen oder anderen ersten Küsse zwischen frisch Verliebten passiert.
2: Also du hast richtig schöne Erinnerungen an diesen Park.
0: Na, das ist die Heimat. Wer hat nicht solche Erinnerungen an die Heimat?
1: Momentan bereitet sie sich auf ihre erste große Deutschlandtour vor. Auf dieser wird sie keine Fremden, sondern nur eigene Songs präsentieren.
2: Mensch, so viele Träume sind bei dir schon in Erfüllung gegangen.
0: Ja.
2: Gibt es noch einen anderen?
0: Also, wenn ich darüber gucke, also als ich 15 Jahre alt war und hier die Kinder- und Jugendtage waren, da habe ich mir immer vorgestellt, eines Tages mal auf dieser Seebühne zu spielen. Das wäre mein großer Traum.
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0: Tatam!

0: Auch das hier ist in im Leonberger Dreieck. Ein klassischer Barbershop, ausgezeichnet als bester Baden-Württembergs. Inhaber ist Bernd Heyer, der in Weil im Dorf einen Wohlfühltempel für Männer anbietet und ständig ein volles Haus hat.
1: Was bietet ihr alles hier an? Ihr seid ja mehr als ein normaler Friseurladen. Ihr seid ein Barbershop.
2: Krause, alles, was bei dem Mann über dem Hals nach oben wächst. Von den Ohren Haaren entfernen mit heißem Wachs oder mit schönen heißen Flammen. Die Nasenhaare werden entfernt, entweder mit der Maschine oder mit dem heißen Wachs. Der Bart, der gehört uns. Wir besprechen das vorher in der Anamnese, was der Mann möchte, wie er die Contourings haben möchte, was sie wollen.
1: Das ist jetzt nicht hier ernst. Die Männer kommen hier rein, bleiben hier wie lange?
2: Also komplett immer so anderthalb Stunden.
1: Aber Männer sind doch oft so ungeduldig.
2: Genau, wenn sie von der Arbeit kommen, wissen sie, dass es bei uns auch ein Whisky gibt oder ein Bierchen und gehen nachher heim entspannt und erledigen das, was die Frau gern möchte.
1: Das wäre?
2: Weißt du, Müll runterbringen, den Wasserhahn in tropfenden seit Monaten reparieren, Garten aufräumen, verstehst du sowas? Aha. Und ja, ist einfach schön. Und vor allen Dingen glaube ich auch, wenn sie so entspannt heimgehen und sich nicht nach der Arbeit direkt auf die Couch setzen, dass die Geburtenrate stark rumschwappt in Wallendorf.
1: Was kommen überhaupt für Männer, beziehungsweise von wo kommen die?
2: Das sind Ansässige, die kommen aus Hamburg, die schaffen hier jetzt, die wohnen ein Jahr da. Die haben sowas wie dieses Ambiente gesucht und hier gefunden. Und ich darf in den intimsten Bereich des Mannes oder der Frau eingreifen, wo eigentlich bloß der Schatz die Oma oder so anfassen darf. Und ich gehe in die Haare und sage, hallo. Das hat was leicht Erotisches, Prickelndes. Wenn du jetzt hier am Stuhl sitzen würdest, wäre das normal.
1: Du machst mich echt neugierig.
2: Wir können gerne mal mit dir anfangen, dann lernst du so die Basics. Gehen wir rüber, zeige ich es dir gerne. Jetzt bist du fertig, jetzt kriegst du endlich mal dieses Gefühl wie Männer. Kennst du das noch? Rechte runter, du.
1: Okay.

0: diese Sendung mache. Gut.
1: So, und jetzt will ich das mal probieren.
2: So, mein Herr.
3: So, mein Herr. Und jetzt?
4: Wird scharf.
3: Wird scharf und rasiert.
5: Super, klasse. Ein bisschen mehr Mut. Ja, so ist gut. Siehst, merkst du es? Das geht gut. So, super.
3: Ah! Um Gottes Willen.
0: Oh Gott.
6: Ich muss jetzt, ich brauche ein Whisky,
3: oh mein Gott. Gott, ich hab's gewusst. Dankeschön, Alf. Oh, vielen Dank.
6: So gut, kann ich nicht brauchen.
3: Ja, ich brauche auch eins. Wahrscheinlich brauche ich noch ein Beißholz.
6: Hm. Okay, weiter geht's.
5: Ich mache jetzt mal die Augen zu, ja?
6: Vielleicht besser.
5: Viel Spaß. Hoffentlich platze ich jetzt nicht.
6: Ich merke schon, dass es scharf ist.
5: Natürlich. Das machst du gut. Also ich spüre, die Haare werden abgeschnitten. Mhm. Kein Reißen, kein Ziehen. Also von mir aus kannst du ja anfangen, echt. Mhm. Dankeschön. Darf ich es mal angucken?
6: Bitte.
5: Dankeschön.
7: Super gemacht. So, hast du einen neuen Job?
1: Work, work to build a house, the Swabian thrift.
6: Schaffe, schaffe, Häusle baue. Ja, laut dieser Zeitung, der britischen Guardian, soll ja die typische schwäbische Hausfrau, so wie sie Angela Merkel als Vorbild für ganz Europa sieht, hier in Gerlingen leben.
8: Reisend mit viel schönen Reden, ihrer Länder Wert und Zahl.
6: Grüß Sie.
8: Was machen Sie da? Daher sitzen und Zeitung lesen, hat er die mich schämen. Da sieht jeder, dass Sie nichts zum Schaffen hin.
6: Sagen Sie, warum kehren Sie überhaupt heute, so gar nicht Samstag?
8: Kehrwoche hat man die ganze Woche, sonst wird es ja Kehrtag heißen, nicht Kehrwoche. Das können bloß reingeschmeckte Fragen, sowas, gell?
6: Wie ist es überhaupt? War tatsächlich jemand vom Guardian hier in Gerlingen?
8: Ja, freilich! Die Bundeskanzlerin Angela Merkel hat doch gesagt, ganz Europa soll sich ein Beispiel nehmen an der schwäbischen Hausfrau, die einfach schafft und putzt, spart und bloß so viel Geld ausgibt, wie sie hat.
6: Aha. Sind Sie so eine typische schwäbische Hausfrau?
8: Ja, ich bin eine richtige schwäbische Hausfrau. Mit Geheimrezepten und an ihr Kräutergärtle und ich tue auch Obst und Gemüse anpflanzen.
6: Super.
8: Ja, und das tue ich meinem Erwin immer kochen.
6: Und putzen tun Sie
8: und natürlich. Und putzen natürlich.
6: Aber was ist das denn? Sie sind hier ernst, oder?
8: Hatte ich im Erwin sei Unterhose.
6: Ah
8: ja, mit was putzt sie?
6: Also nicht mit einer Unterhose.
8: Ach, die ist doch frisch gewaschen.
6: Was ist das eigentlich für ein Haus hier?
8: Das ist Heimatmuseum und das gehört auch mal wieder putzt.
6: Na dann.
8: Also da sind wir in der Küche von meiner Urgroßmutter. Da tät sich jede Hausfrau die Finger danach schlägen.
6: Der Wohlfühlort,
8: ja? Ja. Und da sieht man, dass sie einen Haufen zum Tun haben. Schönste Lob für eine schwäbische Hausfrau. Mein Gott, siehst du heute wieder abgeschafft aus. Und so geht's mir, gell? Es haben die Bohnen eingemacht und Kirsche, Zwetschge und am Erwins Mittagessen gekocht. Spätzle mit Soße. Also meinem Erwin ist ja ein schwäbisches Fünf-Gänge-Menü das Liebste. Das sind 4 Viertel in einem Rostbraten. Also da sind wir jetzt in meiner guten Stube. Da ist natürlich bloß sonntags eingeheißt. Und ein hoher Feiertag. Und da hinten, auf dem Sofa, da liegt mein Erwin sonntags.
6: Überhaupt, der Erwin, ist das ein guter?
8: Ja, ja, der ist ein richtig guter. Der lobt halt nicht so gern. Der sagt immer nicht, geschumpf ist gelobt genug.
6: Und wer ist das jetzt?
8: Ja, kennst du den nicht?
6: Nee.
8: Ja, das ist der Vater von Friedrich Schiller.

0: 1918 ein gewisser Christian Wagner, Bauer und Schriftsteller. Mit 25 begann er Gedichte zu schreiben, aber erst mit 49 konnte er sein erstes Buch veröffentlichen. Auf die Spuren dieses ungewöhnlichen Poeten kann man sich hier im Christian-Wagner-Museum begeben.
1: Und das ist jetzt hier die Schreibstube?
2: Ja, wir befinden uns im Wohnraum der Familie Wagner. Und nebenan ist das Schlafzimmer. In diesen beiden Räumen hat die Familie gelebt. Die Möbel sind noch aus der alten Zeit. Hier die Kommode zum Beispiel. Als junger Mann hat er hier jahrelang seine Manuskripte eingelagert, weil er keinen Verleger fand. Aber andererseits diente die Kommode auch wahrscheinlich als Bett für das kleinste Kind.
1: Echt?
2: Und an der Wand sieht man auch das, Ehrenurkunden, die er erhalten hat. Vielleicht die wichtigste, das Ehrenbürgerrecht der Gemeinde Warmbronn zu seinem 80. Geburtstag. Der alte Tisch, der zum Frühstück, zum Mittagessen und zum Abendessen diente, aber auch als Schreibtisch.
0: Eine Jugend in ärmlichen Verhältnissen. Ein Bett für zwei. Die Matratze, ein Strohsack.
2: Natürlich wurde hier nicht nur geschlafen und gestorben und Liebe gemacht, sondern auch geträumt. Und deshalb haben wir bei der Einrichtung dieses Museums uns auch entschieden, dass wir da an das Fenster ein Traumgedicht zeigen. Die zweite Strophe kann man vielleicht zitieren, waren's Blumen, die beim Mondenschimmer mir mit Duft erfüllt mein kleines Zimmer, oder hatten durch die Nacht geklungen traumhaft süße Überlieferungen.
1: Wie schön, oder? Ja? Also wenn man sich vorstellt, dass so ein einfacher Mann so wunderbare filigrane Gedichte geschrieben hat, oder?
2: Ja.
0: Gruß an Warmbronn, wie warm, wie sommerlich. Auf die Höhe der Heid, da schauen von Ferne die dunklen Schwarzwaldberge herein.

0: Dichter, der von der Landwirtschaft auch leben musste, weil er am Anfang seiner Karriere noch nicht erfolgreich war. Die Eltern waren Landwirte, Vater Schreiner, und der Sohn wollte am liebsten auch Lehrer werden. Die Eltern wollten das auch, aber es war kein Geld da.
1: Christian Wagner ließ sich nicht von seiner Leidenschaft abbringen. Er war einfach ein schlauer Fuchs. Marketing schon damals. Er druckte Visitenkarten und ließ Fotos von sich verbreiten.
2: Wie aktuell sind seine Gedichte eigentlich heute noch?
0: Ich glaube, er ist heute sogar noch aktueller als zu seinen Lebzeiten. Es hängt mit seiner Lebensmaxime zusammen, der Schonung alles Lebendigen. Das bedeutet für ihn, dass er Naturschützer, Tierschützer ist und sich für Außenseiter, also Menschen, Außenseiter,

0: Schutz, Friedfertigkeit, ich glaube, das brauchen wir in der heutigen Zeit.
1: Naturschützer, Pazifist und Ökodichter. Christian Wagner scheint seiner Zeit weit voraus gewesen zu sein. Der Poet aus Warmbronn hatte vor allem eine große Schar weiblicher Fans. Er soll ein echter Frauenschwarm gewesen sein.
0: Einige Frauen haben wir hier im Foto sogar vor uns. Einerseits die Cousine Sophie Weber, die nach Russland ausgewandert ist, vielleicht sogar aus Liebeskummer. Und nach dem Tode der zweiten Frau Christian Wagners, dem Dichter unverblümte Liebesbriefe geschrieben hat, unterschrieben mit Deine Hyazinthe. Und daraufhin hat Christian Wagner 4 oder 5 Hyazinthen-Gedichte geschrieben und im Stuttgarter Neuen Tagblatt veröffentlicht.

0: Ein Atelier, in dem viele Jahre lang der berühmte Architekt Frei Otto residierte. Hier entstanden Bauten für die ganze Welt. Legendär seine ungewöhnlichen Zeltdachkonstruktionen. Das Dach des Münchner Olympiastadions, eines seiner bekanntesten Werke. Frei Otto liebte Leichtbaukonstruktionen mit Seilnetzen oder Gitterschalen. Ein Meister der organischen Architektur.
1: Sagen Sie, wie würden Sie eigentlich die Architektur Ihres Vaters beschreiben?
2: Leicht. Form finden, Form suchen, aber nicht die Form machen.
1: Das könnte jetzt irgendwie so ein Laubdach sein oder ein Krebs. Mich erinnert es an Natur. Was hat Ihren Vater inspiriert?
2: Ja, er hat natürlich auch die Natur geliebt irgendwo, aber er hat die Dinge erst entwickelt und dann immer in der Natur gesehen und gefunden. Also wenn man so ein Modell macht, dann sieht man es in der Natur überall. Dieser Montreal-Pavillon mit diesem feinen Seilnetz, da kamen dann die Spinnenforscher und haben gesagt, ja, auch wir wollen wissen, wie machen die Spinnen das, wie ist das konstruiert, wie funktioniert das? Also das war nicht umgekehrt, sondern der Pavillon aus diesen Seilen war da und dann hat man gesehen, ja, unsere Spinnen, die machen zum Teil genau die gleichen
1: Sachen. Sachen wie der Frei Otto.
2: Ja. Ich zeige jetzt mal, wie man so ganz einfach eine Seifenhaut machen kann. Das sind einfach vier Nadeln und ein einfacher Nähtfaden durchgezogen, weiter gar nichts. Und das hier ist Seifenlösung. Und wenn ich das...
1: Ach.
2: Dann hat man hier eine Seifenhaut.
1: Schon wird ein Olympiastadion-Dach draus.
2: Ja, so ein Vierpunktsegel nennen wir die. Und das ist einfach die kleinste Fläche, die sich zwischen diesen Rändern bildet. Mhm. Und das macht die Seifenhaut halt ganz von alleine.
1: Das ist eigentlich Physik, oder?
2: Das ist einfache Physik, die Oberflächenspannung, die zieht es dahin. Wenn ich das berechnen will, dann geht es nicht so schnell.
0: Ob Multihalle in Mannheim oder das farbige Glaszelt in Riad. Frei Otto hinterließ überall auf der Welt seine Spuren. Einige seiner Kreationen entwickelte er zusammen mit seiner Tochter. Wie diesen Pavillon, der im Garten eines Nachbarn steht.
1: Was war die Herausforderung hier bei dem Stück?
2: Ja, das hat ja schon ein bisschen Spannweite. Jetzt ist jede Platte 2,3 Meter auf 2,3 Meter. Das war das maximale Maß, was das Plexiglas hergestellt wird. Wir haben jetzt quasi so gefasst an den beiden Ecken, an den Kanten und unterspannt und dadurch gebogen. Und dann konnten wir sie hier zusammensetzen. Dann haben wir diese Winkel, die sind alle verschieden. Also oben sind sie beinahe 90 Grad in der Spitze, da kommen die drei Scheiben zusammen. Und dann werden sie immer weiter bis hier nach unten. Da ist jeder Winkel anders.
1: Wie lange haben Sie da getüftelt dran?
2: Das ging schon eine ganze Weile, ein Jahr, oder?
0: Die nächste Station Renningen, genauer das Krippenmuseum. Ein Augenschmaus, ins Leben gerufen von Pfarrer Franz Pitzal.
1: Echt beeindruckend, Ihr Krippenmuseum. So viele Figuren. Wer hat die eigentlich alle gemacht?
3: Die Figuren hat alle eine einzige Frau gemacht, die Frau Buchhalter, die allerdings vor 14 Jahren schon verstorben ist. Bis

0: Zum 90. Lebensjahr hat sie die Figuren gemacht. Jede Figur ist ein Unikat. Und sie hat Figuren aus allen Schichten der Bevölkerung gemacht. Und sie hat die ganze Vielfalt des Lebens in ihren Figuren eingeholt. Und eines muss ich zu den Figuren sagen noch. Alle Figuren strahlen etwas Fröhliches aus. Mhm. Ich habe zu ihr immer wieder gesagt, machen Sie doch auch mal eine ernste Figur. Das Leben ist ernst. Nein. Also alle Figuren sind wirklich also mit einer Heiterkeit ausgestattet. Eine einzige Figur, ein Mädchen, ist etwas traurig, so ein Flüchtlingskind. Aber das ist so traurig, dass man schmunzeln muss.
1: Auch der Pfarrer wurde im Krippenmuseum verewigt.
2: Die Ausstellung der Weihnachtskrippe, die Sie jedes Jahr machen, seit fast 40 Jahren, das ist eine echte Erfolgsgeschichte. Da kommen ganz viele Menschen, ne?
0: Ja, also die ganze Kirche ist eine Krippe, ich schätze auf 80 Meter Länge. Und wir nehmen immer auch ein ganz aktuelles Thema. Also in diesem Jahr hatten wir das Thema Zeit. Das war also etwas, was also eigentlich alle anspricht. Im letzten Jahr hatten wir das Reformationsjahr gehabt mit Martin Luther. Zuvor war das Jahr der Barmherzigkeit. Wir haben die Fußballweltmeisterschaft zum Beispiel nun in den Mittelpunkt des Krippengeschehens gestellt. Das war am meisten provozierend für manche. Wir versuchen mit der Krippe in die Aktualitäten der jeweiligen Zeit einzutreten. Und deshalb ist die Krippe eben nicht nur so eine weihnachtliche Darstellung mit Hirten und Königen, sondern wir möchten mit der Krippe den Blick hinauswerfen in das Zeitgeschehen oder gar in die weite Welt.
1: Es gibt noch andere Räume im Krippenmuseum mit Figuren, die Franz Pitzal auf der ganzen Welt gesammelt hat.
2: Sie waren schon auf der ganzen Welt und überall haben Sie diese Figuren mitgebracht. Sie waren auch in Krisenregionen, in richtig gefährlichen Ländern.
0: Ja, ich war in richtig gefährlichen Ländern, das stimmt. Ich war jetzt im Irak, ich war in Syrien. In Tschernobyl war ich. Ich war nicht direkt dort, aber so nah man einfach hinkommen kann, in Guantanamo. Und ich war in Nordkorea.
2: Wie war das zu bereisen?
0: Ja, das ist ein bisschen schwierig gewesen, dorthin zu kommen. Man wird natürlich auf Schritt und Tritt beobachtet. Aber wir haben es durchgesetzt, dass wir auch in der katholischen Kathedrale waren. Wir versuchen eigentlich überall dann auch Projekte zu fördern, vor allen Dingen für Kinder. Und wir haben von unserer Gemeinde tatsächlich genau mit 100 Ländern in der Welt haben wir geholfen.
2: Was sind so Projekte, die Sie verwirklicht haben, auf die Sie richtig stolz sind?
0: Ja, es sind hauptsächlich geht es um Kinder. Kindergärten, Kindereinrichtungen, aber was natürlich auch ganz wichtig ist, Brunnen. Die Menschen haben kein Wasser. Die neue und große Herausforderung ist der Irak. Die IS sind besiegt und jetzt geht es an den Wiederaufbau. Und am besten ist halt, dass es eine Gemeinschaftsanlage wird. Hilfe zu Selbsthilfe.
1: Und diese Hüte stammen ebenfalls von seinen vielen Reisen rund um die Welt.
2: Mit welchen verbinden Sie eine besondere Erinnerung?
0: Als ich in Rom war und mit Papst Franziskus zusammengekommen bin, dann haben wir sein Biolorus, so heißt man, diese weiße Kopfbedeckung ausgetauscht. Das ich in der Hand hatte, das war also viel sauberer, seins war viel schmutziger als meines. Und das gab es also eine herzliche Begegnung. Dann bin ich mit Benedikt XVI. Zusammengekommen. Es war mein Lehrer in Tübingen. Wir kannten uns vom Studium noch. Und also das war schon ein eigenartiges Erlebnis. Am Petersplatz voll mit 20.000 Menschen. Und er erzählt mir, wie wir auf der Rumlinger Kapelle waren. Ich habe ihm auch ein Geschenk mitgebracht, Spätzle und Maultaschen. Also es war eine nette Unterhaltung, die wir miteinander hatten, da kurz natürlich.
1: Im Wald von Renningen treibt ein transsilvanischer Blutsauger sein Unwesen.
3: Ein Revisor ist auf dem Weg in unsere Stadt.
1: Das Naturtheater Renningen gibt es schon seit über 60 Jahren. Stücke für die Großen wie die Kleinen stehen auf dem Spielplan. Dracula ist die aktuelle Inszenierung. Die Proben laufen momentan auf Hochtouren.
4: Ich finde es ja schrecklich, kleine Kinder ausbluten zu lassen.
5: Oh, das genieße ich am allermeisten.
4: Nein!
6: Du nimmst die komplett hoch.
1: Regisseurin Monika Wieder hat den alten Stoff neu bearbeitet und will nicht so sehr den

0: blutsaugenden Grafen im Mittelpunkt sehen.
1: Warum hat Aurelia mich nicht gewarnt?
0: Sondern mehr Frauenpower.
2: Und dann guck noch mal traurig raus, bitte einmal. Und dann geh erst in diese Wut, okay?
3: Als Regisseurin.

0: anstrengend macht. Denn im Endeffekt als Regie, du darfst ruhig die Augen öffnen. ich lebe es mit, ja, und dann hält sich das ein bisschen und dann kann der Spieler nachher alleine laufen.
1: Seid ihr bescheuert? Das ist nicht mehr Lucy! Das ist ein Vampir!
2: Ich kenne ein neues, schönes Spiel.
3: Seit Jahrzehnten gibt es das Naturtheater Renningen. Was ist der Reiz, der Zauber, dass es das immer noch gibt?
4: Das ist zunächst mal die Lage hier mitten im Wald. Die Leute kommen vom Parkplatz hier hoch, sind schon entspannt, wenn sie oben sind. Dadurch, dass sie durch den Wald marschieren, die Ruhe, die Idylle. Das zweite Besondere im Naturtheater, das ist eine Kombination, eine Mischung von handwerklicher Kunst, der Regisseure, der Choreografie. Das sind alles Profis. Und andererseits die Vereinskultur. Das heißt, wir haben Teams, die alles hinter der Bühne erledigen. In großartigen, hochmotivierten Teams, Requisiten, Maske. Das wird alles von ehrenamtlichen Leuten in Teams erledigt.
3: Ah, die kenne ich hier.
5: Unsere Emma.
3: Tim Knopf.
5: Richtig. Alles da.
6: Zeit für die Maske. Die Darsteller werden in Vampire oder Werwölfe verwandelt und dann kann's losgehen.
7: Ich bin einem anderen versprochen. Ich kann nicht.

0: Das war's für heute. Wir sehen uns.
1: Hoffentlich.

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0: Messel ist die Fossilfundstelle überhaupt in Deutschland und eine der, ich sag mal, 10, 20 großen Fossilfundstellen weltweit. Auch ich war als Dreikäse hoch schon hier und habe gedacht, boah, da kannst du was ganz Tolles finden.
1: Tiere und Pflanzen, die ihr Leuchten auch nach Millionen von Jahren nicht verloren haben.
2: Ich finde die Farben in der Grube Messel leuchten am besten.
3: Diese kleinen Blüten, die man dann sieht, die ist manchmal nur ein Stecknadelkopf groß. Und da stecken unendlich viele Geschichten drin.
4: Schicht für Schicht, Lage für Lage. Insgesamt habe ich hier in Messel eine knappe Million Jahre Erdgeschichte von einem kleinen Ort mitten in Südhessen. Das ist natürlich einzigartig und eine Schatztruhe für die Wissenschaft von unschätzbarem Wert.
5: Also ich finde es mega, das ist total mein Ding.

0: Führung ist, so rein. Die startet jetzt in einer Minute und ich glaube, die ist auch schon
1: aus. Die ist voll, oder?
0: Die ist voll.
2: Hey. Jeden Sommer gibt es hier ein Grubenfest, das Besucher aus ganz Deutschland anlockt. Die Führungen sind heute kostenlos und schnell ausgebucht.
3: Ja, ich dachte, wir könnten gleich eine Führung starten, aber wir müssen jetzt noch ein bisschen warten.
4: Also wir hatten innerhalb kürzester Zeit hier über 1000 Leute an einem Tag in der Grube. Das Ding hat eingeschlagen wie eine Bombe. Die Leute lieben es.
2: Da schiebt sogar der Chef persönlich noch schnell eine Führung dazwischen.
5: Sie haben also das Pech, die Führung für die Nachzügler, die wird von mir gemacht. Hintergrund ist der, ich bin heute nicht so verplant wie mein gesamtes Team. Wir gehen mal ganz runter, ja, und schauen mal, was heute noch von der Grube Messel übrig ist. Also erstmal so 10 Minuten Fußweg. Folgen Sie mir doch bitte unauffällig.
2: Philipp Haflik leitet die Weltnaturerbestätte. Der Paläontologe gräbt mittlerweile nicht mehr selbst, sondern gibt sein Wissen über die Grube Messel, einem ehemaligen Vulkankrater, weiter.
5: Die Grube Messel ist das Fenster in die Zeit des Eozäns. Eozän ist das Zeitalter der Morgenröte. Und das ist die Zeit, wo sich die meisten Säugetierarten entwickelt haben. Auch unsere entfernten Vorfahren stammen aus der Grube Messel. Die sehen noch nicht ganz so aus wie wir. Die hatten noch mehr Fell und waren deutlich kleiner, ja. Aber wir haben hier auch schon die ersten Primaten, die auftauchen. Ida ist das bekannteste und das seltenste Fossil aus der Grube Messel.
2: Das versteinerte Primatenmädchen ging für 750.000 US-Dollar an ein Forschungsteam in Oslo und ist dort im Museum ausgestellt. Ida ist vor 47 Millionen Jahren in den See des Vulkankraters gefallen. Wie unzählige andere Tiere und Pflanzen, die heute in Ölschiefer versteinert, wieder ausgegraben werden. Weniger wertvolle Überreste dieser Urtiere dürfen Besucher während der Grubenführung sogar in die Hand nehmen.
5: Seht ihr denn irgendwas in diesen Steinen? Da sind manchmal so schwarze Punkte drin.
6: Ja.
5: Diese schwarzen Punkte da drin, das sind Wirbel, Knochen, Zähne von Fischen.
2: Millionen Jahre alt und bis heute gut erhalten in versteinerten Exkrementen.
5: Und es ist lustig, und in dem Moment kriege ich immer alle zurück.
2: Koproliten nennt man die.
5: Solche Koproliten sind für uns mega spannend, weil wir wissen genau, wer was gefressen hat.
2: Das Urpferdchen als Maskottchen von Messel darf natürlich bei keiner Führung fehlen.
5: Die heute sind viel, viel größer, oder? So, und was hat sich noch verändert?
6: Die Urpferdchen haben keine Haare. Keine Mähne hier.
2: Im Museum, nur wenige hundert Meter von der Grube entfernt, können die Besucher sehen, wie sich das rund 50 cm große Urpferdchen im Laufe der Jahrmillionen bis zum heutigen Pferd weiterentwickelt hat. Elia ist mit seiner Mutter Judith aus Schleswig-Holstein hergekommen.
7: Ich glaube, das hat vor 50 Millionen Jahren. Also wenn die ein bisschen jünger sind, zum Beispiel nur 500 Jahre, dann könnten sie auch nicht so versteinern. Das braucht ein bisschen mehr. Das braucht ein paar Millionen Jahre, bis das versteinert ist.
2: Elia ist ein Riesenfossilien-Fan. Und davon findet er hier jede Menge. Dieses Krokodil besteht aus 600 kleinsten Knochenteilen und ist sogar komplett erhalten. Draußen dürfen Besucher seit neuestem selbst in Ölschieferresten nach Fossilien suchen, im Grabmal. Die Gelegenheit für Judith und ihren Sohn.
8: Und dann selber mal Hand anzulegen und zu gucken und diesen Moment, wo man dann was findet, da wartet er wirklich seit mehreren Jahren drauf. Deswegen sind wir jetzt auch hier heute. Das hier hat eine gute Kante, wo du rein kannst. Du machst auf.
2: Für 5 Euro können die Besucher hier eine halbe Stunde selbst spalten.
9: Mama, das ist eine Fischschuppe.
8: Eine Fischschuppe. Schuppen, Käfer, es ist der Wahnsinn, was da los ist. Die reinste Party.
10: Was haben Sie alle schon?
8: Wir haben 2 Käfer und ein paar Schuppen gefunden.
10: Was? Ich sehe ja nichts.
8: Es ist ein schwarzer Fleck, aber unter dem Mikroskop glitzert er.
11: Ich gucke die auch meistens unter dem Mikroskop an und versuche herauszufinden, wie das wo wie das Wollen gestorben ist.

0: kommt, in meinem kleinen Mini-Museum zu Hause ausstellen.
1: So hat es bei Philipp Havlik auch angefangen und nie wieder aufgehört. Seit 3 Jahren leitet der 47-Jährige die Grube Messel. Das Ministerium hat ihn engagiert. Er soll die 30 Jahre alte Welterbestätte attraktiver und bekannter machen.
2: Das war auch meine Motivation, überhaupt hierher zu kommen. Ich habe mir gedacht, Mensch, aus dem Ding kannst du so viel mehr machen, als das, wie es jetzt ist. Bisher war das Thema einfach, hier ist ein Vulkan mit Fossilien drin. Nice, ja, das kann man sagen. Jetzt ist das Thema, wir haben hier ein Fenster in die Vergangenheit, wo wir ein Ökosystem aktiv beforschen können. Und was mir am meisten Spaß macht, hier sind fast nur Kinder unterwegs. Und das finde ich genial. Und das will ich auch. Ich will Familien. Ich will die nächste Generation hier haben. Ich will die Leute da abholen, wo sie sich für Dinos begeistern, damit wir hunderttausende Paläontologen haben in Deutschland.
1: Dinos gibt es in der Grube Messel zwar keine, dafür haben Wissenschaftler bis heute 1400 verschiedene Tiere und Pflanzenarten im Gestein nachgewiesen. Mit dem ersten Licht des Tages startet das Grabungsteam des Senckenberg-Instituts. Immer in der Hoffnung, etwas Neues zu entdecken.
3: Ein Pferd muss es nicht unbedingt sein, da haben wir schon so viele von. Aber irgendwas was anderes und auch ruhig was Neues. Also, es muss auch nicht groß sein. Irgendwo was Kleines. Ich hätte ja gern ein Chamäleon oder so ein Flughund oder sowas. Das wäre schon schön.
1: Bruno Bär weiß, wie selten die hier sind.
3: Aber wünschen kann man sie viel, finden muss man es nur. Okay, dann legen wir die mal hin. Ach, guck da mal ein Fisch. Geht gut los.
1: Was aussieht wie ein brauner Fleck im Ölschiefer, bekommt eine Nummer.
3: Was war das hinten? 6?
4: 8, 9, 6.
1: Nicht, dass ich die Zahl wird vermessen und in seiner Fundposition fotografiert. Später wird der fossile Fisch vermutlich auf seinem Schreibtisch landen. Bruno Bär ist Präparator. Während der Grabungssaison im Sommer unterstützt er das Team in der Grube. Jeder Tag zählt, um möglichst viel umzusetzen, wie es die Wissenschaftler nennen.
3: Ja, jetzt werden die Platten rausgegeben, die werden jetzt in die Schubkarren verteilt. Es wird immer eine voll gemacht und dann geht das immer so schrittweise, bis sie alle voll sind. Also wir verteilen jetzt nicht willkürlich in den Schubkarren hin und her. Nicht, dass wenn doch noch irgendwo ein Fund drin ist, dass wir den uns aus 6 Schubkarren zusammensuchen müssen.
1: Jetzt wird fein gespalten.
4: Schuppe Kopro.
5: Insekt.
4: Ein Insekt. 4 Kopros, ein Pflanzenrest.
5: 2-mal Kopro.
1: Jeder noch so kleine Fund muss zur Dokumentation mitgezählt werden, auch wenn er direkt danach auf der Resterampe landet.
3: Schuppe Kopro. Dieser orange Punkt hier, das ist nichts weiter als fossile Scheiße. Koprolith. Und wir kürzen das halt ab, weil wenn wir das Koprolith, es geht einfach über die Lippen und schneller.
1: Bruno Bär macht das seit 30 Jahren. Schon 3-mal war er dabei, als ein Urpferdchen entdeckt wurde.
3: Das erste Pferdchen, das wurde von einer Praktikantin gefunden. Die saß mit dem Rücken zu mir und die sagte, oh, ich habe Beine. Ich sage, ja, das kann wohl sein. Ich habe auch welche. Sagt sie, ja, aber meine sind älter als deine. Und dann hatte sie die Hinterbeine vom Pferdchen angestochen. Das war dann am Ende auch so groß.
6: Hatten Sie da Herzklopfen?
3: Ja, beim ersten schon. Das ist schon ein Pferd.
1: Reinhild Kliniorz ist das erste Mal dabei. Sie studiert Geowissenschaften und hat einen der begehrten Praktikumsplätze bekommen.
7: Ich finde es mega, das ist total mein Ding. Ich habe tatsächlich gleich am ersten Tag 2 Rüsselkäfer gehabt, die sogar mitgenommen wurden. Und da habe ich mich riesig drüber gefreut. Also jeder kleine Fund macht irgendwie was mit allem und Strukturen und irgendwie dann glitzert was. Und man denkt so, was ist das? Das ist ja auch was Besonderes für Messel, dass so diese Farbstrukturen erhalten sind. Das habe ich so auch noch nie gesehen und gehört von anderen Ausgrabungsstellen. Und das ist schon was Besonderes und es ist sehr spannend, das zu sehen.
3: Ich war mir nicht sicher, aber ich glaube, das ist ein Zang vorne, oder?
8: Ja, das ist nochmal ein
4: Schuppe, Kuckuck.
8: Also gerade ein frischer Fund. Also da oben ist der Kopf mit den Mundwerkzeugen.
1: Ein Hirschkäfer, der kommt mit. Sonja Wethmann hat auch mal als Studentin hier angefangen. Heute leitet die Paläontologin die Grabungsstelle des Senckenberg-Instituts in der Grube Messel. Für sie als Insektenforscherin sind bunte Käfer die besten Funde.
8: Die Strukturfarbenerhaltung in der Grube Messel ist schon was Besonderes. Das kommt weltweit an relativ wenigen Fundstellen vor. Wenn es vorkommt, dann eben nur in so Mar-Fundstellen wie in der Grube Messel.
1: Vor Millionen von Jahren füllte sich der Krater nach dem Vulkanausbruch mit Wasser. In den Tiefen des Marsees herrschten so sauerstoffarme Bedingungen, dass die Fossilien besonders gut konserviert und erhalten geblieben sind. Die Gegend hier war damals deutlich wärmer als heute. Wie in einem Urwald.
9: Die Grube Messel vor 47 Millionen Jahren, das war im Prinzip das perfekte Urlaubsparadies. Genauso wie man es sich vorstellen würde. 20 Grad Jahresmitteltemperatur, das sind volltropische Bedingungen. Dementsprechend auch alle irgend denkbaren Tiere, die man sich vorstellen kann. Vom Flamingo bis zur Python, von den Urpferdchen bis zu absurden, bis heute unbekannten Echsen, die man so gar nicht mehr kennt.
1: Schicht für Schicht kommen sie durch die Grabungen wieder zutage.
9: Das Ganze ist so hochauflösend, dass wir in einem Zentimeter Gestein, also gerade mal in so viel, rund 100 Jahre enthalten haben. Und insgesamt haben wir hier in der Grube Messel fast 1 Million Jahre dokumentiert. 1 Million Jahre Klima- und Biodiversitätsgeschichte von einem kleinen Fleck in Südhessen. Das ist natürlich einzigartig und eine Schatztruhe für die Wissenschaft von unschätzbarem Wert.
1: Ohne sie wäre diese Schatztruhe heute eine riesige Müllkippe. Gertrud Holischowski konnte mit ihrer Bürgerinitiative die Deponie im letzten Moment verhindern.
9: Schau mal, das ist hier alles noch, das ist der Dreck von damals.
1: Die Verladerampe der Mülllaster war bereits gebaut und verrottet heute neben dem Museum.
10: Ich bin ein Kind dieses Dorfes und ich wollte

0: Landespolitik und die Abfallentsorgungsfirma wussten nicht mehr wohin mit dem ganzen Hausmüll. Und so war die Deponie in der Grube Messel schnell beschlossene Sache. Stündlich sollten hier 66 Laster ihren Müll abkippen.
1: Ja, es war ein Riesenschreck und da wusste ich auch nicht wie. Und dann habe ich gedacht, da muss man sich organisieren.
2: Da müsstest du drauf sein.
3: Das war diese erste Demonstration, wo wir zusammen waren, wo du noch ganz klein warst. Ne?
4: Da war ich 10, 12 Jahre alt gewesen. Und das war schon für uns damals eine Sache, da wird unsere Heimat zerstört. Also das Ort Grubenmessel, in dem ich geboren und aufgewachsen bin, liegt ja 300 Meter vom Grubenrand entfernt. Und eigentlich hat auch wirklich niemand geglaubt, dass wir das verhindern können.
1: Das fühlte sich schon wie David gegen Goliath an, aber man wird da so angetrieben, weil man etwas will.
0: Die Lehrerin beauftragt selbst einen Anwalt. 10.000 Mark zahlt sie dafür aus eigener Tasche, denn es geht ihr nicht schnell genug. Große Teile der Deponie sind bereits gebaut, noch während sich die Bürger, das Land Hessen und die Abfallentsorgungsfirma vor Gericht streiten.
5: 40 Millionen sind bereits verbaut, die Müllentladestation fast fertig, eine Kläranlage in den Konturen sichtbar.
0: 10 Jahre dauert der Streit, bis der hessische Verwaltungsgerichtshof die Mülldeponie 1988 endgültig stoppt. Der Grund? Fehler im Planfeststellungsverfahren. Verkehrsbelastung, Grundwasser- und Schwelbrandgefahr waren nicht ausreichend geklärt.
4: Als dann noch rauskam, dass die Nachbesserungen über 300 Millionen noch mal kosten würden, dann war die Sache langsam auf sehr wackeligen Beinen gewesen. Und dann letztendlich wurde die Befreiung erst dadurch erzielt, als dann die UNESCO die Grube zum Weltnaturerbe erklärt hat.
0: Das war 1995. Ministerpräsident Hans Eichel nimmt die Urkunde der UNESCO feierlich entgegen. Die Deponiegegner wurden vergessen, dann noch kurzfristig nachgeladen. Eine angemessene Anerkennung oder Entschädigung gab es bis heute nicht. Und trotzdem.
1: Das ist ein tolles Gefühl. Also, wenn ich so sehe, dass hier jetzt statt einer Mülldeponie ein Museum steht, das 40 Millionen gekostet hat. Von demselben Land Hessen, gegen das wir gekämpft haben. Da bin ich jetzt stolz. Ich habe mich jetzt auch noch mal damit auseinandersetzen müssen und merke, so langsam kann ich das auch an mir anerkennen.
6: Und das ist jetzt so die Ecke, da fände ich es eigentlich ganz cool, wenn wir hier das Thema Bürgerinitiative aufgreifen.
0: Historische Fotos der Grubenrettung will Philipp Haflik hier anbringen, als kleine Wertschätzung. Denn ohne ihr außerordentliches Engagement wäre die Grube Messel heute nicht Weltnaturerbe. Die höchste Auszeichnung, die ein Naturschatz bekommen kann.
6: Es ist natürlich eine große Ehre, wenn man sagen kann, Mensch, wir sind Welterbe. Und insbesondere bei Weltnaturerbestätten ist das eine riesige Auszeichnung, wenn wir bedenken, dass es im Prinzip fast keine gibt. Es sind in Deutschland gerade mal 3 Weltnaturerbestätten versus über 50 Weltkulturerbestätten. Das sieht man schon, da muss man schon ein Stückchen ganz, ganz besondere Natur sein.
0: Diese schillernden Käfer sind einzigartig. Selbst nach Millionen von Jahren sind ihre Farben erhalten geblieben. Warum das bei Strukturfarben anders ist als bei Pigmenten, zeigt der Paläontologe im Museum. 100.000-fach vergrößert sieht die Farbe Grün in ihrer Struktur wellenförmig aus. Blau hat die Form kleiner Tannenbäume.
7: Ich habe es durch unseren 3D-Drucker durchgejagt. Und jetzt können wir auch zeigen, Tannenbaum ist gleich blau.
0: Im 3D-Drucker hat Philipp Haflik auch diese Lampen gedruckt. Blütenpollen 50.000-fach vergrößert.
7: Ganz, ganz hinten haben wir Wiesensalbei. Das sind diese komischen Dinger mit den Streifen dran. Und diese morgensternähnlichen Dinger, die finde ich eigentlich am süßesten. Das ist einfach nur Gänseblümchen. Also sowas ganz Harmloses, sieht aber aus wie eine mittelalterliche Kampfwaffe.
0: Gänseblümchen gab es zwar damals noch nicht, aber Lindenpollen haben schon die ersten Bienen gerne gefressen. Die letzte Mahlzeit von fossilen Insekten kann Wissenschaftlerin Sonja Wethmann unter dem UV-Licht ihres Fluoreszenzmikroskops erkennen.
8: Und das hier im Hinterleib sind Teile des Gedärms. Und ja, die sind gefüllt mit Pollenkörnern. Und jedes einzelne Pünktchen da ist ein Pollenkorn.
0: Ein winziges Puzzleteil, das wichtige Hinweise liefert über die Flora und Fauna vor 47 Millionen Jahren.

0: So haben die Forscher kürzlich Pollen in Messel entdeckt, deren Pflanzen heute nur noch in Australien vorkommen. Biologin Sonja Wethmann hat sich auf Insekten spezialisiert und inzwischen tausende Hautflügler archiviert. Glycerin bewahrt sie vor dem Austrocknen.
1: Jedes Döschen hat eine Nummer und wir sind jetzt bei über 20.000. Also wir sind bei 21.500 oder so gerade.
0: Sonja Wethmann hat schon als Kind gerne im Tümpel nach Insektenlarven gesucht.
1: Ich finde es eigentlich super schade, dass so wenig Leute die Insekten faszinierend finden, weil eigentlich sehen die auch wirklich optisch auch super schön aus. Und natürlich sind die für uns ganz wichtig, also für unser Leben, für das Ökosystem. Guck mal, ich habe hier diese Biene. Kannst du da noch mal gucken, ob danach bei der Flügeladerung was zu machen ist? Mhm. Ich habe so den Eindruck, da ist ein bisschen noch was drüber.
2: Ja, ich glaube, da kann man ein bisschen was noch rausholen.
0: Die Präparation dauert je nach Insekt und Zustand des Fossils auch mal mehrere Tage. Mit filigranem Werkzeug.
2: Da sind winzig kleine Insektennadeln vorne eingespannt, die sind gebogen. Und mit der Biegung gehe ich da ganz vorsichtig ran. Ich darf eigentlich das Insekt selber gar nicht berühren, sondern nur das Gestein im Umfeld, damit das dann quasi einen kleinen Impuls kriegt, um abzuplatzen.
0: Pollen sind so zart, dass sie manchmal sogar mit feinsten Nasenhaaren bearbeitet werden. Kollege Bruno Bär hat in der Grube einen besonderen Vogel gefunden. Er nennt ihn liebevoll seine glitzernde Disco-Eule. Die wartet jetzt in der Werkstatt auf ihre Präparation.
3: Und da haben wir sie, die Disco-Eule. Und wenn ich es dann jetzt ins Licht halte, dann sieht man hier, wie sich das hier der Mageninhalt deutlich grünlich-blau schimmert. Das ist die letzte Mahlzeit, die dieser Vogel gefressen hat. Und das ist eine Schabe. Das ist ganz, ganz selten. Und das macht dieses Stück so besonders. Und da sind sie jetzt auch alle ganz wild drauf, den möglichst schnell in die Finger zu kriegen.
0: Der versteinerte Vogel wird heute im CT des Senckenberg-Museums in Frankfurt gescannt. Denn das Fossil bereitet Sonja Wethmann Kopfzerbrechen.
4: Genau, wir drehen es noch mal so ein bisschen.
1: Als Insektenforscherin interessieren mich hauptsächlich natürlich die Insekten. Aber für unseren Vogelexperten ist natürlich der Knochen ganz wichtig.
0: Beides gut zu erhalten ist eine Herausforderung. Zum Präparieren der Vogelknochen bräuchte es Kunstharz. Darin würden aber die glitzernden Insektenteile verblassen. Deshalb hofft Wethmann auf gute Bilder der Knochen als Alternative für den Vogelforscher.
4: Aber wir sehen auf jeden Fall hier, wo der Vogel ist. Und wir können teilweise die Knochen jetzt in 3D schon so ein bisschen.
1: Und vielleicht hilft es ja doch. Hoffen wir, dass da alles zu sehen ist, was er braucht.
0: Philipp Haflik drückt sich hin und wieder gerne vor seiner Büroarbeit. Der Sandkasten auf dem Spielplatz des Museums wurde auf dem Grubenfest von den Besuchern fleißig umgegraben und muss ganz dringend mal wieder aufgeräumt werden.
5: Irgendwo da haben wohl Kinder sich ein schönes Lagerfeuer vorbereitet. Wenn einer genau schaut, ich glaube, das ist hier irgendwo. Lass mich mal suchen.
6: Da haben wir es.
5: Also hier im Sandkasten sind, glaube ich, im Moment 5 Fossilien versteckt. Hat mal was zu tun, ja.
0: Das weckt Kindheitserinnerungen.
5: Die erste Grabung, die ich organisiert hatte, war im Kindergarten, wo ich herausgefunden hatte, dass in dem Sand von unserem Spielplatz Haifischzähne drin waren. Eigentlich total normal, es gibt total viele Sandgruben, da sind fossile Haifischzähne drin, ja. Und mich hat es damals so fasziniert, dass ich meine Kindergartenkumpels angestachelt habe und wir systematisch den ganzen Sandkasten durchsiebt haben. Ich habe damals schon dafür gesorgt, dass die wissenschaftlich relevanten Funde alle bei mir geblieben sind.
0: Seit seinem 4. Lebensjahr ist für ihn eigentlich klar, er wird Paläontologe. Während des Studiums bereist Philipp Haflik die Welt, gräbt nach Dinos in den USA.
5: Also es ist so der absolute Adrenalinkick, wenn man als erster Mensch ein Lebewesen aus der Vergangenheit sieht. Ich schlage auf einen Stein drauf und da ist irgendwas drin, völlig egal, ob ein Dinosaurier oder irgendeine Muschel oder eine Schnecke. Es erzählt mir Geschichten.
0: Diese Geschichten dann so zu vermitteln, dass sie auch ein Nichtwissenschaftler versteht, ist genau sein Ding. Neben seiner Vorliebe für Espresso.
6: Der muss fast den ganzen Tag sein. Leben ohne Kaffee ist möglich, aber sinnlos, hat mal ein bekannter deutscher Komiker gesagt oder irgendwie so ähnlich. Also daran halte ich mich auch.
0: Und damit geht es dann auch leichter an den Schreibtisch. Zu Videokonferenzen mit dem Ministerium, Mitarbeitergesprächen, E-Mails, Ausstellungsplanung. Alles, was für den Site-Manager einer Welterbestätte ebenso ansteht. Oft bekommt Havlik Fossilien von Privatsammlern angeboten. Kürzlich profitierte er sogar von einer Wohnungsauflösung.
7: 90% der Fälle ist es gar nichts. Ja? Und jetzt hat sich herausgestellt, das war die Sammlung von einem Physiker, der in den 70er Jahren hierher gefahren ist mit seinem Fahrrad und mit seinem Sohn und dann hier in der Grube gebuddelt hat, dass das alles noch legal war. Und ja, eine Ladung Fische gefunden hat, aber auch cooles Zeug, also einen tollen Fund. Den habe ich da drüben.
8: Da haben wir einmal den Hinweis, hier Messe 1974. Das heißt, es ist ganz, ganz klar, das ist ein uralter historischer Fund und stammt auch noch aus der Zeit, als Privatsammler hier tatsächlich buddeln durften. Das ist ein weitgehend vollständiges Skelett von einem fossilen Vogel. Also sowas ist echt ein Jackpot.
0: Ihm geht es dabei natürlich um den wissenschaftlichen Wert. Aber Fossilien können durchaus auch eine Wertanlage sein. Solche Fische werden im Internet für ein paar hundert Euro gehandelt. Nach oben gibt es auf dem Fossilienmarkt kaum Grenzen.
7: Ähnlich wie hochwertige Kunst werden da Rekordsummen bezahlt. Dinosaurier liefern auch mal zweistellige Millionensummen. Also es ist wirklich ordentlich, um was es da geht. Messelfossilien gab es erst gerade kürzlich einen Verkauf von einem Krokodil und der hat immerhin 200.000 Euro eingebracht.
0: Die Fossilien, die die Wissenschaftler in der Grube finden, sind natürlich unverkäuflich und kommen ins Museum oder in die Forschungssammlung. Bis jetzt sind die Funde heute eher klein, aber nicht weniger interessant.
9: Der kleine schwarze Punkt, das ist eine Ameise. Also wenn man da jetzt mit der Lupe durchguckt und hält das so ein bisschen in die Sonne, ja, dann, und Sie das vergleichen mal mit einer Ameise, die jetzt über den Waldboden läuft, sagen Sie, das ist ja genau dasselbe. Also das erkennen Sie, dass das eine Ameise ist. Wir haben hier auch relativ große Ameisen. Die haben eine Flügelspannweite von 16, 17 cm gehabt. Die waren so groß wie ein Kolibri. Und das waren die größten Ameisen, die je gelebt haben.
0: Thorsten Wappler leitet das Grabungsteam des Hessischen Landesmuseums Darmstadt. Nur sie und die Wissenschaftler des Senckenberg-Instituts dürfen im Weltnaturerbe nach Fossilien suchen. Der nächste Quadrant wird freigelegt, mit möglichst glattem Schnitt, damit versehentlich geteilte Fossilien wieder gut zusammengesetzt werden können. Schicht für Schicht arbeitet sich das Grabungsteam durch den Ölschiefer.
9: Wenn man das mit einem Puzzle vergleichen würde und wir würden das Puzzle, sag ich mal, mit 100 Teilen ansetzen, würde ich sagen, haben wir jetzt ungefähr vielleicht nach fast 150 Jahren Fossilgrabung in der Grube Messel, haben wir vielleicht jetzt 20 Teile gefunden. Der Rest ist noch unbekannt. Eigentlich ist das ein Riesenschatz, ja, den wir hier noch heben müssen. Also in den 4 Wochen, die wir jetzt hier sind, werden wir sicherlich an die 70.000 Funde machen.
10: 5-mal Pflanze.
9: Es ist doch schon körperlich sehr anstrengend, hier 6-7 Stunden am Tag dann in der Hitze dann zu graben. Es ist jedes Jahr eine neue Herausforderung.

0: Ihr müsst essen. Die schmelzen. Jetzt kriege ich da einen Anschiss vom Thorsten, oder? Weil ich euch alle vom Arbeiten abhalte.
1: Das ist eine super Abwechslung. Gerade weil die Temperaturen heute wieder so heiß sind, ist das immer eine sehr, sehr nette Idee. Wir haben jetzt hier gerade aktuell im Container, sind es gerade 26 Grad. Wir hatten Maximum hier schon mal 52 Grad.
2: Hitzefrei gibt es trotzdem nicht.
1: Ja, dann setzt man sich ein bisschen mehr in Schatten, aber wir versuchen dann doch schon immer noch ein bisschen weiterzuarbeiten. Alles das, was wir aufzubieten haben, ist gerade unten in der Grube, damit wir maximalen Erfolg und maximalen Umsatz haben.
2: Denn die Grabungszeit ist begrenzt. Im Schnitt insgesamt 8 bis 10 Wochen im Frühjahr und Sommer, wenn die Studierenden Semesterferien haben. Mit ihren Resten aus der Grube wird das Grabmal regelmäßig neu befüllt. Heute ist das Internet im Büro ausgefallen. Deshalb helfen alle mit.
3: Ja, damit die Besucher einfach viele Fossilien finden, es wird ja doch am Ende immer ein bisschen dünner. Es ist zwar noch genug hier drin, aber macht natürlich Spaß, wenn man größere Stücke hat. Ich bin schon öfters im Büro, als dass ich hier bin, aber doch man. Aber es ist ja auch schön. Man hat immer dann so die Abwechslung draußen drin und kann das auch genießen. So spart man sich das Fitnessstudio. Ich glaube, wir haben es schon zu voll gemacht, oder?
2: Nicht, wenn es nach dem Chef geht.
4: Ein bisschen verdichten oder so, oder?
3: Bitte?
4: Komm, ein bisschen verdichten, das geht doch.
3: Ja, verdichten, halt stell dich mal drauf.
4: Ja, ja, ohne Scheiß, ja.
3: Nicht der Tanz auf dem Vulkan, sondern der Tanz auf dem Ölschiefer. Achso, auch auf dem Vulkan.
4: Auch auf dem Vulkan, ja, aber komm mal.
3: Wie viel der Espresso ist es jetzt?
4: Das sind nicht so viele gewesen bisher. Maximal Nummer 4 oder so.
3: Ich hatte noch.
2: Der aussortierte Ölschiefer muss zurück in die Grube. So sind die Vorschriften im Weltnaturerbe. Und die sind streng geregelt. Jedes Jahr wird zwischen Wissenschaft und Denkmalpflege neu verhandelt, wo genau und wie oft gegraben werden darf. Bis 1971 wurde über 80 Jahre lang Mineralöl aus dem Gestein gewonnen. Lange bevor die Grube Weltnaturerbe war. Durch den Bergbau ist viel zerstört worden.
5: Es ist ganz klar, die Industriegeschichte oder diese über 100 Jahre intensive Abbau des Ölschiefers haben zighunderte, zigtausende wichtige Wirbeltierfossilien zerstört. Das ist gar keine Frage. Und ja, das ist natürlich traurig. Auf der anderen Seite, ohne diesen industriellen Abbau hätte man diese Fundstelle nie in ihrer Größe, in ihrer Einzigartigkeit erkannt. Also der Abbau hat erst dazu geführt, dass die Grube Messe so bekannt wurde, hat erst dazu geführt, dass die ganzen Funde rauskommen konnten.
2: Rund 1000 Meter hat die Grube Messel im Durchmesser. Gerne nimmt Philipp Havlik eins der 3 E-Mobile, um von A nach B zu kommen.
5: Also ich liebe es ja, also mein Credo ist ja, ich liebe die Natur, aber alles, was man fahren kann, sollte man auch fahren, weil umso schneller ist man bei den Fossilien. Und dementsprechend liebe ich unsere kleinen E-Mobile, die haben jetzt auch Offroad-Bereifung drauf, ja. Und für mich ist es jedes Mal so eine kleine Safari, wenn ich hier runterfahren darf und mal schaue, geht vielleicht noch mal 2 km/h mehr mit den Dingern?
6: Ja, jetzt sind wir auf dem Golfrasen.
7: Jetzt mal schauen.
5: So, die Biodiversität in der Grube Messel ist ca. 3-mal so hoch wie in den Wäldern außenrum. Und das ist natürlich schon eine Nummer, ja? Also wenn man sich überlegt, nur durch Zerstörung entsteht ein Ort, der heute ein absoluter Biodiversitäts-Hotspot ist.
8: Eine kleine? Kommt man hier wieder raus?
5: Mal was Rezentes, mal was von heute. Die kleine Gottesanbeterin, die war wohl gerade auf dem Weg zu ihrem Frühstückscafé. Ja, und jetzt stören wir sie hier. Das ist ja echt unverschämt.
2: Es ist Herbst geworden, die Grabungssaison beendet. Jetzt beginnt die Arbeit in der Forschungsstation. Präparator Bruno Bär hat einen besonders gut erhaltenen Vogel unter seinem Binokular.
9: Also der Bereich jetzt hier, das ist ein bisschen wie Malbuch, wie Ausmalen. Nur, dass ich quasi den Ölschiefer wegmale. Man muss natürlich halt auch mit der Präpariernadel sehr vorsichtig sein, gerade dadurch, dass das Gestein so weich

0: ist, spürt man nicht so schnell einen Widerstand. Und dann ist man mal schneller in so einem Knochen drin, als einem das lieb ist.
1: Und wenn ich jetzt auf Knochenmaterial treffen würde, würde man auch deutlich krick, krick, krick hören. Ja, es ist schon, da geht einem ein bisschen die Düse, weil wenn man es auf dem Ölschiefer freigelegt hat und nachher umgießt, ist es keine Garantie, dass es mit rüberkommt, dass sich das erhält.
2: Die Fossilien werden in Kunstharz eingegossen, um sie stabil und haltbar zu machen. Nach der Trocknung präpariert Bruno Bär die andere Seite des Vogels mit noch feinerem Besteck.
1: Jeder Präparator hat sein eigenes Werkzeug, was er sich mitunter auch tatsächlich selber zusammenbastelt. Also es gibt viel, was man aus dem Zahnarzthandwerk nehmen kann. Das sind jetzt ganz stinknormale Stecknadeln, wie man sie im Handel auch kaufen kann. Also hier ist der Fuß und dann geht es jetzt rüber. Da kommen die Schwanzfedern. Aber in diesem Fall hat sich es wunderbar übertragen und man kann es sehr schön erkennen, hier diese starken gebogenen schwarzen Krallen, das ist schon toll. Das sind die Hornkrallen, die noch über der Knochenkralle sitzen und die sind erhalten geblieben. Und das ist sehr selten und macht das ganze Stück dafür umso spannender für die Wissenschaft.
2: Bis die Wissenschaftler die fertig präparierten Stücke in den Händen halten, vergeht bei einem größeren Fossil wie einem Urpferdchen schon mal ein halbes Jahr. Hetzen lässt sich Bruno Bär bei seiner Arbeit nicht.
1: Und wenn ich dann aber dieses Gefühl habe, dann mache ich so lange rum, bis mein innerer Monk zufrieden ist und dann gebe ich es ab. Den Job, den wir machen, gerade in der Grube Messel, es war das erste Weltnaturerbe bei der UNESCO, das ist was Besonderes, es hat ein gewisses Augenmerk. Und dementsprechend versuchen wir natürlich, die Präparate qualitativ so hochwertig in die Bearbeitung zu geben, wie es uns halt möglich ist.
2: Die Präparation der Disco-Eule wird seine nächste Herausforderung, aber die muss warten. Die Wissenschaftler haben noch nicht entschieden, wie genau der Vogel und sein Insekt im Bauch präpariert werden sollen, um beides möglichst gut zu erhalten.
1: Interessant ist es dann nachher zu erfahren, wenn die wissenschaftliche Bearbeitung drüber gegangen ist und man weiß, oh, das ist tatsächlich was Neues. Das ist dann schön. Dann sagt man, aha, den habe ich dann doch gemacht. Das ist dann wirklich schön. Da ist dann so ein bisschen, wo das innere Ego so ein bisschen sagt, so, ja, das ist dann schön.
2: Philipp Haflicks Tag beginnt, wie soll es anders sein, mit Espresso.
3: Es ist unfair. Das war ich damit so viele heute.
2: Gleich will er ein besonderes Fossil für eine neue Sonderausstellung abholen.
4: Das ist tatsächlich

0: Bei besagten Sammler ist das Ganze wirklich völlig eskaliert. Ja, es ist so weit eskaliert, dass er sich einen Supermarkt gekauft hat für seine Sammlung. Aber noch viel schöner, er unterhält verschiedene Museen. Zum Beispiel in Wyoming ein komplettes privates Dinosauriermuseum, das er seit, ich glaube, 15, 20 Jahren sowas komplett finanziert und ausstattet und erweitert und hast du nicht gesehen. Also wirklich pure Passion. Ja.
1: Es ist vermutlich die weltweit größte Privatsammlung. Der Ort bleibt geheim.
2: Es sammelt sich doch immer wieder was an.
3: Ja, und das ist auch neu hier.
2: Wo ist das her?
3: Frankreich, Kreide.
2: Kreide? Oh, cool.
1: Burkhard Pohl sammelt seit fast 50 Jahren Fossilien. Über 500 Schubladen mit Funden aus aller Welt bewahrt er in einem ehemaligen Supermarkt auf. Von versteinerten Verwandten der Kellerassel bis zum Flugsaurier.
2: Ja, okay. Saugeil. Und das ist halt absolute Museumsqualität.
3: Sammelleidenschaft liegt in der Familie. Ja, ja. Mein Großvater hat gesammelt, meine Mutter hat ihr ganzes Leben Mineralien gesammelt. Und ich habe dann eben das Fossilien-Department übernommen. Und mein Sohn sammelt jetzt Meteoriten. Also das Sammelgehen ist weitergegeben worden.
1: Sein Großvater, Miterbe eines bekannten Kosmetikkonzerns, sammelte Kunst auf höchstem Niveau. Werke von Andy Warhol waren in seinem Besitz. Und seine Mutter war nicht irgendeine Sammlerin. Ihre Schätze sind heute in einem großen Mineralienmuseum ausgestellt. Burkhard Pohl besitzt ebenso kostbare Fossilien. Über den materiellen Wert will er nicht sprechen.
2: Die Zähne sind der Hammer. Cool. Also es sind so Stücke, ja, da so in der Qualität, ganz ehrlich. Ich weiß nicht, gibt es vergleichbares Material? Und wenn ja, dann ein, zwei. Also es ist halt wirklich so, ja. Wo ich das erste Mal hier war, hattest du noch Bier hergeholt. Und dann haben wir hier ein paar Stunden und verbracht und eigentlich kaum Bier getrunken. Weil es war im Wesentlichen, dass man einfach mal die Schubladen aufgemacht hat und boah, was kommt denn hinter der nächsten Schublade raus? Ja? Also es ist wirklich so, ja, das ist hier wirklich wie Shopping nach Wunschliste. Ja? Also alles, was man sich wünschen könnte, gibt's hier.
1: Für seine Ausstellung 30 plus braucht er ein Fossil, das 30 Kilometer

0: Ein Archegosaurus, ein entfernter Verwandter vom heutigen Lurch. Auch solche Exemplare haben einst in Südhessen gelebt.
1: Also das hier sind die Augen, die zwei Löcher. Hier diese Kallositäten auf dem Schädeldach. Hier hinten wäre das Hinterhaupt.
2: Und er hat noch ein Koprolit abgesetzt.
0: Der studierte Tierarzt ist gut vernetzt mit Paläontologen wie Philipp Havlik. Denn er will seine Schätze nicht für sich behalten.
3: Ja, man will es ja nicht verstecken, sondern es soll ja auch die Wissenschaft weiterbringen, wenn es ein wichtiges Stück ist. Er ist ja in guten Händen.
4: Sagst du jetzt noch.
0: Burkhard Pohl gräbt auch selbst, mittlerweile meistens nach Dino-Knochen in den USA. Angefangen hat er aber in der Grube Messel.
3: Vor 45 Jahren bin ich ein paar Mal selbst dort graben gewesen. Das war so halblegal. Es war nicht völlig verboten, aber es war auch nicht völlig erlaubt. Und dann musste man dann schon morgens um 4 unter dem Zaun durchkrabbeln.
0: Dieses Krokodil hat er zwar nicht selbst ausgegraben, aber es stammt aus Messel.
4: Es gibt eine Art, die ist viel, viel größer als alle anderen. So ein hessisches Monsterkrokodil. Und die erreichen immerhin 4 Meter Länge. Ja? Und das da ist einer von 2 Schädeln, die ich jetzt kenne aus dieser Fundstelle, die jemals rausgekommen sind.
5: Sind Sie da ein bisschen neidisch, dass der Herr Pohl den hier bei sich in der Vitrine hat und nicht Sie?
4: Ja, schon ein bisschen gemein, gell? Aber ich meine, andererseits, wenn ich weiß, dass es hier beim Burkhard Pohl liegt, dann ist es auch gar kein Problem, weil dann weiß ich, dass ich es mir auch mal ausleihen kann für eine Ausstellung.
0: Diesmal kommt vermutlich der hier mit nach Messel.
1: So, erfolgreicher Beutezug.
3: Geh mal ein Bier trinken.
4: Ja, komm.
0: Das muss noch warten. In einer Kiesgrube in Großostheim am Main will Havlik noch Schotter holen. Auch den braucht er für die neue Ausstellung.
1: Heute geht es einfach darum, ganz viel Dreck in den Hänger, was wir fürs Kunstwerk benötigen.
6: Wir wollen in der neuen Sonderausstellung ja zeigen, wie die Geologie 30 Kilometer rund um Messel aussieht. Und das sind Rhein und Main zwei ganz, ganz wichtige Gebiete. Das heißt wirklich, wir fahren raus mit unserem Auto, schaufeln irgendwas hinten rein, immer so einen knappen halben Kubikmeter Material. Ja, und das wird dann im Messel wieder schön staffiert und keine Ahnung, wie es die Künstlerin dann genau machen will. Nicht mein Thema, ich hol den Dreck.
0: Am Ende soll aus dem Dreck eine Frauengestalt im Steinkleid entstehen. So wie auf diesen Entwürfen, aus ortstypischem Schotter.
7: Wie viel Sand braucht ihr denn?
8: Ich würde so auf die Höhe.
0: Joachim Lorenz ist Mineralienexperte und zeigt Philipp Havlik, wo die Steine liegen, die er braucht. Der Radiolarit, auch Kieselschiefer genannt, ist typisch für den Main.

0: Süßes drin. Da ist ein kleines Stück von einem verkieselten Baumstamm drin. Also alles, was der Fluss transportiert, hat er irgendwo aufgesammelt. Und das Ding hier ist jetzt so ein Baumstamm, der ist deutlich über 200 Millionen Jahre alt. Das kommt natürlich mit. Das muss in die Ausstellung. Das sind Jahresringe, die hier drin sind. Und hier ist es noch deutlicher. Die sind auf allen Seiten drin. Hier ganz schön erodiert. Das sieht ja aus wie ein Stück Treibholz.
1: Im Kofferraum liegt noch ein viel größeres. Ein Jahrhundertfund.
0: Ich denke, sowas findet man einmal im Leben. Und das ist natürlich wirklich absolut sensationell. Ein großer, verkieselter Baumstamm. Das sieht man auch wirklich von der Mitte raus. Hier mehrere Ecken, wo dann Fäulnis, Pilze, irgendwas reingegangen sind, die das Holz aufgerissen haben, wo sich dann später Hohlräume gebildet haben. Und heute sind da Quarzdrusen drin. Also wirklich schöne Glitzersteinchen. Und die Geschichte, die Fundgeschichte ist total toll. Hier im aktiven Kiesgrubenbetrieb haben die wohl so einen großen, blöden Stein gefunden, der denen nur im Weg liegt. Und der Betriebsleiter war zum Glück hell genug, der hat gesagt, Menschenskinder, hey, das ist kein normaler Stein, das ist offensichtlich ein fossiler Baum.
1: Älter als die Dinosaurier. Aus einer Zeit lange bevor in Messel der Vulkan ausbrach und zur heutigen Grube wurde. Ein Weltnaturerbe, das Philipp Havlik gemeinsam mit seinem Team beleben und beschützen will.
2: UNESCO-Welterbe zu sein, das macht einen schon ganz stolz und ein tolles Gefühl zu sehen, dass das Ganze auch angenommen wird. Und das ist natürlich schon irgendwie cool, wenn man sagen kann, hey, das, was wir jeden Tag hier machen, führt dazu, dass auch noch in 100, 200 Jahren sich einer diesen Bergbau hier anschauen kann. Das, was wir für die nächsten Generationen unverändert bewahren möchten.

0: Heute in Visite. Hautkrebs-Screening in der Diskussion, für wen die Früherkennung lebensrettend sein kann.
1: Je länger ein Hautkrebs wächst, umso schwieriger wird es.
0: Außerdem abhängig durch starke Schmerzmittel, wann die Einnahme von Opioiden gefährlich wird.
2: Umso höher die Medikamente angepasst wurden, umso depressiver wurde ich auch.
0: Und es geht um Hilfe bei Schwerhörigkeit, warum ein Hörgerät vor Demenz und Stürzen schützt. Ganz herzlich willkommen. Gut, dass Sie dabei sind. Die Bundesregierung stellt ja gerade das regelmäßige Hautkrebs-Screening auf den Prüfstand. Aus Kostengründen und weil bislang nicht erwiesen sei, wie vielen Menschen dadurch tatsächlich das Leben gerettet werden kann. Bislang ist jeder ab 35 eingeladen, sich alle 2 Jahre auf Hautkrebs untersuchen zu lassen. Birgit Augustin über die möglichen Folgen einer Änderung und auf welche Risikofaktoren jeder selbst achten kann.
3: Bei Silke Russ war es fast schon zu spät. 4 Jahre lang ging sie nicht zum Screening, weil sie viel um die Ohren hatte und erlebte beim nächsten Termin eine böse Überraschung.
4: Bei dem Mal wurde dann erstmal ein auffälliger großer Leberfleck gefunden. Der wurde dann hier rausoperiert.
3: Kurz danach die Diagnose, ein bösartiges Melanom, schwarzer Hautkrebs, ähnlich wie dieser hier. Sie musste erneut unter das Messer. Auch ein Lymphknoten war befallen.
4: Zuerst habe ich es gar nicht so gedacht, naja, es ist ja nur Hautkrebs. Aber nein, es ist ein ganz normaler Krebs und man kann sterben.
3: Silke Russ hat dank des Hautkrebs-Screenings überlebt. Aber ist die routinemäßige Untersuchung ohne Anlass wirklich immer so effektiv? Nein, sagen die Expertinnen und Experten der Finanzkommission Gesundheit, die in den vergangenen Monaten im Auftrag von Gesundheitsministerin Waken nach Einsparmöglichkeiten in der gesetzlichen Krankenversicherung gesucht haben. Ihre Einschätzung? Allein im kommenden Jahr ließen sich durch die Abschaffung des Hautkrebs-Screenings in der jetzigen Form 240 Millionen Euro einsparen. Verena Vogt, die an den Empfehlungen mitgeschrieben hat, fordert, die Früherkennungsuntersuchung von Gesunden auf den Prüfstand zu stellen.
5: Wir sind tatsächlich in Deutschland das einzige Land, das so ein Screening flächendeckend, also anlasslos im Prinzip anbietet. Noch nicht mal Australien bietet so ein Screening-Programm an, obwohl da die UV-Belastung viel höher ist.
3: Die Hauptkritik der Finanzkommission: mangelnde wissenschaftliche Belege. Im Bericht heißt es:
6: Derweil gibt es keine eindeutigen Ergebnisse aus Studien, die den Nutzen der Früherkennungsmaßnahmen durch Senkung der Mortalität

0: Mortalität, also Sterblichkeit, bei Hautkrebs belegen.
1: Die Daten des Deutschen Krebsregisters zeigen, dass seit 2008, als das Hautkrebs-Screening eingeführt wurde, deutlich mehr Fälle von schwarzem Hautkrebs diagnostiziert wurden. Allerdings ist die Sterblichkeit in der gleichen Zeit nicht gesunken, so wie es etwa beim Brustkrebs-Screening der Fall war. Das bestreiten auch Hautärzte nicht. Matthias Augustin vom Hamburger Universitätsklinikum vermutet ein Zusammenspiel verschiedener Faktoren.
2: Hierzu gehört eine fehlende Qualität des Screenings, weil zu viele der Gescreenten nur unzureichend untersucht worden sind. Hierzu gehört auch, dass die Teilnahmequote von einem Drittel natürlich auf bevölkerungsbezogene Effekte sich ungünstig auswirkt. Und ein dritter Punkt ist auch, dass wir bei den Teilnehmenden gesehen haben, dass ein bedeutender Teil derjenigen, die ein hohes Risiko haben für Hautkrebs, nicht fokussiert eingeladen wurden.
1: Matthias Augustin und sein Team wollen nun in den kommenden Monaten wissenschaftlich untermauern, warum das Hautkrebs-Screening dennoch einen großen Nutzen hat.
2: Es geht nämlich nicht nur, aber natürlich ist es wichtig, die Sterblichkeit zu senken am Hautkrebs, sondern auch die Morbidität, also das heißt, die Krankheitslast zu mindern, wenn Menschen behandelt werden müssen, plus die Lebensqualität verbessern, plus auch daran denken, dass wir mit jedem Screening auch eine Primärprävention, also eine Vorbeugung leisten, weil Menschen besser informiert werden über den Umgang mit der Sonne.
1: Dass Sonne im Übermaß das Risiko für Hautkrebs erhöht, ist Silke Russ seit längerem klar. Heute geht sie nur noch gut geschützt nach draußen. Aber das war nicht immer so. Als junge Frau in den 80er Jahren gab es im Urlaub für sie, wie für viele andere, nur eins: braun werden.
3: Überhaupt war der Urlaub eigentlich nur in der Sonne liegen und brutzeln. Egal wie hell die Haut ist, dann musste sie ja umso mehr bräunen und mit Olivenöl und ich weiß nicht was wurde es auf, oder mit Meerwasser abbefeuchten und das wurde alles versucht, auf jeden Fall.
1: Nach der Krebsdiagnose musste sie regelmäßig zur Kontrolle zu ihrem Hautarzt. Zunächst schien alles gut. 4 Jahre später dann aber ein schwerer Rückfall.
3: Da war dann alles voller Metastasen. Leber, Milz, Niere, Gehirn, Lunge, also wirklich das volle Programm und natürlich ein mega Schock.
1: Sie bekommt eine neuartige Immuntherapie per Infusion und Tabletten, die Nebenwirkungen dämpfen. Mit Erfolg. Der Krebs ist mittlerweile zurückgedrängt. Zurzeit hat sie keine nachweisbaren Metastasen mehr. Christian Sander, der Silke Russ während der vergangenen Jahre behandelt hat, ist froh, dass die neuartigen Immuntherapeutika so gut anschlagen. Aber er warnt auch davor, dass in den kommenden Jahren noch viel mehr Menschen an schwarzem Hautkrebs erkranken werden.
4: Das Wichtige ist doch, dass man sowas im Frühstadium entdeckt, dass man gar nicht solche Therapien machen muss, die übrigens dann auch sehr, sehr teuer sind für die Krankenkassen, sodass eigentlich da auch viel Geld gespart werden würde, wenn man dieses Hautkrebs-Screening macht.
1: Eine Alternative zum Screening für alle wäre ein Screening nur für Menschen mit einem besonders hohen Hautkrebsrisiko. Neben dem Alter und einer familiären Vorbelastung, wenn enge Verwandte bereits an Hautkrebs erkrankt sind, zählt vor allem helle Haut zu den Risikogruppen.

0: Ein risikoadaptiertes Screening, sagt Verena Vogt von der Finanzkommission Gesundheit, würde die Versorgung insgesamt verbessern.
1: Weil im Prinzip die Ärzte dadurch wieder mehr freie Zeit zur Verfügung haben, um sich um die wirklich dringenden und wichtigen Fälle zu kümmern, die für die Patienten wirklich am Ende auch einen Nutzen bringen können.
0: Über die Zukunft des Hautkrebs-Screenings, ob für alle oder nur für Risikogruppen, soll Ende 2027 endgültig entschieden werden. Silke Russ ist froh, dass ihr schwarzer Hautkrebs durch das Screening entdeckt wurde. Sie muss weiter in engen Abständen zur Kontrolle. Die Gefahr eines Rückfalls bleibt.
2: Bei stärksten Schmerzen sind hochpotente Medikamente wie Opioide unverzichtbar und ein Segen. Aber sie können auch neue Probleme schaffen, vor allem wenn man sie länger anwendet und in immer höherer Dosierung. Meine Kollegin Anna Schubert hat einen Mann getroffen, der durch jahrelange Opioidbehandlung viel wertvolle Lebenszeit verloren hat. Aber seine Geschichte zeigt auch, dass ein Ausstieg gelingen kann.
3: Ihm fehlen Tage, sogar Jahre seines Lebens. Markus Huben kann sich einfach nicht erinnern.
4: Mir ist sehr viel Zeit gestohlen worden. Das sind mindestens 6 Jahre, wo ich nicht weiß, wo sind die geblieben? Was hat da stattgefunden?
3: Der Grund? Er hat jahrelang Opioide eingenommen, also starke und spezielle Schmerzmedikamente. Alles beginnt Ende 2008. Da wird das Leben des Garten- und Landschaftsbauers plötzlich auf den Kopf gestellt. Und das mit nur 41 Jahren. Erst mit dem Fahrrad auf dem Weg zur Arbeit, da nimmt ihm ein Auto die Vorfahrt. Markus Huben stürzt, prallt auf seine rechte Schulter und muss sofort ins Krankenhaus.
4: Da wurde dann festgestellt, dass ich eine Gelenksprengung habe in der Schulter. Das ist dann operiert worden. Und normalerweise sollte ich nach 6 Wochen wieder arbeiten können.
3: Aber die OP verläuft nicht so wie geplant. Ein zweiter Eingriff ist nötig, 3 Monate später. Doch Markus Huben hat starke Schmerzen. Es hat sich ein regionales, komplexes Schmerzsyndrom, ein CRPS, in dem betroffenen rechten Arm entwickelt.
4: Das war ein brennender, stechender, tief im Körper sitzender Schmerz, den ich so überhaupt nicht beschreiben konnte, wo das jetzt herkam. Und die Ärzte wussten da auch nichts drauf zu sagen. Und nachher wurden die Medikamente immer stärker. Also dass dann auch Opiate benutzt wurden, um den Schmerz auszuschalten.
3: Opiate oder Opioide. Starke Schmerz- und Betäubungsmittel. Verschreibungspflichtige Präparate, die besonders nach Operationen, wie auch bei Markus Huben, oder bei Krebspatienten eingesetzt werden. Sie wirken zentral im Nervensystem. Opioide binden an bestimmten Rezeptoren im Gehirn und am Rückenmark und stoppen damit die Weiterleitung der Schmerzreize. Aber sie haben darüber hinaus noch eine besondere Wirkung, erklärt Orthopädin und Schmerztherapeutin Vivien Lange aus Bremervörde.
1: Bei der Einnahme von Opioiden wird das Belohnungssystem aktiviert und Dopamin wird ausgeschüttet. Und man bekommt ein wohliges Gefühl und man möchte gerne das immer wieder haben. Das Gehirn sorgt dafür, dass man das tut.
3: Und genau das ist das Problem, betont Schmerzmediziner Nicolas Jacobs aus Hannover. Denn Opioide machen unter anderem dadurch relativ schnell abhängig. Und das hat keiner so richtig auf dem Zettel. Auch viele Ärzte nicht.
5: Man kann langfristig von Opiaten sehr wohl profitieren. Nur bei Auffälligkeiten muss man es halt immer wieder hinterfragen. Das sind starke und auch sehr wertvolle Medikamente, nur eben in ungeübter Hand doch auch sehr gefährliche.
3: Davon ahnt Markus Huben nichts. Er vertraut seinen Ärzten und nimmt die Opioide, die man ihm verschreibt, monatelang gegen seine starken Schmerzen weiter. Nach der zweiten OP, auch nach der dritten OP. Und dann zu Hause.
5: Häufig sehen wir, dass letztendlich die Medikamente, die im Krankenhaus angesetzt wurden nach einer Operation, das sind dann in der Regel auch mit Recht Opiate, dass die nicht hinterfragt werden zum Entlassungszeitpunkt. Das steht dann im Entlassungsbrief drin. Der Hausarzt verschreibt das möglicherweise weiter, weil er einfach, das kommt ja aus dem Krankenhaus.
1: Manche Patienten sagen uns, sie kommen nach 10 oder 20 Jahren nach einer Operation und haben es einfach immer weitergenommen.
3: Ähnlich ist es auch bei Markus Huben. Gegen

0: Seine starken chronischen Schmerzen verschreiben ihm etliche Ärzte und Therapeuten immer neue Rezepte und versprechen ihm, die Medikamente würden helfen.
1: Aber bei mir haben die nicht angeschlagen. Und die dann zu mir gesagt haben, da müssen wir die Dosis erhöhen, so lange uns anpassen oder rantasten, bis der Schmerz weniger wird. Aber es ist nicht weniger geworden. Irgendwann habe ich dann kapituliert und habe gesagt, gut, dann nimmst du das Ruin.
0: Dazu kommt, er leidet nach dem Unfall zusätzlich unter einer posttraumatischen Belastungsstörung. Wohl auch deshalb lösen bei ihm die Opioide Schwindel, extreme Müdigkeit und Benommenheit aus.
1: Umso höher die Medikamente angepasst wurden, umso depressiver wurde ich auch.
0: Immer höhere Dosen, immer mehr Schmerzen. Ein Teufelskreis. Die Ursache, die spezifische Wirkweise der Opioide.
2: Irgendwann gibt es keine Möglichkeit mehr. Dann ist die Dosis nur noch immer höher und es kommt zu Nebenwirkungen bis hin zu Persönlichkeitsveränderungen, ohne dass der Schmerz noch weiter runtergeht.
0: 7 Jahre geht das bei Markus Huben so. Medikamente, Nebenwirkungen und Schmerzen bestimmen sein Leben. Dabei gibt es eigentlich ganz klare Vorgaben.
3: In der Leitlinie, da wird gesagt, dass man schon auch mal nach 3 Monaten spätestens mal hinterfragen soll, einen Auslassversuch machen muss oder dergleichen. Weil es gibt keine guten wissenschaftlichen Arbeiten, die wirklich beweisen, dass Opiate auch jenseits der 3 Monate Anwendungszeit auch noch gut funktionieren.
0: Nach mehr als 7 Jahren landet Markus Huben schließlich bei Nikolas Jacobs. Die einzige Lösung, um seinen Schmerzen und Nebenwirkungen Herr zu werden, er muss einen Entzug machen. Dabei wird die Opiatdosis langsam jeden Tag reduziert, 3 Wochen lang. Und trotz begleitender Therapie mit anderen Medikamenten ist es hart.
1: Von Schweißausbrüche bis Herzrasen, Durchfall, Erbrechen, Schüttelfrost, Fiebergefühle und die Knochen haben einem wehgetan, unheimlich, aber alle Knochen.
0: Zum Entzugsprogramm der Klinik gehören auch verschiedene andere Therapien. So soll mit physikalischen Anwendungen das Nervensystem, das durch den Entzug zusätzlich im Dauerstressmodus ist, heruntergefahren werden. Dazu kommen Ergo- und Psychotherapie.
3: Es gibt halt auch alternative Möglichkeiten, wie man selber auch eine Selbstwirksamkeit erfahren kann. Was kann ich tun, wenn ich zum Beispiel gestresst bin und dadurch die Schmerzen stärker werden? Entspannungsverfahren wäre da zum Beispiel zu nennen. Oder Wärme, Kälte, einfache Sachen, Ablenkung, Sinnfindung.
0: Wie auch die Kunsttherapie. Dabei geht es darum, sich ohne Worte auszudrücken, seine Gefühle mit Farben aufs Papier zu bringen. Und es ist auch eine Form von Ablenkung.
1: Das hat so viel Ruhe ausgelöst in einen, wo man dann auch wirklich echt den Schmerz vergessen kann. Ne?
0: Und so hat es Markus Huben tatsächlich geschafft, von den Opioiden wegzukommen. Der 59-Jährige nimmt inzwischen gar keine Medikamente mehr. Jetzt, 10 Jahre später, hat er gelernt, mit seinen Schmerzen, die nach wie vor da sind, zu leben.
4: Andere loslassen und
1: ich sage mal, solange ich was zu tun habe, solange ich mich beschäftige, kann ich den Schmerz gut ausblenden. Ich lasse den Schmerz nicht die Oberhand.
5: Ja, endlich wieder ein Stück Normalität nach langem Leidensweg. Ich begrüße jetzt im Studio ganz herzlich Dr. Vivian Lange. Ich freue mich sehr, dass Sie heute hergekommen sind. Wir haben Sie ja gerade auch im Film gesehen.

0: kein Arzthag dahinter.
1: Ich glaube schon, dass die Ärzte ihre Patienten gut betreuen möchten. Aber ein Problem ist auf jeden Fall die mangelnde Zeit in der ambulanten Arztpraxis, dass die Ärzte sehr viele Patienten dort am Tag sehen müssen und sich nicht die Zeit nehmen können, auf die individuellen Probleme von chronischen Schmerzpatienten einzugehen. Weil dafür muss man sich wirklich viel Zeit nehmen, insbesondere bei einer Opioidtherapie.
0: Aber wenn man eben einfach dieses Rezept so ausstellt, ohne vielleicht sogar den Patienten mal gesehen zu haben, das haben uns einige auch geschrieben, dann ist das natürlich schon auch ein bisschen fragwürdig. Ärzte kennen ja eigentlich ihre Verantwortung. Aber sagen Sie uns, wie sollte es optimalerweise laufen, wenn man ein Opioid braucht und bekommt auch?
1: Optimalerweise wäre es so, dass zuvor, vor der Opioidtherapie, ein Aufklärungsgespräch geführt wird, sei es vor einer Operation, schon im Anästhesistengespräch oder auch eben halt vor einer Opioidtherapie im ambulanten Bereich, in der ganz gezielt gesagt wird, wozu die Opioidtherapie dient, wie lange sie durchgeführt werden soll und welche Risikofaktoren es gibt, eine Abhängigkeit zu entwickeln.
0: Und wenn man dann aber das Krankenhaus verlässt, dann müsste es ja eigentlich beim Hausarzt weitergehen. Der müsste ja mal nachfragen, ne? Brauchen Sie das Zeug noch oder wie gehen wir damit um?
1: Ja, genau. Also sagen wir, jemand ist operiert worden, ist es natürlich sinnvoll, dass er erstmal Opioide nimmt. Aber dann muss es auch irgendwann mal innerhalb von 12 Wochen wieder abgesetzt werden oder in der Dosis reduziert werden. Und wenn das eben nicht der Fall ist, muss man prüfen, woran es liegt. Mhm. Und das ist auch Aufgabe des Hausarztes, dann zu schauen, den Patienten wieder rechtzeitig einzubestellen und zu kontrollieren, wie geht es ihm jetzt.
0: Mhm. Auf Facebook bei uns wird das Thema auch ziemlich stark diskutiert. Manche User weisen darauf hin, dass sie seit langem mit derselben Dosierung behandelt werden und dadurch auch wirklich echte Lebensqualität gewinnen. Diese Seite muss man sicherlich auch sehen, ne? Mhm. Auf der anderen Seite fragen auch mehrere User, wann wird es denn kritisch? Woran merke ich, dass ich in der Abhängigkeit rutsche?
1: Genau, also ich denke, wenn die Lebensqualität gut ist, dann ist ja auf jeden Fall ein Ziel erreicht. Aber nichtsdestotrotz muss man eben gucken, ob das Opioid überhaupt noch sinnvoll ist, weil häufig die Schmerzen gar nicht mehr primär dieselben sind, sondern einfach auch durch das Opioid aufrechterhalten werden, weil durch das Opioid kann es auch zu einer Schmerzverstärkung kommen.
0: Das muss man dann also auch wissen, ne? In Ihrer Klinik entwöhnen Sie mit einem multimodalen Therapie-Setting sozusagen. Erklären Sie uns bitte kurz, wie läuft das ab und wie kommt man daran?
1: Ja, also über eine Einweisung vom Hausarzt oder Facharzt kommt man daran. Und wir machen ja eine sogenannte multimodale Schmerztherapie. Das heißt, die Patienten bekommen allerlei Therapieverfahren, um ihre Selbstwirksamkeit zu erfahren, was sie selber tun gegen die Schmerzen. Zum Beispiel, wie wir eben im Film gesehen haben, Gestalttherapie, in der man malen kann und sich ablenken kann, Bewegungstherapien, psychotherapeutische Begleitung und viel Information auch über Schmerzverarbeitung und Stressverarbeitung. Und wenn jemand zum Medikamentenentzug kommt, dann begleiten wir ihn ja ganz engmaschig. Und der Entzug, der läuft dann eben so ab, dass der Patient circa 2 bis 3 Wochen bei uns ist und in dieser Zeit eine Reduktion des Medikaments erfolgt und bei Entzugssymptomen bekommt er auch Begleitmedikamente, sodass es ihm erleichtert wird.
0: Und in der Zeit ist er dann wirklich entwöhnt von dem Opioid?
1: In der Zeit wird er entwöhnt, genau. Und danach schauen wir nach ein paar Tagen, wenn die Medikamente wirklich aus dem Körper raus sind, wie es ihm geht. Wir wollen ihn dann ja auch nicht alleine lassen und sich selbst überlassen, sondern auch gucken, dass er wirklich stabil dann auch inzwischen geworden ist.
0: Eine Frage, die auch viele interessiert, kann man das auch alleine zu Hause versuchen?
1: Das kann man auch alleine machen, genau. Also wenn man keine schwerwiegenden Begleiterkrankungen hat, kann man auch mit Hilfe seines Hausarztes oder eines Schmerztherapeuten ambulant langsam entziehen. Dann würde ich empfehlen, das langsamer zu machen, als wir das in der Klinik machen.
0: Mhm. Das heißt dann mal halbieren oder eine Portion weglassen oder wie?
1: Genau, man kann das probieren. Also es ist ja gut, wenn man weniger Medikamente nimmt. Und deswegen wäre es schön, wenn man die Medikamente reduziert. Ich würde dann immer nur darauf achten, dass man trotzdem bei der Einnahme bleibt, zum Beispiel morgens und abends, aber mit dem Arzt spricht, dass man eine geringere Dosis bekommt. Man darf diese retardierten Medikamente ja nicht halbieren zum Beispiel, sondern man muss sich dann schon eine geringere Dosis verordnen lassen.
0: Also retardierte Medikamente sind die, die eben langsamer freigesetzt werden und den Wirkspiegel hochhalten.
1: Ja.
0: Danke, viele tolle Informationen. Herzlichen Dank, Frau Dr. Lange.
1: Gerne.
0: Man möchte es ja nicht wahrhaben, aber wenn Gespräche immer anstrengender werden und man dauernd nachfragen muss, dann liegt das nicht immer daran, dass die anderen nuscheln. Tatsächlich könnte das Hörvermögen einfach nicht mehr so gut sein wie früher. Ein schleichender Prozess ist das oft, den man aber zügig

0: Nachgehen sollte, denn schlechteres Hören kann auch zu schlechterem Denken führen. Und das ist bei weitem noch nicht alles. Tina Roth.
1: Wie viele haben Sie heute schon gemacht?
2: Sven Berg ist Rentner und arbeitet im Miniaturwunderland in Hamburg. Tickets kontrollieren gehört zu seinen Aufgaben, genau wie Kontrollgänge durch die Ausstellung. 3 Arbeitstage in der Woche. Gar nichts mehr zu machen, wäre dem 70-Jährigen zu langweilig.
3: Ich will nicht, ob der Film will, der Aschebliefte in die Richtung gehe. Die Arbeit hier ist unheimlich abwechslungsreich. Dadurch bleibe ich halt körperlich und geistig fit.
2: Die vielen Umgebungsgeräusche hier sind eine Herausforderung.
3: Und um da mit den Kollegen und den Kunden sinnvoll und vernünftig kommunizieren zu können, ist es zwingend erforderlich, gut zu hören.
2: Das aber konnte er lange Zeit nicht. Sven Berg ist altersschwerhörig. Deshalb klang seine Welt zunehmend dumpf.
4: Es ist halt wirklich wie so ein bisschen so Watte auf dem Ohr. Ne? Es dringt nicht mehr alles komplett in der Tonlage und auch in der Feinheit ans Ohr.
2: Häufig geht eine Altersschwerhörigkeit schon so mit 50 los. Das Problem, viele Menschen bemerken das nicht.
5: So ein Hörverlust entwickelt sich ja oft schleichend. Und etwas, was sich über eine längere Zeit in ganz kleinen Schritten oder wie in einer kleinen Rampe bewegt, das ist auch nicht so ohne weiteres direkt zu bemerken.
2: Altersschwerhörigkeit ist ein Verschleißprozess. In der Hörschnecke nehmen Sinneshärchen Schallwellen wahr. Mit zunehmendem Alter sterben einige von ihnen ab, besonders im Bereich der hohen Frequenzen. Und das hat Folgen.
5: Man kann das Störgeräusch nennen oder auch wirkliches Leben. In der Hinsicht wird es auch als der Cocktailparty-Effekt beschrieben, dass man praktisch, wenn viele miteinander sprechen, aber man eigentlich nur einer Stimme zuhören möchte, man einfach in große Schwierigkeiten gerät.
2: Anzeichen dafür habe es auch bei ihm gegeben, erinnern sich Sven Berg und seine Frau.
6: Ja, der Klassiker. Der Fernseher wurde immer lauter, der Umgangston mit mir wurde auch etwas lauter. Daran habe ich es gemerkt.
7: Die Fänge ruhig zu stellen, damit hätte er durchaus zugegriffen.
2: Irgendwann bekommt Sven Berg zusätzlich einen Tinnitus. Sein HNO-Arzt macht einen Hörtest.
4: Dann kam eben das Ergebnis, Herr Berg, das ist bei Ihnen Altersschwerhörigkeit, gut, dass Sie gekommen sind, Sie brauchen dringend Hörgeräte.
2: Tinnitus ist häufig ein Symptom für eine Altersschwerhörigkeit. Der Tinnitus-Ton ersetzt den geschädigten Frequenzbereich.
5: Wenn Sie dort irgendwo praktisch eine Lücke haben, dort wo die Härchen praktisch umgefallen sind und aussehen wie nach dem Sturmtief, dann kommen dort ja keine Nerveninformationen hinein. Wir haben dann plötzlich ein Phantomgeräusch. Und das ist dann letztlich etwas, was wir als Tinnitus wahrnehmen.
2: Der Neurologe Mirko Könken weiß, bleibt eine Altersschwerhörigkeit unbehandelt, kann das gravierende Folgen haben. Zum Beispiel, dass Menschen auch kognitiv abbauen.
8: Ich verstehe die Dinge alle nicht mehr, dann nehme ich nicht teil, ziehe mich zurück. Und soziale Interaktion ist ein ganz großer Teil unserer kognitiven Fähigkeiten.
2: Sven Berg bekommt nach seinem HNO-Besuch Hörgeräte. Als die für 2 Wochen in der Reparatur sind, meint er für kurze Zeit schon ohne Ersatzgeräte auszukommen und baut geistig schnell ab.
4: Es ist extrem anstrengend, sich auf Dinge zu konzentrieren, zuzuhören, weil die Anstrengung so groß ist, dass man sagt, nee, nein, ich schalte ab. Ich nehme mich zurück, ich sondere mich ein bisschen ab.
2: Eine unbehandelte Schwerhörigkeit gilt als einer der wichtigsten beeinflussbaren Risikofaktoren für Demenzerkrankungen. Und auch wenn man bereits an Demenz erkrankt ist, bringt es noch was, sein Hören zu verbessern.
8: Man kann keine Demenz stoppen. Aber den Verlauf kann man schon beeinflussen. Das heißt,
9: wenn ich eine Demenz habe, wenn die eher in früheren Stadien, und es hilft mir, ein Hörgerät zu haben, und ich dadurch viel mehr am Leben teilnehmen kann, kann das auf jeden Fall auch den Verlauf beeinflussen.
2: Sven Berg weiß, wie wichtig seine Hörgeräte für ihn sind und lässt sie regelmäßig kontrollieren.
10: Also das Erste, was ich immer mache, ist äußerlich reinigen der Geräte, um einfach als erstes mal zu prüfen, funktioniert das Gerät so, wie es soll.
2: In den 2 Wochen ohne Hörgeräte hat Sven Berg auch gespürt, wie ihm das schlechte Hören seelisch zusetzte.
4: Man vereinsamt bis hin zu Streit und Stress, weil ich einfach nicht mitbekomme, was mir gesagt wird oder worüber gesprochen wird.
9: Und dann irgendwann führt es vielleicht auch zu einer Depression. Die Stimmung wird schlecht, ich habe keinen Antrieb mehr.
2: Und es gibt noch eine mögliche Folge schlechten Hörens. Besonders wenn die hohen Frequenzen fehlen, steigt die Sturzgefahr.
5: Wir haben auch letztlich eine akustische Raumorientierung, indem wir mitbekommen, wo wir irgendwo sind, auch mit geschlossenen Augen. Und der Bereich ist bei einem beeinträchtigten Hochtonhörvermögen schneller nicht mehr so gut nutzbar als der Rest des Hörens.
2: Zu akzeptieren, dass er Hörgeräte brauchte, ist Sven Berg am Anfang schwer gefallen.
4: Im ersten Moment habe ich mich erschrocken.

0: jemandem für alt gehalten wird. Tatsächlich ist es genau andersrum. Also meistens ist es so, dass das Umfeld halt bemerkt, dass man nicht so gut hört und es total positiv aufgenommen wird, wenn man sich dann darum kümmert, einem die Kommunikation mit den Menschen drumherum wichtig ist. Also das heißt, die Erwartungshaltung und die Realität liegen da ganz oft recht weit auseinander.
1: Je länger eine Altersschwerhörigkeit andauert, desto schwieriger wird es, sich an ein Hörgerät zu gewöhnen.
2: Das ist viel, viel mühsamer. Also dafür gibt man sich Zeit. Und das, was ich eigentlich auch da am häufigsten höre, ist dieses, hätte ich es mal früher gemacht, so habe ich jetzt hier Zeit verloren.
1: Sven Berg war glücklicherweise noch gut in der Lage, sich schnell auf die Hörgeräte einzustellen. Sein Job im Miniaturwunderland, aktiv sein, Menschen begegnen. Für ihn heute selbst bei lauter Geräuschkulisse kein Problem mehr.
3: Das ist eine wahnsinnige Steigerung meiner Lebensqualität, definitiv.
4: Ja, schön zu hören. Aber bis es soweit ist, muss das Problem Schwerhörigkeit als solches erstmal akzeptiert werden. Und genau das, solche heiklen Gesundheitsgespräche sind oft eine knifflige Angelegenheit. Besonders, wenn gut gemeinte Ratschläge aus der eigenen Familie kommen. Dann tun sich Betroffene schwer damit, die anzunehmen. Und ich freue mich deshalb, dass ich jetzt genau darüber mit Janina Tillmanns sprechen kann, Fachärztin für Psychiatrie und Psychotherapie. Und würde sie gerne mal fragen, jemanden auf seine Schwierigkeit anzusprechen, das ist bekanntes Problem, glaube ich, in vielen Familien. Aber da gibt es ja sicherlich auch noch andere heikle Themen. Welche können das sein?
5: Ja, große Bandbreite. Ne? Also vielleicht nehme ich bei meinem Gegenüber wahr, dass er irgendwie psychisch belastet ist, beispielsweise depressive Symptome aus meiner Sicht zeigt oder auch vermehrt trinkt. Geht manchmal aber auch so um vermeintlich erstmal harmlose Themen. Sowas wie, Mensch, du hast doch jetzt auch die 50 erreicht, jetzt geht's doch mal zur Krebsvorsorgeuntersuchung oder nicht. Und auf einmal kommt da so viel Gegenwehr. Aber auch Situationen, in denen wirklich mein Familienmitglied einen Schlaganfall erlitten hat, einen Herzinfarkt erlitten hat. Und ich möchte ihn motivieren, jetzt wirklich unterstützen, einfach so Lifestyle-Gewohnheiten auch zu ändern. Gesünder ernähren, irgendwie mehr bewegen, ab mal von der Medikamenteneinnahme vielleicht das Rauchen zu beenden. Nicht so leicht.
4: Was macht es denn so schwer, diese Sachen anzusprechen? Man meint es ja eigentlich als Angehöriger nur gut.
5: Absolut.
4: Es ist fast so wie mit diesem Prophet, der im eigenen Land nichts gilt. Ne?
5: Ja. Ganz genau, der Prophet passt perfekt. Aus psychiatrischer Sicht ist es so, das ist ein menschliches Muster, dass wir einfach von außenstehenden Ratschläge und auch Kritik viel besser annehmen können als von uns nahestehenden Personen, weil wir mit denen emotional verbunden sind. Und wenn wir emotional verbunden sind, trifft uns Kritik einfach deutlich stärker. Wow. Das andere ist auch, kann man sich auch so selber vorstellen, wenn dann so diese gut gemeinte Fürsorge im Grunde auf so dieses Grundbedürfnis nach auch Selbstbestimmung trifft. Also ich bin ja auch autonom und ich habe vielleicht liebgewonnene Gewohnheiten im Alltag, die ich nicht aufgeben möchte. Das Bier irgendwie zur Sportschau und die zwei Gläser Wein am Abend und das Rauchen mit den Kollegen zumindest dreimal am Tag ist irgendwie auch ganz gesellig. Und ich möchte mit dem Auto oder so zum Einkaufen fahren. Ja, und auf einmal sagt mir jemand, ich soll das alles ändern, fühle ich mich vielleicht doch einfach bevormundet.
4: Also Führerschein abgeben, ne, ist eben auch immer ein ganz, ganz großes Thema. Wie

0: dass ich es nicht, und in die Falle treffen viele, immer wieder, ich auch, es nicht tun, in dem Moment sozusagen, wo das Problem besteht. Also ich kann nicht demjenigen, wo ich das Gefühl habe, er trinkt zu viel und vielleicht hat er ein Suchtproblem, das sagen in dem Moment, wo er intoxikiert ist. Ich kann nicht demjenigen,
1: intoxikiert, also
0: alkoholisiert ist. Okay. Genau. Ich kann nicht demjenigen irgendwie, der vielleicht sich dreimal müht einzuparken oder gerade einen Auffahrunfall gemacht hat, darauf aufmerksam machen und sagen, ich habe es doch schon immer gewusst. Also du musst eigentlich endlich mal den Führerschein abgeben. Es ist schon wichtig, da so den richtigen Zeitpunkt zu finden. Und ganz entscheidend ist auch, dass man eher guckt, dass wohlwollend die Beobachtungen sozusagen, die Sorge zu schildern, relativ neutral. Nicht gleich Diagnosen geben, irgendwas labeln. Ich weiß doch, du bist Alkoholiker, du bist sicher schwerhörig und brauchst Hörgeräte. Sondern ein Stück weit einfach erstmal ganz neutral sagen, du, mir ist aufgefallen in den letzten 2 Jahren. Die kleinen Unfälle haben sich ja irgendwie gehäuft. Meinst du irgendwie nicht, so dein Autofahren ist unsicherer geworden? Und diese Frage auch zu stellen, so einen Übergang, eine offene Frage zu stellen, also siehst du das auch so, hast du dir da auch schon mal Gedanken drüber gemacht, das weicht meistens das Thema so ein bisschen auf und man ist weg von diesem Monolog und diesem doch vielleicht ein bisschen vorwürflichen hin im Dialog, sodass das Gegenüber ja auch erstmal Stellung beziehen kann. Und
1: vielleicht auch die eigene Sorge, die ja mit dem Hinweis verbunden ist, äußern, ja. Ne? Und darauf das auch ein bisschen aufbauen. Gibt es denn auf der anderen Seite auch No-Gos? So ein bisschen kann man das schon aus dem ableiten, was Sie gesagt haben, aber wo Sie sagen, werden immer wieder Fehler gemacht?
0: Ja, auf jeden Fall unter 4 Augen. Nicht, wenn andere Menschen mit dabei sind, ist wichtig. Zeitpunkt haben wir eben schon angesprochen. Aber auch so Geschichten wie, nicht so viele Themen auf einmal. Also 1 pro Gespräch. Ja? Und auch nicht drohen, nicht Angst machen. Also wenn du jetzt die Bewegung nicht endlich mal, das schaffst, mehr irgendwie durchzuführen, wenn du dich nicht endlich mal gesünder ernährst, mit Sicherheit kriegst du wieder einen Herzinfarkt und dann stirbst du wahrscheinlich auch. Ja. Angst lähmt. Angst macht nicht irgendwie, dass jemand in Handlung kommt. Ne?
1: Können Argumente helfen, wenn man jetzt irgendwie sagt, aber da gibt es doch auch Studien, sozusagen, dass man nicht selber nur der Experte zu sein scheint?
0: Ja, genau. Bin ich immer so ein bisschen hin und her gerissen. Betroffene sagen häufig, dass sie sich dann so sehr belehrt fühlen. Also eigentlich, der Mensch handelt nicht rational, eher emotional.

0: Gegenüber aber partout nicht will, was macht man dann?
1: Ja, nicht diskutieren, nicht in Machtkampf irgendwie abrutschen, sondern eher gucken, dass ich es wirklich innerlich für mich selber auch erstmal loslasse, ruhen lasse. Fällt gar nicht so leicht. Also gern möchte man es ja immer wieder auf den Tisch bringen in allen möglichen Situationen. Da aber wirklich diese Akzeptanz entwickeln, auch nochmal vielleicht Verständnis äußern.

0: durch, lassen Sie denjenigen rausgehen, lassen Sie es eben wirklich los und ruhen und dann nach einer Zeit sich mal genau auf den Platz setzen oder an die Stelle stellen, wo derjenige eben gerade gestanden hat und sich überlegen, was habe ich eigentlich meinem Gegenüber da gerade alles gesagt und erklärt, wie fühle ich mich da, sich da wirklich mal einfühlen.
1: Interessant.
0: Hat man mehr ein Gespür dann so für das, was in demjenigen abgeht, warum die Abwehr da vielleicht auch erstmal so da ist. Toll. Und ist vielleicht besser gewappnet für nächste Gespräche, die dann hoffentlich zielführender sind.
1: Gute Gedanken haben Sie uns mitgegeben und Motivation. Dankeschön, Janina Tillmanns. Danke. Schnaufen, schwitzen, keine Pause, aber am Ende das Gefühl, die Quälerei hat sich auf jeden Fall gelohnt und hat auch noch Spaß gemacht. Es geht um CrossFit. Kennen Sie das? Eine Trainingsform, die sich seit gut 20 Jahren mehr und mehr verbreitet und als knallhartes Workout mit ganz besonderen Übungskombinationen gilt. Aber Achtung, das ist nichts für Anfänger. Monika Hippold über den Trendsport und seine gesundheitlichen Aspekte.
2: Ich liebe an CrossFit die Vielseitigkeit. Einerseits der Übungen, andererseits aber auch die Herausforderung, die mentale, aber auch die körperliche Herausforderung und die Community. Ich bin Sarah Holzhüter und CrossFit ist mein Lieblingstraining.
3: Jeden Morgen geht Sarah Holzhüter zum CrossFit. Meist um 6.30 Uhr. Eine Stunde Workout in der Gruppe und danach in die Arbeit. Für sie der ideale Start in den Tag.
2: Einmal hat man sich natürlich schon ein bisschen bewegt und ist natürlich schon der Kreislauf im Schwung. Und dann hat man natürlich auch schon ein kleines Erfolgserlebnis am Morgen gehabt.
3: Wie gesund ist der Sport? Und welche Risiken gibt es? Das bewerten Trainerin Lina Schlieter und Sportmediziner Dr. Tom Uckermann. Sarah Holzhüter hat beim CrossFit einige Ziele.
2: Aus dem Handstand laufen auf den Händen oder einfach schweres Gewicht auch zu heben. Und ich glaube, wie fast jede Frau, einen Klimmzug zu schaffen. Das klappt nämlich noch nicht so ganz, aber da sind wir bald.
3: Die Sportart. CrossFit ist ein hochintensives Training, oft mit kurzen Pausen. Es kombiniert Krafttraining, Gewichtheben, Kondition und Gymnastik. Die Kurse finden in speziellen Studios statt, den CrossFit-Boxen. Jede Einheit besteht aus Warm-up, Mobility und Kraft, genannt Workout of the Day. Die Übungen sind angelehnt an den Alltag, erklärt Trainerin Lina Schlieter.
2: Alltägliche Bewegungen, wie zum Beispiel Wasserkästen aufheben, ist gleich der Deadlift oder irgendwelche Sachen von dem Schrank runternehmen, ist so eine Push- oder eine Strict-Bewegung. Und besonders daran ist eigentlich, dass das so funktional einsetzbar ist, im Alltag integrierbar ist und man auch tatsächlich merkt, wenn man CrossFit macht, dass man zum Beispiel ein Treppenlaufen einem vielleicht einfacher fällt oder die Kiste Wasser einem einfacher fällt, in den dritten Stock zu heben als vorher.
3: Beim CrossFit trainieren oft Anfänger neben Fortgeschrittenen. Die meisten Übungen lassen sich ans Fitnesslevel anpassen. Sportmediziner Dr. Tom Uckermann empfiehlt es Leuten mit Sporterfahrung.
4: Das ist jetzt nicht der klassische Einstiegssport, aber es ist ein tolles Training für Leute, die sportlich aktiv sind und sich noch mal fordern wollen.
3: Sarah Holzhüter hat vor etwa einem halben Jahr damit angefangen.
2: Ich merke jetzt tatsächlich in dem halben Jahr, wo ich hier bin, schon einen viel, viel, viel größeren Sprung und viel größeren Progress als die 4 Jahre, die ich davor im Fitnessstudio war.
3: Der Trainingseffekt. CrossFit kombiniert Ausdauer, Kraft, Schnelligkeit, Koordination, Balance und Beweglichkeit.
2: CrossFit ist eigentlich ein Ganzkörpertraining. Wir schauen immer, dass in einem Workout zum Beispiel eine Muskelgruppe so ein bisschen hervorgehoben wird. Aber der Körper ist ja ein funktionales Gerät, sag ich mal. Das heißt, wir bewegen uns mit unserem Körper und das ist genau das, was CrossFit ausmacht. Wir arbeiten nicht nur stetig in einer Bewegung, sondern wir schauen halt, dass wir so funktionale Bewegungen einbauen.
3: Jeder Tag ist anders. Heute ist Push Day. Das heißt, der Fokus liegt auf dem Oberkörper und den Schultern.
5: Man merkt schon, man kriegt einen Puls nach oben, aber dadurch, dass man auch Kraftelemente drin hat, geht's. Und die kurze Belastungsphase mit den 2 Minuten Rest, das geht dann schon. Aber es geht schlimmer.

0: ist, die eigenen Grenzen zu respektieren. Vorsichtig sein müssen Menschen mit Herzproblemen oder Gelenkschäden. Für sie ist CrossFit weniger geeignet. Wichtig ist ein gutes Warm-up. Lina Schlieters Tipp?
1: Vor dem Workout finde ich es tatsächlich auch sehr gut, Mobility zu machen, auch mal sich mit einer Black Roll so ein bisschen zu rollen, einfach mal um die tief in die Faszien reinzugehen, so ein bisschen zu lösen. Aber auch so die Bewegung der Schulter zum Beispiel beim Benchpress an die Bewegung schon mal ranzuführen.
0: Sarah hat sich bisher nur eine Schramme zugezogen, beim Sprung auf eine Box.
2: Da war ich sehr unkonzentriert und wollte den höheren Sprung ausprobieren und habe es dann nicht ganz hoch geschafft und dann schrammt man hier an der Kante entlang. Aber das ist so die einzige Verletzung, die ich eigentlich hatte und da bin ich auch sehr, sehr froh drum.
0: Die Wertung. CrossFit punktet bei Fitness, Muskelaufbau, Körpergefühl und Gemeinschaftsgefühl. Doch Verletzungen kommen immer wieder vor. Sarah hält das nicht ab. Morgen früh ist sie wieder hier in der CrossFit-Box.
3: Jetzt geht es um Monique Wassmann, die plötzlich regelrecht wesensverändert ist. Familie und Haushalt scheinen ihr komplett egal zu sein. Als sie mehrfach umkippt, wird klar, Moniques Hirn ist in Gefahr. Ich verabschiede mich und Sie sehen jetzt in Abenteuerdiagnose, was los ist mit Monique Wassmann.
4: Monique Wassmann schläft mal wieder schlecht. Kein Wunder, so stark, wie sie schwitzt.
5: Ja, das war wirklich Katastrophe, dass ich nachts manchmal 3-4 Mal aufstehen musste, weil man so geschwitzt hat, dass das Wasser an einen runterlief.
4: Eigenartig. Die 42-Jährige sucht selbst nach einer Erklärung. Vielleicht ist das der Beginn der Wechseljahre.
5: Ich dachte, da musst du jetzt erstmal durch. Irgendwann hört das wieder auf.
4: Tatsächlich, das Schwitzen wird besser. Trotzdem fühlt sich Monique Wassmann weiterhin unausgeschlafen. Sie ist ständig müde und die Nerven liegen blank.
6: Mama, hast du irgendwann mein Mathebuch gesehen?
7: Sie ist dann sofort aggressiv geworden. Auch wenn die Kinder mit einem kleinen Problem ankamen, war für Monique dann ratzfatz der Ofen aus.
6: Hier ist das verdammte Mathebuch!
4: Die Mutter von 3 Kindern ist zur Furie mutiert. Was ist nur los?
5: Das ist dir selbst nicht bewusst. Aber man sitzt selber dann in diesem Tunnel drin und fragt sich, ja, ich muss was ändern, aber was kann ich ändern?
4: Noch ahnt niemand, dass der Grund für ihr seltsames Verhalten eine furchtbare Erkrankung ist. Bis eines Tages etwas Merkwürdiges passiert.
5: Es war ein ganz normaler Tag gewesen, die Sonne schien, es war wahnsinnig warm gewesen. Und ich hatte zuerst so gedacht gehabt, oh, ich glaube, du brauchst ein bisschen Zucker. Es wird jetzt gerade ein bisschen schwubberig so im Kopf.
4: Und dann schläft sie einfach ein. Auf dem Sofa ihrer Nachbarin. Sie ist durch nichts mehr zu wecken. Und das über Stunden. Erst am Abend wird sie wieder wach und steht völlig neben sich.
5: Ich war wie benommen im Kopf, richtig benommen, alles in Watte. Konnte das auch gar nicht richtig sehen, alles richtig zuordnen, das ging gar nicht. Und da haben wir uns die Erklärung für gegeben gehabt, vielleicht habe ich einen Sonnenstich.
4: Aber weil das komische Gefühl im Kopf auch nach Tagen noch da ist, sucht sie besorgt ihren Hausarzt auf.
8: Für mich war das Auffälligste in dem Moment natürlich erstmal, dass sie in ihrer Konzentration eingeschränkt war, in ihrem Denkablauf verlangsamt war. Und das war natürlich schon sehr auffällig, weil ich Frau Wassmann so überhaupt nicht kannte.
4: Doch die neurologische Untersuchung ist unauffällig. Der Hausarzt hat deswegen die Schilddrüse im Verdacht.
8: Dadurch, dass eine Unterfunktion tatsächlich Konzentrationsstörung macht, teilweise auch eine Verlangsamung, die betroffenen Personen sich müde, schlapp und eigentlich sehr antriebsarm fühlen, passte das für mich schon zusammen.
4: Der Arzt folgt seinem Bauchgefühl. Er lässt nicht nur die üblichen Hormone im Blut bestimmen, sondern auch Schilddrüsen-Antikörper. Zu Recht, wie sich herausstellt.
8: Die waren massivst erhöht, sodass praktisch die Schilddrüse in der Produktion ihrer Hormone im Prinzip stark beeinträchtigt gewesen ist.
4: Das spricht für eine Hashimoto-Thyreoiditis. bei dieser Autoimmunerkrankung

0: bildet das Immunsystem irrtümlich Antikörper gegen die Schilddrüse. Sie entzündet sich und geht kaputt. Dadurch werden massenhaft Hormone aus dem Speicher freigesetzt. Die können den Körper in Aufruhr bringen. Das passt zu Moniques Schweißausbrüchen. Doch irgendwann kann die zerstörte Schilddrüse keine neuen Hormone mehr bilden und die Speicher sind leer. Es kommt zur Schilddrüsenunterfunktion. Ein Radiologe bestätigt die Diagnose und Monique Wassmann bekommt ein Medikament, das den Mangel an Schilddrüsenhormonen ausgleichen soll.
1: Ja, und dann bin ich dann da auch freudig raus und habe mir gedacht gehabt, juhu, du hast eine Diagnose, alles wird gut.
0: Regelmäßige Blutkontrollen zeigen, das Medikament wirkt. Die Schilddrüsenwerte verbessern sich.
2: Sodass wir eigentlich guter Dinge waren, dass das Problem mit den Medikamenten zunächst erstmal im Griff ist.
0: Und trotzdem herrscht weiterhin Chaos im Hause Wassmann. Monique kümmert sich um nichts mehr. Und die Sache mit dem Schlaf nimmt bedenkliche Züge an.
3: Das kannst du vergessen, die kriegst du nicht mehr.
4: Man hätte die Wohnung ausräumen können. Das hätte sie wirklich nicht mitgekriegt. Und zwar im wahrsten Sinne des Wortes nicht.
5: Er schläft schon den ganzen Tag.
4: Ja.
0: Monique Wassmann hat sich ausgeklinkt. Freunde und Familie wissen kaum mehr, wie sie mit ihr umgehen sollen.
6: Man spinnt sich ja dann tausend Sachen zurück. Ist ein innerer Liebhaber irgendwie mit im Spiel, dass er sich deswegen irgendwie nur noch an die Seite setzt und sich sagt, okay, ist mir alles egal, macht einfach, wie er das denkt, wie es nachher aussieht, ist mir egal. Man denkt viele Sachen dann.
0: Nicht nur zu Hause, auch auf der Arbeit im Pflegeheim fällt irgendwann auf, Monique ist so anders. Sie wirkt zerstreut und kann sich kaum mehr was merken.
7: Ich habe ihr das dann immer gesagt, ich war jetzt irgendwo so ein bisschen schusselig. Ne? Aber dass das jetzt mit irgendeiner Erkrankung in Zusammenhang zu bringen war, also habe ich jetzt nicht dran gedacht.
0: Dann, etwa ein halbes Jahr nach der Hashimoto-Diagnose, kommt der große Knall. Auf dem Weg zur Arbeit fällt sie plötzlich in sich zusammen.
1: Ich bin weder mit dem Gesicht aufgeschlagen, sondern nur Knie und Hände wohl anscheinend. Aber das Gesicht, das hat so eine Bremsung gekriegt gehabt in diesen Sturz. Das kam mir vor, als wenn ich aus dem Flugzeug gefallen wäre.
0: Sie hat die Kontrolle über ihren Körper verloren. Doch wie auf Autopilot zieht Monique Wassmann sich einfach nur um und fährt dann zur Arbeit. Dort angekommen, fällt den Kollegen sofort auf, so richtig da ist sie nicht.
7: Dann sagt sie, das war so, heute ist nicht mein Tag und mir geht es gar nicht gut, hat auch sehr langsam gesprochen, war auch zitterig dabei und na, erst mal hingesetzt und dann haben wir gesagt, was war denn los?
5: Ich bin gestürzt.
0: Sie faselt etwas von einem Sturz, doch ihre Erinnerung hat Lücken.
5: Du musst zum Arzt.
7: Ja, und sie erst, nein, also... Es geht dann schon alles, lasst mich mal noch einen Moment. Ja, und da haben wir uns eben nicht drauf eingelassen.
0: Freundin Silke holt sie ab und bringt sie in die nächste Notaufnahme.
8: Ich bin bei dir, keine Angst.
0: Und da geht es erst richtig los.
1: Also ich habe einen kurzen Film von dem Behandlungsraum, dass ich das Gefühl hatte, die Wand kommt auf mich zu.
5: Ich habe das Gefühl, die Wände kommen auf mich zu.
0: Monique Wassmann verliert wieder das Bewusstsein. Und mit einem Schlag ist Alarm angesagt. Notfall. Die Ärzte gehen vom Schlimmsten aus.
5: Ja, ist bewusstlos.
4: Das ist pure Angst, die ich auch hatte. Was, wenn ihr jetzt was passiert? Die stirbt und du sitzt daneben. Und kannst nichts machen.
0: Dann die Entwarnung. Das Gehirn sieht völlig in Ordnung aus. Kein Hinweis auf eine Hirnblutung, einen Schlaganfall oder eine andere akute Gefahr.
4: Aber weil sie überhaupt nicht mehr reagierte, gar nichts, ist dann eben auch gleich die Entscheidung gefallen, sie mit dem Rettungswagen rüber in die Uniklinik zu legen.
0: Monique Wassmann ist wieder zu sich gekommen. Was ist passiert? Panik ergreift sie. Doch Sebastian Schade aus der Uniklinik Göttingen schafft es schnell, sie zu beruhigen.
9: Ich war selber schwer krank. Ich weiß, wie es auch ist, die andere Seite zu haben. Das hilft vielleicht noch einen Tick mehr, noch empathischer zu sein.
0: Der Neurologe studiert ihren Aufnahmebogen. Hier ist vom Verdacht eines epileptischen Anfalls die Rede. Der junge Arzt ist skeptisch.
9: Wir kennen es von Zuständen nach epileptischen Anfällen, dass Patienten verhangen sind. Das nennen wir postiktales Syndrom. Also nach dem Anfall ist man eben noch ein bisschen durcheinander. Das war bei ihr aber nicht so das klassische Bild, wie wir das kennen. Es war schon irgendwie anders.
0: Monique Wassmann spricht seltsam. Und auch in den neurologischen Tests zeigen sich beunruhigende Auffälligkeiten. Sebastian Schade veranlasst sofort weitere Untersuchungen.
1: Und wo er rausgegangen ist, habe ich gedacht gehabt, ich glaube, ich bin hier richtig. Das war so ein Moment, wo ich so gedacht habe, der Junge macht das schon.
0: Doch am Nachmittag sind die Ärzte noch nicht weiter. Weder das EEG noch das MRT haben weitere Hinweise erbracht. Aber es gibt noch einen ganz simplen Test.
10: Ich glaube, ich habe da noch eine Idee.
11: Da hat der Oberarzt sie gefragt, ob sie dann mal den Spruch, der Apfel fällt nicht weit vom Stamm, beschreiben könnte, was damit gemeint ist.
9: Und dann guckte sie uns ganz verwirrt an. Ich bin ein Apfel, war die Antwort.
12: Ich bin ein Apfel.
9: Und wir guckten alle und da, huch, das hatten wir selbst so noch nie erlebt in der Form.
0: Spätestens jetzt ist deutlich, Monique Wassmann baut geistig ab und zwar rasant. Die Ärzte fürchten, das könnte eine gefährliche Enzephalitis sein, also eine Entzündung im Gehirn. Damit ließe sich auch ihr merkwürdiges Verhalten der letzten Zeit, der enorme Schlafbedarf und sogar die Zusammenbrüche erklären. Ihr Gehirn ist außer Rand und Band.
11: Enzephalitis ist eine ganz ernste Erkrankung. Je nachdem, welcher Erreger dahinter steht, kann eine Enzephalitis in vielen Fällen tödlich sein. Und je früher man behandelt, desto besser ist das Outcome des Patienten.
0: Monique Wassmann bekommt sofort eine Infusion mit Medikamenten gegen alle möglichen Bakterien und Herpesviren, die so eine lebensbedrohliche Gehirnentzündung auslösen können. Doch die hilft nicht.
4: Es ging halt rapide bergab. Sie war ja zum Teil überhaupt nicht mehr kontaktierbar. Hallo? Klack, waren die Augen wieder zu.
0: Die Ärzte brauchen dringend einen konkreten Hinweis aus dem Labor. Noch stehen die Ergebnisse der Blut- und der Nervenwasseruntersuchung aus. Tatsächlich. Entzündungsmarker bestätigen den Enzephalitis-Verdacht. Doch alle Tests auf häufige Auslöser sind negativ. Aber dann fällt etwas anderes auf. Die Schilddrüsen-Antikörper im Blut sind schon wieder massiv erhöht. Das bringt Jonna Meinke auf eine Idee.
11: Es gibt eine ganz seltene Erkrankung, beziehungsweise ein ganz seltenes Phänomen, dass eine Enzephalitis zusammen mit erhöhten Schilddrüsenantikörpern auftreten kann.
0: Könnte es sein, dass es einen Zusammenhang gibt und ihr Abwehrsystem nicht nur die Schilddrüse, sondern auch das Gehirn angreift? Jonna Meinke wagt ein Experiment und gibt Monique eine hohe Dosis Cortison. Die soll das Immunsystem herunterfahren.
11: Wir haben Frau Wassmann einige Tage mit Cortison behandelt. Und sie wurde jeden Tag besser. Sie hat gesagt, es würde ihr der Schleier von den Augen fallen. Und sie würde wieder ins Leben zurückkommen.
0: Doch noch basiert die Therapie auf einem reinen Verdacht. Die Ärzte forschen in Studien und finden heraus, ganz selten gibt es Menschen, die haben Schilddrüsenantikörper nicht nur im Blut, sondern auch im Nervenwasser. Das wäre der Beweis.
9: Und deshalb haben wir uns entschieden zu sagen, okay, wir machen noch einmal eine Nervenwasseruntersuchung und gucken, ob wir diesen Antikörper im Nervenwasser bestimmen können.
0: Aber diese Bestimmung wird so selten gemacht, dass das Labor mit der Anfrage völlig überfordert ist. Dieser letzte wichtige Test ist kurz davor zu scheitern.
9: Und da mussten wir doch relativ hinterher diskutieren und telefonieren und zu sagen, legt es einfach rein, macht einfach die Bestimmung. Wir brauchen keine Referenzwerte. Wir wollen einfach nur wissen, ist der Antikörper da, ja oder nein.
0: Und ja, der Antikörper ist auch im Nervenwasser. Ihr Abwehrsystem zerstört also tatsächlich nicht nur Schilddrüsengewebe, sondern wütet auch im Gehirn. Noch sind bei dieser seltenen Erkrankung nicht alle Zusammenhänge erforscht. Doch sicher ist, die Entzündung wird nur besser, wenn das Immunsystem in Schach gehalten wird. Der Name der Krankheit: Hashimoto-Enzephalopathie.
1: Ich war wirklich dankbar. Dankbar darüber, dass ich nicht mehr der Psycho bin oder die Faule bin oder mit der irgendwas nicht stimmt, sondern ich war froh,

0: wo du weißt, die ist schlau und die kämpft für dich. Da bin ich heute noch super dankbar für. Da, also ich sage bewusst, ihr habe ich auch mein Leben zu verdanken. Das ist auch mit keinem Gramm übertrieben.
1: Die Entzündung in ihrem Kopf ist unter Kontrolle. Trotzdem spielt ihr das Gehirn ab und an noch Streiche. Arbeiten wird sie nicht wieder können. Doch viel wichtiger ist, Monique Wassmann ist wieder sie selbst.
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0: Mit einem E-Mountainbike kann man verrückte Sachen machen. Auch im vorgerückten Alter.
1: Je öfter ich mal so fahre oder so, und je sicherer wäre ich.
0: Es braucht Gespür für Technik und Körper.
2: Die meisten sind beim Bergabfahren in die Schieflage geraten.
0: Auch Reporter Ferro Andersen ist kaum noch zu bremsen.
3: Uiuiui.
0: Heute in Gesundheit. Fitter werden mit dem E-Mountainbike. Die weiteren Themen. Speiseröhrenentzündung, wenn Essen zur Qual wird. Osteoporose. Nicht nur Ältere sind betroffen.

0: 24 waren E-Mountainbikes. Stellt sich mir die Frage, wie bewege ich mich denn damit eigentlich sicher im Gelände und vor allem, wie profitiert die Gesundheit?
1: Ich bin unterhalb der Hochries am Samerberg. Mit am Start sind Conny und Hans, mit dem E-Bike bislang eher im Flachland unterwegs, Sissy sowie der Orthopäde Dr. Felix Gillisberger.
0: Schön, dass ihr da seid. Wir machen ja so ein kleines Fahrsicherheitstraining jetzt gleich. Wie wichtig ist denn das, dass man das am Anfang macht?
2: Enorm wichtig. E-Bikes haben ja doch einiges an Gewicht. Und das bietet sehr viele Vorteile, da man ja mit weniger körperlicher Anstrengung schöne Strecken bewältigen kann, was gesundheitlich gut ist. Aber die Technik mit dem Gewicht muss natürlich auch beherrscht werden.
0: Ich freue mich sehr auf die Tour mit euch. Aber eine fehlt noch. Unser Coach, Kati.
3: Ich kam.
1: Kati Kuipers ist eine der Top-Frauen der internationalen Mountainbike-Szene. Die 35-Jährige hat einen Weltmeistertitel und mehrere Weltcup-Podien gewonnen. Und heute coacht sie uns.
0: Netter Sprung.
3: Ja, danke. Ich trainiere gerade für Kanada.
4: Wir haben Slopestyle-Weltmeisterschaft. Da freue ich mich schon.
0: Was heißt das?
4: Slopestyle? Ja, wir hopfen über Hügel drüber und machen Tricks.
1: Und das E-Mountainbiken, ist das was für jedes Alter?
4: Ja, auf jeden Fall. Ich fahre gerne mit meiner Mama. Die kann nämlich dann mithalten.
1: Das ist die Mama.
0: Kathi, ein bisschen Materialkunde, zumindest das Wichtigste in Kürze.
4: Ja, das Wichtigste, Reifenluftdruck. Man sagt zwischen 1,6 und 1,8 Bar und wir haben den perfekten Grip.
0: Das
4: dann überprüfen wir die Bremsen. 80% vorne, 20% hinten. Merkt euch das für später. Dann schaue ich noch ganz kurz, ob die Kupplung und die Pedale fest sind. Ja, und dann kann es losgehen.
0: Los geht's.
1: Unser eigentliches Training startet weiter oben. Deshalb geht's jetzt erstmal die Straße rauf.
0: Mal gucken, was oben kommt. Bis gleich.
5: Enge Gefühl im Hals, Schluckbeschwerden, Brennen hinter dem Brustbein. Essen wird zur Qual. Hinter den Symptomen könnte eine chronische Entzündung der Speiseröhre stecken.
6: Das erste Mal passiert es beim Essen mit Freunden. Mit einem kleinen Stück Fleisch. Der Bissen bleibt Vanessa Hartmann im Hals stecken.
7: Der erste und einschneidendste Moment, wo ich dachte, irgendwas passt nicht, war beim Grillen mit Freunden. Da kam der Punkt irgendwann, da ging es weder vor noch zurück. Also ich konnte mein Essen nicht mehr schlucken, ich konnte meine eigenen Spucke nicht mehr schlucken. Und das ging längere Zeit, also es hat lange gedauert, bis es dann irgendwann wieder geflutscht ist.
6: Schon vorher hat die 34-Jährige immer wieder Schluckbeschwerden und Schmerzen. Jahrelang geht das so.

0: dass da einfach ein Stück Fleisch stecken geblieben ist und das dann eben entfernt. Und da ist mir aufgefallen, dass ich eigentlich schon öfter das Problem hatte, irgendwie Essen ein bisschen runterzuschlucken, dass ich viel nachtrinken muss.
1: In der Klinik erfährt Maximilian, dass er unter einer chronisch entzündlichen Erkrankung der Speiseröhre leidet. Weil das Immunsystem bei den Patienten verrückt spielt, lösen Allergene Entzündungsprozesse an der Speiseröhre aus. Beteiligt sind unter anderem Eosinophile, weiße Blutkörperchen. Man spricht von eosinophiler Ösophagitis, kurz EOE.

0: Harnröhre, was zu einer überschießenden Immunreaktion führt. Als ursächlich werden da gewisse Nahrungsmittel, Allergene und auch Allergene, die man über die Luft einatmet, gesehen.
1: Was die Beschwerden verursacht, weiß Maximilian nicht. Einen Allergietest für IOE gibt es nicht. Damit wird jedes Essen zur Herausforderung. Die häufigsten Lebensmittel, die eine IOE auslösen, sind Milch, Weizen, Eier, Soja, Nüsse und Meeresfrüchte.
0: Auch wenn bei Betroffenen häufig das Fleisch in der Speiseröhre hängen bleibt, ist es nicht als ursächlich anzusehen, sondern es sind eben andere Allergene. Aber die Nahrung bleibt stecken, weil wir häufig Entzündungen sehen in der Speiseröhre. Die äußert sich durch Ringe und Furchen und kleine Mikroabszesse in der Speiseröhre. Und wenn die Erkrankung länger fortschreitet oder länger besteht, dann sehen wir auch einen narbigen Umbau der Speiseröhre, was dann zu Engstellen führt.
1: Im Alltag entwickeln Patienten typische Strategien. Sie nehmen kleine Stücke, trinken viel und essen langsam.
2: Es ist schon so, dass man sich ein bisschen zurückzieht. Das ist dann definitiv eine starke Einschränkung im normalen Sozialleben.
1: Um eine IOE festzustellen, muss die Speiseröhre gespiegelt werden. Während der Endoskopie werden Gewebeproben entnommen. Bei Maximilian hat die Erkrankung Spuren hinterlassen. Das Gewebe in der Speiseröhre ist deutlich verändert.
0: Durch die fortschreitende Entzündung wird die Speiseröhre narbig umgebaut, sodass häufiger Nahrung stecken bleibt. Und das Steckenbleiben ist tatsächlich auch eine der häufigsten Notfälle, die wir in der Endoskopie sehen. Und wenn es da zu einem starken Würgereflex kommt, dann kann es sogar sein, dass die Speiseröhre einreißt.
1: Wie behandelt wird, hängt von Patient und Beschwerdegrad ab. Maximilian bekommt ein Biologikum. Das hält die Krankheit in Schach. Seitdem hat er keine Beschwerden. Vanessa nimmt täglich eine kortisonhaltige Schmelztablette, die lokal gegen die Entzündung wirkt.
3: Mir geht's sehr, sehr gut damit. Ich habe mich dann nach einer Weile eben getraut, wieder zu ausprobieren, ein Steak zu essen, eine Karotte zu essen. Und es hat alles wieder funktioniert. War dann auch bei der Kontrollspiegelung befundfrei, also es ist nichts mehr feststellbar.
1: Eine weitere Methode? Nahrungsmittel schrittweise weglassen, um dem Auslöser auf die Spur zu kommen. Eliminationsdiät heißt das. Auch Kinder können eosinophile Ösophagitis bekommen. Für Nick war das Steckenbleiben von Nahrung nervig. Umso glücklicher ist er, wieder entspannt essen zu können.
4: Mir ist es auch sogar mal passiert, als ich mit meinen Freunden essen war. Und es ist dann halt schon unangenehm, dass halt dann. Ja. Muss halt dann auf Toilette gehen, so irgendwie halt aus dem Hals rausbekommen.
1: Am Haunerschen Kinderspital in München wird zur IOE geforscht. Selbst die Kleinsten können betroffen sein. Bei Kindern ist die Symptomatik oft unklar.
5: Das macht es auch schwierig in der Diagnostik, weil man wirklich auch Warnhinweise beachten muss, wie zum Beispiel, dass die Kinder einfach schlechte Esser sind, gar nicht so an die Flasche gehen, vielleicht zögerlichen Gewichtsverlauf zeigen, häufig auch Unwohlsein, Bauchschmerzen, das können sie natürlich noch gar nicht so artikulieren. Das heißt, hier muss man eher auf unspezifische Symptome achten. Je älter dann die Kinder werden, desto spezifischer werden auch die Beschwerden. Und dann treten die Schluckbeschwerden vor allen Dingen in den Vordergrund.
1: Neben Weizen ist vor allem Milch ein Trigger. Experten raten, die als erstes wegzulassen.
6: Das ist halt gerade für ein Kind wahnsinnig schwer, wenn es von heute auf morgen einfach keine normale Semmel mehr beim Bäcker kaufen kann, wenn es nicht mehr ein Stück Schokolade essen darf oder kein Eis mehr an der Eisdiele holen kann, weil es einfach auf alles nicht mehr geht. Und das ist natürlich eine riesen Umstellung.
1: Fest steht, die IOE ist auf dem Vormarsch, vor allem in der westlichen Welt. Die Zahlen steigen. Grund ist der moderne Lebensstil.
5: Wir haben eine intensivierte Landwirtschaft, die dazu führt, dass wir auch stark verarbeitete Lebensmittel zu uns nehmen. Die intensivierte Milchwirtschaft wird zum Beispiel in Zusammenhang gebracht damit, dass die Milch ja auch der häufigste Nahrungsmitteltrigger ist. Dann spielt auch eine Rolle, dass wir zum Beispiel das Waschmittel, was wir nutzen, auch eine schädigende Wirkung auf unsere Schleimhautbarriere hat.
1: Auch Nick nimmt täglich eine Kortisonlösung ein. Hier am Haunerschen Kinderspital wird an speziellen Biomarkern geforscht, um die Behandlung der Patienten künftig zu erleichtern.
7: Bei der eosinophilen Ösophagitis benötigen wir zur Therapiekontrolle häufige Endoskopien und haben bisher keinen Biomarker, um zu verstehen, welche Therapie für welchen Patienten geeignet ist. Und wir haben auch noch keinen Biomarker, um auf eine Endoskopie

0: zu verzichten.
1: Dank Ernährungsumstellung und Medikament kann auch Vanessa wieder entspannt essen und genießen.
2: Beim E-Mountainbiken geht's für uns jetzt ans Trainieren.
3: Ja, als erste Übung machen wir Balanceübung. Ich mach's vor, ihr macht es nach. Also, die Aufgabe ist, dass ihr hier im Kreis rumfahrt und dann mal nach hinten, nach vorne beugen oder zur Seite sogar. So. So lernt ihr euer Radl besser kennen und könnt im Notfall besser reagieren.
2: Mal gucken, ob du auch so weit runterkommst.
4: Schau, ich genieße nicht. Runter vielleicht, aber nicht mehr nach oben.
5: Kathi sagt, wir sollen immer in unserer Komfortzone bleiben. Also nur so weit gehen, wie es sich richtig anfühlt. Das befolgen wir.
3: Ihr schaut richtig gut aus.
5: Und deshalb gibt's gleich noch ein Extra. Ausbalancieren im Stehen. Na, ja. Wie bin ich?
3: Jawohl, richtig gut, Ferro. Hinfahren und stehen.
4: Oh, schön.
2: Der Doktor setzt gleich noch einen drauf.
5: Und nun unser 70-jähriger Oldstar, Hans.
6: Ja, ich mache das an jeder Ampel, weil ich zu faul bin zum Absteigen.
3: Druck nach vorne geben mit dem Gewicht. Jawohl. Und dann, ja.
5: Und so. Kathis Mama Sissi, die ist der Hammer. Sie fährt trotz Knieprothese Mountainbike.
2: Wie fährt sich's damit?
7: Gut. Es ist bloß ein bisschen mit dem Abwinkeln, dass ich halt da ein bisschen aufpassen muss, weil ich halt nicht so abbiegen kann. Aber ansonsten.
2: Das heißt überhaupt keine Beeinträchtigung?
7: Nein, gar nichts.
2: Cool.
5: Damit wir eine Abfahrt ohne Blessuren hinlegen, testet Kathi nun, ob wir richtig bremsen.
3: Ihr habt da hinten eine Linie markiert. Und ich möchte, dass ihr auf der Linie stehen bleibt. Ohne große Bremsspur. Und ihr könnt euch ja nur erinnern, 80% vorne bremsen, 20% hinten.
5: Vorne linker Bremshebel, hinten rechter Bremshebel. Das passiert, wenn man nur hinten bremst.
3: Wenn ihr aber zu viel vorne bremst, 90% vorne, macht sie einen Abgang nach vorne. Das wollen wir auch nicht.
5: Okay, das haben wir verstanden. Los geht's. Na bitte. Alle auf den Punkt. Jetzt bin ich gespannt auf meine erste Downhill-Strecke. Bis gleich.
8: Zwar ist Osteoporose eher eine Krankheit des Alters, doch der krankhafte Knochenschwund trifft auch Jüngere. Viele von ihnen wissen gar nicht, dass sie unter Osteoporose leiden. So ähnlich wie bei diesem Schwamm sieht Osteoporose, also Knochenschwund, aus. Der Knochen ist porös, hohl, kann leicht brechen. Osteoporose. Daran erkranken vor allem ältere Frauen. So hört es Unfallchirurg Ralf Oheim von der Uniklinik Hamburg oft, aber weit gefehlt.
9: Was ist mitnichten eine reine Frauenerkrankung und mitnichten ist es nur eine Erkrankung alter Patientinnen?
8: Denn auch er hat Osteoporose, Stefan Jakob Wolf. Er ist Patient einer Studie zum Thema Knochenschwund bei jüngeren Menschen am Institut für Osteologie der Uniklinik Hamburg. Alles beginnt mit einem eigentlich unspektakulären Sturz vor 5 Jahren. Damals ist er gerade 54. Stefan Jakob Wolf geht mit seiner Frau spazieren.

0: Fibrose habe, was er eigentlich verneinte, weil er meinte, ja, die Schrauben, die dort reingekommen sind, hat er gut festbekommen.
1: Ein schwerer Fehler, der aber öfter passiert, als man denkt, sagt die Hamburger Orthopädin Anna-Katharina Döpfer.
2: Ich glaube, das Bewusstsein in Deutschland für Osteoporose ist nicht besonders groß, und niedrigenergetische Traumata oder Energietrauma, wenn man eben aus Standhöhe stürzt und eben keinen Verkehrsunfall hat, sind immer Indikatoren für eine Osteoporose. Und das muss man natürlich abklären.
1: Bei Osteoporose reduziert sich das stützende Gerüst aus Knochenbälkchen. Es entstehen Hohlräume. Der Knochen wird immer instabiler. Und damit steigt das Risiko für Brüche. Und eine osteoporotische Fraktur ist nicht nur einfach ein Bruch, der wieder heilt. Er kann schwere Folgen haben, ob bei Frau oder Mann, ob jung oder alt.
3: Diese Knochenbrüche, je nachdem, wo die dann sind, ob das Wirbelkörperfrakturen sind, Schenkelhalsfrakturen sind oder andere Frakturen, geht es dabei um Schmerzen, Operationen, um Risiken, die mit der OP einhergehen, um Immobilität, dann auch sekundäre Risiken wie Lungenentzündung, Thrombosen.
1: Eine Knochendichtemessung, bei der mit Röntgenstrahlen der Kalksalzgehalt an Wirbelsäule und Hüfte ermittelt wird, bezahlen die Krankenkassen nur unter bestimmten Voraussetzungen. Wenn bereits ein typisch osteoporotischer Bruch vorliegt? Zur Verlaufskontrolle, wenn es schon eine Osteoporose-Diagnose gibt. Oder zur Therapieentscheidung. Häufig wird die Messung nur als Selbstzahlerleistung angeboten. Sie kostet etwa 50 bis 80 Euro. Auch das erschwert die Früherkennung und die notwendige Behandlung.
3: Wir wissen, dass wir seit Jahrzehnten haben wir bei der Osteoporose eine Behandlungslücke von 75%. Also 3/4 der Patienten, die eine Osteoporose haben, werden nicht therapiert. Und an dieser Behandlungslücke hat sich auch in den letzten 10, 20 Jahren nichts geändert. Also da braucht es dringend mehr Aufmerksamkeit.
1: Stefan Jakob Wulff vertraut damals seinem Bauchgefühl und macht nach OP und Reha-Aufenthalt sicherheitshalber einen Termin in der Uniklinik Hamburg. Und schnell steht fest, seine Knochen sind krankhaft porös.
3: Die Osteoporose war stark fortgeschritten, gerade für einen Mann im besten Alter mit Anfang 50. Ungewöhnlich, weil auch keine anderen Erkrankungen vorlagen, die das erklären würden, diesen Befund. Tatsächlich. Und die Knochendichtewerte waren stark reduziert.
1: Die Therapie von Stefan Jakob Wulff, er bekommt verschiedene moderne Medikamente, zunächst zum Knochenaufbau, im Anschluss zur Stabilisierung. Denn die gute Nachricht ist, Knochendichte lässt sich wieder verbessern.
2: Es ist nie zu spät. Also eine Osteoporose kann man in jedem Alter therapieren. Wir wissen aus Studien, dass wenn wir nach einem Bruch Knochen-Osteoanabol, also knochenaufbauend arbeiten, sinkt das Frakturrisiko sehr deutlich.
1: Einmal im Jahr messen die Ärzte jetzt die Knochendichte bei Stefan Jakob Wulff. Und die letzte Untersuchung hat gezeigt, seine Werte sind gestiegen. Um 7%.
3: Wir haben mittlerweile auch Therapien, die schaffen 10, 15, manchmal 20% Knochendichte gewinnen an der Wirbelsäule. Das wäre früher nicht vorstellbar. Das ist wirklich viel.
1: Um auch selbst etwas zu tun, geht Stefan Jakob Wulff zum Sport. Dreimal in der Woche ist der heute 59-Jährige im Fitnessstudio. Denn wer seine Muskeln trainiert, stärkt und stabilisiert auch seine Knochen. Angst, wieder zu stürzen, hat er mittlerweile nicht mehr.
0: Man muss damit umgehen. Das Leben wird dann ja auch sehr viel verlieren, wenn sie immer nur an diese Möglichkeit, dass wieder was passieren könnte. Das mache ich nicht, nein.
1: Positives Denken, kalziumreiches Wasser und Vitamin D tanken. Stefan Jakob Wulff tut jetzt alles für seine Knochen.
4: Beim E-Mountainbiken am Samerberg steigt der Puls. Eine erste Downhill-Strecke steht an. 96% aller Unfälle passieren übrigens beim Bergabfahren.
5: Ja, woran liegt denn das?
6: Man ist doch relativ zügig unterwegs. Der Untergrund ist uneben, ist locker. Und es braucht ein sehr gutes Gleichgewichtsgefühl. Je älter man wird, desto langsamer werden die Reflexe. Und ich kann auf eine plötzlich auftretende Situation womöglich nicht so schnell und gut reagieren.

0: Am häufigsten kommt es zu Verletzungen an Gesicht und Kopf, Schulter oder Brustkorb. Ein gutes Fahrsicherheitstraining ist daher wichtig.
1: Ferro, hältst du kurz mein Radl?
2: Ja.
1: Füße sind immer parallel. Wir fahren im Stehen bergab. Und stellt euch vor, ihr habt Rambo-Ellenbogen, die nach außen zeigen. Ein Finger ist immer bremsbereit. Und dann schaut, dass ihr zentral über dem Tretlager seid. Stellt euch vor, ihr habt eine Krawatte an und die Krawatte zeigt über den Vorbau.
0: Und ab geht die wilde Fahrt.
3: Juhu! Das ist gut gegangen, aber wie ich die Kati kenne, kommt da noch was.
1: Wir sind jetzt am Pumptrack. Hier übt man das Fortbewegen, ohne dass man pedaliert. Und das ist sehr hilfreich am Trail überwurzeln dann. Das funktioniert so, wenn wir auf die Welle hochfahren, machen wir uns groß. Wenn wir wieder runterfahren, machen wir uns klein und drücken das Vorderrad in die Abfahrt runter.
0: Ich hätte ja schon noch große Lust auf einen Trail.
3: Das geht ab.
4: Super.
3: Was machst du, Knie?
4: Alles gut.
3: Drehen wir noch eine Runde.
4: Genau.
0: Hallo. Falls ihr uns sucht, wir sind hier und stärken uns für den Trail. Bis gleich.
5: Ein plötzliches, unerträgliches Ziehen in den Waden. Dahinter steckt in der Regel ein Muskelkrampf. Ein probates Mittel dagegen Dehnen und Magnesium. Doch stimmt Letzteres?
6: Egal welche Sportart und egal ob Hobbysportler oder Profi, eins fürchten sie alle: den Krampf. Im Spiel oder Wettkampf ist er eine Katastrophe. Darum beugen alle vor, immer mit dem gleichen Mittel.
7: Wenn Sie am Marathonstart Leute fragen würden und Magnesium genommen, natürlich, ich möchte nicht krampfen. Und ich wette mit Ihnen, wenn Sie in die Apotheke gehen und sagen, ich habe Muskelkrämpfe, wird man Ihnen Magnesium mitgeben, weil das ist ja so gut gegen Krämpfe. Da muss man sagen, dass die Evidenzlage da aber eher schlecht ist.
6: Magnesium ist das Mittel der Wahl. Da muss es doch eigentlich einen Beweis für die Wirksamkeit geben.
7: Es gibt keinen Beweis, dass Magnesium gegen Krämpfe wirkt. Es gibt Studien, die durchgeführt wurden, aber die sind eher enttäuschend momentan. Wir bräuchten größer angelegte Studien. Aber bisher kann man nicht sagen, dass Magnesium irgendeinen Vorteil bringen würde bei Muskelkrämpfen.
6: Bisher konnte also keine Wirksamkeit von Magnesium nachgewiesen werden. Trotzdem hält der Magnesium-Hype an. Das Argument? Bei sportlicher Belastung geraten die Elektrolyte aus dem Gleichgewicht. Besonders Magnesium wird verbraucht. Man muss also für Nachschub sorgen.
7: Magnesium zu supplementieren, zusätzlich hinzuzuführen, das ist eben genau die Frage, ob wir das brauchen. Wir haben einen riesen Speicher im Körper. Und selbst wenn wir uns nicht ganz optimal ernähren, würde der Körper das immer anpassen. Das heißt, die Art und Weise, wie er etwas aus dem Darm aufnimmt, verbessert sich. Biete ich ihm also weniger, verbessert er die Aufnahme und damit habe ich auch wieder mehr Magnesium im Körper. Also eine Supplementation ist eigentlich nicht notwendig.
6: Krämpfe entstehen durch eine Störung in der Nervenreizleitung. Der Nerv gibt einen Impuls auf den Muskel. Dieser zieht sich zusammen, entspannt aber nicht wieder. Oder die Nerven feuern zu viele Impulse. Auch so kann es zu einem Krampf kommen.
7: Also man kann sich das eher vorstellen wie so ein Feedback. Man kennt das vielleicht vom Mikrofon, wenn man zu nah mit dem Mikrofon an der Lautsprecherbox ist, dann verstärkt sich das immer weiter. So in etwa kann man sich auch einen Krampf vorstellen. Das heißt, er entsteht vielleicht im Muskel, aber wir brauchen diesen zentralen Loop über das Rückenmark, damit der Krampf tatsächlich wirklich so stark sich entwickeln kann.
6: An der Frankfurter Universität für Sportmedizin werden Krämpfe erforscht. Sie künstlich zu erzeugen, ist gar nicht so einfach. Die Testpersonen müssen dafür ein bisschen gequält werden.
7: Es gibt seit einiger Zeit die Möglichkeit, Krämpfe elektrisch hervorzurufen. Und das heißt also, wenn ich die Krämpfe elektrisch hervorrufe, kann ich sie genauer untersuchen. Ich habe dann die Möglichkeit, im Labor mir genau denn die Ursachen besser anzuschauen.
6: Genau das hat eine Studie von Christoph Skutschik untersucht. Er hat bei Sportlerinnen und Sportlern künstlich Krämpfe ausgelöst. Dafür hat er Elektroden an der Wade befestigt und hintereinander immer stärkere Stromimpulse verabreicht, bis der Muskel gekrampft hat.
8: Bei meiner Studie ging es darum, Magnesium zu ergänzen und herauszufinden, ob das einen Effekt auf die Krampfneigung hat. Das heißt, können wir mit Magnesium die Krampfneigung nach oben verschieben, also einen prophylaktischen Effekt gegen Krämpfe erzeugen.
6: Für die Probandin eine echte Tortur.
8: Da haben wir schon so einen leichten. Oh, da ist er.
2: Ja.
8: Da ist der Krampf. Also hier haben wir das Ende der Stimulation. Hier ist schon so ein leichter Krampf, aber dann hier hat sich's noch leicht gebildet und hier ist er dann so richtig reingekommen.
6: Insgesamt 4-mal wurden die Studienteilnehmer getestet. Zunächst wurde die individuelle Krampfschwelle ermittelt. Dann 2 unterschiedliche Mengen Magnesium verabreicht und ein weiteres Mal mit einem Placebo getestet.
8: Ja, also die Ergebnisse deuten bisher darauf hin, dass es keinen Effekt durch Magnesium gab, weder durch die einfache Dosis von 250 Milligramm noch durch die doppelte Dosis von 500 Milligramm.
6: Vor einigen Jahren hat das Team um Professor Behringer und Christoph Skutschik eine Methode gefunden, Krämpfe nachhaltig loszuwerden.
7: Wir haben ein Krampftraining durchgeführt damals. Wir haben also elektrisch Krämpfe induziert und haben uns angeschaut, ob wir damit Muskelwachstum induzieren können. Und das haben wir tatsächlich geschafft.
6: Mehr Muskeln und als Nebeneffekt immer weniger Krämpfe.
7: Wir konnten also die Schwelle, die es braucht, also elektrisch von der Frequenz, wie viele Signale pro Zeiteinheit kommen, die ist angestiegen. Wir brauchen immer höhere Frequenzen, um die Krämpfe auszulösen. Bei manchen unserer Probandinnen und Probanden konnten wir gar keine Krämpfe am Ende mehr auslösen.
6: Aber auch ohne Stromimpulse lässt sich etwas gegen Krämpfe tun. Gut ist es, langsam ins Training zu starten und nicht bis zur völligen Erschöpfung zu trainieren. Die Leistung über einen langen Zeitraum steigern, bis zur sogenannten Ermüdungsresistenz.
7: Also Ermüdungsresistenz erhöhen ist sicherlich ein wichtiger Punkt dabei. Gerade ungewohnte Belastungen führen schneller zu Krämpfen. Gleichzeitig sollte man auf die Trinkmenge achten, dass man genügend ausreichend trinkt. Das ist definitiv wichtig. Für nächtliche Krämpfe ist es so, dass es teilweise Studien gibt, die zeigen, vor dem Schlafengehen dehnen hilft ein bisschen. Das kann man also auch probieren. Also auch dazu gibt es Daten.
6: Und so geht's.
7: Wenn ich einen Krampf habe, ich wache nachts auf und die Wade geht zu, ist das Beste, Effektivste nach wie vor, die Muskulatur zu dehnen. Das heißt, also ich nehme am besten irgendwo so eine Erhöhung, das kann eine Treppenstufe sein, bedeutet, ich setze einen Fuß vorne auf und bringe den Oberkörper nach vorne.
6: Soforthilfe bietet laut Internet auch saures Gurkenwasser.
4: Super, schmeckt fürchterlich.
8: Auch hier fehlt die letztlich große Evidenz dafür, dass es wirklich in allen Fällen hilft. Definitiv hat es einen Effekt. Das funktioniert durch Aktivierung der TRPVA-Rezeptoren im Rachen wahrscheinlich. Es ist letztlich so eine Hemmung des Nervensystems, die ausgelöst wird durch dieses Essig-Gurkenwasser.
6: Vielleicht einfach mal ausprobieren. Die Wirkung zeigt sich sofort. Oder eben nicht.
9: Wir sind heute E-Mountainbiken und es geht in den Trail.
1: Das ist immer so die Kirsche auf der Sahne nur oben drauf.
9: Was ist, wenn ich irgendwo ins Schlenkern gerate und doch unsicher werde?
1: Ich sag immer gerne, Kathi, du kannst es. Und dann rolle ich mit Überzeugung über die Wurzel drüber. Wenn nicht, vorher vor der Wurzel entscheiden, beide Bremsen ziehen, Füße von die Pedale nehmen und das Fahrrad verlassen.
9: Kathi, du kannst das.
10: Und wir hoffentlich auch. Auf geht's! Ganz schön wurzelig hier. Und es wird immer schneller.
9: Uiuiuiui.
10: Ausgerechnet jetzt fängt es an zu regnen. Hier im Wald merkt man davon nur wenig. Trotzdem, der Boden wird rutschiger.
1: Die Wurzeln können jetzt ein bisschen nass sein, deswegen im 90-Grad-Winkel mit Überzeugung drüber rollen, dann klappt es.
9: Okidoki.
10: Manchen scheint das gar nichts auszumachen. Andere sind jetzt etwas vorsichtiger. Conny, wie ging's dir eigentlich bisher?
9: Du lachst. Das ist schon mal gut.
11: Ja, doch. Es ist einfach, man muss es üben. Das ist neu, aber es funktioniert.
9: So, der Arzt war auch recht sportlich unterwegs, habe ich gesehen.
12: Ja, es ist ein wirklich schöner Trail, aber durch die Nässe natürlich etwas anspruchsvoller. Aber es ist schön zu sehen, wie alle mitmachen und auch wirklich vorsichtig sind und die Ratschläge gut umgesetzt haben.
10: Na dann, auf zum Finale!
9: Eins, zwei, drei, vier, fünf, sechs. Es sind alle angekommen.
1: Saugeil.
9: Und es hat so viel Spaß gemacht. Danke euch. Danke dir, dass du mitgefahren bist. Wir drücken, glaube ich, alle kräftig die Daumen für Kanada. Und Sie dürfen direkt eintauschen. Couch gegen Fahrradsattel. Viel Spaß beim Ausprobieren und bis zum nächsten Mal bei Gesundheit.
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1: Herzlich willkommen in Slowenien. Ich freue mich auf eine abenteuerliche Reise und finde schön, dass Sie dabei sind. Kommen Sie mit.
17: Slowenien soll wirklich interessant und wunderschön sein. Das haben aber noch gar nicht so viele Leute entdeckt. Das Land liegt zwischen Italien und Österreich und ist von beiden stark beeinflusst. Wir besuchen Piran, den Triglav-Nationalpark und die Karstlandschaften im Nordwesten. Slowenien hat einen schmalen Streifen Adriaküste und da beginnt unsere Reise. Die Städtchen an der Küste haben italienisches Flair. Von hier ist man aber auch ganz schnell in den Alpen, wo man jede Menge Outdoor-Spaß erleben kann. Das werden wir ausprobieren. Man glaubt es kaum, Slowenien, das sind die Alpen mit Meerblick. Kilometer Küstenlinie hat Slowenien nur. Das schafft man leicht an einem Nachmittag. Vor allem, weil es am Meer wunderbar flach ist. Perfekt zum Fahrradfahren. Ich bin unterwegs zum südlichsten Punkt der Küste, zum Flughafen von Porto Roche. Wollen wir doch mal aus der Luft sehen, wie weit die Alpen von der Küste weg sind. Wir haben einen Rundflug über Slowenien gebucht. Das ist Branko, unser Pilot.
18: Ready?

Die Städtchen hier sind alle italienisch geprägt. Kein Wunder. Triest ist nur 40 Kilometer entfernt. Venedig erreicht man in gut 2 Stunden mit der Fähre. Diese Gegend, erzählt mir unser Pilot Branko, ist zweisprachig. Hier wird Slowenisch und Italienisch gesprochen.

0: Drehen es nach links. Jetzt zu sich ziehen.
1: Okay. So? Und jetzt?
0: Schneller.
1: Ich muss das jetzt... Also das reicht mir.
2: Das ist wie eine Achterbahn hier. Das sind nur ganz kleine Handgriffe, ja? Oh Mann.
3: Wir verlassen das Meer und erreichen die Berge.

Dieser Teil Sloweniens gehörte lange Zeit zum Habsburger Reich, also den Österreichern. Früher wurde hier Deutsch gesprochen. Branko meint, das Österreichische merkt man den Menschen hier auch heute noch an.

An der Küste wird es dann wieder mediterran. Hier werden Wein und Oliven angebaut. Franco, es war wunderbar. Vielen Dank für den wunderbaren Flug. Nika und ich sind in Piran verabredet. Das Städtchen soll eine venezianische Perle unter den Küstenorten hier sein.

0: Der Name Piran geht auf das griechische Wort Pyros zurück, das heißt Feuer. Ursprünglich hat hier ein Leuchtfeuer den Schiffen den Weg gewiesen. Einen historischen Leuchtturm gibt es heute noch.
1: Nice to meet you, Nita.
0: Hallo, wie geht's dir? War es gut auf dem Meer?
1: A good turn on the sea.
2: Ja, vielen Dank.
0: Die Fischer hier verkaufen ihren Fang im Hafen direkt vom Boot. Aber leben kann man nicht mehr gut davon, sagt Nika. Ihr Vater fischt fürs eigene Restaurant. Andere verdienen sich mit Bootsausflügen für Touristen Geld dazu. Die Altstadt von Piran ist wirklich hübsch. Wir sind auf dem Weg zum prächtigen Tartini-Platz. Als Tartini geboren wurde, gehörte Piran schon 400 Jahre den Venezianern. Hinterlassen haben sie unter anderem eine Kopie ihres Markusturms.
2: Das ist der heilige Michael, der Schutzpatron unserer Stadt. Er dreht sich mit dem Wind. Wenn wir gutes Wetter haben, wendet er sich weg von der Stadt. Wenn er sich uns zuwendet, so wie jetzt, ist das Wetter schlecht und er beschützt die Stadt. Passt auf uns auf.
0: Aber es ist ja gar kein schlechtes Wetter.
2: Vor ein paar Tagen schon. Er braucht starken Wind, um sich zu drehen. Er hat ja diese Flügel. Vielleicht klappt es ja bis morgen. Schau doch noch mal vorbei. Das ist typisch venezianische Architektur. Diese Fenster, die Türe, der Balkon. Das Haus hat übrigens eine besondere Geschichte. Siehst du das Rechteck zwischen den Fenstern? Da steht Lassa Podir. Das bedeutet, lass sie ruhig reden.
0: Warum?
2: Ein reicher Kaufmann aus Venedig hat dieses Haus für seine Geliebte gebaut, die hier in Piran lebte. Alle in der Stadt tuschen.

0: sprachen über sie, warum sie mit diesem Kaufmann zusammen sei. Der sagte daraufhin zu seiner Angebeteten, mach dir keine Sorgen, ich bringe draußen ein Schild an, auf dem steht, lass sie ruhig reden.
1: Und dann war alles gut?
0: Genau.
1: Sehr romantisch.

Der Tartini-Platz ist bei den Touristen sehr beliebt. Aber es lohnt sich, die Altstadt drumherum zu erkunden. Wie immer liegen die preisgünstigeren Lokale etwas versteckter.

0: Ich habe den Eindruck, dass man mit Englisch oder Italienisch hier gut klarkommt. Aber ein bisschen Slowenisch kann sicher nicht schaden. Welche Wörter sollte ich kennen, wenn ich hier Urlaub mache?
1: Okay, ich überlege mir ein paar einfache Wörter.
2: Yes, please. It will
3: be. I think already saying hvala, also thank you.
4: Hvala.
3: Hvala.
4: Hvala. Ah, there's the sound.
3: Hvala. Yeah, hvala. Dobar dan.
4: Dobar dan.
3: Na svidenje.
4: Na svidenje.
3: Yeah, something like that.
2: Okay.
3: But it's really difficult to pronounce. So this is good. This is really good for the first time. So hvala.
4: Hvala.
3: And na svidenje.
4: Na svidenje.
3: Yeah.
0: Nasvidenia Piran. Auf Wiedersehen, Piran. Nika möchte nirgendwo anders leben. Ich kann sie verstehen. Gleich verlassen wir die Küste. Heute Nachmittag geht's mit dem Auto in die Alpen. Aber vorher möchte ich, wie alle anderen hier, zum Abschied noch ein Bad im Meer nehmen. Mit einem Sprung und großem Anlauf. Das war heute schon mein zweiter Sprung, nun aber in den berühmten

Dieses Wildwasserfahren, Rafting, mache ich in einer internationalen Gruppe. Man meldet sich an und wird zusammengewürfelt. Meine Mitfahrer sind Holländer und Spanier. In jedem Boot sitzt ein Profi, der aufpasst, dass nichts schief geht. Das war die Frau bei mir ganz vorne.

0: Nun muss das Boot nur noch zum Auto hoch, das oben wartet.
1: Ja, ne, wir haben auch noch nichts gemacht.
2: Okay.

Die Soča, einer der letzten Wildflüsse Europas, ist bedroht durch Wasserkraftwerke des slowenischen Energieunternehmens SENG. Gegen den Ausbau von Wasserkraft auf Kosten der Soča protestieren in den letzten Jahren immer mehr Menschen. Sie wollen den Bau weiterer Staudämme verhindern, denn Dämme zerstören den natürlichen Charakter des Flusses und machen Fischen und allen anderen Lebewesen im Wasser zu schaffen.

0: Und fast überall begegnet man auch diesen Slowenen hier. Das Krainer Steinschaf aus der Zeit der Österreicher wird heute Bovetz-Schaf nach einem Dorf hier in der Nähe genannt. Aus ihrer Milch macht man hier den Bovetz-Käse. Der Bovetz-Käse ist seit 2012 in Europa als Markenname geschützt. Er wird nur in ganz kleinen Käsereien hergestellt und reift mindestens 60 Tage.
1: Käse wird hier schon seit über 1000 Jahren gemacht. Wir versuchen, diese Tradition fortzuführen. Für mich ist das eine sehr beglückende Tätigkeit. Und wenn jemand meinen Käse kauft, bin ich noch glücklicher.
0: Bostian züchtet selbst die Schafe, die Milch für seinen Käse liefern. Für die Tiere hat er schon Preise bekommen, in Slowenien und in Österreich. Seinen Käse verkauft er nur im eigenen Hofladen. Ich fahre jetzt nach Bovetz, der Ort, nach dem der Käse benannt ist. Bovetz liegt nur 30 Kilometer von der Grenze zu Österreich entfernt. In Bovetz werden für Urlauber viele sportliche Aktivitäten angeboten, auch ziemlich ausgefallene. Aber die meisten buchen hier Canyoning, das Absteigen in einer Schlucht, oder Rafting, Wildwasserfahren. Das haben wir ja schon hinter uns. Es gibt auch Paragliding und einige Ziplines, Seilrutschen, an denen man durch die Luft schwebt. Das hat die Redaktion für mich gebucht.
1: Okay, checken wir mal eure Schuhe. Keine Flipflops und keine Sandalen, bitte.
2: No high heels.
3: Exactly.
2: Ja, so, eigentlich wollte ich die High Heels heute anziehen.
3: Larry Matthew, Burdette, help me. Wunderschön.
2: Wunderschön.
3: Wunderschön.
2: Das sind wir.
3: Wunderschön. Okay, you can go here with me.
2: Okay. Ja, also hiermit werde ich in dieser Leine hängen. Ich habe eben auf dem Bild gesehen, wie hoch das ist. Ich könnte jetzt schon Schnappatmung kriegen.
1: Du schaffst das schon. Das ist okay.
0: Nein, geh du zuerst. Nicht nur ich hab Bammel.
2: So.
4: Wink's mal.
2: Gott, ich hab ganz weiche Knie. Aber gut, die brauche ich auch nicht. Die muss ich nur so.
4: Yes, so. Right on top. Sit down. Legs up. One, two, three.

0: ich kann es gar nicht beschreiben. Das ist so ein, ich sag's jetzt, geiles Gefühl. Ohne Witz. Am Anfang denkt man so, oh, ich sterbe. Aber dann eine Aussicht, eine Tiefe unter dir. Es ist einfach nur geil.
1: Und da ist auch die andere Frau mit Bammel. Zu zweit hat sie sich getraut.
0: Ich kann es auch ein bisschen verstehen. Hey, good job, good job.
1: Wir haben noch 9 Seile vor uns. Wie schön.

0: Thank you very much.
1: Am nächsten Tag steht uns ein Naturwunder bevor. Wir steigen ab in die Unterwelt, in eine Höhle der Superlative. Das ist der pompöse Eingang der Höhle von Postojna. Sie war schon im 19. Jahrhundert ein Touristenmagnet.

0: gigantisch und so schön. Aber der Zug fährt etwas schnell. Man hat gar keine Zeit, alles sich genau anzugucken.
1: Die Zugstrecke gab schon zur Zeit der alten Habsburger. Die Adligen haben hier rauschende Feste gefeiert. Daher die Kronleuchter und eleganten Wandlampen aus Murano-Glas.

0: Mittlerweile sind 24 Kilometer des Höhlensystems erschlossen. Damit gilt die Höhle von Postojna als eine der größten der Welt.
1: Und guck mal zurück. Hier sehen wir diesen Wolkenkratzer.
2: Wow.
1: Das ist der höchste und älteste Tropfstein dieser Höhle. So, er ist 16 Meter hoch und 150.000 Jahre alt.
2: Ja, das kann man sich gar nicht vorstellen. Ne? So ein langer Zeitraum ist jenseits aller Vorstellungskraft. Ja.
1: Schönheit braucht Zeit. Und die Natur hat sich Zeit genommen. Einfach so.
2: Das ist schon eine gigantische Dimension.
1: Ja, wir sind jetzt auf dem höchsten Punkt. Und wenn wir den Deckensbogen von hier oben zum Boden folgen, er ist 300 Meter lang. So riesig ist der Saal hier.
2: Und in diese Bereiche, wenn man da so vordringt als Forscher, wie ist das? Also ich meine, das ist ja schon auch mit sicher auch ein Abenteuer, oder? Man weiß ja nicht, was kommt.
1: Ja, natürlich. Niemand weiß das. Das macht uns Spaß. Wir gehen einfach rein und dann schreien wir. Also wir benutzen Echosonar und wie weit geht die Höhle weiter? Hop, hop. Und auch hier zum Beispiel dauert das Echo 4 Sekunden. Das bedeutet, die Höhle ist riesig.
2: Ja. Ist riesig, ja. Ich bin immer wieder total beeindruckt, wenn ich solche Dimensionen sehe, dass sowas unter der Erde schlummert. Ne? Dass man das so unter sich hat. Und,
1: das sagt man bei uns in Slowenien, dass wir ein Land mit schönstem Keller sind. Und das ist der Keller heute.

0: Immer noch werden neue Gänge in der Höhle entdeckt. Aber die Unterwelt von Postojnja hat noch eine weitere Attraktion. Hier kann man sich Grottenolme anschauen. Dieser hier ist noch nicht ausgewachsen, sagt Roman.
1: Das heißt, wie groß sind die dann, wenn die erwachsen sind?
2: Die Erwachsenen können so bis 35 cm lang wachsen. Mhm. Und das ist das größte Höhlentier der Welt.
0: Die Augen des Grottenolms haben sich zurückgebildet. Er orientiert sich durch Geruch und einen magnetischen Sinn. Grottenolme haben Lungen, aber zusätzlich auch Kiemen, um im Wasser zu überleben.
1: Ja. Was ist das?
2: Das ist Live-Kamera jetzt aus unserem geheimen Laboratorium. Das ist für uns für das erste Mal passiert. Wir haben vor 3,5 Jahren zuerst 64 Eier bekommen. Also Frau Grottenolm in diesem Aquarium hat 64 Eier gelegt. Und 6 Monate später haben wir 21 Babys bekommen. Heute sind die ca. 12 cm lang und 3 Jahre alt. Und wir müssen jetzt noch 14 bis 15 Jahre warten und dann werden wir die Erwachsene bekommen. So lang dauert das Lebenszyklus, ca. 18 Jahre, so als bei uns. Wow. So auf Slowenisch nennt man den Grottenolm der Menschenfisch. Und er lebt hier, in diesem Gebiet zwischen Triest und Montenegro. Mhm. Nur hier.

Mit dem Zug geht's zurück zum Eingang, der zugleich auch der Ausgang ist. Nun durchfahren wir das slowenische Karstgebirge. Unser Ziel, der Ort Staniel. 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

0: Ja, es soll hier einen ganz besonderen Cast-Schinken geben und einen roten Schaumwein, den Penina. Ich glaube, den genieße ich jetzt einfach mal.
1: Der luftgetrocknete Karstschinken ist eine regionale Spezialität. Man isst ihn hier mit Oliven, Käse und einem Tropfen Balsamico. Der Schinken stammt von Tieren, die hier ganz in der Nähe leben, den sogenannten Wollschweinen. Die robusten Tiere mit ihrem ungewöhnlichen Haarkleid wurden ursprünglich in Ungarn gezüchtet und haben besonders viel Fett. Die Schweine leben auf roter Erde, der berühmten Terra Rossa. Im Karstgebirge trifft warme Mittelmeerluft auf kaltes Kontinentalklima. Den dadurch entstehenden heftigen Wind wussten die Bauern hier immer schon clever zu nutzen. Seit Jahrhunderten wird hier im Herbst geschlachtet. Die klimatisch günstigen Wintermonate werden zur Trocknung genutzt. Mögen Sie Lipizzaner, diese eleganten Schimmel aus der Wiener Hofreitschule? Das Gestüt Lipizza, wo sie gezüchtet werden, ist gar nicht weit von hier.

Schon die alten Römer haben die Pferde aus dem Karstgebirge für ihre Schnelligkeit und Ausdauer geschätzt. Die Österreicher, die ja im heutigen Slowenien lange zu Hause waren, haben hier vor 400 Jahren das älteste Gestüt Europas gegründet.

0: Fast wäre nach dem Zweiten Weltkrieg das traditionsreiche Gestüt untergegangen. Die Pferde wurden zwischen Österreich und Italien aufgeteilt. Nur 11 Exemplare blieben in Lipica. Doch man wagte im sozialistischen Jugoslawien in der Nachkriegszeit einen Neubeginn. Mit Erfolg. Heute ist das riesige Gestüt auch eine Touristenattraktion. Es gibt ein Lipizzaner Museum und ein Kutschenmuseum, einen Stall, wo alle alten Lipizzaner Linien vertreten sind. Und es gibt einen Stall, wo die wertvollsten Zuchthengste untergebracht sind. 11.000 Lipizzaner soll es weltweit derzeit geben. Die Pferderasse hat viele gute Eigenschaften. Man kann sie bis ins hohe Alter zur Zucht und zum Reiten benutzen. Zu Menschen sind die Tiere freundlich und haben eine schnelle Auffassungsgabe. Eben deswegen sind sie besonders geeignet, die schwierigen Kunststücke der Wiener Hofreitschule zu bewältigen.
1: Es gibt auch schwarze Schafe hier in Lipica, beziehungsweise schwarze Hengste. Auch eine richtige Schönheit hier.
2: Ja.

0: this one. Maybe I'm too busy. So yeah, I use this whip.
1: Mm-hmm. Oh, okay.
2: So you will. Ich arbeite mit dieser Peitsche. Das wirst du gleich auch tun. Ich gebrauche sie nicht, um die Pferde zu schlagen, zu bestrafen oder ihnen weh zu tun. Ich benutze sie, um den Tieren zu zeigen, was ich von ihnen will. Zum Beispiel, wenn sie sich zu weit von mir entfernt haben. Sie haben keine Angst vor der Peitsche. Schau. Sie rühren sich nicht. Die Peitsche ist wie eine Verlängerung meiner Hand. Wenn ich sie belohnen will, dann streichle ich sie mit der Peitsche, wie mit meiner Hand.
0: Mhm.
2: Nimm du jetzt die Peitsche. Wir machen das zuerst zusammen und nachher machst du es allein.
0: Aha.
2: So, geh und ruf sie.
0: So, just walk. You can go backwards, back like that, yeah, and like call this. Them. Allez. Yeah?
1: Allez? Allez?
0: Yes.
1: Wow.

0: sie auch anhalten?
1: Benutze deinen Körper. Wir sagen zwar Wörter, aber es ist deine Position, die die Pferde lenkt. Man kann sie in allen Sprachen ansprechen, denn am Ende kommt es nur auf die Körpersprache an. Wenn du stoppst, bleiben sie auch stehen. Sie werden dich nicht umrennen.
2: Ja, sie sind so groß.
1: Ich weiß, am Anfang kann es ein wenig Angst machen, aber mach dir keine Sorgen. Probier es nochmal aus. Geh los und wenn du stehen bleiben möchtest, bleib stehen.
3: Okay. Alle? And stop, stop, stop. Yes, they will stop. Very good.
1: Wenn dir danach ist, geh ein Stück zurück und schließ die Arme.
2: Ich komme zu dir. Sie haben es gesehen.
3: Perfekt.
1: Jetzt streichel sie und sag ihnen, dass sie gute Jungs sind, denn sie sind ja zu dir gekommen.
3: Very good boys.
2: Pause.
3: So I'm going on the floor like that.
1: Wenn ich auf dem Boden hocke, dann bedeutet das für die Pferde, macht euch keine Sorgen. Ich passe auf euch auf und warte, bis ihr fertig seid.
3: Okay. I wait for you.

0: Vielen herzlichen Dank, Mael. Thank you very much for this lesson. Thank you for this horse whispering course.
1: Ich hoffe, es hat dir gefallen.
0: Yes.
1: Ja, sehr gut.
0: It's a highlight.
1: Auf dem Gut Lipica treffen sich auch viele passionierte Reiter, um Reitstunden zu nehmen. Das findet einerseits in Zusammenarbeit mit anderen Gestüten und Universitäten auf hohem professionellem Niveau statt. Es gibt aber auch ein touristisches Reitlernprogramm. Denn schließlich kann man in der Umgebung von Lipica fantastische Ausritte machen. Wir fahren zurück ans Meer, in den mediterranen Westen Sloweniens.
2: Mascha? Hallo! Hier sitzt du schon. Super.
3: Hallo, schön, dich kennenzulernen.
2: Ja, dich auch.
4: Warst du schon lange?
1: Mascha Burja lebt seit 30 Jahren abwechselnd in Deutschland und Slowenien. Sie ist von Beruf Architektin und hat versprochen, mich durch Porto Roche zu führen.
2: Ja, ist das überhaupt okay hier mit dem Rad, habe ich mich gefragt?
3: Slowenen sind spontan. Ich denke, das stört nicht.
4: Okay, also wir können es erstmal so
3: ja,
4: stehen.
3: Ja, erstmal kannst du lassen, aber das wird keinen stören.
2: Okay. Ist das so? Sind Slowenen spontan und auch ein bisschen lockerer?
3: Ja, doch, das sind die schon. Eher als Deutsche. Also das vermisse ich in Deutschland, ein bisschen die Spontanität und Lockerheit. Ja. Mhm.
2: Ja, mich erinnert das hier jetzt total an Italien, dieser Strandabschnitt. Die liegen, muss man die mieten oder kann man die einfach frei benutzen?
3: Ja, an manchen Stellen schon, wie hier. Da haben die extra die Liegen hingestellt, um da zu mieten und dass die normalen Leute sich nicht dazwischenlegen können. Mhm. Aber überall sonst

0: Der Sand, erzählt Mascha mir, wird jedes Jahr extra angeschüttet, zur Freude der Besucher.
1: Kannst du das Eis hier empfehlen?
2: Ja, auf jeden Fall.
1: Boah, das sieht aber super aus. Das ist ja der Wahnsinn.
2: Jetzt kannst du dir was aussuchen.
1: Oh Gott, die Qual der Wahl. Aber guck mal, das Amarena-Eis sieht toll aus, oder? Mit den Kirschen drauf.
0: Diese Eisberge stehen denen in Italien in nichts nach. Kein Wunder, wir sind ja nicht weit von der italienischen Grenze entfernt.

0: Porto Roche, erzählt Mascha, erlebte einen Riesenaufschwung Ende des 19. Jahrhunderts, als die Stadt zum Reich der Habsburger gehörte. Das Palasthotel stammt aus dieser Zeit und zeugt vom Glanz der KUK-Dynastie. Mit der Eisenbahn war der Badeort von Wien aus gut zu erreichen. Es gab viele Kureinrichtungen und ein Freibad. Die österreichischen Herrschaften hatten hier jede Menge Badespaß. Das Palasthotel ist das einzige Grand Hotel, das die Jahrzehnte überdauert hat und steht inklusive Garten komplett unter Denkmalschutz.
1: Man kann shoppen gehen und anschließend ins Wasser springen.
2: Ja, ich springe gleich ins Wasser.
1: Machst du noch?
2: Ja.
1: Habe ich mir gedacht.
2: Hast du immer Badesachen mit?
1: Hast du immer Badesachen dabei?
2: Ich habe immer Badesachen mit. Man weiß ja nie.
1: Das ist auch echt empfehlenswert.
2: Ja.
0: Aber natürlich steht heute nicht nur Badespaß auf dem Programm. Gleich danach wollen wir uns die berühmten Salinen von Cechovilje ansehen. Die sind hier ganz in der Nähe. Der Salzhandel hatte früher in der gesamten Region der nördlichen Adria eine große Bedeutung, erfahre ich von Mascha. Er war ein lukratives Geschäft, das im Mittelalter allerdings von der Republik Venedig kontrolliert wurde.

In den Salzgärten von Cechovelje wird heute noch genau wie früher das Salz gewonnen. Mascha erklärt mir, wie. Man lässt Meerwasser in speziellen Becken von der Sonne verdampfen, schöpft das Salz ab und trocknet es. Neben einem ehemaligen Arbeiterwohnhaus, das heute Museum ist, kann man Becken und Gerätschaften sehen, wie sie seit Jahrhunderten schon benutzt werden. So sah früher ein regengeschütztes Salzlager aus. Im Obergeschoss ist eine Wohnung aus den 1920er Jahren nachgebaut.

0: Direkt neben den Salinen gibt es außerdem ein Spa, einen Wellness-Tempel. Er wurde erst vor wenigen Jahren eröffnet. Auf der Haut ist viel Salz ja am allergesündesten. Also auf ins Lepa wieder.
1: Echt? Ja. Och, wie knuffig. Dann denkst du.
0: Das Wasser im Pool enthält 3,5% Salz und trägt einen fast von alleine. Sehr entspannt.
1: Guck mal, da hinten kann man sogar bis aufs Meer gucken, ne? Das sind die Vögel. Ach, herrlich. Ach, geht das gut. Ich will hier gar nicht mehr weg, Marsha. Aber leider müssen wir Tschüss sagen. Das war's von unserer wunderbaren Reise durch Slowenien.

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1: Palermo 1969. Einbrecher schneiden das Gemälde Christi Geburt mit den Heiligen Laurentius und Franziskus aus seinem Rahmen und verschwinden damit.
2: Dass jemand den Caravaggio stehlen könnte, das mag naiv und dumm klingen, aber das wäre weder uns noch dem Priester, der über uns wohnte, jemals in den Sinn gekommen.
1: 47 Jahre

0: Dieser Zug soll uns von Winnipeg an die Hudson Bay bringen.
1: Engineer 693, SM 693. Via train 693.
2: Alles geschlossen und gesichert. Fertig für die Abfahrt.
3: Fertig für die Abfahrt, richtig?
1: That is correct.
2: Richtig. Jede Zugfahrt ist anders. Eine ruhige Reise wäre toll. Wenn was passiert, kümmern wir uns.
0: Nun, erstmal passiert gar nichts. Der Zug von Via Rail darf nämlich nicht losfahren. Ein langer Güterzug drückt sich durch die Stadt und versperrt die Ausfahrt.
2: Schon eine Herausforderung. Wir teilen uns die Strecke mit dem Güterzugunternehmen, dem gehört sie und wir müssen warten. Das passiert oft und dauert 10 Minuten oder eine Stunde. Der Güterverkehr wird uns sicher herausfordern auf der Reise.

0: Hi there.
1: Hallo, geht es nach Churchill?
2: Yes. 2 Tage und Nächte im Zug. Für Grant Haines das erste Mal.
3: Der Bahnfreak in mir liebt das antike Zeug hier. Die Wagen stammen aus den 1950er Jahren. Solche Aussichtswagen sieht man kaum noch auf der Welt.
2: Wir reisen durch Manitoba. Von Winnipeg über The Pas nach Thompson. Im Norden gibt es keine Straßen. Allein der Zug erreicht nach 1700 Kilometern Churchill an der Hudson Bay. Etliche Güterzüge sind westlich von Winnipeg unterwegs. Wieder kilometerlange. Der Personenzug von Via Rail muss ausweichen. Grant und die anderen Eisenbahnenthusiasten im Aussichtswagen interessieren sich vor allem für das Weiße Tor.
4: As the train goes through at speed, it's taking picture after picture after picture after picture after picture.
3: Wenn der Zug mit Tempo durchfährt, schießt eine Kamera Bilder. Und künstliche Intelligenz wertet aus. Stimmt was nicht mit dem Wagen oder ist eine Containertür offen?
5: Es dient der betrieblichen Sicherung.
3: Ich habe darüber gelesen, aber noch nie eins gesehen. Ziemlich cool. Bin halt ein Nerd, wenn es um sowas geht.

0: Im Zug durch Kanadas Wildnis. Die erste Nacht steht bevor. Das Personal wechselt sich ab. Die Schaffnerin hat gerade frei.
1: Ich bringe mein eigenes Essen mit, denn wir leben 5 Tage im Zug. Wir arbeiten jeden Tag 18 Stunden. Und ich möchte gesund und stark bleiben, denn wir haben nicht viel Schlaf. Das ist aus meinem Garten, selbst angebaut. Wenn wir in den Zug steigen, müssen wir die Familie und alle Verpflichtungen zurücklassen. Es ist ein neues Leben. 5 Tage tauchst du ein in diese Welt. Wir haben unsere kleine Familie im Zug, die Kollegen. Und wir leben und arbeiten als Team.
2: Here you are. You're welcome.
0: Schlafenszeit.
3: Ich bin ein bisschen müde vom Reisetag. Das ist das bequemste Bett, das ich je im Zug hatte. Toll, schlafen zu gehen und Stunden später eine neue Landschaft zu sehen. Immer ein Ratespiel, wo man eigentlich ist. Nichts, einfach nur schwarz.

0: Kontrollgang mitten in der Nacht. Nathalie Marcoux ist nach kurzer Pause schon wieder im Dienst. Gegen 3:30 erreicht der Zug nach etwa 520 Kilometern die Kleinstadt The Pas. Der Via Rail-Mitarbeiter Cole Savitsky muss sich im Dunkeln den Zug von außen ansehen.
1: Schwer, was zu erkennen. Der Zug ist nur 20 Minuten hier und fährt gleich weiter. Ich prüfe nur auf Sicherheit, Räder, Bremsen, alles, was kaputt gehen kann. Es ist das einzige Zeitfenster auf der Fahrt nach Churchill für einen kritischen Blick. Also die letzte Inspektion durch Fachleute.
0: Härtetest für das Fahrgestell. Was nicht abfällt, wird auch die Fahrt in den Norden überstehen. In The Pas warten Mechatroniker der Hudson Bay Railway alle Loks für den Regional- und Güterverkehr.
2: Wir können mit dem Bremstest beginnen. Zieh die automatische. Löse die automatische. Wenn man eine Lok hat, die viel schwere Fracht abtransportieren muss, wie aus Minen, dann sind die Bremsen ziemlich wichtig. Genauso wie der Sand für die Griffigkeit beim Anfahren und Anhalten. Bremstest bestanden, Funkgeräte funktionieren, wir können freigeben. Wir sind die letzte Instanz, um einzugreifen vor der Abfahrt der Lok. Es kann also viel passieren. Wir wollen für Sicherheit sorgen. Viele Menschen sind auf diese Züge in den Norden angewiesen. Viele abgelegene Orte. Der Zug liefert viele Waren, er ist so wichtig.
0: Hier arbeiten alle eng zusammen. Cole prüft die Personenwagen auch anderer Zugbetreiber.
1: Die uralte Technik ist ein Problem. Die Wagen sind 70 Jahre alt. Das Radlager wird manchmal heiß. Ich suche nach Fett, Geruch, Rissen, lauter Anzeichen für Schäden, die verhindern könnten, dass der Zug sein Ziel erreicht. Alles in Ordnung soweit. Ich sehe nichts, was mir Sorgen macht. An diesen Ort fahren nur zwei Züge pro Woche. Ein gemischter Zug. Also der einfachste Weg, etwas zu verschicken. Sowas ist selten. Ich kenne nur diesen Zug, der das macht.
0: Reine Güterzüge fahren auch.
3: Okay.
4: Wir sind startklar und melden uns in 20 Minuten wegen der Freigabe.
0: Einige Gefahren lauern auf das Zwei-Mann-Team der Hudson Bay Railway.
5: Wir können einen Heißläufer bekommen. Wenn das Radlager zu heiß wird, kann es brennen. Tankwagen sind sehr gefährlich. Wir hatten gerade einen schweren Unfall, bei dem 9 Wagen mit je 100.000 Litern entgleist sind. Das Schlimmste überhaupt. Oder vor 5 Jahren, da entgleiste ein Zug wegen unterspülter Gleise. Ein junger Mann kam dabei ums Leben.
4: Heute unterwegs sind Lokführer Mike Oren und ich, Zugführer Hutton Foster. Unser Zug besteht aus 29 Wagen, 15 beladene, 14 leere und 15 mit Gefahrgut. Warte auf Freigabe für die Fahrt durch die Wildnis nach Thompson.
6: Alle Angaben vollständig.
4: Vielen Dank. Die Freigabe.
5: Danke.
0: Die Hudson Bay Railway von The Pas nach Churchill führt durch sumpfige Nadelwaldwildnis. Zwischen 12 Stunden und 2 Tagen braucht der Güterzug für 540 Kilometer bis Thompson.
5: Wir

0: Haben also die Erlaubnis bis Kilometer 274?
1: Richtig. Geht nicht. Kein Funkkontakt. Ich muss mich in die zweite Lok setzen.
0: Ist gut, Kumpel.
1: Wir sprechen über Funk.
0: Unsere erste Anweisung: nur 16 km/h erlaubt. Am grünen Schild beim Brückchen müssen wir verlangsamen. Der Kilometerzähler ist hier. Bei einer Zuglänge von 533 Metern sehe ich, wann wir ganz über die Brücke drüber sind.
1: Wenn diese Langsamstelle vorbei ist, kommt wieder eine, bei Kilometer 258. Ich will uns gerade anmelden. Kilometer 260.
0: Ich vergaß, wo wir sind. In einer Langsamstelle, aber wo genau?
1: Wir müssen immer genau wissen, wo wir gerade sind. Wir bekommen Freigaben für Punkt A nach B. Wenn wir nicht aufpassen, fahren wir über den Streckenabschnitt hinaus und stoßen mit einem anderen Zug zusammen. Hallo Tom, wir sind soweit.
2: Wie geht's euch?
1: Jede Stunde müssen wir die Fahrdienstleiter in Quebec anrufen. Sie sorgen dafür, dass die Züge nicht zusammenstoßen. Wir melden die Kilometerzahl und fahren dann weiter. Ich bin erst 18 Jahre alt. Ich war ein Jahr früher mit der Schule fertig, weil ich sehr gut war. Bei der Hudson Bay Railway lernte ich in einem Kurs von einer Woche alle 315 Regeln auswendig. Es ist sicher ein sehr harter Job und nicht was für jedermann. Du bist täglich mit Problemen konfrontiert, wie dem kaputten Funkgerät. Ich bin sozusagen das Gehirn des Zugs.
0: Wir kommen zur nächsten Langsamstelle. Besonders wichtig, hier gelten nur 8 km/h. Die Brücke könnte jederzeit einstürzen. Ich mache darüber gerne Witze, aber wir sollten lieber nicht lachen. Ich bin 77 Jahre alt. Ziemlich alt, hä? Ein alter Mann. Ich habe mich schon dreimal zur Ruhe gesetzt, aber es trieb mich immer zurück. Ich weiß nicht, ob ich überhaupt aufhöre. Vielleicht sterbe ich bei der Arbeit. Nicht jetzt. Ich liebe meinen Job wirklich, weil jeder Zug anders ist. Mein längster hatte 239 Wagen und war etwa 3,5 Kilometer lang. Wir haben drei verschiedene Loks. Diese hier fährt richtig gut. Deshalb stellen wir sie an die Spitze. Sie ist so schwer, dass sie ruhig über die Schienen gleitet. Die bewegen sich, die Lok kaum. Die älteste ist die lilane in der Mitte. Sie hat 4 Achsen, die anderen 6.
1: Die 6 Achser vor und hinter uns sind meine Favoriten. Sie sind viel stärker und können mehr ziehen. Es ist faszinierend zu sehen, wie kräftig sie arbeiten und sich mit ihren 6 Radsätzen fortbewegen.
3: Der Via Rail Zug ist seit The Pas gerade mal 250 Kilometer vorangekommen.
4: Welcome to Woboden.
5: Willkommen in Woboden. Zeit für frische Luft.
6: Thank you.
3: Fotostopp im Nirgendwo, ein winziger Ort inmitten Kanadas Wildnis. Doch keine Zeit für eine Erkundung.
7: All aboard! Alles einsteigen!
8: Auf, Leute, weiter geht's.
7: Einsteigen.
9: Wecken wir sie auf. Wir müssen schnell sein, Leute.
5: Gute Fotos gemacht? Es kommt ein Güterzug und wir wollen nicht hinter ihm festsitzen. Wir würden uns verspäten oder einer will vorbei. Wir müssen los.
3: Es sind die Jungs von der Hudson Bay Railway, die Via Rail in Bedrängnis bringen. Auf der nur eingleisigen Strecke sind Güter- und Personenzüge Rivalen.
9: Es ist ein großes Land. Man kann nicht so viele Gleise verlegen. Die Wartung ist auch teuer, weil der Boden hier oben nicht fest ist. Wir sind immer gleich groß und haben 5 Wagen. Güterzüge können viel länger sein. Davon hängt ab, wer auf das Abstellgleis muss. Meistens machen die anderen das Rennen. Das ist die Lebensart hier. Man muss damit klarkommen.

0: Good afternoon, everyone. May I have your attention, please? We will be arriving at 2 Thompson Street.
1: In 20 Minuten erreichen wir Thompson. Auf der rechten Seite parkt der Güterzug auf dem Abstellgleis.
2: Dieser Güterzug hat also Platz gemacht. Thompson ist die letzte Stadt vor Churchill, in der das möglich ist, und die letzte, die per Auto erreichbar ist. Hier decken sich die Menschen aus dem Norden mit Vorräten ein. Betsy Kennedy ist Oberhaupt einer First Nation Gemeinschaft, die an der Hudson Bay Railway lebt.
3: We have a little store.
4: Wir haben einen kleinen Laden, aber der hat nicht alles. Wir können kein Obst kaufen, weil es schnell verdirbt. Und zu Hause ist alles teurer. Berechnet wird der Transport mit dem Zug.
2: Und so kauft jeder möglichst selbst ein, was er braucht. Gleich reichlich, damit sich die 4,5 Stunden Zugfahrt nach Ilford auch lohnt. Die First Nation Gemeinschaften sind auf den Via Rail Zug angewiesen.
4: Der Zug ist spät.
5: Sehr spät.
4: Manchmal müssen wir bis 2 Uhr nachts warten, bis es losgeht. Oder es sind viel zu viele Leute im Zug. Das ist wirklich frustrierend. Ich habe die Strecke mal blockiert.

0: Dort raus. So machen wir das. Manchmal.
1: Für Betsy ist der Zug selbst ein Stück Heimat.
2: Oh, it's coming. There it is.
0: Da ist es.
2: That's where we used to live.
0: Da haben wir früher gelebt.
2: I was born along the railway.
0: Ich wurde an der Bahnlinie geboren.
2: Ich
0: fahre mit dem Zug, seit ich ein Baby bin.
2: Baby.
0: Mein Vater, mein Großvater und meine Onkel haben alle bei der Eisenbahn gearbeitet.
2: Oh, look at this. Oh my goodness.
0: Ach du meine Güte.

0: unterspült. Anderthalb Jahre fuhr kein Zug an die Hudson Bay, was die First Nations zu einem mutigen Schritt bewegte.
1: Oh my goodness.
2: Oh je. Das ist die Stelle, die besonders stark ausgewaschen war. Es war verheerend und wir waren schockiert. Wir sagten, dass der Zug wieder fahren müsse. Wir wollten, dass alle Ortschaften entlang der Strecke einen Anteil besitzen, um mitbestimmen zu können. Eine Herausforderung. Es war mein Vater, der sagte, die Indianer sollen diese Eisenbahn besitzen. Die First Nations natürlich. Aufregend war das.
0: Und so gehört die Hudson Bay Railway seitdem der Arctic Gateway Group, dem Zusammenschluss der First Nations an der Strecke. Es sind ihre Güterzüge und Angestellten, die sich unerschrocken durch Kanadas Wildnis kämpfen.
3: Eine der schwierigen Aufgaben bei der Eisenbahn ist, mitten im Nirgendwo zu sein, ohne Netz, ohne alles. Es gibt nur dich und deine Umgebung. Oft wirst du beim Blick auf

0: Ich muss aufpassen und wieder langsam fahren. Gleich sieht man kaputtes Zeug.
1: Vor 2 Monaten hat ein Lokführer zu stark gebremst. Und die Reibung hat die Gleise aus dem Boden gerissen. 10 bis 12 Wagen sind in den Graben gefallen, mit Tanks voll Öl. Wenn du nur Wagen ohne Gefahrgut dabei hast, trennst du ab, was noch auf den Schienen steht, und bringst es an

0: Ich bin sehr müde. Was für lange Tage und die Nachtarbeit obendrauf.
1: Ich bin alt, also werde ich nicht schnell müde. Ich kann stundenlang wach bleiben. Kein Problem.
0: Ich werde mir ein paar Bier genehmigen und im Hotel ausschlafen. Ich mache Schluss für heute, um bereit für morgen zu sein.
1: Müssen wir überhaupt morgen arbeiten?
0: Nicht vor 18 Uhr.
1: Sicher?
0: 100%.
1: Und wenn es sich ändert, ändert es sich. Da können wir nichts machen. Hauptsache, wir sind heil angekommen. Auch dieses Mal in einem Stück.

0: Betsy erreicht Ilford, ein Bedarfshalt für nur 200 Anwohner. Hier lebt also eine der kleinsten First Nation Gemeinschaften, die beim Kauf der Hudson Bay Railway Großes geleistet hat. Grant erlebt seine zweite Nacht bei der Zugfahrt nach Churchill an die Hudson Bay. Polarlicht verzaubert den Himmel.
1: Man sieht ein bisschen Polarlicht.
2: Sehr cool.
1: In der Morgendämmerung.
2: Wer will da schlafen, wenn du nachts solche Bilder bekommst?
1: Man will in diesem Zug überhaupt nicht schlafen.
2: Genau, du willst nichts verpassen.
0: Angekommen in der faszinierend kahlen arktischen Tundra. Den letzten Kilometer geht es rückwärts. In Churchill können die Loks nicht wenden. Die Fahrgäste wollen jetzt Eisbären erleben, die sich beim ersten Frost an der Hudson Bay versammeln, um

0: gezogen. Er ist sehr wichtig. Jeder in Churchill ist auf diese Fracht angewiesen. Diese Arbeit kommt allen zugute. Sie hilft, alle Bedürfnisse der Gemeinschaft abzudecken. Hier bin ich zu Hause, also bleibe ich. Mir gefällt das. Jeder wartet auf die Fracht am Donnerstag, besonders wenn es um Autos und Lastwagen geht. Die Lieferung wird von allen beobachtet. Sie sind so glücklich, die Fahrzeuge pünktlich zu bekommen.
1: Kommt ein Zug? Kein Zug.
2: Leben in Abhängigkeit vom Zug, das muss man lernen. Roy Maxted ist ein australischer Musiker, dem das gelungen ist.
3: Uh-oh, snow.
1: Schnee.

0: Das ist ein kleiner Schritt für mich, aber ein großer Sprung für die Menschheit.
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4: Als Kind eine nepalesische Göttin, Jipikas Weg zurück in den Alltag. Auf sich allein gestellt, Senegals Frauen nach der Flucht ihrer Männer. Spiel mit dem Feuer, die Folgen der Brandrodung in Indonesien.
5: Jedes Jahr sehen Teile Indonesiens so aus. 2015 war der Dunst durch massive Waldbrände so schlimm, dass der Rauch über das Meer bis nach Singapur und Malaysia zog. Die Brände setzten fast 1 Milliarde Tonnen CO2 frei. Und mehr als 500.000 Indonesier mussten wegen Atemwegserkrankungen behandelt werden. Angefacht durch einen starken El Niño brannten die Feuer monatelang. Nun kündigt sich ein weiterer El Niño an. Hat sich wirklich etwas verändert? Die Antwort liegt hier, in Riau, einer Provinz an der Ostküste Sumatras, mit fast 7 Millionen Einwohnern. Der Großteil des Landes ist mit Ölpalmen bepflanzt und der billigste Weg, Flächen zu roden, ist mit Feuer. Ölpalmen verlieren nach etwa 25 Jahren ihre Produktivität, also werden die Plantagen gerodet und neu bepflanzt. Ein Kreislauf, der sich immer wiederholt.
6: Bevor das Land in Palmölplantagen umgewandelt wurde, haben wir es durch Abbrennen gerodet. Das war der einfachste, billigste und schnellste Weg. Wir haben es schlichtweg getan, weil wir die Gefahren damals nicht vollständig verstanden haben.
5: Für Bauern wie Nuvico brachte Palmöl höhere Gewinne. Die Ausweitung der Plantagen nahm rasant zu und Brandrodung wurde zur gängigen Praxis. Das Problem? Die Ölpalmen wachsen auf Torfböden, abgestorbenes Pflanzenmaterial, das im trockenen Zustand leicht entzündlich ist. Moore, wo Torf entsteht, bedecken nur etwa 3% der Landfläche der Erde, speichern aber ungefähr doppelt so viel Kohlenstoff wie alle Wälder der Welt zusammen. Die Ölpalmen entwässern den Torfboden und bei hohen Temperaturen kann der Torf leicht Feuer fangen und brennen, sogar unterirdisch. Ein kleines Feuer, das ein Bauer legt, um sein Stück Land zu roden, kann schnell zu einem regionalen Notfall werden. Diese unkontrollierten Brände wurden für Nuvico zum Weckruf.
6: Die Waldbrände waren verheerend. Und da begann ich, die Auswirkungen zu begreifen. Als Kind litt ich wegen des Dunstes an einer Atemwegserkrankung. Zu jener Zeit war meine Frau schwanger und ich hatte Angst, dass mein Kind dasselbe durchmachen würde. Also haben wir gemeinsam mit meinen Freunden eine Initiative gestartet, um Wald- und Landbrände zu reduzieren, besonders in unserem Dorf Dayun.
5: Er schloss sich einer freiwilligen Feuerwehrbrigade an. Doch er ist eine Ausnahme. Bauern brennen noch immer ihr Land ab. Vor der Kamera darüber sprechen wollen sie allerdings nicht. In diesem Jahr erwarten Meteorologen einen starken El Niño. Perfekte Bedingungen für großflächige Brände. Riau steht seit Februar unter Notfallalarm. Feuerwehrbrigaden halten nun Ausschau nach Brandherden.
7: Wir haben die Häufigkeit der Patrouillen erhöht, damit unsere Teams vor Ort schneller reagieren können. Wenn etwas passiert, können Sie es schneller melden. Das ermöglicht es uns, die Löscharbeiten deutlich früher einzuleiten.
5: Sumarno, ein Mitarbeiter der Feuerwehrbrigaden, wird 10 Tage lang rund um das Dorf Dayun patrouillieren. Gemeinsam mit seinem Team überprüft und bewertet er die Brandrisiken. Je trockener der Torf, desto schneller breitet sich das Feuer aus.
8: Hier ist der Torf noch feucht. Das

0: Bedeutet, der Feuchtigkeitsgehalt ist noch hoch. Wenn unter diesen Bedingungen ein Feuer ausbricht, breiten sich die Flammen langsamer aus, weil noch viel Wasser im Boden ist. Man kann ihn sogar zusammendrücken und sieht immer noch Wasser heraustreten. Im Moment ist das Brandrisiko also noch relativ gering.
1: Mehr Patrouillen.

Polizei 89 Personen festgenommen, die mit Brandrodung in Verbindung stehen. Unternehmen, die für Brände verantwortlich gemacht werden, drohen Betriebsstilllegungen, Entzug von Genehmigungen und hohe Geldstrafen, die sich auf Dutzende Millionen Euro belaufen. Und die Vorschriften gehen noch weiter. Jedes abgebrannte Land kann nun vom Staat beschlagnahmt werden, unabhängig davon, wer das Feuer gelegt hat.

0: echten Konsequenzen werden Sie es sich zweimal überlegen. Wenn Ihr Land beschlagnahmt wird, dürfen Sie es nicht mehr für den Anbau nutzen.
1: Nuvico verbringt seine Tage damit, andere davon zu überzeugen, nicht dieselben Fehler zu wiederholen. Doch ein Umdenken zu bewirken ist nicht leicht. Viele Dorfbewohner

0: Meeresboden. Er bleibt dabei, Bagger einzusetzen, ohne Feuer, trotz der höheren Kosten. Doch für viele Bauern wird dieser Wandel erst möglich sein, wenn sie stärkere staatliche Unterstützung bekommen und mehr verdienen.
1: Im Januar 2025 zerstörten Waldbrände ganze Stadtteile in Los Angeles. Doch dieses Haus hatte kaum einen Kratzer. 2018 legte Hurricane Michael Mexico Beach in Trümmer.
2: It looks like it was hit with a bomb.
3: Destruction here as far as the eye can see.
1: Aber dieses Haus stand noch. Und sehen Sie sich diese beiden Häuser an.

0: USA befassten, kamen zu ermutigenden Ergebnissen, zumindest was Neubauten betrifft.
1: Was windbedingte Schäden angeht, kommt es in modernen, den Bauvorschriften entsprechenden Häusern an der Küste nur sehr, sehr selten zu strukturellen Schäden. Das ist wirklich ein erstaunlicher Fortschritt.
0: Viele Häuser in den USA haben Schwachstellen, zum Beispiel das Garagentor. Es ist in der Regel die größte Öffnung in einem Haus. Und sobald Wind durch diese Öffnung eindringt, entsteht innen ein hoher Druck. Diese Videos zeigen Tests, die vom Insurance Institute for Business and Home Safety durchgeführt wurden. Es handelt sich um eine gemeinnützige Forschungsorganisation, die untersucht, wie Häuser in extremen Wetterlagen widerstandsfähiger gemacht werden können.
2: Manche Garagentore verfügen über spezielle Komponenten wie verstärkte Türpfosten, Halterungen und Verstrebungen, die es ihnen ermöglichen, diesen Winden standzuhalten. Wenn Ihr Garagentor den Hurricane-Winden standhalten kann, ist es viel wahrscheinlicher, dass der Rest des Hauses den Sturm übersteht.
0: Eine weitere wichtige Sicherheitsmaßnahme ist es, alle Teile des Hauses fest miteinander zu verbinden. Dadurch wird sichergestellt, dass die Windkräfte in den Boden abgeleitet werden, ohne dass ein Teil versagt. So bei Hurrikanen. Aber wie sieht es bei Bränden aus? Das ist das Palisades-Viertel in Los Angeles nach den Bränden 2025. Dieses Haus hat die Flammen überstanden.
3: Man sieht, dass die ganze Nachbarschaft weg ist, richtig? Alles, was man seit seiner Kindheit kennt, sind größtenteils nur noch Rauch.

0: Volk der Manobo im Agusan-Sumpfgebiet auf den Philippinen hat seit Generationen eine passende Lösung gefunden. Während der Trockenzeit stehen einige der Häuser auf dem Boden. Und wenn in der Regenzeit das Hochwasser kommt, schwimmen sie einfach. Häuser wie diese werden als amphibisch bezeichnet, da sie genau wie Amphibien sowohl an Land als auch im Wasser existieren können. Das Haus rechts hier auf dem Bild ist ein amphibisches Haus, das mit dem Hochwasser aufstieg und daher nicht beschädigt wurde. Eine gute Lösung, die weder ausgefallen noch teuer sein muss. In Vietnam ist das Mekong-Delta besonders gefährdet, da es sowohl vom Anstieg des Meeresspiegels als auch von immer heftigeren Regenfällen bedroht ist. Die Region ist bedeutend, da sie große Mengen an Fisch und Reis für das Land produziert.
1: Es ist wirklich wichtig, dass Planungsentscheidungen, insbesondere Entscheidungen zur Flächennutzung, nicht auf Risikobewertungen basieren, die vor 10 oder 20 Jahren durchgeführt wurden. Denn das Risiko hat sich verändert und verändert sich weiterhin.
0: Die nachgerüsteten amphibischen Häuser, auf die sich Elizabeth English konzentriert, eignen sich nicht für alle Arten von Überschwemmungen. Sie sagt, dass sie bei Sturz oder Sturmfluten wahrscheinlich nicht standhalten würden. In Regionen mit strengen Bauvorschriften kann es zu rechtlichen Problemen kommen, da es keine Vorschriften für amphibische Bauwerke gibt. Die Niederlande arbeiten daran, die Vorschriften für schwimmende Bauwerke anzupassen. Davon gibt es dort bereits eine ganze Menge. Das sind zum Beispiel amphibische Häuser, die auf einem Fluss errichtet wurden. Und das sind schwimmende Häuser in Amsterdam. Die extremen Wetterereignisse, die wir uns angesehen haben, werden aufgrund des Klimawandels in Zukunft wahrscheinlich häufiger oder intensiver auftreten. Die Maßnahmen, die wir gesehen haben, sind Extras, individuelle Entscheidungen statt Standards. Aber es gibt einen wirkungsvollen Weg, das zu ändern.
2: Bauvorschriften.
3: Änderung der Vorschriften.
1: Realistische Standards.
3: Vorschriften.
0: Es könnte also hilfreich sein, die Bauvorschriften zu aktualisieren, um ein Mindestmaß an Sicherheit zu gewährleisten.
4: In Embur, dem zweitgrößten Hafen des Senegal, stehen vereinsamte Boote dicht an dicht. Seit die großen Trawler aus Europa im Atlantik fischen, bleibt für die einheimischen Fischer nicht mehr viel übrig. Die Fischerei hat in Embur keine Zukunft mehr. Wie 10.000 andere auch, machen sie sich hier von der Westküste Afrikas auf den Weg nach Spanien, über eine der gefährlichsten Fluchtrouten Europas. Hoffen dort, ein besseres Leben zu finden. Fatou Kanes Mann war einer von ihnen.
5: Das ist mein Mann. In der Mitte seine Mutter und rechts ich. Das war am Tag unserer Hochzeit.
4: Die Fotos sind das Einzige, was Fatou Kane von ihrem Mann geblieben ist. Vor 6 Jahren stieg Sheikh Mbenge auf ein Holzboot Richtung Spanien und kehrte nie zurück.
5: Vieles hat sich verändert. Zum Beispiel bleiben die Kinder immer still und fragen mich nach ihrem Vater. Ich weiß gar nicht, was ich ihnen sagen soll.
4: Ob ihr Mann wirklich im Meer ertrank? Seine Leiche wurde nie gefunden. Bei einem Freund hatte er 30.000 senegalesische Francs für den Ernstfall hinterlegt, nicht einmal 50 Euro. Fatou Kane war mit ihren 4 Kindern von einem Tag auf den anderen auf sich gestellt.
5: Ich wollte für mich selbst sorgen, weil mir nach seinem Weggang niemand mehr half. Meine Mutter riet mir, zum Hafen zu gehen, da ich meine Tage nur noch liegend verbrachte und nicht einmal die Kraft zum Essen hatte.
4: Jetzt geht Fatou jeden Morgen um 5 Uhr zum Hafen, zu ihrer eigenen Arbeit. Ihr Viertel sagt viel darüber aus, warum Menschen den Senegal

0: Zelle sein.
1: Das Meer hat ihnen ihre Männer genommen. Tausende sind auf der Flucht nach Spanien gestorben. Der Schmerz, so sagen die Frauen, wird sie für immer begleiten. Doch er hat sie auch stärker gemacht.
2: Jipika ist nervös. Heute wird sie ihr Abschlusszeugnis der 10. Klasse bekommen. Sie weiß, bei ihr schauen viele besonders genau hin. Ihre beste Freundin Niri unterstützt sie an diesem Tag. Mit Musik und Ehrengästen verabschiedet die Schule ihren Abschlussjahrgang. Ein wichtiger Meilenstein für die 16-jährige Schülerin, die hier noch immer alle als die ehemalige Kindergöttin kennen.
3: Als sie nach ihrer Ernennung zur Kumari an unsere Schule kam, fühlte es sich an, als wäre eine Göttin selbst zu uns gekommen. Wir hatten das Gefühl, eine Göttin zu unterrichten.
2: Wir dürfen sie ein paar Tage begleiten und merken gleich, Jipika will auf keinen Fall im Mittelpunkt stehen. Seit ihre Zeit als Kindergöttin vorbei ist, kämpft sie darum, normal zu sein. Sie fühle sich normal. Dabei war Aufmerksamkeit jahrelang Teil ihres Lebens. Als Kumari galt Jipika als lebende Verkörperung einer Hindu-Göttin. Erwachsene haben vor ihr gekniet, um ihren Segen zu empfangen. Schon vor 9 Jahren, als wir sie zum ersten Mal getroffen haben, schien die ganze Aufmerksamkeit sie zu überfordern. Damals war sie 7 Jahre alt und wollte nicht in die Kamera sagen, wie sie sich als Göttin fühlt. Viele wollten mit ihr befreundet sein.
4: Weil sie eine Kumari ist.
2: Heute ist sie keine Göttin mehr. Wie alle Kumaris musste sie ihre Rolle abgeben, als sie ihre erste Menstruation bekam. Als sie 11 war, vor 5 Jahren. Die 16-Jährige lebt in Bhaktapur, nur ein paar Autominuten entfernt von Nepals Hauptstadt Kathmandu. Mittlerweile führt sie ein ganz gewöhnliches Leben, teilt sich ein Zimmer mit ihrem Bruder. Dass sie zu den wenigen Mädchen gehörte, die als Kumari ausgewählt wurden, darauf ist ihre Mutter noch heute stolz. Schließlich musste Jipika 32 Kriterien

0: Dich. Dass sie heute einfach selbst entscheiden kann, wie sie ihre Zeit verbringen kann, ist immer noch ungewohnt für Jipika. Und ihre Freunde, wie blicken die auf Jipika?
1: Sie ist auch ein ganz normaler Teenager wie wir. Ob sie nun eine Kumari ist,

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0: wichtige Stütze der Koalition. Immer wieder hatten die Fraktionschefs von CDU, CSU und SPD ihre zuletzt gute Zusammenarbeit betont. CSU-Landesgruppenchef Hoffmann übernimmt nun vorübergehend das Führungsamt in der Unionsfraktion.
1: Ich glaube, dass er für sich selbst eben auch festgestellt hat, dass er diesen Widerspruch nicht wird auflösen können. Und deswegen ist es umso respektabler, da wirklich dann klar auch eine Entscheidung zu treffen wie die heutige.
0: Die Opposition spricht von einem überfälligen Rücktritt, auch weil Spahn in der Vergangenheit an vielen umstrittenen Entscheidungen beteiligt gewesen sei.
2: Das hat ja angefangen mit der gesamten Corona-Masken-Affäre, dann irgendwelche Spendendinner bei Ausgangssperren, dann der überteuerte Villakauf mit einer dubiosen Finanzierung einer Sparkasse, die nicht zuständig ist. Dann geht das die ganze Zeit weiter.
3: Menschen spüren sehr genau, wenn persönliche Einstellungen und politisches Handeln so auseinanderklaffen. Da verliert man Vertrauen und Glaubwürdigkeit, das schadet politischen Akteuren.
0: Wer auf Jens Spahn als Fraktionschef folgen wird, ist noch unklar. CDU-Chef Merz erklärte, er werde in Abstimmung mit CSU-Chef Söder einen Vorschlag machen. Wann es dazu kommt, werde jetzt mit Partei und Fraktion abgestimmt.
4: Fragen wir nach bei Markus Preis in Berlin. Was hat letztendlich den Ausschlag gegeben für den Rücktritt von Jens Spahn?
5: Ja, ganz klar, vor allem der öffentliche Druck. Die Abgeordneten, die sind jetzt in der Sommerpause, die sind zu Hause. Die hören gerade an jeder Ecke immer wieder, gelten für Politiker wie Jens Spahn nicht die gleichen Gesetze wie für uns alle? Also das war ein Riesenproblem für die Glaubwürdigkeit der gesamten CDU. Zweiter Punkt sind die Landtagswahlen, die anstehen. Eine ewige Diskussion über das Thema Spahn hätte den Wahlkampf noch schwieriger gemacht. Und drittens, der Kanzler hatte erkennbar auch keine Lust, selbst beschädigt zu werden. In Interviews in den kommenden Wochen zum Beispiel ständig Jens Spahn verteidigen zu müssen. Merz Umfeld hat heute übrigens in Berlin mitgeteilt, der Kanzler habe Spahn zum Rücktritt aufgefordert. Allerdings geschah das zu einem Zeitpunkt, wo der womöglich schon feststand.
4: Wie geht's denn jetzt weiter? Wer kommt als neuer Fraktionschef der Union in Frage?
5: Also da muss man tatsächlich vorsichtig sein. Niemand weiß das wirklich, aber es kursieren natürlich Namen. Immer wieder genannt wird Thorsten Frey, der Kanzleramtsminister. Daneben auch CDU-Generalsekretär Carsten Linnemann und Alexander Dobrindt von der CSU, derzeit Innenminister. Außerdem gibt es noch eine Reihe weiterer Namen, die allerdings deutlich seltener fallen. Ich nenne mal zwei Beispiele. Nina Waken, die Gesundheitsministerin, oder der bisherige Spahn-Stellvertreter in der Fraktion, Günther Krings aus Nordrhein-Westfalen. Aber nochmal, davon steht nichts fest. Vor allem Friedrich Merz und Markus Söder werden diese Frage jetzt diskutieren und auch überlegen, welche Umbauten sie dann noch in der Regierung auslösen wollen, wenn

0: Die Karriere von Jens Spahn begann früh. 1997 trat er in die CDU ein. 5 Jahre später wurde er als Abgeordneter in den Bundestag gewählt, mit 22 Jahren. Spahn profilierte sich schnell. Als Gesundheitsminister überstand er die Corona-Masken-Affäre.
1: Jens Spahn. Nicht viele Spitzenpolitiker in Deutschland haben so viele Skandale überstanden. Vor allem während seiner Zeit als Gesundheitsminister in der Corona-Pandemie, als er diesen einen Satz prägte.
2: Dass wir miteinander wahrscheinlich viel werden verzeihen müssen in ein paar Monaten.
1: Verziehen hat ihm seine Partei etwa die milliardenschweren Maskenkäufe, die bis heute den Bundeshaushalt belasten. Ein Abendessen, trotz der damals geltenden Kontaktverbote. Der private Kauf einer millionenschweren Villa, deren Finanzierung Fragen aufwarf. Oder zuletzt die Treffen von Spahn mit dem Netzwerk des umstrittenen Tech-Milliardärs Peter Thiel. Spahn stand alles durch, galt schon früh als besonders durchsetzungsstark. Mit nur 22 Jahren wurde der Mann aus Nordrhein-Westfalen jüngster Abgeordneter für die CDU-CSU-Fraktion im Bundestag.
3: Aufgewacht als Abgeordneter mit einer neuen Aufgabe, das ist erstmal ein neues Feeling. Wie es ausschaut, muss man erstmal die ersten 4 Jahre Oppositionsbänke drücken. Aber erstmal geht es für mich um die Aufgabe als Abgeordneter für diese Region und die darf ich anpacken.
1: Mit angepackt hat er, stieß Kontroversen an, wie etwa zum Umgang mit der AfD. Gegner unterstellten ihm eine heimliche Nähe zu dieser Partei. Seit 2025 war Spahn als Fraktionsvorsitzender der zweitwichtigste Mann in der CDU hinter Friedrich Merz. In dieser Funktion galt er zuletzt als wichtige Stütze bei der Umsetzung der Reformpolitik der Bundesregierung. Spahn galt als machtbewusst, dem auch Ambitionen aufs Kanzleramt nachgesagt wurden.
0: Und zum Rücktritt Spahns sendet das Erste einen Brennpunkt, gleich im Anschluss an diese Tagesschau. Bundeswirtschaftsministerin Reiche hat die geplante Kürzung bei der Förderung kleiner Solaranlagen auf Hausdächern abgemildert. Wer im kommenden Jahr eine Anlage mit maximal 25 Kilowatt Leistung anbringt, soll 3 Jahre lang doch noch eine garantierte Einspeisevergütung bekommen. In den folgenden Jahren werden dann nur noch kleinere Anlagen gefördert. Bislang gab es eine Garantie für 20 Jahre. Reiches erster Entwurf sah vor, sie ganz zu streichen. In Baden-Württemberg ist ein Sicherheitsmitarbeiter der Deutschen Bahn lebensgefährlich verletzt worden. Er stürzte bei Karlsruhe in voller Fahrt aus einem Regionalzug. Nach Angaben der Staatsanwaltschaft hatte ihn ein betrunkener Fahrgast nach der Ticketkontrolle angegriffen. Dabei stieß der Mitarbeiter gegen eine Tür, die sich aus noch ungeklärter Ursache öffnete. Der Fahrgast wurde im Zug festgenommen. Einen Haftbefehl lehnte das Amtsgericht jedoch ab. Zum Ausland. Seit mehr als 4 Jahren kämpft die Ukraine einen Verteidigungskrieg gegen Russland. Zuletzt mit Erfolgen, die auch auf dem Einsatz von neuen Technologien wie etwa Kampfdrohnen beruhen. Trotzdem ist Verteidigungsminister Fedorow von seinem Amt zurückgetreten. Für viele Ukrainer aber verkörperte er die Modernisierung der Armee. Seit Tagen nun gibt es Demonstrationen gegen die Regierungsumbildung.
4: Die Proteste hier in Kiew beginnen mit einer Schweigeminute für die Opfer des russischen Angriffskrieges. Auch anderswo im Land sind sie unterwegs. Hier Bilder aus Kharkiv von gestern. Dass Verteidigungsminister Fedorow von Präsident Zelensky zum Rücktritt gedrängt wurde, macht sie nach wie vor wütend. Wir Ukrainer und ich sind damit nicht einverstanden. Niemand hat uns erklärt, warum überhaupt und warum ausgerechnet jetzt. Der 35-jährige Fedorow hatte als Minister unter anderem eine transparentere Ausschreibung von Rüstungsaufträgen durchgesetzt. Das soll in Militär- und Wirtschaftskreisen nicht allen gepasst haben. Fedorow kämpfte entschlossen gegen Korruption. Zudem gab es einen Konflikt mit Armeechef Sirski. Immer mehr Demonstrierende fordern deshalb, dass auch der Oberkommandierende Sirski gehen muss. Sirski ist praktisch zu einem Symbol für die alte, konservative Herangehensweise geworden, also für die postsowjetische Armee, wie sie einmal war. Während Fedorow zu einem Symbol für alles Neue geworden ist, Drohnen etwa und digitale Technologie. Wie diese Strategie aussieht, zeigen Bilder heute aus der Nähe von Moskau, ein Logistikzentrum, ukrainischen Angaben zufolge zur Lieferung wichtiger Drohnenteile genutzt, steht in Flammen. Präsident Selenskyj spricht von einer Antwort auf die massiven russischen Angriffe der letzten Tage gegen die zivile Infrastruktur der Ukraine.

Seit Tagen eskaliert der Konflikt zwischen den USA und Iran wieder. Auch in der vergangenen Nacht gingen die gegenseitigen Angriffe weiter. Nach eigenen Angaben beschoss die US-Armee militärische Ziele in Iran. Iranische Medien sprachen dagegen von Angriffen auf zivile Infrastruktur. Teheran reagierte mit Attacken auf mehrere Golfstaaten. Dabei wurden in Jordanien, nach US-Militärangaben, 2 Soldaten getötet. In Kuwait wurde laut Behörden eine Ölanlage getroffen. Mehr als 3 Wochen sind seit dem Doppelerdbeben in Venezuela vergangen. Die offizielle Zahl der

0: voran. Hunderte Häuser wurden zerstört. Für den Wiederaufbau hat der Internationale Währungsfonds jetzt fast 350 Millionen US-Dollar freigegeben. Ein Boxkampf unter Robotern zu sehen auf der Weltkonferenz für künstliche Intelligenz in Shanghai. Die Veranstaltung zeigt, wie wichtig China die Bereiche künstliche Intelligenz und Robotik nimmt. Der Wettkampf mit den USA um die Marktführerschaft in diesen Zukunftstechnologien hat längst begonnen. In Shanghai geht es aber auch um die Frage, was Roboter besonders gut können.
1: Einen starken linken Fuß hat der Messi-Roboter. Das ist aber schon alles. Technische Raffinesse eher Vorstopperniveau. Auf dem Fußballplatz soll aber auch nicht seine Zukunft liegen. Er soll mal als Begleiter für Kinder verwendet werden. Es handelt sich um einen Einsteigerroboter mit künstlicher Intelligenz. Noch wirkt einiges wie Spielerei, aber dank künstlicher Intelligenz gibt es viele Einsatzbereiche. Zur Messe stellt eine chinesische Firma ein leistungsfähigeres KI-Modell vor. Laut Unternehmensangaben reicht Kimi K3 fast an die US-Spitzenmodelle heran. KI ist in China allgegenwärtig. Lieferdienste planen punktgenau ihre Routen. Chatbots sind bei vielen Chinesen Ratgeber und Kummerkasten zugleich.
2: Weswegen jetzt gerade in den letzten Wochen eine neue Regulierung rauskam, dass irgendwie diese KI-Modelle und auch Roboter und auch Chatbots eben nicht eine emotionale Beziehung aufbauen dürfen.
1: Und zuletzt entschieden chinesische Gerichte, KI darf kein Grund für eine Kündigung des Arbeitsplatzes sein. Zugleich setzt China KI in den Mittelpunkt seiner Industriestrategie und will die Regeln global mitbestimmen. Wir sollten uns beeilen, einen globalen Ordnungsrahmen zu etablieren, der auf einem breiten Konsens beruht, damit diese Zukunftstechnologie einen großen Nutzen für den Menschen hat. In Shanghai vereinbarte China mit 28 Staaten, darunter Brasilien und Russland, eine engere Kooperation, um eigene KI-Standards abseits der USA zu setzen.
3: Chinas Ruf nach globaler Zusammenarbeit ist laut Beobachtern auch strategischer Natur. Peking sucht Partner, um seine KI-Produkte weltweit zu etablieren und damit auch die Vormachtstellung der USA zu brechen.
0: In Norwegen hat ein verheerender Großbrand ein ganzes Wohngebiet zerstört. Das Feuer war gestern Nachmittag in einem Wohnhaus in Drammen nahe der Hauptstadt Oslo ausgebrochen und hatte sich, angefacht von starkem Wind, schnell ausgebreitet. Mehr als 100 Wohnungen wurden zerstört, mehrere Menschen verletzt. Der Feuerwehr gelang es erst im Laufe des Tages, den Brand unter Kontrolle zu bringen. Und nun die Wettervorhersage für morgen, Sonntag, den 19. Juli.
4: Kühlere Nordseeluft verdrängt morgen die warme und feuchte Luft deutschlandweit. Heute Nacht lassen Schauer und Gewitter im Süden nach. Später zieht schauerartiger Regen vom Saarland über das südliche Rheinland-Pfalz bis nach Franken und Sachsen und verlagert sich morgen in den Süden. Von der Nordsee breiten sich Schauer und Gewitter auf die Nordosthälfte aus. Vom Westen bis in die Mitte ist es oft sonnig. Heute Nacht wird es in der Eifel am kühlsten bis zu 9 Grad. Morgen Höchstwerte von 18 Grad in Ostfriesland bis 26 Grad am Oberrhein. Am Montag Sonne, Wolken, zwischen Ostsee und Erzgebirge gebietsweise Schauer und einzelne Gewitter. Die gibt's auch am Dienstag im Osten und Südosten und am Mittwoch von Norden her. Im Süden bleibt es noch trocken.

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1: Durch eine der schönsten Landschaften Mitteleuropas. Ungarn per Bahn.

0: Das kleine Land bietet unglaubliche Naturschätze. Wie hier am Kis Balaton, dem sogenannten kleinen Plattensee, einem besonderen Feuchtgebiet. Kopol Napusta ist Teil des Nationalparks Balaton-Oberland, ein Büffelreservat mit der größten Büffelherde Ungarns. Das erklärt uns Norbert, ein Tierfreund und Frischluftfanatiker.
1: Wir haben hier 180 Wasserbüffel, Muttertiere, Zuchtstiere und Kälber. Ihre Aufgabe ist die Instandhaltung der Weiden. Es handelt sich hier um eine Sumpflandschaft. Andere Tiere können da nicht weiden. Die Büffel sind anspruchslose Tiere, die auch in den schlimmsten Sümpfen leben können.
0: Büffel sind hier seit dem 18. Jahrhundert als Nutztiere heimisch. Nach dem Zweiten Weltkrieg nahm ihre Zahl stark ab. Maschinen übernahmen ihre Rolle. Nur 16 Tiere sollen übrig geblieben sein. Seitdem vermehren sie sich wieder. Dank eines Tierschutzprogramms. Auf die Erhaltung der Rasse wird hier viel Wert gelegt. Es handelt sich wieder um domestizierte Tiere, die an den Menschen gewöhnt sind. Sie sind recht zahm. Vor allem die Jungtiere erscheinen da ungefährlich.
1: Nein, die sind am gefährlichsten. Wenn sie muhen, empfinden das die Mütter als Notsignal und kommen ihnen sofort zu Hilfe. Im Glücksfall. Sonst kann auch die ganze Herde kommen.
0: Und wir hatten Glück bei unseren Dreharbeiten. Vielmehr erweckte unsere GoPro-Kamera das Interesse eines Büffels. Die Feuchtgebiete am kleinen Plattensee bieten ideale Voraussetzungen für Wasserbüffel. Direkt durch Kopol Napusta verläuft auch eine Bahnstrecke. Und hier beginnt auch unsere Reise mit dem Zug durch Ungarn. Vom Westen des Landes fahren wir entlang des Plattensees bis nach Budapest. Nun geht es immer weiter nach Osten. Endpunkt ist der Nationalpark in Hortobag. Unweit des Büffelreservats in Kestély, einer Kleinstadt, die sich seit dem 19. Jahrhundert mächtig herausgeputzt hat.

Ungarn wird auch gern Land des Wassers ohne Küste genannt. Davon zeugen überall Brunnen und Thermalquellen. Seit mehr als 100 Jahren gibt es in Keszthely auch einen Bahnhof. Bahnfahren ist hier ganz entspannt.

0: város állomásokon áll meg. A vonatra kerékpárnyi foglalása kötelező. A vágány mellett kérjük vigyázzanak.
1: Unser Zug kommt pünktlich. Im 2-Stunden-Takt halten die Züge auf der nördlichen Bahnstrecke um den Plattensee. Peter Schinko wird uns bis Budapest begleiten. Er kennt sich mit der Geschichte der Bahn gut aus.

0: Im Sommer kann es in den Zügen schon mal voll werden. Vor allem in denen ab Kestey.
1: Kestey ist die Hauptstadt vom Balaton. Auch andere Städte behaupten das von sich, aber Kestey ist am bedeutendsten.
0: Die Strecke ist recht zugewachsen. Blicke auf den Plattensee sind da leider selten. Die Bahnlinie verläuft hier durch die Region um Bordertschon. Eine bedeutende Weingegend.

0: Schon die Römer haben hier in vulkanischer Erde Wein kultiviert. Oberhalb des Plattensees besuchen wir das Weingut La Poggia. Es wird in zweiter Generation von Benze geführt. Kredenzt wird ein Kekniellü, ein Blaustängler, die Spezialität des Weinguts. Es handelt sich um eine alte Weißweinsorte, die früher in Ungarn weit verbreitet war.
1: Diese Weinregion hat ihre eigene Sorte, den

0: lehet belőle készíteni, ami tényleg azt lehet mondani, hogy semmi máshoz nem.
1: Der Blaustengler ist ein mineralischer, ein gehaltvoller Wein, der mit keinem anderen verglichen werden kann. Er existiert noch, weil man ihn hier besonders kultiviert.
0: Ami a jellegét, a karakterét az kihangsúlyozza és felerősíti.
2: Wir sind umgestiegen. Weiter geht's in einem Triebwagen der ehemaligen tschechoslowakischen Firma Vagonka Studenka. Nun ist der größte Binnensee Mitteleuropas ständiger Begleiter. Vorbei an den für den Plattensee so bekannten Stränden. Und an Backfischbuden, die hier genauso typisch sind. Solli lässt uns über die Schulter gucken. Und er erklärt uns, welcher Fisch hier gerne gegessen wird.
3: Zander ist der beliebteste Fisch am Plattensee. Weißes Fleisch, zart im Geschmack. Er schmeckt nicht so stark nach Fisch wie andere Süßwasserfische. Wer Fisch nicht so mag, kann den auch essen. Am besten schmeckt er, wenn er nicht zu stark gewürzt und gebacken ist.
2: Und natürlich weiß der 58-Jährige genau, wie der Zander zubereitet werden muss, damit ihn die Ungarn auch mögen. Da muss die Panade schon stimmen.

0: erhalten bleibt.
1: Und ab geht's in die Fritteuse. Nach 8 bis 10 Minuten ist der Fisch fertig. Dazu noch etwas Grillgemüse und Pommes. Mahlzeit mit Blick auf Plattensee und Eisenbahn.

0: Von Budapest aus ist die Strecke am Nordufer des Balatons nur bis hier elektrifiziert. Der Wechsel von Diesel- und Elektrolokomotive erfolgt hier. Die Umsteigezeiten werden dabei so kurz wie möglich gehalten.
1: Wenig Zeit also für einen Blick auf das Denkmal des Fährmanns und Fischers mit seinem Zander in der Hand. Die Balatoner Riviera lädt schon seit dem 19. Jahrhundert viele Sommerfrischlinge.

Sie kamen wegen des milden Klimas und der heilenden Thermalquellen. Daher auch der Name Balatonfüred, deutsch Bad Plattensee. Hier am Nordufer hat sich der mondäne Charakter noch erhalten. Am Südufer dagegen tobt der Ballermann. Wir verlassen den Plattensee. Die Strecke bis Budapest ist nun elektrifiziert. Selten modernes Ambiente im Zug. Die Strecke führt nun kilometerlang durch Felder. Die Landwirtschaft spielt in Ungarn traditionell eine große Rolle.

0: 2 Stunden im Schnellzug. Ein paar Kilometer entlang der Donau. Wir erreichen die Vororte von Budapest. Ankunft in Budapest-Déli, dem wenig schmucken Südbahnhof. Direkt an der Donau das Parlament in neogotischem Stil, eines der Wahrzeichen von Budapest. Als Vorbild diente das britische Parlament in London. Geschichtsträchtig der Platz vor dem Parlamentsgebäude. Zahlreiche Demonstrationen fanden hier statt, zum Beispiel 1956 beim ungarischen Volksaufstand. Ein Blick auf den Budapester Burgpalast, dem größten Gebäude Ungarns. Wir bleiben auf der quirligen Pester Seite und besuchen das Café Zentral. Obwohl in Budapest um 1900 noch kein Tourismus im heutigen Sinn existierte, gab es hier mehr als 500 Kaffeehäuser. Sie waren Begegnungsstätten, kommunikative Marktplätze, erzählt uns Zoltán, der Geschäftsführer des Café Zentral.
1: Um zu verstehen, welche Bedeutung Cafés früher hatten, müssen wir 130 Jahre zurückgehen. Die Gäste haben sie damals nicht besucht, um sich bedienen zu lassen. Heute gehen wir in ein Kaffeehaus zum Essen und Trinken. Damals waren das Aufenthaltsräume. Die Wohnverhältnisse in Budapest waren schlecht. Viele Leute wohnten in winzigen Wohnungen eng zusammen und wollten aus der Enge fliehen. Sie saßen bis zu 12 Stunden im Café. Cafés hatten auch nachts geöffnet. Sie waren rund um die Uhr auf.
0: Heute ist um 0 Uhr Schluss. Das Ambiente ist aber noch wie früher. Die hohen Decken waren damals notwendig, weil viel geraucht wurde. Das ist nun verboten. Dafür hilft nun Süßes gegen die Sucht. Oder Deftiges. Nahrungsaufnahme war hier allerdings vor 100 Jahren nicht so wichtig.

0: Ärzte praktizierten in Cafés und stellten Rezepte aus. Auch Rechtsanwälte und Friseure haben hier gearbeitet. In diesem Café waren oben Spielräume. Die Männer spielten hier stundenlang.
1: Budapest bietet aber auch viel für junge Leute, die sich vom Sightseeing erholen wollen. Inmitten der Donau findet jeden August das Sziget-Festival statt, wobei Sziget auf Deutsch Insel bedeutet. Ein Festival der Superlative. 5 Tage Musik, 50 Bands täglich. Internationales Publikum und internationale Stars wie die britische Indie-Rockband Bastille.

0: Auch einheimische Bands haben hier ihre Plattform. Daniel Marton von der ungarischen Band Richard Gere beim Soundcheck. Die Bandmitglieder waren früher oft Gäste beim Sziget Festival. Richard Gere, benannt nach dem US-Schauspieler Richard Gere, war anfangs eine Band, bei der das musikalische Können nicht so sehr im Vordergrund stand. Mehr der Spaß. Heute zählt anderes.
1: Richard Gere gilt heute in Ungarn als eine systemkritische Band. In unseren Texten werden oft Sachen thematisiert, womit wir in der ungarischen Politik nicht zufrieden sind. Bis 2017 war das anders. Da hat man uns zu einer Witzband erklärt. Womit ich überhaupt keine Probleme habe, weil ich Witze mag.
0: Systemkritik hört man in Ungarn nicht gern. Richard Gere ist daher in Ungarn nicht mehr überall willkommen.

0: Berühmt wurde die Band durch ein Video.
1: 2017 haben wir ein Lied geschrieben, das eindeutig eine Kritik an der ungarischen Regierung und der Fidesz-Partei war. Im Videoclip reist der junge Viktor Orbán mit einer Zeitmaschine in die Zukunft und gibt sich dort eine Ohrfeige.

0: Mit ihren Texten und ihrer Musik trifft Richard Gere bei vielen Ungarn offenbar den richtigen Nerv. Der imposante Bahnhof Budapest-Keleti, der Ostbahnhof, eröffnet 1884 im Neorenaissance-Stil. Auch innen das Flair längst vergangener Zeiten. Die meisten internationalen Züge fahren hier ab, auch Richtung Deutschland. Bekannt wurde der Bahnhof während der Flüchtlingskrise im Sommer 2015, als von hier aus tausende Flüchtlinge in Zügen Richtung Österreich und Deutschland fuhren. Wir fahren entgegengesetzt, Richtung Osten. Uns begleitet Imre Perger. Er war mehr als 40 Jahre bei der ungarischen Staatsbahn MÁV. Zuletzt war er für die Erstellung der Fahrpläne zuständig. Unser Ziel? Miskolc. Die Strecken sind nicht in bestem Zustand. Die Fahrt nach Miskolc war deswegen früher 15 Minuten schneller. Hören wir von Imre.
1: Alles Geld der Welt wäre nicht genug, die Bahnlinien zu erneuern oder instand zu halten. Mit EU-Geldern wurden einige Teilstrecken erneuert, aber das ist nur ein Tropfen auf den heißen Stein. Die Gesamtstrecke der ungarischen Eisenbahn umfasst 7000 Kilometer. Jährlich müssten 350 bis 400 Kilometer erneuert werden. Das Geld reicht aber nur für einen Bruchteil. Das Gleiche gilt auch für den Fahrzeugpark. Die Beschaffung von Triebwagen ist in Ordnung, aber in den letzten 30 Jahren haben wir nur 100 Waggons für den inländischen Verkehr erworben.
0: Zumindest gibt es einen Taktverkehr, nachdem die Züge in regelmäßigen Abständen fahren. Das kleine Ungarn ist in der EU viertgrößter Produzent von Sonnenblumenkernen. Zu Zeiten der K&K-Monarchie galt Ungarn als Speisekammer des Kaiserreichs. Das fruchtbare Land befand sich hauptsächlich in Händen adliger Großgrundbesitzer. Nach dem Zweiten Weltkrieg wurden sie enteignet. Bis heute ist der ungarische Staat Großgrundbesitzer. Wir kommen nach Miskolc. Die Bahn war hier einst wichtig für die Industrie, bis diese ab 1990 stark zurückging. So bietet die einstige Industriestadt nicht viele Sehenswürdigkeiten. Man sollte aber dennoch aussteigen und einen Abstecher in den am Rande der Stadt gelegenen Kurort Miskolcdapolca machen. Hier gibt es ein bei Ungarn schon seit langem äußerst beliebtes Schwimmbad. Ein auf den ersten Blick gewöhnliches Freibad. Es heißt Borlongfürdő, zu Deutsch Höhlenbad, und wurde 1959 eröffnet. Das Thermalwasser ist pH-neutral, enthält keinen Schwefel und hat einen geringen Salzgehalt. Ideal für empfindliche Menschen, die so beruhigt

0: Direktorin des Thermalbades. Sie zeigt uns die 250 Millionen Jahre alte Höhle.
1: Die Quelle ist 28 Meter tief im Boden. Das Karstwasser hat eine Temperatur von 30 Grad. Das ist einzigartig in Europa. Normalerweise ist Karstwasser immer kalt. So wie es aus der Quelle kommt, wird es in die Bassins geleitet. Und die Menschen baden darin.
0: Ein wirklich einzigartiges Erlebnis, das nebenbei auch noch gesund ist. Vor allem für Menschen mit Asthma oder Herz-Kreislauf-Beschwerden.

Ungarn, Land des Wassers, auch unter Wasser. Unweit des Höhlenbades tauchen wir wieder auf, am Harmori-See am Rande des Bückgebirges, ein Naherholungsgebiet von Miskolc. Der Ort heißt Lela Fyrit und besteht hauptsächlich aus dem Palasthotel. Ein Vier-Sterne-Haus in malerischer Umgebung.

0: In der Nachkriegszeit ging leider ein Großteil des Inventars verloren. Nur die Fenster sollen versteckt und später wieder eingebaut worden sein. Das Hotel wurde dann in ein Gästehaus der Gewerkschaften umgewandelt. Da blieb vom einstigen Glanz nicht viel übrig.
1: Das Hotel wurde 1930 eröffnet. Es wurde als Erholungshotel der Regierung gebaut. Damals haben hier kulturelle Ereignisse, berühmte Treffen stattgefunden. Die Schriftstellerwoche, internationale Treffen, Sportereignisse, Hochzeiten, Musikveranstaltungen. Es war ein gehobenes Publikum und eine herrschaftliche Stimmung.
0: Nach der Wende wurde das Hotel privatisiert und renoviert. Es gehört einer Hotelkette. Und wer möchte, kann auch heute noch mit der Bahn anreisen.
1: Früher kamen unsere Gäste auch mit der Schmalspurbahn zu uns. Aber heute ist das anders. Sie ist eher eine touristische Attraktion für unser Hotel. Sie ist sehr begehrt. Kinder, Erwachsene, Familien oder Rentner, egal. Alle freuen sich. Die tolle Aussicht, das Erscheinungsbild des modernisierten alten Zuges und die interessanten Orte, wohin die Bahn fährt.
0: Steigen wir also ein in die Waldeisenbahn von Lila Fürth. Schon in den 1930er Jahren fuhren jährlich 300.000 Menschen mit. Das Bahnpersonal in Lila Fürth ist besonders gut ausgebildet.
2: Ich bin Maschinenbauingenieur und lebe in Lila Fürth. Ich liebe die Eisenbahn, die Schmalspurbahn, schon seit meiner Kindheit. Zuerst war ich Techniker, dann kam ich vor 4 Jahren hierher als Betriebsleiter. Als die Renovierung und Modernisierung der Kleinbahn angefangen wurde, hatte sich ergeben, dass ich die Lokführerschule besuchen konnte.
0: Die Lok wurde 2020 auf Hybridtechnik umgebaut. Der Dieselmotor erzeugt auch Strom. Dieser treibt Elektromotoren an bzw. speist Batterien. Wir sind unterwegs im oberen Abschnitt der Schmalspurbahn. Der untere nach Mischkolz wird momentan renoviert. Die Strecke führt fast ausschließlich durch den Wald. Ihm verdankt die

0: Bahn auch ihre Existenz. Nach dem Ersten Weltkrieg verlor Ungarn durch den Vertrag von Trianon 2/3 seines historischen Territoriums, darunter waldreiche Gegenden, an neu gegründete Nationalstaaten. Erzählt uns Gergő, der lässige Schaffner. So wurde hier das Bückgebirge mit Hilfe der Waldeisenbahn für die Holzgewinnung erschlossen.
1: Wir sind im Wald und die Nutzung der Rohstoffe und der Transport der erzeugten Waren aus dem Wald war der Hauptgrund für den Bau. Diese Bahn wurde zur Erweiterung der Abholzung und für den Holztransport gebaut. Es gab 2 Sägewerke und einen Holzumschlagplatz, die Bahn bediente.
0: Fast so alt wie die Bahn ist diese Forellenzucht. 1933 wurden die ersten Fischeier ausgesetzt. Anfangs züchtete man hier Forellen auch für andere Gewässer. Erst später wurden sie für den Verzehr gezüchtet. Richtig aufwärts ging es nach der Wende.
2: "1991 haben wir die Zucht privatisiert. Seitdem arbeiten wir als Privatunternehmer hier. Wir haben die Produktion um das 60-fache gesteigert und versorgen die Restaurants der Gegend. Hier in der Zuchtanlage haben wir eine Backbude. 60 bis 70% unserer Produktion wird hier verkauft."
0: 60 Tonnen Forellen werden hier jedes Jahr gezüchtet. Und wir besuchen nun das nahe Egger, deutsch Erlau. Hier gedenkt man noch heute der erfolgreichen Verteidigung der Burg gegen die zahlenmäßig weit überlegenen Osmanen. Das war 1552. Einer der größten Siege Ungarns. Doch die Türken kamen später wieder und erbauten dieses Minarett. Es soll das nördlichste osmanische Bauwerk Europas sein. Eger ist heute eine schmucke, barocke Kleinstadt. Und auch hier überall Wasser. Das viele Wasser hat auch dazu geführt, dass Eger eine der stärksten Wasserballmannschaften Ungarns hat. Wasserball hat hier bei der Jugend einen ähnlichen Stellenwert wie bei uns Fußball. Seit 2010 wird der Nachwuchs von der Regierung gefördert. Trainiert werden die Kinder unter anderem von dreifachen Olympiasiegern wie Zoltán Secsi. Doch es gibt noch einen weiteren Grund für den Erfolg.
3: "Den Welterfolg und die Popularität des Wasserballs in Ungarn haben wir dem Thermalwasser zu verdanken. Wir haben eine mehr als 100 Jahre alte Tradition. So wurde der

0: nach den Plänen von Dr. Barani. Es wird kontinuierlich mit 26 Grad warmem Quellwasser gespeist.
1: Es war damals das erste Wettkampfbecken, das mit Thermalwasser befüllt wurde. Doch der Erfolg Eggers im Wasserball hat sicherlich auch hier viele Mütter und Väter. Wir befinden uns nun auf der letzten Etappe unserer Zugfahrt durchs unbekannte Ungarn. Es geht immer weiter nach Osten. Nostalgiker mögen sich in den alten Waggons wohlfühlen. Eine Elektrifizierung der Strecke lässt auf sich warten. Doch Imre Perger hat es die Strecke durch die ungarische Abgeschiedenheit angetan.
2: Das ist eine besondere Strecke.

0: természetvédelmi terület.
1: Der künstliche Theiss-See ist Heimat vieler Vögel geworden. Die Natur wird hier nur alle 2 Stunden vom Regionalzug gestört. In Tissafüret grüßt der Schrankenwärter noch persönlich. Und die Landschaft wird mehr und mehr karg. Unser Zug hat die Pusta erreicht und wir machen einen kurzen Abstecher zu einem besonderen Kleinod. Der Fischzuchtbahn von Hortobag. Früher wurden mit der Bahn die Fische mit Futter versorgt. Das geschieht heute längst mit Lastwagen. Und so kann man seit 2007 mit der Fischzuchtbahn einen herrlichen Ausflug in den Nationalpark Hortobag machen.

Sie bieten genug Nahrung für Fische und Vögel. Wer nicht mit der Bahn fahren will, kann auch entlang des Kanals zu Fuß gehen. Die Bahn benötigt für die 5 Kilometer lange Strecke gut 20 Minuten.

0: Endstation. Die Züge fahren alle 2 Stunden. Damit haben wir gut 1 Stunde Zeit, um Andrasch auf den Aussichtsturm zu begleiten. Mehr als 340 Vogelarten wurden hier beobachtet und registriert. Ein Paradies für Vogelliebhaber und Naturfotografen.
1: Nach einigen Jahrzehnten wurde es ein international berühmter Lebensraum vieler Wasservögel. Vor allem im Frühjahr und Herbst besuchen Hunderttausende Vögel diese Teiche zum Ausruhen und zur Nahrungsaufnahme.
0: Und dann erzählt uns Andrasch noch, dass für die Vögel Ruhe das Wichtigste ist.

Weiter geht's durch die Pusta. Sie wurde 1999 von der UNESCO als Kulturlandschaft geadelt. Hier lebten einst die berühmten Csikós, die ungarischen Pferdehirten. Unvergesslich, die Bahnfahrt durch das größte Steppengebiet Mitteleuropas. Und wenn die Csikós hungrig waren, kochten sie Slambuc. Kartoffelnudeln, ein schnelles Essen, das überall zubereitet werden konnte. Unsere Bahnkreuzfahrt quer durch Ungarn geht hier im Nationalpark Hortobag zu Ende. Eine Fahrt durch ein unbekanntes Ungarn mit all seinen Natur- und Kulturschätzen. Uns hat's gefallen.

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1: Das brasilianische Portugiesisch hat eine Weichheit einerseits und dann hat es aber auch sehr perkussive Elemente in der Sprache. Es ist wie so eine Schatzkiste, die ich dann auch in der improvisierten Sprache weiter nutze.

0: Guten Abend, meine Damen und Herren. Nicht alle Menschen, aber sehr viele werden in ihrer Freizeit Touristen. Sie verlassen die heimischen vier Wände und machen sich auf den Weg. Dorthin, wo sie noch nie waren oder dorthin, wo es ihnen schon einmal gut gefallen hat. In der heutigen Ausgabe von Alpha Retro beleuchten wir dieses Phänomen namens Tourismus mit Filmen aus den 50er und 60er Jahren. Unser erster Film mit dem Titel Touristen in München ist ein Fundstück aus dem Archiv des Bayerischen Rundfunks aus dem Jahr 1957. Noch sind die Verwüstungen des Krieges überall zu sehen. Und doch kommen bereits wieder zahlreiche Touristen nach München. Auch für sie gilt, wie für alle Touristen, der unwiderlegbare Satz von Karl Valentin: Fremd ist der Fremde nur in der Fremde.
1: München Hauptbahnhof, ein warmer, sonniger Tag im August. Es ist die Zeit, in der der Europäer sich seines Ursprungs von Nomadenvölkern zu erinnern scheint und seine alljährliche Wanderung beginnt. Im eigenen Sechszylinder heutzutage, im Omnibus oder per Bahn. 940 Züge täglich fahren bei Normalverkehr auf den 33 Gleisen des Münchner Bahnhofs aus und ein. Dazu kommen in der Hauptsaison ungefähr 100 Sonderzüge. Fast in jeder Minute ein Zug bedeutet das. Und für den Vorstand am Hauptbahnhof großes Kopfzerbrechen vor seinen Zeittabellen.
2: Es fährt ein der Schnellzug Brenner Express von Rom mit Kurswagen aus Ancona, Mailand, Venedig und Meran. Planmäßige Ankunft 8:05 auf Gleis 12.
1: Eine Viertelmillion Menschen sind an diesem Tag durch die Sperren des Bahnhofs gegangen. Vergleichsweise ein Viertel der Bevölkerung von München. Nach grober Schätzung sind noch einmal so viel durch München gefahren, ohne den Bahnhof zu verlassen.

0: Man nennt München auch das Tor zum Süden. Der große Strom des Verkehrs geht hier in nord-südlicher Richtung. Aus dem D-Zug Rom München steigt als einer von Hunderten Professore Baldoni aus Trient. Der Professore, Lehrer an der Mittelschule und als Hobby-Volkstumsforscher, ist in mancher Beziehung Einzelgänger. So benutzt er nicht wie rund 70% der anderen Urlauber eine Reisegesellschaft. Nein, er fährt allein, um fremde Länder für sich selbst zu entdecken. Trotzdem, er kann die Wege, die alle Touristen gehen, nicht ganz vermeiden. Vor dem Bahnhof ist in einer unscheinbaren Baracke der Verkehrsverein der Stadt München untergebracht. Herr Neuhauser ist hier Vorstand.
1: Der Fremdenverkehr läuft jetzt seit Augustbeginn auf Hochtouren hier in München. In unserem Büro am Hauptbahnhof eine Flut von Gästen von früh bis abends aus allen Herren Ländern, die mit allen möglichen Auskünften und Anliegen an uns herantreten. In allererster Linie dreht sich's um die Unterkunft. Wir beschaffen also sämtliche Unterkünfte, verschieden nach Preislagen, nach Stadtlagen und so weiter, sind wir dazu in der Lage. Darüber hinaus Stadtpläne, Prospekte, auch fürs Oberland.

0: Und dann, die Leute reisen ja durchwegs weiter, bleiben in München meist ja nur noch eine Nacht.
1: Pfennig pro Stück?
2: 10 Pfennig. Ja.
3: Längere Zeit bleiben in München eigentlich nur die Teilnehmer an Kongressen und Tagungen. Für die Verkehrsvereine und Reisebüros und nicht zuletzt für die Hotels bedeutet der schnelle Wechsel im Sommer eine besondere Belastung. So kommt es vor, dass an einem Tag mehrere große Reisegesellschaften untergebracht werden wollen und am nächsten viele Betten leer stehen.
4: Was gibt zu sehen?
1: Also
4: gibt
1: ich werde Ihnen sagen,
4: wichtig.
1: Wichtige Sachen,
4: ja.
1: Möchten Sie sehen. Ja.
3: Baldoni hat sich einer Stadtrundfahrt angeschlossen und im Bus einige Landsleute gefunden. Odeonsplatz, Haus der Kunst und Deutsches Museum sind die ersten Etappen. Und hier sehen Sie Münchens älteste Kirche, den alten Peter, von dem es in einem Volkslied der Münchner heißt, solange sein Turm über die Stadt schaut, wird München bestehen. Hauptattraktion der Stadt scheint aber der Marienplatz, das neugotische Rathaus und an seinem Turm das Glockenspiel mit den beweglichen Figuren zu sein. Um 11 Uhr stehen einige Tausend auf dem Platz, die Köpfe gebannt nach oben gerichtet, und selbst die Trambahn hat Mühe, sich einen Weg durch diese Menschenflut zu bahnen. Mitten im Gewühl Baldoni. Zu viele Menschen mag er nicht leiden, so trennt er sich von seiner Gruppe und geht aus eigenem Entschluss seinen Weg, den um die Mittagszeit alle Touristen gehen, zum Platzl und in den Garten vom Hofbräuhaus. Denn hier erst ist München bayerische Hauptstadt und das wirkliche München steht in den Prospekten.

0: Im Hofbräuhaus isst man zu Mittag Kalbshaxe, Beinfleisch oder Schweinswürstel. Gulasch aus der Büchse, Erbswurst und belegte Brötchen, das ist das Menü der Naturfreunde, die außerhalb der Stadt gegen Gebühr ihre Zelte aufgeschlagen haben. 2000 Menschen aller Nationalitäten und Gehaltsklassen mit Ausrüstungen, die von der geliehenen Zeltbahn aus den Beständen irgendeiner längst aufgelösten Armee bis zum zweistöckigen Anhänger mit Wohnzimmer, Schlafnische und Propangasküche variieren. Circa 2000 Menschen sind auf dem Campingplatz eng beisammen.
1: Herzlich willkommen in München.
2: Danke.
1: Bitte. Einen Ausweis gibt mir der Herr zum Einschreiben, bitte.
2: Moment.
1: Eilt nicht, wir sind im Urlaub.
2: Bitte schön.
1: Toll. Und wie viele Personen haben
2: Sie,
1: Herr
2: Weber? Zwei Erwachsene, ein Kind, also ein, das ist ein Zehnjähriger schon.
1: Ja.
2: Und ein Wagen.
1: Und
2: nicht?
1: Ein Auto.
2: Ja.
1: Wir führen den Münchner Campingplatz jetzt seit 5 Jahren, haben heuer viel mehr Gäste.

0: anlässlich des internationalen Campingtreffens in Stuttgart. Wir hoffen, dass so weitergeht. Ich muss wieder weitermachen, die Gäste stehen am Schalter.
1: Baldoni war inzwischen in der Pinakothek. Jetzt fährt er in Münchens berühmtester Trambahn nach Norden, um die Leopoldstraße, die Universität und die Ludwigskirche zu sehen. Vom Weißviertel und seinem Lied, das immer noch stimmt, hat der Professore allerdings noch nichts gehört.
2: So fährt der Wagen schnell dahin. Die Menschen, die im Wagen drin, die schauen vor Grantig, niemand lacht. Da drin, im Wagen der Linie auf. Ein Wagen von der Linie 8 in die Mitte geht. Weiß-blau fährt Ratten durch die Stadt, noch jemand ohne. Sie lümmeln sie, aber ich sah nur jetzt wieder zurück.
1: Hier in der Leopoldstraße in Schwabing ist der Professore, ohne davon zu wissen, in einem Zentrum der Münchner Vergnügungsindustrie. Während er weitergeht, besuchen wir eines der Lokale, in dem Engländer, Franzosen, Nord- und Südamerikaner, kurz alle Nationen und einige Münchner sich vergnügen.

Nicht nur die Musik kam damals aus den Vereinigten Staaten, es kamen auch viele Touristen, die einmal Good Old Europe sehen wollten. Und wenn man schon diesen weiten Weg auf sich nahm, dann wollte man auch möglichst viel sehen. Helmut Greulich hat 1962 eine amerikanische Reisegesellschaft begleitet. Per Bus in 24 Tagen durch 11 Länder. Am Ende erinnert sich die eine nur noch an die tollen Läden, ein anderer nur noch an Kirchen und schöne Frauen. Und wieder ein anderer rätselt, ob Florenz die Stadt gewesen ist, in der sie im Ratskeller gespeist haben. Oder war das doch in Luzern?

Europa beginnt auf dem Londoner Flughafen. Viele amerikanische Touristen erleben hier ihren ersten Kontakt mit der alten Welt. Von diesem Augenblick an sind sie freiwillige Sklaven eines unerbittlichen Zeitplans, den ihnen der Rechenstift ihres Reisebüros vorschreibt. Europa wird ihnen vorgesetzt wie ein preiswertes Schnellgericht. 11 Länder in 3,5 Wochen für nur 834 Dollar, Bedienung inklusive. Ob diese Kost bekömmlich ist oder nicht, sie wird in wachsendem Maß genossen. Nicht nur von Amerikanern, fast 800.000 kamen im letzten Jahr nach Europa, sondern auch von Touristen anderer Länder. Europa in 24 Tagen, das ist das Programm einer amerikanischen Reisegesellschaft,

Luzern, Innsbruck, Venedig, Florenz, Rom, Monte Carlo, Grenoble, Dijon und Paris. Ein routinierter Reiseleiter, Mr. Sochi hat 12 Jahre Erfahrung in diesem Metier, macht im Handumdrehen aus 18 eigenwilligen Individuen eine folgsame Gruppe. Er begrüßt Mr. LeHoux, Polizist aus New Hampshire und seine Frau, Mr. Rosen, Verkaufsmanager aus New York und Frau, Mr. Wiley, Elektroingenieur aus Washington und Frau, Miss Fraser, Empfangsdame aus New York, Miss

0: Mr. Buckner, Steuerberater aus New York mit seiner Frau, und Mr. Brody, Sozialfürsorger aus Kalifornien. Ein Einzelgänger, soweit man das bei einer Reisegesellschaft bleiben kann.
1: Mit der ersten Rundfahrt in London beginnt das Erlebnis, das den 18 Reiseteilnehmern verheißen wurde und auf das mancher sein Leben lang freudig gespart hat. Endlich soll man sie kennenlernen, die berühmte alte Welt, von der die Vorfahren

0: St. Paul's Cathedral.
1: Mr. Buckner, Helfer in Steuersachen, sieht sich diesem Tempo etwas unvermittelt ausgeliefert. Mag sein, dass er zu Hause übers Weekend 500 Meilen zum Angeln fährt. Dieser Weg hier ist abenteuerlicher, mit einem Schritt ins englische Barock. Vielleicht hilft eine Ansichtskarte zum späteren Verständnis. Und dies sind 2 Minuten am 900 Jahre alten Tower. So viel haben die Reiseplaner vorgesehen. Und die müssen es schließlich wissen. Dafür steht man eine gute Stunde vor dem Buckingham-Palast. Der Wachwechsel vollzieht sich nach den Spielregeln einer anderen Zeit. Miss Fraser, Empfangsdame aus New York, meint beim Anblick der 1000 Zuschauer, dass sich Queen Elizabeth zeigen sollte. Dieser Wunsch lässt sich erfüllen. Denn die königliche Familie empfängt jeden in Madame Tussauds Wachsfigurenkabinett. Miss La Rochelle und Miss Horton sind tief beeindruckt. Sie vermuten Mr.

0: Wer sich etwas genauer umsehen will, kann das bei einer Krachtenrundfahrt auf eigene Kosten tun.
1: Goedemiddag, dames en heren. Mag ik even zien wie de Nederlands springende gast allemaal aan boord zijn? Van twee kanten opsteken. Nederlands springende gasten daar. Wel, goedemiddag. Wij gaan op onze tocht in.
0: Mr. Wiley hat als einziger Europa-Erfahrung. Er will nur seine Erinnerungen auffrischen und dafür reichen sogar die flüchtigen Wahrnehmungen, die sich bei einer Non-Stop-Fahrt durch Rotterdam machen lassen. Wie zu erwarten, führt die Hetze zu ersten Ausfällen. Aber da kommt Brüssel in Sicht und damit das nächste Grand Hotel. Ein Hort des Friedens bis 6 Uhr früh. Reisende aus der neuen Welt werden mit Vorliebe in alten Hotels untergebracht. Hier umweht sie der Hauch abendländischer Gastkultur oder doch das, was sie sich darunter vorstellen. Unter kristallenen Lüstern fühlen sie sich zur ersten Flasche Wein auf eigene Rechnung animiert. Mr. Prody, der Individualist, ist auf seine Weise beschwingt. Seine Improvisationen erheben ihn über das allzu gedrängte Reiseprogramm. Das besteht wieder einmal aus 3 Stunden Stadtbesichtigung. Der Rathausplatz ist mit 5 Minuten beteiligt. Im Familienbild fehlen Miss Cellier, Buckners und Rosens. Zu müde, um auszusteigen. Abseits bleiben auch Mr. Wiley und Mr. Burley, die sich schon von den Staaten her kennen. Sie gehen ihre eigenen Wege und nutzen jede Gelegenheit zu gemeinsamen Lichtbildnerfreuden.

Einzelgänger Brody bleibt von alledem unberührt. Unterdessen hält der Bus am Palais de Justice. Und so wird Miss Fraser mit ihren Reisegefährten an dem Platz empfangen, den der Führer wegen der schönen Aussicht auf Brüssel angesteuert hat. Brüsseler Spitzen. Man deckt sich vorsorglich ein. Wer weiß, was sie in Venedig kosten. Besichtigung des Wirtsmuseums. Der Führer meint, seine Amerikaner zu kennen. Also ruft er kühn zum größten Maler des 19. Jahrhunderts, Antoine Wirtz, aus, dessen Bilder bis zu 30 Quadratmeter groß sind. Begegnung mit Luxemburg. Anders sahen sie es nicht. Eines von 11 Ländern, deren Besuch garantiert wird. Dennoch lag gerade hier die Stelle, an der man sich am längsten in Europa aufhielt. Diese Panne stand nicht im Programm. Wiley und Burley kommen dadurch zu der einzigartigen Chance, großherzogliche Kühe zu fotografieren. Burley hat die Kühe auf seinen Film gebannt. Es gibt eben nichts, was vor einer amerikanischen Linse sicher ist. Verkaufsmanager Rosen macht sich nützlich. Und die Damen haben einmal mehr Gelegenheit, sich über Mr. Brody zu wundern. Dem Reiseleiter ist nicht wohl bei alledem. Eine Stunde am gleichen Punkt. Man wird ein paar Moselschleifen abschneiden müssen. Das Abendessen in Koblenz wartet. Der Fahrer muss die Stunde einholen. Mr. Rosen studiert die Geografie des Abschnitts, der in Mr. Brodys Erinnerung nicht existieren wird.

einig, den üblichen Bummel auszulassen und nur das Schloss mitzunehmen. Wer um 17 Uhr ankommt und um 7 Uhr weiter muss, kann sich den Stand der Sonne nicht lang aussuchen. Mr. Wiley hat nicht viel von der Beredsamkeit des Fremdenführers, denn jetzt ist die Reihe an ihm, den Hut zu halten. Aber auch andere waren nicht mehr ganz bei der Sache. Man fragt, ob das Schloss ein römisches Bauwerk sei und ob es von amerikanischen Bomben beschädigt wurde. Nach erschöpfender Auskunft eilt man zum großen Fass. Kurz vor Geschäftsschluss versieht sich Mrs. Wiley noch mit Andenken an 14 Stunden Aufenthalt, die Nacht mit eingerechnet. Der für den Titisee so typische Eisbär empfängt Miss La Rochelle am nächsten Morgen. Mrs. Faulkner, die Gattin des Bestattungsunternehmers, legt 80 Pfennige für eine Kuckuckspfeife an. Für einen Spaziergang am Seeufer ist man nach 4 Stunden Busfahrt zu müde. Dagegen versäumt niemand die Gelegenheit, der Schwarzwaldromantik in einem Uhrengeschäft nachzuspüren. Nach 40 Minuten ist der ganze Spuk vorüber. Man nimmt also Kuckucksuhren mit und Mr. Brody ein Schwarzwälder Blasinstrument. Koblenz, Heidelberg, Titisee. War das Deutschland?

versichert, dass der Schlachtenmaler Castres mit diesem Rundgemälde zugleich das einzige und beste Werk seiner Art geschaffen habe. Weiter heißt es im Text, die Täuschung ist vollkommen. Alles macht auf den Besucher den Eindruck ergreifender Wirklichkeit. Ergreifende Wirklichkeit auch am Abend im Stadtkeller. Dem sanften Zwang der Jodlerin fällt der Leichenbestatter aus Ohio zum Opfer. Er muss auf die Bühne. Und so nimmt es sich aus, wenn Mr. Faltner jodelt.

0: Amerikaner von mitteleuropäischer Geselligkeit machen, zeitlebens an der Luzerner Touristengaudi orientiert sein.
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Und das ist Miss Celliers erste Bekanntschaft mit einem Schneemann. Luzern, Sargans, Liechtenstein, Feldkirch, Innsbruck. 350 Kilometer im Gebirge. Ankunft in der Dämmerstunde. Keine Stadtbesichtigung. Letzter offizieller Programmpunkt, das Lotteriespiel der Zimmerverteilung. Müde und erschöpft wartet man auf den Fahrstuhl. Nur ein paar Stunden Schlaf, dann geht es weiter. Ja, das war schon Innsbruck. Erlebt bei einem Programm, das Reiseleiter unter sich The Restless Tour, die ruhelose Tour, nennen. Über den Brenner zum Mittagessen nach Cortina d'Ampezzo. Nur eine Stunde Mittagsrast und das mit langen Spaghetti. Weiter, weiter, Venedig wartet. Vielleicht wäre man auch in der Lagunenstadt gern etwas frischer angekommen. Nur 5 können in eine Gondel steigen. Die 18 Amerikaner werden sorgfältig abtaxiert. Wie lässt sich die Fracht am rationellsten verteilen? Miss Cellier ist am Ende ihrer Kraft. Sie hat nur noch einen Wunsch: schnell ins Hotel. Auch der robustere Mr. Rosen ist nicht mehr ganz sicher auf den Beinen. Venedig, wie es jeder kennt. Mr. Prodis Interesse gilt nur den Tauben. Er absolviert den Pflichtbesuch auf dem Markusplatz, hat aber schon wie immer die Adresse eines Nachtlokals in der Tasche.

0: Den Veranstaltern schien es geraten, die schon einkalkulierte Missstimmung bei einer Gondelfahrt zurechtzuschaukeln. Beim Besuch einer Glasmanufaktur wurde die Zufriedenheit vollends wiederhergestellt.
1: Oh,

öffnen sich die Türen der florentinischen Geschäftswelt. 3 Stunden sind hier nicht zu viel. Das Schema ist immer das gleiche. 10 Minuten Werkstatt, 50 Minuten Handel. Diesmal mit Leder, Mosaik und Silber. Bei solchen Gelegenheiten fühlt sich mancher Führer verpflichtet, seinen Kunden von Geschäften abzuraten, mit deren Inhabern er keine Provision vereinbart hat. Piazzale Michelangelo. Florenz kann sich nicht schöner darbieten als von hier aus. Aber von den käuflichen Bildern der Stadt hält man mehr als vom wirklichen Anblick. Leider kommt man mit der Währung noch nicht ganz zurecht, der 6. dieser Reise. So vergehen kostbare Minuten.

von Monte Carlo. Dies nach einer Nachtfahrt mit der Bahn von Rom an die Riviera, bei der 700 Kilometer Europas und nicht die schlechtesten sanft verschlafen wurden. Dafür hat Miss La Rochelle jetzt die Zeit, wieder ein paar Karten zu schreiben. Der Spielverlust im Casino ist nicht alarmierend, pro Kopf etwa 2 Dollar. Weiter über Nizza nach Grasse in das Zentrum der französischen Parfümindustrie. Die arglosen Käufer ahnen nicht, was ihrer Ankunft vorausging. Die Nationalität jeder Reisegesellschaft wird durch besondere Klingelzeichen in den Verkaufsraum signalisiert. Während die Gäste die Fabrikation bestaunen, kann man sich an der Kasse ganz auf sie einrichten. Die anschließende Fahrt nach Grenoble ist schnell und anstrengend. Die Route Napoleon, reich an schönen Ausblicken, ist nicht minder reich an Kurven, die der Mann am Lenkrad in schneidiger Fahrweise nimmt. Fahrten dieser Art sind nicht jedermanns Sache. Miss Cellier aus Trinidad hat so darunter gelitten, dass sie es vorzieht, die folgende Etappe mit der Bahn zu fahren. Sie war ein Symbol der Strapazen geworden, die der Tourismus dieser Art für jeden bereithält. Und nicht etwa nur für Amerikaner. Selbst im Hotel wird man von europäischer Geschichte umwittert. So steht in der Unterkunft von Grenoble ein vor Zeiten von Napoleon benutztes Bett, das viel Bewegung aus.

Der Morgen des letzten Tages. Als der Führer zur Besichtigung der Kirche Saint-Étienne-du-Mont aus dem 16. Jahrhundert einlädt, folgen ihm nur noch drei Interessenten. Unter der Fassade von Notre-Dame ist seine Gefolgschaft etwas zahlreicher. Vielleicht nur deshalb, weil der Bus hier nicht parken darf und für eine halbe Stunde in einer ruhigen Seitenstraße abgestellt wird. Glauben Sie aber nicht, dass man diese 30 Minuten in Notre-Dame verbracht hätte. 10 Minuten später drängen sich alle um die Auslagen eines Souvenirladens. Wobei es wieder für das Geschick

0: that was in Lucerne.
1: Yes,
0: went,
1: I'm in Florence, in Italy.
0: Yeah, well, Florence, we love very much.
2: Florenz gefiel uns sehr gut. Wir schätzten das Einkaufen und alles in Florenz.
0: Everything about Florence we loved. It was a very nice place.
1: Would you like to come?
2: Würden Sie sich noch einmal einer Gruppenreise anschließen oder es vorziehen, alleine zu reisen? Mit ein oder zwei anderen reist man unauffälliger. Durch den Bus wird man zum Touristen abgestempelt. Ich würde es vorziehen, alleine zurückzukommen. Und dann nur in 4 oder 5 Städte. Ich fürchte, ich bin so bequem, wieder eine Gruppenreise zu wählen. Ich wüsste nicht, was ich ohne Führer anfangen sollte. Eine ehrliche Antwort für viele, 15 Minuten vor der Abreise. Was wird wohl bleiben? Blicken wir noch einmal zurück.

So etwa könnte das Bild aussehen, das ein amerikanischer Tourist von Europa gewinnt. Aber haben wir das Recht, uns darüber erhaben zu fühlen? Sind etwa die Eindrücke eines Europäers bei einer Gesellschaftsreise durch Fernost weniger oberflächlich? Der Versuchung, in kurzer Zeit möglichst viel zu sehen, ist jeder ausgesetzt. Fluggesellschaften und Reisebüros verstehen sich darauf, diese Schwäche auszunutzen. Auch sie finden eine Rundreise durch 11 Länder ergiebiger als ein bescheideneres Urlaubsprogramm. Den Reisemanagern liegt mehr an einer sauberen Bilanz als daran, wie es am Ende in den Köpfen ihrer Kunden aussieht. Für das ideelle Endresultat derartiger Blitzbesuche haftet schließlich jeder, der sich einer solchen Reise anschließt.

Der Film beginnt verdächtig idyllisch. Pferd auf Weide, vor Bergsee im Morgentau. Dazu im Hintergrund gepflegte Zittermusik. Doch dann fährt auf dem Bahnhof von Ruppolding ein Sonderzug ein. Die Fahrgäste allesamt Sommertouristen. Zu welchen Auswüchsen es dabei schon 1964 kam, das zeigt der Film Gruß aus den Bergen von Andreas Lippel.

Berge, Bayern, Urlaubszeit. Prospekte, Illustrierte und Postkarten haben schon seit langem die Fantasie angeheizt. Und eingebettet zwischen Edelweiß, Enzian und Almrausch und jodelnden Lederhosen liegt festgefügt das original oberbayerische Urlaubsgefühl. Aber auch diese Fremdenverkehrssuppe wird nicht so heiß geschlürft, wie sie in den Vorstandssitzungen der verschiedenen Vereine gekocht wird und ein samten weiß-blauer

0: war es auch heuer. Und auch heute vermittelt ein gestückeltes Bundesansichtskartenformat DIN A6 eine ganz genaue Bayernvorstellung. Das geht schon gut um, finde ich. Wenn ich jetzt da nicht Endstation war und die Berg, darf man den Zug nicht aufhalten, darf er glatt weiterfahren nach Rimini, dem italienischen Ruppolding.
1: Sind irgen Elementen, geht's auf Zeit, rennt und trennten. Unsere Gäste kommen wieder her, die freuen sie auf den Urlaub sehr. Herrgott, nein, ist dieser Freit in unserer stillen Einsamkeit. Denn jetzt rührt sie wieder was, jetzt geht's wieder los.
0: Ja, jetzt geht's wieder einmal los. Saison läuft an, die Fremden kommen. Jetzt bin ich gespannt, was sie da alles rührt. Wenn man sich vorstellt, dass an einem Tag 1600 Leute mit Sonderzügen ankommen. Und die Prospekte werden ja bekanntlich nur bei Sonnenschein gemacht. Und wenn es dann regnet und man von der Gegend überhaupt nichts sieht, dann schaut es halt auch nicht anders aus wie auf Bahnsteig Nummer 7 in Kassel oder Dortmund und die ersten Bresel fallen vom Urlaubsbrocken runter. Und dass man beim Fortfahren weiß, wie man bei der Ankunft ausgeschaut hat, das vermittelt die Heidi zufällig aus Bayern mit dem ersten Urlaubsfotogefühl.

0: Und ein paar Stunden später liegen dann die noch regenfeuchten Maschinengewehrabzüge fein säuberlich aufgepappt, jetzt bei Sonnenschein auf den Auslagstischen. Ich habe mal hinter diesen Rotationsfoto-Plan-Soll-Fabrik hineingeschaut, sozusagen hinter die Kulissen, und wäre bald auch hineingedreht worden. Gewassert, fixiert, getrocknet und am Schluss noch mattglanz ohne Rand wieder auf dem Auslagstisch gelandet. Ah, da schau her, das sind ja auch noch Aufnahmen. Aus dem Speisewagen, der muss aber ganz schön groß sein. Halt, halt, halt. Erstens, das ist ja der Kurhaussaal. Also so kann man sich täuschen.
1: Wir Gäste alle in der Runde, wir grüßen euch zu dieser Stunde. Wir grüßen euch mit frohem Sinn in unserem schönen Ruppolding. Ihr kommt aus allen deutschen Gauen, um unser Dörferl anzuschauen. Dass ihr als Urlaubsziel gewählt, wir hoffen, dass es euch gefällt. Seid froh mit uns und vergesst eure Sorgen, denn bei uns, da seid ihr wohl geborgen. Denn wir lieben alle unsere Gäste ohne Frage und wünschen euch recht schöne und vergnügte Urlaubstage.
0: Jetzt bin ich gespannt, was da los ist.

Und oft fragen die Gäste, was der Schublattler für eine Bewandtnis hat. So verkörpern die Schublattler die Auerhahn-Balz. Ich will damit nicht sagen, dass unsere Trachtlerbuben immer in ihrer Liebeszeit sind. Denn nachher müsste es ja bei denen das ganze Jahr dauern. Aber das ist der Ursprung des Schublattlers. Jetzt unsere jungen Blattler, die noch in die Schule gehen, bringen euch einen schneidigen Blattler, und zwar den Isadaller.

0: Power, Simons, das muss ich schon sagen.
1: Die Musik spielt auf zum Tanzen und die Damen freuen sich, wenn sie richtig auf eine bayerische Musik tanzen können.
0: Aber dieser große bayerische Gefühlseintopf, wo der Kurgast im rheinischen Schunkeltakt auf bayerischen Vordermann gebracht wird, der kann ja dann beim Tanzen zu allgemeiner Art feststellen. Oder eine Rheinländerin kann sich davon überzeugen, dass diese Burschen ja tatsächlich alle echt sind und sogar hinterher privat noch bayerisch reden. Jetzt weiß ich nicht, ist jetzt das Rheinische das Salz in der bayerischen Gaudi oder umgekehrt das Bayerische im Rheinischen?

0: Ja, ist das nicht ein gescheiter Abend gewesen? Mit der pfundigen bayerischen Gaudi. Da muss man dann am nächsten Tag spazieren gehen. Na, spazieren führen lassen vom Zellersee.
1: Grüß euch alle mit unserem schönen bayerischen Gruß. Grüß Gott.
2: Grüß Gott.
1: So ist richtig. Habt ihr doch schon etwas gelernt?

0: herkommt. 1866 haben wir dann geschossen, dann sind sie gelaufen und wir waren wieder alleine. Und wie wir Bayern dann auch mal gute Deutsche wurden, mussten wir nachträglich viel Strafe bezahlen. Heute freuen wir uns, wenn recht willkommen vom Norden. Heute tun wir nicht schießen, heute tun wir melken. Damen und Herren, nun befinden wir uns in der Ortsmitte, und zwar am Dorfplatz von Ruppolding, auf den wir sehr stolz sind. Sei es der Brunnen oder die rundumliegenden Bauernhöfe aus den Jahren Mitte 1700, gekennzeichnet durch den Eingang aus Ruppolinger Marmor gemeißelt. Der Brunnen tausend und aber tausendmal fotografiert, der Trog aus Holz, die Säule aus Holz, oben auf eine gestitzte Madonna, gestitzt von einem Ruppolinger Schnitzer, Hintersee im Brand.
1: Ah, aus Holz wahrscheinlich.
0: Richtung zum Rathaus.
1: Einmal in diese Maschinerie des Fremdenverkehrsfließbandes geraten, muss man erbarmungslos alles mit anschauen. Es bleibt dann gar nichts übrig. Man hat ja Zeit, die Pauschale trockt's. Muss ja einfach mitgehen, es bleibt mir gar nichts übrig. Bleib stehen, drücken die anderen noch. Ah, die letzten konnten sie schon ein bisschen seitwärts schlagen, aber man weiß ja nicht, es gibt ja so viel zu wissen über die oberbayerischen Dörfer. Schön ist es mit dem Umgang gehen, wenn das Wetter ist, so schön. Zuerst kommt einer gegangen, ein rechter langer, trug von der Stange. Ja, und die gestärkten Kerl und die feschen Mädel habe ich zwar nicht gesehen.
0: Ich komme auch da oben rauf, das weiß ich heute schon voraus. Hat man schon zwei Freuden. Erstens einmal Freude, Totenbrett, zweitens Bergfriedhof und drittens hat der Herr Pfarrer gesagt, ich kriege einen Fensterplatz. Aha. Und eine vierte Freude, ich bekomme einen Fichtensarg. Und warum? Erstens ist er billiger und zweitens ist er gesünder. Hier ist das Grab von Land- und Reichstagsabgeordneten Georg Eisenberger, Bauer von Hutzenau. Hier vorne ist die Grabstätte, das heißt der Gedenkstein von Peter Millritter von der Nanga Parbat-Expedition, das ist genau geschrieben, 1937. Er war als Bergsteiger dabei, 34, und wurde leider oben verschüttet von einer Lawine und liegt heute noch am Nanga Parbat. Die Gräber, die gehen runter und dann im unteren Teil etwas hohl in den Boden hinein, das ist die sogenannte Hockesitz. Die Gräber sind hier höchstens 1 Meter 20 tief, weil das Ganze hier, was Sie sehen, ist nur ein Felsenberg.
1: Ja, alles kriegt man serviert, inklusive Friedhof mit Orgelbegleitung. Und sogar bei 50-jährigen Kurgastzehn kriegt man eine Jubiläumsurkunde mit Anstecknadel und gleich dazu ein Grab in Mittellage. Fensterplatz natürlich nur für Einheimische. Katholische oben, Protestanten unten oder umgekehrt. Ja, dabei hat man da nicht einmal einen Platz zum Gehen, geschweige denn zum Liegen, höchstens in Hocke. Und das, bis uns die Posaunen von Jericho wieder einmal rausblasen.

0: alle, alle, alle, weil willst du nur das Gegenteil? Oh, Marie, das ist für ein Liebespaar.
1: Oh, ja!
0: Sonder, sonder, sonderbar.
2: Ja, ja. Es rührt sich allerhand hier.
0: Oh, ja.
2: Ach, da gibt's doch was ganz Erholsames. Müde geht, tanzt die Haxen, müssen ausgestreckt werden. Und wenn man sie dann auszieht und den ganzen Dampf wieder rauslässt, den man in so Urlaubsnächten hineingeschnauft hat, an Zigaretten, Schnaps und schlechter Luft, dann kommt man allmählich auf ganz normale Urlaubsgedanken.

für so Buben, da ist halt die größte Wonne ein Eis. Früher hat es ein 10er gekostet, heute ein 50er. Aber sie verdienen ja am Tennisplatz mit Bauaufgaben. Nicht in Schwarzarbeit natürlich, sondern ganz regulär. Ihr geht und dann schmeckt ihr zu Eis. Die haben halt keine Probleme, wo sie auf die Nacht hingehen. Die müssen ins Bett.

jetzt war eigentlich fast das Wasser recht. Aber heute mal nur ein bisschen in die Sonne, ein bisschen rüberrucken, konnte nicht schon. Aber da meine ich, wird es ein bisschen zu heiß. Da rucke ich wieder weg. Ach, am besten ist, man springt gleich ins Wasser.

Gleich in der Nähe hier ist Ludwig Thoma in die Schule gegangen. Und da ist ihm wahrscheinlich der Satz eingefallen, um mich ist Heimat. Hier ist Gudrun. Ein kleines, verträumtes, bayerisches Dorf. Mit dem spitzesten Kirchturm. Allerdings, muss ich sagen, hat hier der Herzog von Bayern die ersten Asozialen angesiedelt. Das haben sie mir nachher erzählt. Eine Brotzeit war recht. Einen Durst habe ich, ist so ein Urlaubsstrapaziös. Ich kann mir vorstellen, da muss es ein gutes Gasthof geben, wo es ein frisches Bier hat und eine Brotzeit. Eha. Ja, was ist denn das? Ja, wo bin ich denn? Das ist doch. Ist das ein Gasthof? Ja, ja. Bin da nicht in St. Pauli? Nein, Kirch, Bahnhaus, Misthaufen, alles da. Ich bin schon in Oberbayern. Ja, also, nein, geh du jetzt einmal. Die Brotzeit habe ich mir allerdings für später vorgestellt. Aber naja, jetzt. Wenn sie nur ein Bier haben, dann bin ich schon zufrieden. Bei derer Hitze.

Papier und kein Brotzeit. Bloß ein Schnaps. Na, vielleicht haben sie es in Afrika so. Möglich. Ein völliger Durcheinander. Oberbayern, Orient. Wer kennt sich den Tonno aus? Ah, da muss ich jetzt raus in die frische Luft. Vielleicht, dass man ein bisschen am Berg aufgehen kann. Ah, was weißt du schon gehen? Man geht ja heute nicht mehr, man fährt ja. Man kann ja nicht mehr mit zwei Beinen auf dem Boden stehen.

Ja, so in der Höhe, da kriegt man ganz komische Gedanken, wenn ich mich jetzt erinnere, was ich da drunter gesehen habe. Es ist schon ein Kreuz mit so einem Urlaub. Ein paar Schritte zu Fuß, nicht zu weit, sonst wird es zu anstrengend. Berg ist Einsamkeit. Herrlich. Bis in ein paar Wochen haben wir es wieder. Man gewöhnt sich mit der Zeit ja an alles. Auch daran, dass unsere Berge das Endziel moderner Völkerwanderungen sind. Aber Gott sei Dank nur für eine relativ kurze Zeit. Und nur wenn die Sonne scheint. Aber wir wollen es ja auch so. Unser einnehmendes Wesen verlangt es ja fast. Und deshalb sind wir froh, wenn es nächstes Jahr wiederkommt. Das Urlaub soll ist erfüllt. Gamsbart, Lederhosen, Almrausch, Edelweiß,

0: Wie es sich gehört, kommt die Freude an Tanz und Geselligkeit nicht zu kurz. Sie ist für viele sozusagen selbstverständliche Grundausstattung. Nicht ganz so selbstverständlich geht es bei den Vorbereitungen zur großen Reise zu. Man muss da schon probieren und üben, bis man auf kleinstem Raum schließlich alles zu verstauen lernt. Und man muss die Ausstattung für 4 Wochen in allen ihren Teilen auf einen zuverlässig brauchbaren Stand bringen. In dieser Tasche hier verschwinden nicht nur Wäsche und Kulturbeutel, sondern wohlverpackt auch der Fotoapparat und etliche Filme. Für 4 Wochen und etwa 7.500 Kilometer werden Hobbys und auch alle Sorgen verabschiedet, so wie hier vor dem Bremer Rathaus die Eltern und Anverwandten. Und dieses Gespräch dreht sich natürlich nur um postalische Fragen. Die Briefe aus der Heimat trafen dann ja auch überall und immer pünktlich ein. Pünktlich fuhren auch die 21 Schüler mit ihren beiden Lehrern ab. Bei mäßig auffrischenden Südostwinden und zeitweiligen Schneeschauern, um das Wetteramt Bremen zu zitieren.
1: Thank you.

das Gespräch mit Griechenland. Jede Reise, gleichgültig wohin und gleichgültig wer sie unternimmt, ist ein Frage- und Antwortspiel. Jeder Reisende muss sich da gewachsen zeigen und im Gespräch bewähren. Und dieses Gespräch mit Griechenland tritt hier in sein erstes Stadium. Die Straßen sind daran beteiligt. Mehr aber noch die Menschen. Überall in den großen Städten trifft man auf die Werbesprüche der Fluggesellschaften: Visite Europe, besucht Europa. Das sagt schon einiges. Und Zahlen sagen mehr. Nur ein Viertel der Bodenfläche Griechenlands ist landwirtschaftlich nutzbar, aber die Hälfte der Bevölkerung

0: Stunden schon steht man am Markt, doch die Spannung lässt nicht nach. Jetzt gilt sie dem Vorbeimarsch der Jugend. Lamias, die Mädchen und auch die Jungen in ihren Trachten und Schuluniformen sind nicht weniger aufgeregt als die Eltern, die Geschwister, die Großeltern. Kilometer von diesem Fest entfernt, das Jahr 480 vor Christus, die Schlacht bei den Thermopylen. Wanderer, kommst du nach Sparta. Ein großes Kapitel europäischer Geschichte, in unserem Jahrhundert erst zu diesem Monument erstarrt. Delphi ist unser nächstes Ziel. Zuerst scheint es, als zöge sich drüben am Berghang nur eine helle Kalksträhne hin.
1: Delphi ist seit eh und je eine antike Kultstätte, die bereits schon in vorgriechischer Zeit, bedingt vermutlich durch die Lage und eben durch die wunderbare Gegend, die Menschen dazu gebracht hat, also hier eine Kultstätte anzurichten.

0: Und dann den Apollon mit.
1: Haben sie ja nur Fachwerk gehabt mit Lehmmauern und Holz. Nicht, dass sind die Ältesten so aus dem Anfang des 7. Jahrhunderts, die größtenteils abgebrannt sind. Aber wie schick die Steine hier ineinander kriegt, haben sie Polygonalmauern, nicht eine Vielecksmauer. Ohne Blatt an einer Seite und sonst so irgendwie behauen. Nicht etwa gleichmäßig. Das gibt's genau in die Fugen rein. Das ist ja, überaus kunstvoller nicht gemacht. Ne?
2: Sind hier überall diese Sprüche drin? Was für Sprüche hat man denn nun genommen? Irgendwelche?
1: Nicht Sprüche, das sind hier Verträge.
2: Dadurch kann man hier wahrscheinlich auch einiges über die Geschichte erfahren, wenn hier.
1: Ja, natürlich, es gibt also, ich weiß nicht, wie viele Bände es allein Delphi der Inschriften gibt. Sieht ihr auf jeden Stein was? Nicht? Weil dann werden Abklatsche gemacht mit Papier und dann kann man
2: das. Da kann man sich über die Geschichte.
1: Es gibt hier Spezialisten, Epigraphiker, die dann alles rauskriegen.
2: Das ist ja auch das Theater.
3: Ich glaube, man versteht ein wenig mehr von der Religion der Griechen, wenn man Delphi gesehen hat. Man versteht, wie sie sich die Bäume oder überhaupt die ganze Natur mit Gottheiten bevölkert dachten. Wenn man so vom oberen Rande des Theaters runterblickte in das Tal, wo dann die schroffen Berghänge gewissermaßen die Flanken des Theaters verlängerten. Das war ein ganz eigenartiger Zusammenklang.

0: Tourismus kann der Antike hier nichts anhaben, denn
1: zwischen dem Ort, dem Modernen und dem Heiligtum liegt ein kleiner Fichtenwald, glaube ich. Und sobald man durch diesen Wald hindurchgegangen ist und den ersten Blick auf das Heiligtum hat, liegt das andere so völlig hinter einem, dass es einfach ganz fern ist und dass man gar nicht auf den Gedanken kommt, es in eine Verbindung miteinander zu bringen.
0: Was ist das Neonlicht Delphis, aber gegen das von Athen?

0: Das drückt sich dann in Ihren Preisforderungen aus, mit denen Sie es erst einmal versuchen. Schauen wir uns um in der Stadt.
1: Der Verkehr ist mörderisch. Vorfahrt hat immer der, der am schnellsten reagiert. Und trotzdem, die Leute reagieren eben so schnell, dass dort nichts passiert.
2: Der Fußgänger hat noch absolut die Vormachtstellung.
3: Da habe ich genau das Gegenteil erlebt. Also die Leute mussten förmlich laufen, um sich in Sicherheit zu bringen.
1: Das Schmutzige, das laute Geschrei auf den Plätzen, überhaupt das zu laute Geschrei für unsere Ohren, sodass man also schon ganz nervös wird und bloß in das Hotel wieder flieht förmlich.
0: Aber auch das hilft dem, der in der Innenstadt Unterkunft gefunden hat, nicht viel. Die griechische Hauptstadt ist, zusammen mit Piräus, heute eine etwa 2-Millionen-Stadt, die aus allen Nähten platzt.
3: In den Villenvierteln, die gut angezogenen Leute, die großen Straßenkreuzer und dann eben wieder diese Slumviertel.
1: Menschen, die noch so zerlumpt waren, hatten eine sehr würdige Haltung und wirkten gar nicht deprimiert, wie man sich das etwa bei uns vorstellen könnte.
3: In den Tavernen sah man auch diese

geht auf die Vorbilder Karlsruhe und Mannheim zurück. Ihre Erbauer wollten die Akropolis im Mittelpunkt sehen, so fällt der Blick, von wo man auch in die Stadt einfährt, immer bald auf dieses Denkmal. Fast 2500 Jahre ist es her, dass die Akropolis

0: Vor dem Parthenon versammelt sich die Klasse.
1: Dass das ein dorischer Tempel ist, habt ihr ja schon sicher gemerkt. 8 Säulen in der Front und 17 an den Langseiten. Das Ungewöhnliche an diesem Tempel ist die Kurvatur. Man versteht darunter, dass keine Linie dieses Tempels ganz waagerecht ist und keine Säule lotrecht steht. Die Breitseite der Stufen und auch die Längsseite der Stufen sind alle leicht nach oben gewölbt. Dadurch, dass auch die Säulen sich leicht nach innen neigen, was man mit dem Auge so gar nicht wahrnehmen kann, hat aber trotzdem das Auge das Gefühl, als wäre der ganze Tempel so von innen heraus gespannt wie ein organischer Körper.
0: Und die Stimmen der Schüler?
2: Überrascht war ich eben nur durch den Fremdenverkehrsraum.
3: Im Gegensatz zu Delphi fehlte die Natur.
2: Die blauen, roten und grünen Scheinwerfer, die dann nachts die Akropolis illuminierten, das ist ein gutes Beispiel für Athen heute.
4: Man müsste ganz allein oben auf diesem Berge sitzen und stundenlang dort verharren.
0: Ja, zum Bewundern und zum Sich-Wundern braucht es Ruhe und Sammlung. Beides hat Seltenheitswert hier oben. Leichter, ungestörter schließt man sich zu einer kleinen Gruppe im Archäologischen Nationalmuseum zusammen. Vor einer Figur aus dem Heiligtum des Apollon Ptoios.
5: Eine zentrale Kunst der frühen Griechen, denn sie ist damals imstande gewesen, was heutzutage gar nicht mehr denkbar wäre, das an sich Unfassbare Gestalt werden zu lassen. Heutzutage würde höchstens die Musik, ich weiß nicht, ich meine, ihr könnt das natürlich auch bestreiten, aber nach meiner Ansicht wäre vielleicht die Musik imstande, eine derartige Rolle noch zu übernehmen in unserer viel differenzierteren Welt. Wir wollen uns noch einmal erinnern an das, was wir eben gesehen haben, nämlich den Dipylon-Kopf. Er hat noch eigenartig formelhafte Gesichtszüge. Er ist ja auch etwa von 620 und einer der frühesten Köpfe überhaupt in der griechischen Monumentalplastik. Er beansprucht gewissermaßen noch gar kein selbstständiges Seelenleben. Die einzelnen Teile seines Gesichts, so möchte ich sagen, bilden noch keinen einheitlichen Gesichtsausdruck, sind noch nicht zusammengefasst zu einem einheitlichen Ausdruck. Er blickt noch nicht richtig. Ganz anders ist es schon bei dem Kopf von der Diskusstele. Seine Gesichtszüge sind viel beseelter. Er hat ein eigenartiges Lächeln. Auch sind seine Gesichtsformen schon, wir würden sagen, natürlicher, jedenfalls lange nicht mehr so stilisiert. Wenn wir diese drei Köpfe einmal vor unserem geistigen Auge nebeneinander halten, so könnt ihr vielleicht sehen, dass eine immer mehr zunehmende Beseelung stattfindet. Das ist Zeichen für den Ausgang der Epoche. Wir befinden uns hier nämlich in der Spätarchaik und diese Epoche geht ihrem Ende zu. Beim nächsten Kopf, der Stele von Sunion, ist schon alles ganz anders. Das ist der erste Kopf der klassischen Zeit. Die Anatomie auch des Körperlichen, ihr seht ja noch ein bisschen, ist schon völlig exakt und genau und entspricht dem, was wir uns unter der sogenannten Natürlichkeit vorstellen. Man könnte höchstens sagen, dass das Auge noch etwas zur Seite geklappt erscheint, noch nicht ganz so, wie man es bei einem Profilkopf erwarten würde.

0: in die Welt hinein. Wie kriegen wir diese Köpfe nun alle unter einen Hut? Ich würde sagen, zunächst einmal ein immer mehr Bewusstwerden des Geistes. Man wird sich immer mehr seiner selbst bewusst. Dann aber auch, besonders wenn wir den letzten Kopf angucken, geht es so weit mit der Bewusstwerdung, dass eine so starke Reflexion eintritt, dass das Handeln dadurch sogar gehemmt wird. Und das ist schon etwas Negatives, was darauf hindeutet, dass die griechische Welt im Absterben ist und in die große Welt des Römischen Reiches überzugehen im Begriff ist.
1: Wissen und nicht nur Bescheid wissen hilft, die frühen Jahrtausende wirklicher zu erleben. Allerdings, Museen sind nicht jedermanns, auch nicht jedes Primaners Sache. Und das Athen von heute bietet viel Anziehendes. Ein Pflichtziel jeder Hellasreise ist aber die Fahrt zum Kap Sunion.
2: In Kap Sunion hat mir am besten der Ausblick vom Poseidon-Tempel ausgefallen. Und die alten Griechen haben ja tatsächlich für ihre Tempel immer ungeheuer günstige Plätze ausgesucht.

0: Ein neuer Egno. Holland Agent von Tup hat ein Alga von Katatümern. Arnymenos, Handcap-Psychen, kein Osterner Teil.
1: Ich habe mich die ganze Zeit nur gewundert, wie die alten Griechen gleich so diese Akustik rausgekriegt haben. Denn soviel ich weiß, hat man keine Theater gefunden, in denen keine gute Akustik war.
2: Hoch oben und einsam in den Bergen, einst nahe dem Dorf Bassai, der Tempel des Apollon Epikurios. Fast 1200 Meter über dem Meeresspiegel.

0: und schließlich geht die Fahrt nach Olympia. Die Gegend ist entlang der Westküste des Peloponnes nicht mehr eintönig. Blühende, fruchtbare Landschaft. Die heilige Stätte von Olympia ist der erste Platz in Griechenland, an dem streng wissenschaftlich gegraben worden ist. Ernst Curtius machte 1875 den Anfang.
1: Ich fand ganz einfach dieses Bild von den Fundamenten und dem völlig bewachsenen Gebiet so schön, dass ich mir überhaupt nicht vorstellen könnte, wie so etwas aussehen müsste, wenn die ganzen Tempel ständen und wenn das Gelände verhältnismäßig kahl wäre. Das ist vielleicht nicht ganz richtig, wenn man sowas sagt, denn eigentlich sollte man sich ja doch bemühen, zu empfinden, wie es früher wohl einmal ausgesehen hat. Aber für mich persönlich war gerade dieser heutige Zustand besonders reizvoll.

Es fällt nicht leicht, nun plötzlich wieder 2,5 Jahrtausende in die Gegenwart zurückzulegen. Zumal überall am Wege die Ablenkungen stehen. Griechisch-orthodoxe Denkmäler, Kirchen und Klöster des Mittelalters.

0: In der orthodoxen Kirche ist eben alles auf die Verehrung Gottes ausgerichtet. Der Glaube ist ein Mysterienglaube. Im Mittelpunkt steht vornehmlich das Mysterium Gottes, der Fleischwerdung. Und demgegenüber tritt alles andere, auch die Seelsorge, zurück.
1: Im Hof von Osios Lukas zwischen Levadia und Delphi, einem der am besten erhaltenen Klöster. Die Ruinen der Stadt Mystra, südwestlich von Sparta, in deren mittelalterlichem Glanz Goethe, Faust und Helena einander begegnen ließ.

Fantastisch die steile Felsenwelt bei Kalambaka, in der die Klöster von Meteora liegen. Unnahbar wie Vogelnester oben auf den Bergspitzen. Immer wieder wurde einem unterwegs versichert, in dem jahrhundertelangen Selbstbehauptungskampf gegen die Türken

Jetzt sind es nur noch 8 oder sogar nur 5 Jahrhunderte bis in unsere Zeit. Das ist schnell zurückgelegt, zumal die Gegenwart sich so lautstark bemerkbar macht. In wenigen Jahren wird Griechenland ein weites und vorzüglich ausgebautes Straßennetz haben.

0: Unter dem Palamidi-Berg in Nauplia war die Temperatur des Mittelmeeres schon sehr angenehm.
1: Sio gamas proe.

Die griechische Küche wurde mehr als einmal einer gründlichen Prüfung unterzogen. Hier fing es mit den berühmten Dolmades an, mit pikantem Hackfleisch mit Reis in Weinblättern. Und hörte, wie es sich gehört, mit Rezina auf.

0: auch bei. Der letzte Film ist alle. Das Tagebuch abgeschlossen. Die vorgeschossene Stunde wird zurückgenommen. Nur noch 2500 Kilometer und 3 Grenzübertritte sind es bis nach Hause und in die alte Schulbank zurück.
1: Wir erinnern uns wieder an unser Sigma. Homer Ilias. Erste Szene war der Schmerz des Achilleus, wie er da auf dem Boden lag und von Antilochos seine Hände festgehalten wurden, damit er sich nicht die Kehle durchschneidet. Zweite Szene war die Mutter Tethys in der Tiefe des Meeres, wie sie da begleitet von den...
0: Was von allem, das im Lande der Griechen erlebt wurde, wird bleiben?
2: Meine Erwartungen wurden wohl zuerst voll und ganz in Delphi erfüllt. Diese Berge, die Hügel und dann die Zypressenhaine und die vielen anderen fremdartigen Bäume, dazwischen dann die strahlenden Säulen und anderen Trümmerreste. Und zur Krönung darüber, den der Herr...
3: Meinen größten Eindruck erlebte ich, als ich um die Straße von Delphi einbog und dann mit einem Mal das Heiligtum vor mir stand. Ich war tatsächlich überwältigt, was mir sonst eigentlich nicht so leicht passiert.
4: Außer an die griechische Landschaft denke ich am liebsten an die netten kleinen Erlebnisse mit der griechischen Bevölkerung zurück.
5: Mir imponierte die Gastfreundlichkeit der Griechen sehr.
6: Einmal beeindruckt mich die griechische Mentalität. Zeit, viel Zeit haben.
7: Der große soziale Unterschied, den man besonders in den Großstädten wie Saloniki oder Athen feststellen konnte. Man sah dort Leute ganz ärmlich gekleidet herumgehen, neben anderen, die nach dem letzten Pariser Schick angezogen waren.
8: Der Eindruck, den ich aus Griechenland mitgenommen habe, spiegelt sich in dem Bild von Kapsunion wieder.
9: Am meisten überraschte mich, dass mir Trümmer gefallen konnten.

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5: Die Astronomie gilt als älteste Wissenschaft. Für mich ist sie auch die faszinierendste. Denn der Blick in den Nachthimmel führt uns schnell zu den ganz großen Fragen. 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Heute wissen wir schon viel. Trotzdem bleiben noch unzählige offene Fragen, auf die wir Antworten suchen.
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